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Als muss Tietchens und Zahn. Progel und die Gesellschaft der scheuen Vogelbeobachter. Und Sutterkeksen.

In Zeiten wie diesen sind Platten wie diese genau richtig, weil sie eine gute Zeit machen. Gute Laune, gute Gedanken, scheiß mal auf den Rest, zumindest mal kurz. 14 Songs lang. Bro Gill, Tuesday Paper Club.

Denn auch wenn es auf der CD ruhige, nachdenkliche, melancholisch klingende Lieder wie Apples and Leaves oder Titel wie Lonesome Boatsman gibt, macht das meiste jedoch ganz viel Spaß und Freude und gute Laune und große Ohren. Denn immer wieder überraschen die Schotten von Brogeal, die im vergangenen Jahr eine erste EP und jetzt ihre erste Platte am Start haben, diese Platte, eine Platte voller Folk, Indie, Punk und Überraschungen, weil sich an roten Fäden hervorragend ziehen lässt.

Der vielfältige Klang dieser Platte liegt auch an den Instrumenten. Unter anderem kommen Akkordeon, Banjo, Bazooki, Mandoline und Penny Whistle zum Einsatz. Aber auch die Songs selbst. Und damit die ganze Platte strotzt vor Abwechslung. Da gibt es mächtig kräftige Folkbrecher, Indie-Groover, verkopfte Tanzmusik und Schnuckelpoppiges. Das folgende Draw the Line hätte auch ein Frank Turner-Song sein können. Und wüsste Mensch es nicht besser, könnte das Ganze hier auch eine geheime Zusammenarbeit von eben diesen Frank Turner mit Buster Shuffle sein, die ungeschriebenen New Model Army und Pogue-Songs vertonen. Eine schöne Vorstellung, schöne erste Platte.

Die Geschichte hinter diesem Debütalbum spricht auch die Fantasie an. Die Platte wurde im Black Bay Studio auf der Isle of Lewis auf den Hebriden aufgenommen, einem Studio in einem Gebäude, das früher eine Fischverarbeitungsfabrik war, mit Blick auf eine schöne Bucht. Hier nahmen die Fünf das Album zusammen mit Richie Kennedy auf, der unter anderem für seine Arbeit mit Libertines, Interpol, Last Dinner Party, Dua Lipa und U2 bekannt war. Wir haben die Aufnahme nach draußen genommen, sagt Adrienne Callaghan. Wir haben die Wellen, die Geräusche der Insel und die Aufzeichnung wurde den ganzen Weg durch mariniert. Es ist jede Menge Spielfreude vorhanden und kann aber auch tiefsinnig sein. Das Album erzählt von dem rauen Leben und der stolzen Gemeinschaft Schottlands und das Ganze mit Humor. Musikalisch wird Mensch sofort mitgenommen. Viel keltischer Folk, ein bisschen Pokes, viel Brogeal.

Zum letzten Track des Albums Lonesome Boatman. Angeführt von der Pennypfeife, hämmerten Drums und wilden Gitarren, endet Brogeal wie so oft mit einer Party. Es ist eine wilde Feier, um den Tuesday Paper Club zu schließen. Ein Album für das Herz und die Tanzfläche. Brogeal ist es gelungen, ein wunderbar authentisches Album zu schaffen, das in der Tat alle Subkulturen und Generationen durchbrechen kann. Erschienen ist es bei Play It Again, Sam.

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Purpur heißt das aktuelle dritte Album der Band Zahn. In der geben sich Chris Breuer und Nick Stockmann, beide auch bei Heads mit Punkt, und Felix Gebhardt, unter anderem bei Muff Potter, ein energiegeladenes Stelldichein. Bunt und vorandrängend ist der Musikmix, der hier aufgefahren wird und ganz ohne Worte ein zumindest untergründig unheimliches Ambiente beschwört. Rot steht für Spannung und Gefahr und Purpur ist ein tieferes, majestätischeres Rot, nicht wahr?

Kraut, Noise und Elektro sind die Bestandteile, aus denen Zahn ihr neues Album namens Purpur formen. Sehr zupackend kommt es rüber, mit Wucht und Spannung und etwas unwirklich. Kinoassoziationen drängen sich wohl nicht ganz unwillkürlich auf. Und die angenehm düstere Atmosphäre, die in die Musik eingeschrieben ist, verstärkt noch die wohlige Gänsehaut, die sich beim Zuhören einstellt. Und selbst wenn es etwas entspannter wird, so wie im Track Alhambra, den wir jetzt gleich hören werden, lässt die Spannung, die diesen Klängen Flügel verleiht, kaum nach. Eskalation ist angesagt, aber ohne Kontrollverlust. Das macht es vielleicht noch eindrucksvoller.

Alhambra hieß dieser Track von Zahn aus ihrem aktuellen Album Purpur. Auf welchem Trip befinden wir uns denn da überhaupt bei diesen 8 Stücken Musik? Der Dia-Abend mag harmlos erscheinen, aber enthüllte er nicht womöglich doch etwas mehr als vorgesehen? Mit dem Katamaran geht es zum Atoll, aber von der Alhambra aus ist es ein weiter Weg, den die dreiköpfige Band mit etwas Verstärkung zupackend meistert. Das Stroboskop hat uns dabei ganz irre gemacht. Bei dieser rasanten Fahrt kein Wunder, aber ist deswegen alles in Butter. Die Band lässt keine Fragen zu. Sie zieht ihr Ding mit Präzision und Energie durch, groovt und rockt zum Space-Klang der Maschinen. Bis es um uns dunkel wird. Nein, nicht schwarz, dunkel, dunkel, wie samtiger, amtlicher, purpur, eben. Zahns Album Purpur ist bei Crazy Zane Records erschienen und wir verschaffen uns jetzt noch einen Eindruck vom Dia-Abend.

Ende März erschien mit Creature of Habit das vierte Studioalbum von Courtney Barnett und markiert ein neues, bemerkenswert persönliches Kapitel in ihrem Schaffen. Die australische Singer-Songwriterin richtet den Blick nach innen und verarbeitet Veränderungen, Unsicherheiten und Neuanfänge mit einer Offenheit, die sich durch das gesamte Album zieht.

Ich habe mich besonders über die berührenden Texte gefreut und über Courtney Barnetts großes Talent, so zu schreiben, dass jeder Hörende eine Verbindung zu seinem eigenen Leben ziehen kann. Zeitlos klingt ihre Stimme, ebenso zeitlos ist die musikalische Untermalung der Texte. Die Songs funktionieren in jeder Situation, unabhängig von Jahr oder Jahreszeit. Ob als Begleitung in einer Busfahrt, an einem regnerischen Tag, bei Sonnenschein, im Park mit Freunden oder in einem melancholischen Moment während der Autofahrt. Je nach Stimmung kann Mensch sich genau die Lieder herausnehmen, die es gerade braucht. Trotzdem würde ich empfehlen, das Album als Ganzes zu hören, denn genau so entfaltet es seine volle Wirkung und nimmt einen auf eine gedankliche Reise mit. 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

Bereits die vorab veröffentlichten Songs wie Stay in Your Line, Sight Unseen, Mantis und Sugar Plum gaben einen klaren Eindruck davon, wohin sich Barnett bewegt. Thematisch geht es weniger um äußere Geschichten, sondern vielmehr um innere Prozesse und die Frage, wie Mensch sich selbst nicht länger im Weg steht. Ein zentrales Highlight des Albums ist One Thing at a Time. Der Song bringt die Kernaussage auf den Punkt. Getragen von einer treibenden Rhythmusgruppe mit Flea am Bass, baut sich eine spürbare Spannung auf, die sich im weiteren Verlauf entlädt. In der Mitte des Songs kippt die Stimmung, bevor ein intensives Gitarrensolo folgt, das den emotionalen Höhepunkt bildet. Die abschließende Zeile, I'm ready for a change, wirkt dabei wie ein vorsichtiger, aber entschlossener Schritt nach vorne.

auch im größeren Kontext ist Creature of Habit stark von Umbrüchen geprägt. Nach ihrem Umzug nach Los Angeles und dem Ende ihres langjährigen Labels setzt sich Barnett mit Unsicherheiten und Veränderungen auseinander. Anstatt diese Gefühle zu glätten, lässt sie sie bewusst in den Aufnahmeprozess einfließen, was dem Album eine spürbare Ehrlichkeit verleiht. Musikalisch bleibt sie ihrem Stil treu, erweitert ihn jedoch subtil. Ihre Gitarrenarbeit ist präzise und ausdrucksstark, mal zurückhaltend, mal ausbrechend, immer im Dienst der Emotionen. Die Produktion wirkt offen und direkt, wodurch die Texte noch stärker zur Geltung kommen.

Creature of Habit ist kein Album, das sofort alle Antworten liefert. Vielmehr ist es eine Einladung, sich Zeit zu nehmen, genau hinzuhören, sich auf die eigene Gedankenwelt einzulassen. Auf den ersten Blick könnte Mensch den Titel des neuen Albums von Courtney Barnett für eine Mogelpackung halten. Schließlich ging in dem vierten Album Barnetts eine ganze Reihe entscheidender Veränderungen voraus, die nicht ganz zum Titel treibenden Gewohnheitstier passen wollen. So gab Barnett vor wenigen Jahren ihr Tastemaker-Boutique-Label Milk Records auf, das sie 2012 mit ihrer früheren Partnerin Jen Kloa aus der Taufe gehoben hatte, packte ihre Sachen, um Melbourne in Richtung Los Angeles zu verlassen, und auch ihrem langjährigen Label-Manager Marathon Artists kehrte sie den Rücken, um bei Fiction Records an die Major-Label-Welt des Branchenriesens Universal anzudocken. Da überrascht es natürlich kaum, dass Creature of Habit von Songs bestimmt wird, mit denen sie diese Veränderungen und die damit verbundenen Sprung ins Ungewisse nachzeichnet. Schwierige Gefühle werden so unumwunden zum Ausdruck gebracht. Was allerdings ein wenig fehlt, sind die Antworten auf all die Fragen, die hier aufgeworfen wurden. In der Vergangenheit war Barnetts größtes Talent, das Alltägliche, das Schöne, das Zufällige einzufangen und uns abstruse Anekdoten mit lakonischem Witz vor Augen zu führen. Mit Creature of Habit dagegen stehen die Zeichen auch künstlerisch auf Veränderung, textlich aber auch klanglich. Creature of Habit von Courtney Barnett ist erschienen auf Fiction Records Virgin Universal.

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bildende Künstlerin und Bassistin der Lookers in Love. Stefanie Schrank macht vieles und seit ihrem Debüt von 2019 unter der Haut eine überhitzte Fabrik auch noch Musik auf eigene Rechnung. Forma ist ihr zweites Album und ja, die Hitze scheint abgekühlt zu sein, zu Form geworden. Form ja, Fest nein. Auch wenn die Konturen der Klänge schärfer gezeichnet erscheinen. Shapeshifter heißt der nächste Song.

Gelegenheit, ja. Form und Struktur sind die Folie, vor der sich Stefanie Schranks zum stoischen Neigen der Gesang entwickelt. Kraut, Synthie-Pop und NDW bilden etwas wie den Bezugsrahmen für die rhythmisch prägnante Musik auf Forma. Fern von geläufiger Emotionalität entwickeln sich dynamische Synthesizer-Sounds und prägen das Songwriting. Jeder Song eine Momentaufnahme, bevor die Verwandlung weitergeht.

morgen alles neu singt Stefanie Schrank und das ist etwas, was hierzulande gar nicht mehr gefeiert wird. Morgen alles neu, das klingt für viele mehr wie eine Drohung als eine Verheißung. Aber es liegt doch an uns, die Zukunft besser zu gestalten. In ihrer unterkühlten Art ist Stefanie Schrank genau die richtige Botschafterin, die nicht platten Optimismus anheimfällt, sondern als Künstlerin weiß, dass dem Vorläufigen ein eigener Zauber innewohnt. Er muss herausgekitzelt werden durch Gesang und Tanz. Für den Tanz wiederum sind die Maschinen zuständig. Sie liefern den vitalen, wärmenden Reif, der bei aller gesanglichen Zurückhaltung dieses Album vorantreibt. Stillstand ist Rückschritt. Und dem möchte sich Stefanie Schrank weitestmöglich entziehen. Da sollten wir ihr flotten Schritt folgen. Erschienen ist das Ganze 2025 bereits bei Staatsakt.

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4: Seit den 1980er Jahren könnten wir die Gesellschaft der Schüchternen auf der Vogelparade belauschen. Diskret natürlich, denn wir wollen solchen Personen nicht zu nahe treten. Doch horch, welch Geräusche auf einmal, dieses Tirillieren, Jubilieren, Knarren, Dröhnen und Wirbeln, dieses Federflattern und Flügelschlagen. Es ist immens. Ein Orkan aus Tönen scheint losgebrochen, der um sich greift und alles in seinen Wirbel zieht. Und seht, diese Schüchternen sind mittendrin. Mit ihren rasch hervorgeholten Instrumenten haben sich Jim B., Patrice Babin, Sébastien Delorge, Christophe Gauthier unter die Vögel gemischt, als schrägster unter ihnen Pascal Gordilcan, der nun seine Stimme erklingen lässt und den fabelhaftesten aller Vogelgesänge anstimmt. Und damit zieht er uns alle ins Auge des Wirbels, aus dem uns mindestens ein weiteres Auge anblickt darin. Ein Auge.
5: Michi! Michi!

La Société des Timides à l'Appareil des Oiseaux, so die Langform von La STPO, veröffentlichen ihre erratische Musik gerne in erratischen Abständen, seit ziemlich genau 40 Jahren. Band der Stunde sind ja Angine de Poitrine, aber die schüchternen Vogelbeschauer aus Rennes hätten auch das Potenzial dazu, wenn ihre Musik etwas zurückhaltender wäre, nicht so kaleidoskopisch verschachtelt, so explosionistisch, wie es mal als Stichwort in den Raum geworfen wurde. Ich habe die Frequenzen nicht überprüft, aber extratonal ist die Musik von La STPO auf alle Fälle. Und außerordentlich in alle Richtungen aufblühend ebenso. La Société des Timides à l'Appareil des Oiseaux brauchen keine Drogen. Sie sind die Drogen.

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So, ihr Lieben, das war Le Immortaliste, der Mann, der sich um die Unsterblichkeit kümmert, wie es aussieht. L'œil au centre de l'œil, das Auge im Zentrum des Auge, heißt das letztes Jahr herausgekommene Album von La Stipeo. Ich scheue mich, es als irgendwie aktuell zu bezeichnen. Es ist unter Verwendung akustischer Instrumente zeitlos futuristisch, artrockig und brockartig. Ohrwürmer wiegen sich träumerisch. Pascal Gogikians fabelhafte Stimme wildet sich Silbenklang nachschmeckend durch alle tönenden Labyrinthe, herber und zärtlicher als die meisten Vogelrufe. Sein Ariadne-Faden ist die Melodie, die im tönenden Wirbel der lustigen Vogelparade auch dem Schüchternsten noch Halt gibt. La Société des Timides à la Parade des Oiseaux, Album namens L'œil au centre de l'œil, ist bei Alma de Nieto erschienen und wir hören jetzt noch einen Track namens La Japatec. Viel Vergnügen und haltet notfalls die Kotztüten griffbereit. Aber das ist sicher nicht nötig bei uns.

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Conclusio heißt hoffentlich zu Unrecht das jüngste Album von Altmeister Asmus Tietjens, Jahrgang 1947. Erschienen ist es beim Label Die Stadt, das auch eine ganze Reihe älterer Tietjens-Alben wieder veröffentlicht hat. Nun also Conclusio. Asmus Tietjen in Hochform als Klangpräparator, der aus wenig Ausgangsmaterial schillernd tönende Form gestaltet. Böse Zungen freilich könnten behaupten, dass Tietjens hier das macht, was er seit je macht. Begleitmusik nämlich zum Untergang, beflügelt vom obligaten E.M. Cioran-Zitat: Hier alles eitert unter dem Lichtgeschwür, und unterfüttert von kalaundenhaften Humoristik. Alles nicht ganz von der Hand zu weisen, aber auch genau das, was viele von Tietjens hören wollen, ich auch. Wir hören, ja, als Beispiel für seinen Humor betitelt, Kotbeutel über Korea, hurra!

Musik, die in ihrer klingenden Gestalt für sich steht. Das ist nach dem Willen des Künstlers sein Werk, das er auf über 100 Tonträgern gestaltet hat, mit kleinen Abweichungen. Das ist auch der schräge bis klamaukige Humor, der sich in manchen Titeln, wie dem gerade eben gehörten, äußert. Und ebenso die tiefe Skepsis angesichts eines Ganzen, dem jeder Sinn abzugehen scheint. Dem setzt Asmus Tietjen seine tendenziell unspektakulären Kompositionen entgegen. Unspektakulär angesichts manch anderer elektronischer Aufwallung mögen sie zwar sein, aber in sich sind sie fein gearbeitete, hochpräzise Klangkunst. Der Reiz liegt im Detail, nicht in einer auftrumpfenden Attitüde, die dem Hanseaten Tietjens auch angesichts seiner künstlerischen Überzeugung wohl doch fremd sein dürfte. Wir hören jetzt zwei eher neutral betitelte Tracks von Asmus Tietjens aktuellem Album Conclusio, nämlich Über kurz oder lang und Perle.

Absolute Musik mit leise auf Schräges verweisenden Titeln. Asmus Tietjens präsentiert auf Conclusio eine Sammlung von minimalistischen Miniaturen gewohnt gekonnter Machart. Wie gehabt, könnte Mensch meinen. Aber hier hat sich nach meinem Gefühl etwas eingeschlichen, ein Unbehagen, eine Art Frösteln. Das liegt nicht einmal am Anfangsstück German Angst, das zieht sich vielmehr wie ein dunkler Faden durch das ganze Album. Vielleicht hat die Welt abgefärbt, ein stilles Gift in den Raum sickern lassen, in dem die abstrakte Musik Tietjens zu ihren Formen und Gestalten findet. Geschadet hat es der Musik nicht, es macht sie in ihrer gewissen Kühle greifbarer, lebendiger. Wir hören jetzt von Asmus Tietjens Album Conclusio, erschienen auf die Stadt, noch den ersten Track namens German Angst.

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Ihr hört Radio Z, ihr hört die Sendung Zores, wie an jedem ersten Dienstag im Monat. Und im Folgenden hört ihr unbezahlte Propaganda. Die Musik, die wir gerade gehört haben, stammt von Daniel De Picciotto und von Alexander Hacke. Und um Alexander Hacke geht's im Folgenden. Ihr habt den Namen womöglich schon mal gehört. Und ich lese jetzt einfach mal aus dem Programmflyer. Von der Kakophonie zum Chanson, vom Punk-Fanzine ins Feuilleton, von unter der Autobahnbrücke hinauf in die Hamburger Elbphilharmonie. Der künstlerische Werdegang von Alexander Hacke ist atemberaubend. Davon wird zu berichten sein an zwei Abenden im Juli 2026. Ich verrate euch schon mal die Abende. Es ist der 28. und der 29. Juli. Ja, und es geht um einen Film über die einstürzenden Neubauten. Der läuft am 28. Juli im Com-Kino. Da läuft der Film Halber Mann, Mensch, 1986. Sogo Ishii hat ihn gedreht. Und einen Tag später kommt Alexander Hacke zu Lesung und Konzert, betitelt Krach, wie auch immer sonst das heißen sollte, ins Literaturhaus in Nürnberg in der Luitpoldstraße. Findet ihr das? Vielleicht seid ihr auch schon mal vorbeigelaufen oder sogar drinnen bei einer Veranstaltung gewesen. Thema ist nicht nur seine Zeit mit der Neues Avantgarde-Band Einstürzende Neubauten, mit denen er 45 Jahre lang rund um den Erdball tourte. Es geht auch um seine diversen Filmprojekte wie Die Coda oder Gegen die Wand, um seine Zusammenarbeit mit Gianna Nannini und den Tiger Lilies, seine Beziehungen mit Christiane F., Merit Becker und Daniel De Picciotto und überhaupt um die Zeit im Mauer-Berlin der 1980er Jahre, wo Hacke eine schillernde Szenefigur war. Ja, und wie gesagt, im Augenblick ist er auch musikalisch unterwegs. Unter dem Titel Hacke De Picciotto hat er mehrere Alben veröffentlicht. Wir hörten gerade einen Track von einem älteren Album. In diesem Monat kommt auch ein neues Album raus. Und von diesem neuen Album gibt es jetzt Musik.

Und nochmal zum Mitschreiben. 28.07. im Kom-Kino, der Film Halber Mensch über die einstürzenden Neubauten. Und am 29.07. im Literaturhaus Alexander Hacke mit Lesung und Konzert unter dem Titel Krach, whatever. Die Musik, die er mit Daniele De Picciotto macht, die ist natürlich nicht mehr unbedingt unter Krach zu subsumieren. Vielleicht widmen wir uns dem neuen Album hier auch in Zürich noch mal ein bisschen ausführlicher. Jetzt gibt es jedenfalls noch einen Song davon.

Am Anfang stand wohl ein ägyptischer Gott und eher nicht Dr. Who. Eine Handvoll Veröffentlichungen auf Kassetten und EPs seit 2010 reichte aus, um den kalifornischen Post-Black-Metal-Ex-Duo Zutec-Hexen in interessierten Kreisen einen namhaften Ruf zu verschaffen. Eine rohe physische Präsenz war da zu spüren, unterfüttert von seinerzeit Szene und typischen Ambient- und Noise-Flächen. Abgrund und Verzweiflung also ein schwärzeres Schwarz für alle Adepten gespenstischer Künste. Und zugleich, Play It Again, ein Ritual zur Schaffung von kreativitätsfördernden Geisteszuständen. Ihren musikalischen Schwerpunkt verlagerten die Hexen allerdings auf ihren diversen Veröffentlichungen immer wieder. Primeval, die ziemlich aktuelle Veröffentlichung, führt zu den Anfängen im Wortsinn.

The Verge and Sealed hieß dieser Track. Ciotek Hexen hat unter Anleitung von Mastermind Evin Gagnon mit einem bunten Strauß an Beteiligten wieder einmal die Pforte zur linken Hand geöffnet. Er taucht mit uns tief hinab in Ursprünge, flüstert Beschwörungen, bringt die Stille zum Klingen. Die Musik auf diesem Album Primeval umspannt Zeiten 2012 bis 2024 ist angegeben und Orte. Oakland, Frankreich, New England, Berlin, Portland und Clovis werden genannt. Hohe Wälder, verfluchte Richtstätten, verrottende Bunker, abgrundtiefe Höhlen, aber auch der Brutalismus Neu-Berlin sollen hier in eins fließen. Zum Tönen gebracht, strikt mit allerlei akustischen Klangerzeugern, um die Verbindung zu den Ursprüngen nicht abreißen zu lassen. So wird das präsentiert, darauf dürfen wir uns einlassen, ohne fehlzugehen. Viel Atmosphäre, subtile Klangalchemie, wohliges Unbehagen und manch unerwarteter Wohlklang verschmelzen hier in samtiger Dunkelheit und ein bisschen Verlorenheit schaut trotzdem stets über unsere Schultern.

Premival von Sirtek Hexen lässt ein wenig den extrem räudigen Geist der Anfänge vermissen. Nun roh und unbeholzt war schon die Zeit, die hier heraufbeschworen wurde, und in der Stimme Ganyens klingt davon noch einiges an. Dazu Spukmusik aus dem Abseits, bis auf Feldaufnahmen handgemacht, zu schönem Schauder. Neofolk winkt aus dem Gebüsch und weiß geschminkte Gesichter blicken etwas ratlos. Sirtek Hexen haben mit Premival ein reizvolles Album vorgelegt, das einigermaßen vom Pfad des Black Metal abgekommen ist. Dafür hier, wie gesagt, feinste Gespenstermusik, erfüllt von Shouts, Drones und Folkish Tunes. Erschienen ist das Album bei Cyclic Law. Und zum Abschluss der heutigen Sendung gibt es noch einen Track davon, der heißt Origin.

0: so schön. Das muss man eigentlich gleich wiederholen, aber die Zeit wird nicht mehr ganz reichen. Den Origin von Futic Hexen oder wie auch immer man diese amerikanische Post-Black-Metal-Band ausspricht. Ja, whatever. Ich will mich eigentlich an dieser Stelle nur fürs Zuhören bedanken, falls ihr so lange durchgehalten habt. Verweise auf die Audiopads, die eine gewisse Micha nachher gleich am Start hat, wo sich das Ganze wahrscheinlich ein bisschen naht- und bruchlos fortsetzen wird. Achim und Hans verabschieden sich von euch. Im nächsten Monat gibt es wahrscheinlich wieder ganz soliden Black Metal alter Machart, weil wir sind ja hier bei Radio Z mit Metal eigentlich völlig unterversorgt, außer ihr hört am Mittwoch rein. Die Kollegen von Zosch übernehmen das ganze Thema dann. Aber wie gesagt, ich fange an zu plaudern. Im Hintergrund läuft Musik, die wir gerade schon gehört haben. Ich wünsche euch noch eine gute Nacht. Bleibt bei uns, hört uns zu, werdet Mitglied und habt viel Spaß. Gut, viel Spaß, gute Nacht.
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Und damit wünsche ich allen, die jetzt um diese Zeit noch da sind, einen phänomenalen, fantastischen guten Morgen. Wir haben heute Mittwoch, den 8.7. Und ihr wundert euch vielleicht, dass vorher Hans da war. Nun gut, es war der erste Dienstag im Monat, ist aber der zweite Mittwoch. Und daher diese eigentümliche Verquickung unserer zwei Sendungen hintereinander weg. Ihr werdet das Problem haben. Ihr hört mich garantiert dann diesen Monat nochmal an dieser Stelle. Also am Mikrofon und Technik, wie ihr wahrscheinlich gerade gemerkt habt, dürftet The Walking Dead. Und der Song, den ich gerade gespielt habe, ist gewidmet einer speziellen Person, die ich bis jetzt immer wieder mal gegrüßt habe, die aber leider, wie ich erfahren habe, in der Nacht von Sonntag auf Montag verstorben ist.

God bless you, meine liebe Nicole. Und Sarah, ich hoffe, du bleibst stark. Wenn wir schon dabei sind, Grüße an dich und all die anderen aus dem fünften Stock bei uns. Ja, ansonsten grüße ich natürlich Brittel, grüße ich Uschi, Benjamin, Simon und Werner, falls du wach bist, dich auch. Und natürlich, wie man sich denken kann, Grüße an meinen lieben Kollegen Hans, an meinen ebenfalls sehr geschätzten Kollegen Martin Schmidt. Weitere Grüße gehen raus an Rudi und an Picknick und an Didi in Ansbach. Und das, was jetzt kommt, ist Filmmusik.

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endlich wieder. Barfuß on stage, David Tibet. Current 93. Heute mal live. Hooves hieß der Song, eigentlich gedacht für ein Nature and Organization Album, aber hier auf jeden Fall in der Interpretation von Current 93. Gut, es gibt auch keine andere. Das heißt doch, es gibt noch eine auf einer Compilation. Da erkennt man es nur am Text, weil Melodieführung und alles andere ist vollkommen anders. Aber gut, passt schon irgendwie. Davor gab es Haruko und davor Filmmusik aus dem 1973, glaube ich, entstandenen Film The Wicker Man, aus dem tatsächlich Original-Soundtrack. Und ich möchte sagen, meine Damen und Herren, Brothers and Sisters, daraus hören wir heute noch ein bisschen mehr. Ich hab's gemerkt, da hat sich jemand gefreut wie ein kleines Schnitzel. Picknick, danke für deinen Anruf. Das war wieder mal großartig. Und mit Verlaub, wenn ich das eben kurz, wenn mir erlaubt ist, das zu sagen, das kann ich heute auch gebrauchen. Denn die vergangenen 24 Stunden waren für mich quasi eine Achterbahnfahrt. Ich erzähle nachher noch was Schönes, aber gut. Erstmal gibt's was von Birchbook, alias Bobbin Earth, seines Zeichens einstmals Mastermind von In Golden Ring, hier mit seinem Projekt Birchbook.

danken wir dem Herrgott, dass gerade das Mikro noch zu war, denn mir ist doch ganz spontan das F-Wort rausgerutscht. Warum, will ich euch sofort erklären, denn mir ist schon das zweite Mal jetzt so ein Fehler unterlaufen, dass ich mit einem Song nochmal anfangen musste. Ich hoffe, ihr verzeiht mir das, denn das Problem ist, ich fahre geistig immer noch Achterbahn. Es tut mir leid. Bin über das Gehörte noch nicht ganz hinweg, aber es muss werden. Vielleicht klappt das auch noch im Laufe dieser Sendung. Wäre wünschenswert. Ich hatte vorhin erwähnt, den Picknick, der hat angerufen und dabei hatte ich noch gar nichts gesagt. Ihr könnt natürlich euch melden, 0911 45 00 3x6. Hat niemand was dagegen. Hope Sandoval haben wir gehört und Sol Invictus. Und ja, dieses Stück kam gerade aus einem Tribute-Album für eben genannte Band. Und ganz zu Beginn hatte ich ja schon angekündigt, Birchbrook. Nun ja, wir machen, glaube ich, mal weiter mit Triore.

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die Stunde hat gewechselt. Mit Current 93, a sadness song. Davor gab's, glaub ich, was von Backworld, wenn mich nicht alles täuscht. Wen hatten wir denn noch dabei? Jännerwein? Was gab's noch? Tristo and Fennywood, Musik aus Wales. Und davor, wie schon gesagt, sag mal schnell, wie heißen sie? Triore, genau. Ich hätte jetzt fast schon wieder gesagt Ordo Rosarios, aber stimmt ja nicht. Voll gelogen und so, ne? Ihr Lieben, ich würde vorschlagen, wir machen gleich mal weiter. Und zwar mit In Govan Ring. Ja, hatten wir ja heute schon in Form des Künstlers Bobbin Earth. Und jetzt machen wir weiter mit seiner damaligen Band.

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Meine Güte, diese CD-Hülle sieht aus, als hätte es der Schutzmuck geschlagen. Ihr Lieben, gerade haben wir ein hübsches kleines Potpourri gehört, zum Teil aus Stücken aus dem Film The Wicker Man, aus dem Soundtrack. Zum anderen hatten wir zwei Stücke dabei von Branden Schnüren, nämlich zum einen Der Kirschbaum im Hof. Ach nee, erst hatten wir April, dann erst den Kirschbaum im Hof. Und gerade eben gab es zwei Stücke aus dem Soundtrack The Wicker Man. Das heißt im Klartext einmal das Original. The Wicker Man Song war's. Ihr habt es sicher erkannt. Original und Cover. Genau in der Reihenfolge. Tja, jetzt frage ich irgendwen, der die noch wach ist, welche Version hat dir besser gefallen? Das Original oder das Cover? Ich muss zugeben, als ich nach vielen Jahren das Cover wieder hörte, fiel es mir ein, das kennst du, verdammt nochmal, woher? Bis mir dann wieder durch den Kopf ging, ja, du hast vor 100 Jahren, vor gefühlt 100 Jahren mal den Film The Wicker Man gesehen. Es ist lang, lang her. Es war, wie gesagt, 73 ist der Film entstanden. Ich habe ihn, glaube ich, irgendwann 6 oder 77 gesehen. Natürlich nicht im Kino. Ich bin keine Cineastin, Punkt 1. Und Punkt 2 stand seinerzeit der sogenannte eiserne Vorhang noch. Aber es ändert nichts an der Tatsache, ich war zu jung, um zu erfassen, was in diesem Film überhaupt passiert ist. Also ihr Lieben, ich denke mal, der Kollege Martin Schmidt hat euch dahingehend schon genug Auskunft erteilt. Ich hoffe, ihr habt hier und da mal Teardrops Digest gehört. Falls nicht, empfehle ich es euch. Nächste Sendung gibt es am 3. August zwischen 20 und 21 Uhr. Da gibt es übrigens auch den nächsten Terror-Broadcast, aber sagt's nicht weiter. Ja, und sonst so? Ich würde mal sagen, Double Play, Current.

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jetzt keine Ahnung, was hier nicht funktioniert. Aber das war's von meiner Seite. Ich wünsche euch was richtig Schönes. Ich hoffe, ihr habt eine richtig gute Nacht. The Walking Dead sagt Sayonara. Wir hören uns übrigens wieder von Freitag auf Samstag im Nachtclub. Bis dann, bleibt uns gewogen.

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0: Hallihallo und willkommen bei Z auf der 95,8 MHz DAB Plus im Kabel und im Stream auf www.radio-z.net. Heute am Dienstag, den 7. Juli, begrüßt euch Mörtel an Mikrofon und Technik mit der Tagesübersicht. Los geht's 14 bis 15 Uhr mit dem Kaffeesatz, eine Stunde lang bunt gemischte Musik mit Songs von Kim Gordon, Snail Mail, Urlaub in Polen und vielen mehr. Uhr dann Castrop Rauxel, das aktuelle Musikgeschehen auf der 95,8, heute mit Pyro, dem Album der Woche Your Day Will Come von Chanel Beats, Veranstaltungshinweisen und jeder Menge aktueller Musik. Bis 18 Uhr hört ihr den Stoffwechsel, das tagesaktuelle Magazin für Politik, Lokales und Kultur. Einen Überblick zu den heutigen Themen gibt's von Timo.
1: Ja, in unserer Sendereihe Ein Mission Possible geht es dieses Mal um rechte Gewalt. An wen kann ich mich wenden, wenn ich sowas erlebe, beobachte oder auch Angehörige bin? Wir stellen euch gleich zwei Opferberatungsstellen vor und wir reden gerade viel über die Krankschreibung ab dem ersten Tag. Das ist aber nicht der einzige Punkt, den die Koalition als Reform vorhat. Ein weiterer Punkt betrifft das sogenannte Informationsfreiheitsgesetz, was es damit auf sich hat und warum das von manchen Organisationen als der größte Einschnitt in die Informationsfreiheit gesehen wird, das erfahren wir heute in der Doppelstunde Stoffwechsel.
0: Genau, zu hören zwischen 16 und 18 Uhr bei Z. Bis 19 Uhr dann Frames, das Radio Z Kinomagazin. Von 19 bis 20 Uhr gibt's Europe is Found, die Sendung zu Europa und dessen verlorenen Seiten. Heute eine Wiederholung. Bis 21 Uhr dann Powerplay, Gitarrenmusik galore, heute mit Birdie und auch hier gibt's heute eine Wiederholung. Uhr bis Mitternacht Zorres, Musik abseits aller Hörgewohnheiten. Und von Mitternacht bis um 2 die Audiopads Rare and Lovely Indie Music, heute mit Micha. Im Anschluss noch die Wiederholung aller Sendungen von 2 Uhr bis 14 Uhr auf DAB Plus im digitalen Kabel und auf www.radio-z.net. Wir wünschen viel Spaß und einen schönen Tag bei Z.

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11: Hey und moin zu einer Stunde Castrop am Dienstag. Für euch am Mikrofon und Technik Pyro und wir starten mit Motorpsycho Black as Night.

Motorcycle aus Trondheim in Norwegen. Seit 1989 sind sie schon unterwegs und im vergangenen Jahr erschien dieses Album The Gaia 2 Space Core. Und gerade gehört, Black as Night ist Track Nummer 7 aus dieser Scheibe und rundet das Album ab. Die Live-Tour führt Motorcycle in diesem Jahr im September auch nach Deutschland. Sie werden am 8. in Düsseldorf sein, dann geht's nach Aschaffenburg, Leipzig, Dortmund und Oldenburg. Alles im September. Gerne mal vorbeigucken, wenn ihr reinhören wollt, über ihre Bandcamp-Seite. Da sind sie einfach als Motorcycle zu finden. Jede Menge alte Tracks könnt ihr da auch anhören. Oder ihr geht direkt auf ihre Homepage motorcycle.no und da gibt es den Unterpunkt Gigs. Und da sind auch, falls ihr zufällig in Norwegen im Sommer seid, ein paar Juli-Termine, ein August-Termin und ansonsten natürlich die Deutschland-Termine im September. In dieser Stunde, Castrop, bunt gemischte Sounds, jede Menge Neues habe ich gefunden, habe mich so ein bisschen verguckt in das Album von Scheitern 3000. Da gibt es auf jeden Fall auch zwei Tracks draus zu hören. Wir haben das Album der Woche mit am Start und blicken am Ende auch nochmal auf das Weinturm Open Air hoch über Bad Windsheim, musikalisch zumindest. Jetzt aber erstmal ein schönes Double Play. Im Juni kam ja das neue Album von LNA raus oder von Elena Steri, um genauer zu sein. I Can See It All heißt das Teil und es gibt's auf CD oder auch komplett digital über Bandcamp zum Anhören. 13 Tracks sind auf dem Album von Elena Steri und rausgesucht habe ich mir Normal People und Crush Are You. Viel Vergnügen mit Elena.

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1: Von der Region Nürnberg mit LNA gucken wir ein bisschen weiter weg. Ein ganz schönes Stück weiter weg, um ehrlich zu sein. Wir schauen nach Yogyakarta in Indonesien. Da gibt's die Band Girl Gang und die haben gerade eine neue Maxi rausgebracht mit 3 Tracks insgesamt. Online 24/7 gefunden habe ich das Ganze über Bandcamp und auch ein bisschen in ihre früheren Sachen reingehört. Rausgesucht habe ich mir den Track Lapdog. Viel Vergnügen mit Girl Gang.

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1: Heilige Scheiße heißt die aktuelle Scheibe von Paula. Paula war schon Album der Woche hier im Castop und gerade habt ihr gehört, kein Arschloch. Komplett reinhören könnt ihr natürlich über Bandcamp und ansonsten, falls ihr nicht zufällig in Kiel oder Hamburg seid, da sind nämlich die Konzerte im September, müsst ihr ein bisschen warten. Sie kommen nämlich nach Erlangen ins E-Werk am Donnerstag, den 12. November. Noch ganz weit weg, aber warum nicht vormerken? Paula, Paula live. 12. November, E-Werk. Ein Donnerstag. Free the Rich, so wird die neue Scheibe bzw. die neue EP von Mittekill, dem Duo aus Berlin, heißen. Sie haben gerade ihren ersten Song draus vorveröffentlicht. Wide It heißt das Ding, herzweit aufmachen. Und die Gesangssequenzen gibt's von Stixen dazu. Viel Vergnügen mit Wide It.

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0: Ich habe es ja am Anfang der Sendung schon erzählt. Ich habe mich so ein bisschen verliebt in die neue Scheibe von Scheitern 3000. Letzte Woche schon was rausgespielt, davor auch schon. Und heute gibt es wieder zwei Songs. Eben gehört Devil in Disguise. Es ist, glaube ich, so der ruhigste, fast so Singer-Songwriter-Song. Nennt sich auch in Klammer Michelle's Song. Und der nächste ist wieder ganz anders. Hier kommt Scheitern 3000 mit Berlin.
1: Wenn wir mit circa 30

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1: Zeit für unsere feste Rubrik, das Album der Woche. Zuständig diesmal Stefan Wagner vom Montags-Castrop. Rausgesucht hat er das neue Album von Chanel Beats. Shane Lavers steckt hinter dem Künstlernamen Chanel Beats. Und das Album trägt den Titel Your Day Will Come. 14 Tracks sind drauf und ihr bekommt den letzten zu hören. Beaten with Sticks.

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Und damit sind wir schon mittendrin im Weinturm Open Air hoch über Bad Windsheim. Das war gerade Baba Yaga, Vieni da me. Baba Yaga kommen aus Wien und machen diese schöne Mischung und noch vieles, vieles andere mehr. Wir bleiben aber noch beim Weinturm Open Air mit einer Band, die ich euch schon mal vorgestellt habe. Die waren nämlich am Wochenende auf dem Südstadtfest. Da gab es wieder tolle Bands auf der großen Bühne und auch einiges zu entdecken auf der Jugendbühne. Schrödingers Taube waren am Start. Wir hören sie mit Nicht mit uns.

Zum Abschluss dieser Stunde Castrop gibt es noch so ein paar Neuheiten. Ich glaube, 3 Stück passen rein. Eben habt ihr gehört, das Album Probable Clause von Sincere Engineer und den Opener Twist My Tongue. Die Band kommt aus Chicago, Illinois und im Moment sind sie auch auf US-Tournee unterwegs. Das komplette Album ist jetzt im Juni bei Hopeless Records erschienen und auch über Bandcamp veröffentlicht. Witzig fand ich die Band Sexverbot, auch über Bandcamp gefunden, und wir hören Error Terror.

Und ganz zum Abschluss noch eine weitere Neuheit von der Band Helmut mit dem banalsten Titel vielleicht oder dem interessantesten, wer weiß. I Got Me a Microwave.

Hat gerade noch so reingepasst zum Abschluss dieser Stunde Castrop Nache und könnte die Stunde natürlich wie immer in der Wiederholung am Mittwoch ab 8 Uhr auf DAB Plus im Kabel oder im Stream unter www.radio-z.net oder eine Woche lang in der Radio Z Mediathek ebenfalls www.radio-z.net. Ich wünsche euch noch einen tollen Radio Z Tag und verabschiede mich bis nächsten Dienstag. Für euch am Mikro und Technik Pyro, macht's gut, bis denne.

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3: Hallo und herzlich willkommen zum Stoffwechsel, dem Magazin für Kultur und Politik hier bei Radio Z am Mikrofon und an der Technik für euch Heike Demmel und das sind die Themen. Bei unserer Sendereihe Ein Mission Possible geht es dieses Mal um rechte Gewalt und Diskriminierung. An wen kann ich mich wenden, wenn ich so etwas erlebe, beobachte oder Angehöriger bin? Wir stellen euch gleich zwei Beratungsstellen vor, nämlich BUD als Opferberatungsstelle und BEFOR mit Opferberatung und Antidiskriminierungsberatungsstelle. Wir reden viel über die Krankschreibung ab dem ersten Tag gerade. Das ist aber nicht der einzige Punkt, den die Koalition als Reform vorhat. Ein weiterer Punkt betrifft das sogenannte Informationsfreiheitsgesetz. Was es damit auf sich hat und warum das von manchen Organisationen als der größte Einschnitt in die Informationsfreiheit gesehen wird, erfahren wir gleich.

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3: Das Jahr 2025 war geprägt von tiefgreifenden politischen und gesellschaftlichen Entwicklungen. Debatten um Migration, der Umgang demokratischer Parteien mit der AfD, Angriffe auf zivilgesellschaftliche Organisationen sowie zunehmende Einschüchterungsversuche gegenüber engagierten Menschen und Institutionen haben die demokratische Kultur in Deutschland vor neue Herausforderungen gestellt. Auch rassistische und vor allem antisemitische Angriffe nehmen zu. Die Opfer sind meistens mehrfach geschädigt, denn sie erleben Rassismus häufig über Jahre und immer wieder. Menschen, die von Rassismus betroffen sind, können sich an die Beratungsstellen BUD oder in München an die Beratungsstelle BEFOR wenden.
4: Hi, ich bin Mina. Ich freue mich, heute hier bei euch zu sein. Ich bin von BEFOR. Wir sind die Beratungsstelle für Betroffene von rechter, gruppenbezogener, menschenfeindlicher Gewalt und Diskriminierung in München. Und ich arbeite in der Presse- und Öffentlichkeitsarbeit.
5: Genau, ich bin Ruby, ich bin von der Beratungsstelle BUD und mache dort Öffentlichkeitsarbeit.
6: Wir treffen uns heute hier in Nürnberg. Vielleicht erzählt ihr mal, wie ihr zusammenarbeitet oder dass das vielleicht auch eine ganz gute Gelegenheit war, dass du jetzt mal kommst. Habt ihr heute noch was vor?
4: Ja, also grundsätzlich arbeiten wir schon immer mal wieder zusammen, eben dadurch, dass wir von BEFOR nur für München zuständig sind, sowohl aus der Antidiskriminierungsberatung als auch für die Opferberatung und BOD für die Gewaltopferberatung in Bayern außerhalb Münchens zuständig ist. Und dementsprechend können wir immer wieder aufeinander verweisen, machen auch Öffentlichkeitsarbeit zusammen. Und irgendwie ist es auch immer wieder ganz schön, irgendwie einen Austausch zu haben, weil wir auch witzigerweise gleichzeitig angefangen haben in unserem Fachbereich und auch irgendwie so ein bisschen gemeinsames Lernen hatten und sich einfach so kollegial austauschen können, ist einfach mega wertvoll.
5: Ja, wir können uns auch gegenseitig quasi unterstützen oder auch ja, Tipps geben, wo halt die eine Person vielleicht schon mehr Erfahrung gemacht hat.
6: Jetzt habt ihr das schon ein bisschen anklingen lassen, natürlich, worum es geht.
4: Also wie gesagt, wir sind BEFOR, wir sind eine Beratungsstelle. An uns können sich alle Menschen wenden, die Diskriminierung erlebt haben, aber auch eben Angriffe erlebt haben, also rechte Gewalt, Bedrohung, Beleidigung und so weiter. Oder die sich aber auch nicht sicher sind. Also an sich beraten wir Betroffene, direkt Betroffene, aber auch Angehörige. Wir beraten das soziale Umfeld, FreundInnen und aber auch ZeugInnen, die eine Diskriminierung vielleicht gesehen haben, genauso wie einen rechten Angriff. Genau, und grundsätzlich arbeiten wir kostenlos, wir sind unabhängig, wir arbeiten auf Wunsch anonym. Also man muss den Namen nicht nennen, kann einfach zu uns Kontakt aufnehmen. Wir machen ein Beratungsgespräch aus und dann kann man einfach weiter gucken, was so die Wünsche der Betroffenen sind und wie wir unterstützen können.
5: Ja, mache ich mit BOD weiter. Genau. Die Überschneidungen sind eigentlich recht groß, insofern, also was die Betroffenenberatungsstelle angeht. Das heißt, wir sind auch eine unabhängige Anlaufstelle bei rechter, rassistischer und antisemitischer Gewalt in Bayern, eben außer München. Und ja, im Mittelpunkt unserer Arbeit steht immer die Betroffenenperspektive. Ja, die Menschen können sich nach einem rechten Angriff bei uns melden. Wir unterstützen sie. Dabei kann man ja unsere Arbeitsbereiche in drei Bereiche aufteilen, wie unser Name BUD, also B für Beratung. Das heißt, wir beraten Direktbetroffene und ihr persönliches Umfeld nach einem rechten Angriff, eben auch kostenlos, vertraulich und auf Wunsch anonym, bei Bedarf eben auch mit Sprachmittlung. Was uns jetzt mit BEFOR unterscheidet, ist, dass wir halt aufsuchen arbeiten. Das heißt, wir gehen in den Ort, wo die Betroffenen quasi sind. U steht für Unterstützung, das heißt, unser Angebot richtet sich nach den Wünschen und den Bedürfnissen der Betroffenen. Das kann ein einmaliges Beratungsgespräch oder eine längere Begleitung sein, wie gesagt vor Ort oder eben auch telefonisch oder online. Und das D steht für Dokumentation, das heißt, wir klären über rechte, rassistische und antisemitische Gewalt auf und dokumentieren entsprechende Fälle. Das heißt, wir haben auch so eine Chronik auf unserer Webseite, um einfach ja, und das Ziel halt von dieser ist halt einfach das tatsächliche Ausmaß am Recht der Gewalt sichtbar zu machen.
6: Wenn ihr sagt aufsuchend, also weil eben gerade, glaube ich, der ländliche Raum dadurch schnell unterrepräsentiert ist, also ihr fahrt dann auch wirklich in kleine Dörfer, wenn es sein muss, oder wie stelle ich mir das vor?
5: Genau, wir möchten da einfach die Hürde senken, da einfach jetzt auch zum einen auch Kosten, also auch Reisekosten, oder halt wir mieten halt dann Räume an in den jeweiligen Orten, mhm, und genau, treffen uns dann dort.
6: Welche Art von Hilfe könnt ihr dann leisten, oder ist es oft auch manchmal nur gut, wenn Menschen das Gefühl haben, okay, ich kann das auch einfach erzählen, oder es ist, glaube ich, total unterschiedlich wahrscheinlich auch einfach, was ihr dann leisten müsst, sage ich mal.
5: Also ein paar Beispiele können halt eben so psychosoziale Gesprächsangebote sein, eben auch Begleitung rund um Ermittlungs- und Strafverfahren. Da kommt dann auch die fallbezogene Öffentlichkeitsarbeit ins Spiel. Das heißt, wenn sich eine betroffene Person eben wünscht, dass wir da auch zum Beispiel bei einem Prozessbeobachtungsaufruf unterstützen, dass die Person eben nicht allein in der Verhandlung ist, sondern auch irgendwie solidarische Unterstützung mitbekommt, unterstützen wir da. Dazu gehört auch, keine Ahnung, Hilfe bei der Suche nach medizinischer, psychotherapeutischer oder juristischer Unterstützung. Und eben auch, wie ich schon gesagt habe, mit der fallbezogenen Öffentlichkeit auch so, wie der Umgang ist oder wie Beratung mit Medien und Pressearbeit. Mhm. Also falls die betroffene Person in die Öffentlichkeit gehen möchte.
4: Grundsätzlich kann man bei uns sagen, eben dadurch, dass wir zwei Fachbereiche haben, einmal die Antidiskriminierungsberatung und die Opferberatung, sind so unsere Interventionen teilweise gleich und teilweise auch unterschiedlich. Aber also was bei uns auf jeden Fall gleich ist und eigentlich so mit das Wichtigste ist, dass bei uns die Betroffenen im Mittelpunkt stehen und auch, was die Wünsche der Betroffenen sind, je nachdem, genau, was sie gerade brauchen. Also im Endeffekt schauen wir, die Betroffenen quasi da abzuholen, wo sie gerade sind, und beraten und unterstützen bei diesem Punkt, genau, und orientieren uns da komplett an diesen Bedürfnissen. Wir machen also psychosoziale Beratungen, das heißt vielleicht erstmal eine Stabilisierung, vielleicht erstmal den Raum geben, zuhören, was ist denn überhaupt passiert. Wichtig ist für uns, wir sind parteilich mit den Betroffenen, das heißt, da wird nichts hinterfragt, sondern den Betroffenen wird geglaubt und wir nehmen auch einfach diese Perspektive ernst. Das kann schon mal helfen. Manchmal ist es dann so, dass das auch genug ist für Betroffene. Es kann aber auch weitergehen, wenn sich Betroffene zum Beispiel zu außergerichtlichen Möglichkeiten informieren wollen, also ein Vermittlungsgespräch sich wünschen und dann eine Begleitung zum Beispiel, oder aber auch juristische Möglichkeiten. Also kann ich Rechte geltend machen, kann ich vielleicht auch finanzielle Unterstützung beantragen, vielleicht auch bei einem Gerichtsprozess. Also da gibt es ganz unterschiedliche Möglichkeiten, je nachdem auch, was die Person halt erlebt hat. Zusätzlich dazu eben auch wie bei euch, bei BOD, machen wir auch fallbezogene Öffentlichkeitsarbeit. Also wenn die Person sagt, ich möchte meinen Fall sichtbar machen, ich möchte das, was ich erlebt habe, dass das nicht untergeht oder dass das andere Personen auch erfahren. Wir haben auch eine Chronik, das ist ein Kooperationsprojekt. Da tragen wir eben Fälle ein, die werden auf einer Karte angezeigt. Das ist die München-Chronik. Genau, und da kann man sich dann den Fall nochmal durchlesen. Das bedeutet manchen Betroffenen auch sehr viel, einfach da sichtbar zu sein. Das ist so ungefähr das, aber es ist auf jeden Fall sehr individuell.
3: Gleich geht es weiter mit unserer Vorstellung von BUD als Opferberatungsstelle und BEFOR als Beratungsstelle für Betroffene und Antidiskriminierungsberatungsstelle. Nach der Musik erzählen Mina und Ruby auch Beispiele aus ihrer Beratungspraxis. Hier werden wir über Gewalt und Rassismus sprechen. Wir empfehlen allen, die sich damit unwohl fühlen, diesen Teil gegebenenfalls auszulassen.

0: Die Beratungsstellen BEVOR und BUD beraten in Bayern bei rechter Gewalt und Diskriminierung. Im folgenden Beitrag werden rechte, rassistische und antisemitische Gewalt sowie Bedrohungen, Einschüchterungsversuche und weitere menschenfeindliche Vorfälle thematisiert. Die Inhalte können emotional belastend sein.
1: Vielleicht ist es gerade ein bisschen schwer nachzuvollziehen, weil einfach eure Themenfelder einfach wahnsinnig breit gestreckt sind und ihr in vielen Bereichen tätig seid. Deswegen wollen wir es einfach mal ein bisschen konkretisieren. Und ihr habt 2, 3 Fallbeispiele dabei, wo es einfach darum geht und ein bisschen zu zeigen soll, wie ihr arbeitet und wo dann eure Tätigkeiten so sind.
2: Genau, also ich habe ein Beispiel, also von einem Fall aus der Beratung mitgenommen, aus der Antidiskriminierungsberatung. Eine Ratsuchende hat sich an uns gewendet, die sich als schwarze Frau positioniert, die in der Gastronomie gearbeitet hat und in der Einarbeitung immer wieder rassistisch konnotierte Ansprache erlebt hat durch Kolleginnen. Eben als sie dann versucht, das zu thematisieren an ihrem Arbeitsplatz, wird eben nicht das rassistische Verhalten, sondern eben sie selbst problematisiert. Und sie hat sich vor Antritt der Stelle auch mit dem Vorgesetzten geeinigt, dass sie keine Sonntagsschichten zugeteilt werden kann, eben aufgrund ihrer religiösen Zugehörigkeit. Das wird aber immer wieder, eben als sie dann angestellt ist, in Frage gestellt und ignoriert. Und als sie dann durch einen Kollegen auch noch sexuelle Belästigung erfährt, meldet sie das dem Arbeitgeber. Aber die Konsequenz ist nicht, dass der Kollege gekündigt wird, sondern dass die Ratsuchende gekündigt wurde. Und an dem Fall sehen wir auf jeden Fall eben nicht nur Diskriminierung, sondern auch Mehrfachdiskriminierung. Das heißt, Diskriminierung kann aufgrund von mehreren Merkmalen passieren. Das heißt aber auch, die Verarbeitung ist möglicherweise irgendwie schwieriger, eben weil die Frau aufgrund von mehreren Merkmalen Diskriminierung erfahren hat. Gerade der Arbeitsplatz ist ein Ort, von dem man unter anderem abhängig ist, finanziell, eben Lohnarbeit. Das macht es schwieriger, zum Beispiel einfach zu kündigen, sich einen anderen Arbeitsplatz zu suchen, vor allem, wenn dann vielleicht auch Ängste vorherrschen, zu sagen, vielleicht passiert mir das an einem neuen Arbeitsplatz genauso. Und eben selten stehen Diskriminierungserfahrungen für sich. Häufig erleben Menschen eben Diskriminierung aufgrund von mehreren Merkmalen und die bedingen sich auch gegenseitig. Es kann sich überlagern und eben gravierende Folgen haben, bis hin zu eben existenziellen Krisen auslösen, gerade eben auch am Arbeitsplatz. Ich habe von der Ratsuchenden ein Zitat mitgenommen, das das auch so ein bisschen greifbar macht. Sie hat zu uns gesagt in der Beratung, die langfristigen Auswirkungen sind erheblich. Eine der größten ist Wut. Nicht nur die unmittelbare Wut, sondern jene Art von Wut, deren Verarbeitung lange dauert, weil es keine wirkliche Lösung gibt. Es ist schwer weiterzumachen, wenn niemand zur Rechenschaft gezogen wurde. Auch mein Selbstwertgefühl hat darunter gelitten. Ich muss nun die Angst überwinden, dass das Eintreten für mich selbst, das Ansprechen unfairer Behandlung oder das Setzen von Grenzen erneut zu Vergeltungsmaßnahmen oder zum Verlust meines Arbeitsplatzes führen könnte. Also genau, da sehen wir total deutlich, was die Erfahrung von Diskriminierung macht. Die Ratsuchende hat sich eben an uns gewendet, weil sie in dem Punkt einfach nicht mehr weiter wusste, wie sie weitermachen soll. Und
1: ich glaube, das kann man sich auch immer total gut vorstellen, wenn ich mir jetzt so ein bayerisches Wirtshaus oder eben so eine bayerische Gastronomie vorstelle und wenn einem dann wahrscheinlich sofort gesagt wird, stell dich mal nicht so an oder der Klassiker, du verstehst ja keinen Spaß, ne? Und das dann immer so runtergebügelt wird und bis man dann wirklich an dem Punkt ist, dass man, sag ich mal, sich selber nicht mehr traut oder sich selber nicht mehr eingesteht, dass das hochproblematisch ist von den anderen, sondern sich selber quasi, also ich finde, das ist durch dieses Zitat total gut zu spüren, dass das einfach, wie verunsichert man darüber wird, über den längeren Zeitraum passiert oder einem immer wieder passiert.
2: Es ist vor allem eben auch so, dass die meisten Betroffenen, die sich an uns wenden, nicht nur einmal Diskriminierung erleben, sondern oft sind es Betroffene, die schon ihr Leben lang Diskriminierung erleben und dann es einen Moment gibt, wo sie sagen, jetzt reicht's mir, ich kann nicht mehr, ich brauche Hilfe, ich brauche Unterstützung, weil ich so viel Diskriminierungserfahrung schon gemacht habe. Es lässt einen nicht los und die Auswirkungen sind, wie schon gesagt, einfach teilweise bis zu jahrelang, dass man es mitträgt, können eben psychischer Belastung führen, zu körperlicher Belastung, zu Arbeitsunfähigkeit, zu Sozialphobien, dass man sich nicht mehr wohlfühlt in Menschenmengen, dass man unter anderem auch vielleicht so einen Abstieg in der Karriere macht, dass man sich selbst nichts mehr zutraut. Das alles können eben Auswirkungen sein von Diskriminierung, die einen eben nicht loslassen.
1: Willst du noch darauf eingehen, wie ihr ihr konkret helfen konntet in dem Fall? Oder seid ihr da noch dran? Seid ihr noch zu sehr involviert in diesen Fall? Oder was waren eure vielleicht ersten Maßnahmen, außer eben zuhören und mal das Gefühl geben, hey, ich bin hier gar nicht diejenige, die hier falsch liegt?
2: Bei dem Fall kann ich leider nicht konkret sagen, wie wir unterstützt haben, einfach zum Schutz der Betroffenen. Aber grundsätzlich kann man sagen, dass der Arbeitsplatz ist ein Bereich, der vom Allgemeinen Gleichbehandlungsgesetz, also dem AGG, grundsätzlich geschützt ist. Grundsätzlich sind auch Unternehmen angehalten, eine Beschwerdestruktur einzurichten. Das heißt, wenn man Diskriminierung erlebt, dass man grundsätzlich eigentlich eine Struktur hat, an die man sich wenden kann. Das Problem ist oft, dass sie unzureichend sind, diese Strukturen eben auch in das Unternehmen mit eingegliedert sind. Aber an sich ist es zumindest ein Bereich, in dem man Rechte geltend machen kann. Und wie wir dann konkret unterstützen können, ist einerseits eben so eine psychosoziale Beratung, einfach zuhören, da sein, aber eben auch zum Beispiel helfen bei schriftlichen Stellungnahmen, bei einer Bitte, dass der Arbeitsplatz, das Unternehmen eine Stellungnahme abgibt. Es kann aber auch sein, dass die Person sich nicht wünscht, das zu eskalieren. Vielleicht, weil die Person auch abhängig ist eben von dem Arbeitsplatz, weil es nicht so einfach ist, den Arbeitsplatz einfach so zu wechseln. Genau, dann kann zum Beispiel ein Vermittlungsgespräch auch eine Lösung sein. Und manche gehen auch eben den Weg, ihr Recht geltend zu machen über das AGG. Da ist halt dann wieder das Problem, dass man finanzielle Ressourcen braucht, um sein eigenes Recht geltend zu machen im Endeffekt.
1: Wir hatten es jetzt auch gerade schon ein bisschen mit angeklungen, dass eben Menschen, die von rechter Gewalt oder eben von Diskriminierung betroffen sind, häufig nicht nur das einmal erleben, zu einem blöden Zeitpunkt an der falschen Stelle waren, sondern es geht ja oft darum, dass Menschen, die eben diskriminiert werden, das einfach mehrfach und häufig erleben müssen in verschiedensten Situationen. Und auch hier gebt ihr Beratung und Hilfestellung und habt da auch ein Fallbeispiel mitgebracht.
2: Genau, ich habe noch ein zweites Beispiel mitgebracht aus der Betroffenenberatung. Da geht es um eine betroffene Person, die in die Beratung gekommen ist, weil sie einen Angriff erlebt hat. Also die Person ist nachts nach Hause gekommen und musste feststellen, dass eine Morddrohung an die Haustür geschrieben wurde. Und die betroffene Person ist zivilgesellschaftlich engagiert. Die Haustür ist im Hinterhof gelegen. Also wir können auf jeden Fall davon ausgehen, dass es kein Zufall war, sondern eben diese Morddrohung gezielt, da sich gegen die Person richtete. Und die betroffene Person hat dann auch Anzeige gestellt. Die Person hat sich aber auch bei der Aufnahme von der Aussage nicht ernst genommen gefühlt, hat auch ZeugInnen benannt, die dabei waren, als diese Morddrohung entdeckt wurde. Die wurden von den Behörden in den Ermittlungen nicht kontaktiert. Ein Brief der Staatsanwaltschaft hat schlussendlich festgestellt, das Verfahren wegen Sachbeschädigung wurde eingestellt. Also auch hier haben wir das, worüber wir gerade schon gesprochen haben, also die politisch motivierte Morddrohung wurde in dem Schreiben einfach nicht erwähnt. Und das hatte heftige Konsequenzen für die betroffene Person. Also die Person hat den Wohnort gewechselt und trotzdem war die betroffene Person einfach sehr belastet durch den Vorfall. Ich habe auch da noch ein Zitat mitgenommen. Aus dem Haus gehen war die ersten Tage nur noch mit großer Angst verbunden. Die Angst schränkte mich stark ein. Jetzt nicht mehr den Müll rausbringen, es wird ja dunkel. Lieber nicht nochmal los in den Supermarkt, denn draußen sind gerade so wenig Menschen unterwegs. Auch Monate nach dem Vorfall merke ich, dass er Spuren hinterlassen hat. Ich bin viel ängstlicher im öffentlichen Raum unterwegs, erschrecke mich teilweise, wenn mir unbekannte Menschen zu nahe kommen, achte vermehrt darauf, wie ich mich kleide und wie ich meine Haare trage, ob ich gerade auffallen kann und will. Ich wohne zwar inzwischen in einer neuen Wohnung, die entstandenen Kosten sind gedeckt und trotzdem hat sich der Vorfall in meinen Kopf gefressen. nach Hause gehen, ohne mich umzudrehen und sicherzustellen, dass mir niemand folgt. Undenkbar.
1: Kann man vielleicht leicht sich da reinfühlen, wie das sein muss, dass man Angst hat, dass jemand weiß, wo man wohnt. Das ist einfach ein, ja, zu Recht ein richtig beschissenes Gefühl, sage ich mal. Also eben vor allem, ja, wenn jetzt jemand weiß, die einem nichts Gutes wollen.
2: Eben und gerade auch, weil man sich zivilgesellschaftlich engagiert, vielleicht auch, wenn man sich antifaschistisch organisiert oder eben für eine demokratische Gesellschaft einsteht, dann Ziel von Angriffen zu werden, ist natürlich umso erschreckender.
0: Die Beratungsstellen BEVOR und BUD helfen hier vielschichtig. Wenn auch du betroffen von rechter Gewalt und oder Diskriminierung bist oder Angehöriger bist, kannst du dich derzeit kostenfrei an die beiden Stellen wenden. Oft reicht ein Beratungsgespräch, aber die beiden Vereine stehen auch längerfristig den Betroffenen zur Verfügung. Wie zum Beispiel bei der Unterstützung für das Gedenken an Betroffene von rassistischen Taten. Alle Infos zum BUD findet ihr unter bud-bayern.de. Zur Unterstützung für das Gedenken an Opfer von rassistischen Taten hören wir gleich mehr.

0: Gedenken an Betroffene von rechten Gewalttaten ist wichtig, denn nur so rücken die Betroffenen und ihre Geschichten dauerhaft in die Mitte der Gesellschaft. Der BUD Bayern und die BEFOR-Beratungsstellen unterstützen hier.
1: Genau, das Beispiel in Regensburg, da geht es um die Angehörigen von Fatih Sarıcıoğlu, einer der Ermordeten aus dem Hanau-Attentat. Auch sie haben für die Anerkennung oder für die Sichtbarkeit des Gedenkens in der Stadt Regensburg gekämpft. Und lange Zeit hat die Stadt nicht reagiert und jetzt haben sie eben das Ganze selbst in die Hand genommen, eine Kunstinstallation gemacht. Das war jetzt erst kürzlich, im März konnte man am Schwanenplatz in Regensburg eben ein Schild mit dem Namen Fatih Sarıcıoğlu Platz angebracht sehen. 3 Monate war das Schild da und ja, die Kritik ist groß, weil ja, 6 Jahre ist es ja schon her nach dem rassistischen Anschlag in Hanau. Und die Stadt Regensburg hat da immer noch keinen angemessenen Gedenkort geschaffen und auch die Forderungen von den Angehörigen wurden einfach nicht gehört. Und ja, mit dieser künstlerischen Intervention ist tatsächlich ein Zeichen gesetzt worden und eben es wurden halt eben auch Fragen an die Stadt Regensburg gerichtet, inwiefern, ja, was die Verantwortung der Stadt ist, wie soll mit Erinnerung und Gedenken im Kontext rassistischer Morde umgegangen werden, vor allem auch deren Kontinuität. Und ja, wie können die Angehörigen mit ihrem Schmerz und ihren Wünschen endlich gehört werden? Und tatsächlich hat diese Kunstaktion auch schon eine Veränderung bewirkt, so gemeinsam mit uns, der Stadt, natürlich den Angehörigen, gab es schon ein erstes Austauschtreffen und es scheint was ins Rollen zu kommen. Genau, also das war jetzt so das Beispiel aus Regensburg. Und ja, also wichtig ist halt eben immer, dass auch eine aktive Mitgestaltung der Betroffenen dabei da ist. Das ist einfach zentral. Und das heißt halt eben nicht eine Abgabe von Verantwortung.
2: Wir haben den NSU und München hat den OIZ, der rechtsmotivierte Amoklauf, der dort in dem Einkaufszentrum stattgefunden hat, der auch ganz lange, wie du es vorhin schon mal kurz angesprochen hast, also in Richtung psychisch kranker Täter etc. und selber ja auch nicht aus Deutschland stammend. Das heißt, er kann ja gar kein Rassist, das kann ja gar kein rechtsradikales Motiv gewesen sein. Und da ist auch von seitens der Stadt München lange nichts passiert, was in die Richtung Hinterbliebenen Fürsorge geht. Also was kannst du dazu erzählen oder was ist mittlerweile zumindest passiert in München?
3: Vielleicht noch kurz, weil wir zum NSU gesprochen haben. München hat ja auch 2 Personen verloren. Einmal Theodoros Bulgaridis, war vor kurzem auch jetzt der Jahrestag am 15. Juni und Tabi Kilic im August. Das rechtsterroristische Attentat am OEZ, also im Olympia-Einkaufszentrum, jährt sich dieses Jahr zum 10. Mal am 22. Juli. Genau, und in den 10 Jahren, würde ich sagen, ist schon einiges passiert. Es hat lange gedauert, bis das rassistische Tatmotiv anerkannt wurde, dass es als eine rechtsextremistische Tat eingestuft wurde. Es hat viel Arbeit bedeutet. Es hat sich die Initiative gegründet, München erinnern. Das sind Überlebende und Angehörige der Opfer, die eben in dem Sinne jetzt auch die Frage eines würdevollen Erinnerns so ein bisschen selbst in die Hand nehmen, beziehungsweise eben dieses Gedenken aktiv gestalten. Aber auch das hatte immer wieder Hürden. Am 22. Juli wird auf jeden Fall eine Gedenkveranstaltung sein zum quasi 10. Jahrestag. Da auf jeden Fall einfach der Aufruf, geht hin. Seid solidarisch, geht zu der Gedenkveranstaltung, steht an der Seite der Betroffenen, an Seite der Angehörigen und Überlebenden. Und die Initiative München erinnern hat auch ganz viele Veranstaltungen rund um den Jahrestag organisiert. Es gab ein Fußballturnier zur Erinnerung der 9 Opfer. Es gab Lesungen und wird Lesungen geben. Es gibt eine Demo. Genau, also so engagiert euch da, geht da gerne hin, seid präsent und macht erinnert diesen Tag und die 9 Opfer.
1: Oder es gibt ja die Gedenkveranstaltungen für die Opfer rechter Morde in Bayern in dem Fall und daran teilnehmen oder auch die Aufrufe oder die Flyer halt zu teilen, das wäre halt auch eine Möglichkeit, da unterstützend zu sein. Wie kann die Gesellschaft supporten oder Solidarität zeigen. Im Prinzip bei diesen Gedenkveranstaltungen, also es darf einfach kein Vergessen geben und daran teilnehmen oder die Veranstaltung teilen oder halt ja, einfach supporten, trägt ja dazu bei, dass das weiterhin sichtbar bleibt und eben kein Vergessen gibt. Genau, ein Beispiel ist natürlich, wie jetzt Min auch gerade gesagt hat, zu den Gedenkveranstaltungen zu kommen, aber auch nicht nur an diesen Jahrestagen eben zu unterstützen und solidarisch zu sein. Eine andere Möglichkeit so aus gesellschaftlicher Sicht, wie man unterstützen kann, ist auch ein Beispiel aus unseren Beratungsfällen. Da haben wir und zwar eine solidarische Prozessbeobachtung. Und zwar in dem Fall von unserem Beratungsnehmenden. Der Hintergrund ist, dass der Betroffene im Juli 25 nachts Opfer eines rassistisch motivierten Angriffs war. Gemeinsam mit drei Freunden wurde er gegen Mitternacht im Bereich einer Parkanlage in Bad Tölz von drei Männern mit jeweils einer Axt bedroht und rassistisch beleidigt. Und die Polizei wurde vor Ort hinzugerufen und Anzeige wurde erstattet. Und nun wurde unter anderem wegen Bedrohung ermittelt. Und mittlerweile steht ein Gerichtstermin an, wo der Betroffene eben seine Täter wiedersehen muss. Und eben aussagen muss. Und da war es eben der Wunsch des Betroffenen, ihm dabei zur Seite zu stehen und zu unterstützen, dass eben auch weitere Menschen im Gerichtssaal sind. Und da würden wir gerne aufrufen. Und zwar ist der Gerichtstermin am 13. Juli 2026 um 10.30 Uhr am Amtsgericht Wolfratshausen. Genau, also es wäre eine Möglichkeit, eben praktisch Solidarität zu zeigen. Zu dem Termin kommen oder eben auch den Aufruf zu teilen in den sozialen Medien oder den Aufruf kann man auf unser Instagram-Account zum Beispiel sehen oder Facebook oder eben auf unserer Webseite.
0: Wenn ihr Beratung oder Informationen zu rechter Gewalt in Bayern sucht, dann wendet euch an BUD Bayern. Die Website lautet bud-bayern.de. Die Bevorberatungsstelle ist für München zuständig. Auch wenn du angehörig bist und unterstützen möchtest, kannst du dich an die Beratungsstellen wenden. Damit die Beratungsstellen weiter Betroffene unterstützen können, könnt ihr gerne mit Spenden unterstützen. Schaut dafür gerne auf die Webseiten der Beratungsstellen. Fast jeden Montag ist das sogenannte Team Menschenrechte auf den Straßen Nürnbergs unterwegs. Mit dabei VertreterInnen der AfD und der extrem rechten Gruppe Die Heimat und andere Neonazis und VerschwörungsideologInnen. Die Gruppe möchte die Brandmauer zur AfD einreißen, Frieden mit Russland und die Antifa als verfassungsfeindliche Organisation verbieten. Dagegen formt sich natürlich Protest von AntifaschistInnen, die jetzt die Aktion Rechte Latschen gegen Rechte Latschen ins Leben gerufen haben. Der Aufmarsch der Rechten wird dabei zum Spendenlauf gegen rechte Gewalt. Für jeden gelaufenen Meter des Aufmarschs soll ein Spendenbeitrag an den BUD gehen. Und ihr könnt mitmachen. Ihr könnt festlegen, ob ihr pro Meter oder einen festen Betrag spenden wollt. Alle Infos dazu findet ihr unter spendenlaufnazistopp.de.

0: Die Maskenaffäre rund um Jens Spahn oder Katharina Reiches Lobbyverbindungen. Dass wir davon öffentlich wissen, verdanken wir zum einen der Arbeit der Organisation Frag den Staat, aber auch dem Informationsfreiheitsgesetz. Dieses Gesetz gibt es seit 2006 und es ermöglicht Privatpersonen, aber auch Organisationen wie Amnesty International oder JournalistInnen Einblicke in Behörden und Regierungspapiere zu bekommen. Und so auch das Handeln von Behörden und Regierung zu kontrollieren. Dieses Informationsfreiheitsgesetz soll jetzt geändert werden, de facto abgeschafft, sagt die Organisation Frag den Staat. Auch die Bundesbeauftragte für Datenschutz und Informationsfreiheit zeigte sich sehr kritisch gegenüber den Reformplänen. Bernadette Rauscher hat mit Matthias Jakubowski von Frag den Staat über das Informationsfreiheitsgesetz und die geplanten Reformen gesprochen.
1: Eigentlich hatten ja die Union und die SPD in den Koalitionsvertrag geschrieben, ich zitiere da mal, das Informationsfreiheitsgesetz wollen wir mit einem Mehrwert für Bürgerinnen und Bürger und Verwaltung reformieren. Herr Jakubowski, wie viel Mehrwert sehen Sie denn jetzt in den Veränderungen, die dieses Reformpaket sozusagen anstoßen möchte?
2: Ich sehe darin gar keinen Mehrwert und es ist genau genommen sogar das Gegenteil von dem, was Union und SPD im Koalitionsvertrag versprochen haben.

0: Gesetzes in der Vergangenheit, so zum Beispiel öffentlich?
1: Ich möchte drei Beispiele aus unserer eigenen Arbeit nennen. Da wären zum einen natürlich die Maskenaffäre rund um Jens Spahn, zu der wir etwas veröffentlicht haben. Und da gab es dann letzten Endes auch den Maskenbericht der Sonderbeauftragten. Und dieser Bericht verweist auch explizit immer wieder auf die Veröffentlichung von Frag den Staat und sagt mehr oder weniger auch, ohne die bei Frag den Staat veröffentlichten Dokumente wäre ein Schreiben des Berichts in der Form gar nicht möglich gewesen. Dann haben wir Dokumente veröffentlicht in Berlin, die wir über das Berliner IFG bekommen haben zu der Fördermittelaffäre oder sogenannten Fördermittelaffäre der Berliner CDU. Hier geht es um die rechtswidrige Vergabe von Mitteln an der CDU, an die der CDU nahestehenden Projekte. Da lief in Berlin auch ein Untersuchungsausschuss und auch der Landesrechnungshof hat das Verhalten da der Mittelvergabe inzwischen als rechtswidrig festgestellt. Und ein weiteres Beispiel wären die Lobbyverbindungen von Wirtschaftsministerin Katharina Reiche, wie sie dort in Hinterzimmern mit entsprechenden Lobbyvertreterinnen Absprachen trifft. Das als drei Beispiele.
0: Die auch sehr, dann auch sehr durch die Öffentlichkeit dadurch gegangen sind. Jetzt soll dieses IFG geändert werden. Das steht jedenfalls unter Punkt 32 in diesem Reformkatalog. Ich habe diesen Punkt jetzt mal mitgebracht und würde ihn mal vorlesen und vielleicht können Sie mir dann dabei helfen, das so ein bisschen aufzudröseln und einzuordnen, was da eigentlich drinsteht und warum Sie sagen, dass das eigentlich eine de facto Abschaffung ist des Informationsfreiheitsgesetzes. Ich lese mal vor. Wir werden das Informationsfreiheitsgesetz unter Wahrung des Rechts auf den Zugang zu amtlichen Informationen und in Abstimmung mit dem BFDI, also dem Bundesbeauftragten für den Datenschutz und die Informationsfreiheit, weiterentwickeln und an die aktuellen Herausforderungen anpassen. Wir werden das komplizierte IFG für die Bürgerinnen und Bürger verständlicher und transparenter machen. Wir wollen die Auskunftsrechte zukünftig auf natürliche Personen fokussieren, die ein berechtigtes Interesse an einer Auskunft haben und diese nicht durch andere Regelungen erreichen können. Dabei prüfen wir, ob wir den Kreis der betreffenden Personen auf in Deutschland lebende Deutsche und Unionsbürger beschränken. Wir wollen unsere Beschäftigten vor Anfeindungen und Drohungen schützen, indem wir die Namen der Mitarbeitenden schwärzen. In Zeiten einer komplexen Bedrohungslage von innen und von außen wollen wir die staatliche Resilienz erhöhen und den besonderen Schutzbedarf bestimmter Bereiche wie dem der kritischen Infrastruktur, der Spionageabwehr, der Terrorismusbekämpfung oder auch der wissenschaftlichen Forschung stärker Rechnung tragen. Die IFG-Gebühren werden wir im Einklang mit dem Kostendeckungsprinzip anpassen. Das ist irgendwie ganz schön lang, aber ja. Was steckt da denn alles drin?
1: Also bevor ich im Einzelnen darauf eingehen werde, was drinne steckt, möchte ich feststellen, dass es ein ganz schön langer Text ist dafür, dass man eigentlich nur aussagt, wir wollen die Informationsfreiheitsrechte in Deutschland abschaffen. Zu dem Punkt, dass man es in enger Abstimmung mit der BFDI machen möchte. Die Bundesbeauftragte selbst hat schon unmittelbar nach Öffentlichwerden des Koalitionsbeschlusses den Beschluss kritisiert und die dort angesprochenen Punkte kritisiert. Und gestern oder vorgestern haben auch die Landesbeauftragten in ihrer Konferenz deutliche Kritik geäußert. So viel zu dem Punkt, dass das in enger Absprache erfolgen soll. Jetzt im Einzelnen zu den Punkten. IFG-Anfragen nur noch bei berechtigtem Interesse, das wäre Punkt 1. Dieses berechtigte Interesse ist ein unbestimmter Rechtsbegriff. Er wird durch die Behörden ausgelegt und bestimmt. Und wer berechtigtes Interesse hat, müsste dann zum Beispiel eine persönliche Betroffenheit nachweisen. Wenn ich zum Beispiel zu den Maskendeals von Jens Spahn recherchieren möchte, dann wäre es wahrscheinlich nur dann ein berechtigtes Interesse, wenn ich selbst Masken produzieren und verkaufen würde. Und wir kennen das schon aus anderen Beispielen, das legen Behörden dann sehr eng aus. Überhaupt alle Einschränkungsmöglichkeiten, die schon bestehende Informationsfreiheit werden, von Behörden immer sehr eng ausgelegt. Und deshalb ist das schon der erste Punkt, wo wir sagen, dass wir hier de facto von einer Abschaffung sprechen. journalistische Recherchen wären auch nicht mehr möglich. Recherchen leben ja gerade davon, dass JournalistInnen am Anfang ihrer Recherche nicht offenlegen, was ihr Erkenntnisinteresse ist, da Behörden zum Beispiel sonst Beweismaterial vernichten könnten.

0: und auch ihre Recherchen erheblich damit erschwert werden würden. Vergleichbare Formulierungen mit dem berechtigten Interesse haben wir übrigens schon im Bayerischen Datenschutzgesetz. Bayern selber hat ja kein Informationsfreiheitsgesetz und steht da praktisch zusammen mit Niedersachsen und Belarus in Europa relativ alleine da. Aber im Bayerischen Datenschutzgesetz gibt es eine vergleichbare Regelung und da sehen wir, dass heute schon quasi alle Anfragen abgelehnt werden. Punkt 2, der angesprochen wird, ist der Gebührendeckel. Im Bund besteht ein Deckel von 500 Euro. In den Ländern bestehen unterschiedliche Gebührendeckel, aber es gibt Gebührendeckel. Wenn dieser Gebührendeckel abgeschafft wird, können leicht Kosten von mehreren tausend Euro entstehen. Informationen von Behörden könnten sich dann nur noch reiche Menschen leisten und das Recht auf Informationen über Behördenhandel wird quasi zu einer Ware, die man sich kaufen kann und das führt zu einem Informationsungleichgewicht. Und dass eine solch unsoziale Reform im Kern von der SPD mitgetragen wird, ist für uns aus unserer Perspektive auch vollkommen unverständlich. Das Schöne an Informationsfreiheitsrechten ist ja, dass mit ihnen die Bürger ein Machtungleichgewicht, was zwischen ihnen und den Regierenden besteht, kontrollieren können. Und das, diese Möglichkeit wird damit quasi abgeschafft.
1: Und es gibt noch mehr Punkte, die beim Informationsfreiheitsgesetz wegfallen sollen. Die Bundesregierung will den Kreis derjenigen, die Anfragen stellen dürfen, stark eingeschränken. Dazu gleich mehr.

0: Demokratische Teilhabe und Transparenz, aber auch mehr Pressefreiheit, das soll das Informationsfreiheitsgesetz stärken. 2006 eingeführt, soll es jetzt aber gleich wieder eingedampft werden oder zumindest stark gestutzt. Nach dem Willen der Bundesregierung sollen nur noch natürliche Personen Anfragen stellen dürfen. Scharfe Kritik gibt es daran von der Organisation Frag den Staat. Denn
1: das würde dann quasi die Arbeit, Sie haben es eingangs angesprochen, von Organisationen wie uns, aber auch Amnesty, Greenpeace, Abgeordnetenwatch, Finanzwende betreffen, also von allen Organisationen, die staatliches Handeln kontrollieren und Missstände aufdecken. Die dürften dann keine Anfragen mehr stellen. Und das interpretieren wir so, dass die Bundesregierung sich dieser kritischen Kontrolle und der Kontrollfunktion dieser Organisationen entledigen möchte. Und dazu kommt ein weiterer Punkt, den ich gerne betonen möchte. Und das ist dieses Kräfteungleichgewicht zwischen natürlichen Personen, die laut dem Text noch Anfragen stellen dürfen, und dem Staat. Es ist ja eine viel höhere Hürde, als Privatperson unter Angabe aller privaten Daten wie Name und Adresse eine Anfrage zu stellen, mit der man Regierungshandeln kritisch hinterfragt. Und schon heute ist das so, dass Behörden in einzelnen Fällen die Herausgabe von Privatadressen verlangen, und unsere Plattform ermöglicht es zum Beispiel ja auch anonymisiert, Anfragen zu stellen. Und das ist eine viel niedrigschwellige Herangehensweise und bietet somit einen Einstieg, auch Regierungshandeln kritisch zu hinterfragen als Privatperson, und das würde damit dann auch wegfallen.
2: Ja, ist wahrscheinlich auch unwahrscheinlicher, dass Privatpersonen ja auch dann die hohen Gebühren zahlen. Genau. Also das ist ja auch nochmal vielleicht eine...
1: Genau. Deswegen würden wir dafür plädieren, die Gebühren zu verringern sogar und herabzusetzen, um sie eben noch niedrigschwelliger zu machen und diesen Zugang zu Informationen, dieses Jedermannrecht noch stärker hervorzustellen. Wir beobachten das auch in anderen Bundesländern, als Beispiel Nordrhein-Westfalen, wo die Gebühren auf 1.000 Euro gedeckelt sind. Es kommt regelmäßig vor, dass diese Gebühren noch geltend gemacht werden. Also wer jetzt anführt, dass das sowieso nur im Einzelfall passieren würde und dass nicht der dann mögliche Maximalbetrag gefordert wird, liegt damit auch falsch. Es wird in der Praxis so gehandhabt, dass man sehr häufig den Höchstbetrag bezahlen muss.
2: Es steht auch noch darin, dass auch geprüft werden soll, ob es sich um Personen handelt, die in Deutschland lebende Deutsche sind oder Unionsbürger. Welcher Gedanke steht da denn dahinter? Oder aus welchem Grund heraus könnte die Regierung so eine Veränderung anstoßen wollen?
1: Das wäre eine Frage, die ich der Regierung auch gerne stellen würde. Was ich da hinein interpretiere, ist ein generelles Misstrauen gegenüber Bürgern, die Anfragen stellen. Und das ist nur ein weiterer Punkt, mit dem man den Kreis derjenigen, die Anfragen stellen können, einschränken möchte. Was immer hervorgeschoben wird und was da ja auch drin steht und wo dieser Punkt dann auch reinspielen wird, ist natürlich ein Sicherheitsaspekt. Aber auch die dort genannten Sicherheitsaspekte sind aus unserer Perspektive vorgeschoben, denn es bestehen heute schon viele Ausnahmetatbestände und Bereichsausnahmen, mit denen man diesen Sicherheitsaspekten und Sicherheitsgedanken begegnen kann. Also wenn Fragen gestellt werden, die in einen sicherheitsrelevanten Bereich gehen, die für die öffentliche Sicherheit relevant sind, dann bestehen nach der heutigen gesetzlichen Regelung schon ausreichend Möglichkeiten, dem Gedanken Rechnung zu tragen und sicherheitsrelevante Informationen rauszugeben.
2: Sie haben es jetzt schon immer so ein bisschen angerissen, aber was würde denn diese Veränderung des IFG für Frag den Staat bedeuten und für Ihre Arbeit?
1: Unsere Arbeit würde das erheblich beeinträchtigen, da der Kern unserer Arbeit immer noch das zur Verfügung stellen der Möglichkeit einer niedrigschwelligen Anfragen nach dem Informationsfreiheitsrecht ist. Und zum anderen würde das auch unsere Pressearbeit als Presseorgan beeinträchtigen, da journalistische Recherchen auch schwieriger gemacht werden. Das wäre so der Punkt, wo wir in unserer Arbeitsweise beeinträchtigt werden. Es würde uns schwerer gemacht werden, behördliches Handeln zu kontrollieren. Es würde uns schwerer gemacht werden, Recherchen wie die angesprochenen zur Maskenaffäre, zu Lobbyverbindungen oder auch zu Vergabe von Fördermitteln durchzuführen.
2: Und wie würden das Bürgerinnen und Bürger dann spüren?
1: Indem sie unsere Plattform nicht mehr so einfach nutzen könnten. Und tatsächlich das Misstrauen des Staates ihnen gegenüber stärker spüren würden. Da möchte ich gerne sagen, dass Informationsfreiheitsrechte im Grundsatz ja die Möglichkeit einer demokratischen Kontrolle garantieren. Sie ermöglichen einen Blick hinter die Kulissen von Regierungshandeln. Und damit wird Informationsfreiheit ja auch zu einer zentralen Voraussetzung und zu einem Fundament für eine offene Gesellschaft und damit auch für die Demokratie an sich. Denn wir wissen alle, dass Wissen, generiertes Wissen, Macht bedeutet und nur wer informiert ist, kann als Bürgerin mitbestimmen und teilhaben. Informationsfreiheit schafft daher Transparenz und sie ermöglicht den Staat und sein Handeln zu überprüfen und stärkt damit letzten Endes natürlich auch das Vertrauen in staatliche Strukturen. Und gerade heutzutage ist das ein ganz relevanter Punkt, dass das Vertrauen in staatliche Strukturen auch gestärkt wird. Und mit dieser Änderung, so wie sie jetzt geplant ist, steigt ja das Misstrauen in staatliche Strukturen und es eröffnet auch den Weg hinein in die weitere Verbreitung von Verschwörungserzählungen. Warum will der Staat keine Informationen mehr als Bürger geben? Das ist ja dann eine Frage, die automatisch damit schwingt.
2: Ja, wie machen Sie denn da jetzt weiter von Frag den Staat? Wie geht es weiter für Sie?
1: Wir planen natürlich gerade noch, oder wir sind schon dabei, uns dagegen zu wehren, gegen die Änderungen. Wir versuchen, eine breite Allianz zu bilden mit betroffenen Organisationen, aber auch mit Privatpersonen. Es besteht eine Petition, die schon zwischen 300.000 und 400.000 Menschen unterzeichnet haben. Es sieht derzeit danach aus, dass es noch weit unter über 400.000 Menschen dort unterzeichnen werden. Wir versuchen mit einem Schulterschluss der unterschiedlichen Organisationen uns noch mit einem offenen Brief mit unseren Forderungen an die Koalition zu wenden. Und wir werden natürlich auch in dem dann anstehenden Gesetzgebungsprozess, weil das Ganze ist ja aktuell nur ein Beschluss aus dem Koalitionsausschuss, der muss ja noch in den parlamentarischen Raum. Und wir werden auch dort versuchen zu intervenieren und dann letzten Endes uns dafür einsetzen, dass die Änderungen, so wie sie dort jetzt drinne stehen, nicht umgesetzt werden.
0: Das war ein Interview mit Matthias Jakubowski von Frag den Staat. Wenn ihr mehr über deren Arbeit erfahren wollt oder auch die Petition unterschreiben möchtet, von der Matthias Jakubowski gesprochen hat, dann könnt ihr das unter fragdenstaat.de im Netz finden. Da findet ihr auch die Namen und Möglichkeit zur Kontaktaufnahme mit SPD-Abgeordneten. An die appelliert Frag den Staat nämlich besonders. Immerhin meinte Lars Klingbeil noch im Sommerinterview, das Informationsfreiheitsgesetz nicht ändern zu wollen. Und das war die erste Stunde unseres Magazins Stoffwechsel für Kultur und Politik. Am Mikrofon und an der Technik Heike Demmel. Und gleich geht's weiter hier und bleibt dran im Programm von Radio Z. Ich sag Tschüss und einen schönen Abend.

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Und damit hallo und herzlich willkommen auch zur zweiten Stunde vom Stoffwechsel, dem tagesaktuellen Magazin für Kultur und Politik hier auf der 95,8 bei Radio Z. Ihr hört jetzt in der zweiten Stunde eine brandneue Ausgabe vom Arbeitsunrecht FM, ein Radiomagazin rund um Arbeit, Ausbeutung und Organisierung im Betrieb. Das Fachmagazin für renitente Beschäftigte, aktive Betriebsräte und solche, die es werden wollen. Ihr hört eine Stunde voll mit Nachrichten, Interviews, Kommentaren und guter Musik. Und damit wünsche ich euch jetzt viel Vergnügen mit einer Stunde Arbeitsunrecht FM und natürlich auch mit dem restlichen Programm hier bei Radio Z.

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1: Fraport, Stimmzettel geschreddert, Wahl gefälscht. Geberit, Betriebsratsmitglied gefeuert. Mercedes, spontane Streiks in Bremen und Düsseldorf. Seniorenheime Dortmund, Betriebsratswahl ungültig. Kölnbäder, fristlose Kündigung gegen Betriebsratsmitglied. Fertigmacher packt im Spiegel-Interview aus. Kündigungsanwalt verrät seine schmutzigen Methoden. Reformen, was zur Hölle, ein Aufruf zum Widerstand. Auch das lese ich nochmal, pardon. Reformen, was zur Hölle, ein Aufruf zum Widerstand. Hallo Leute, schön, dass ihr da seid. Hier ist die Aktion gegen Arbeitsunrecht mit Arbeitsunrecht FM. Mein Name ist Elmar Wiegand. Ich begrüße neben mir, wie gehabt, Jessica Reisner.
2: Hi.
1: Beziehungsweise letztes Mal war ich, glaube ich, alleine, nicht wahr? Oder, na, ich habe es vergessen. War ich letztes Mal alleine? Mhm. Nee, stimmt nicht. Ja, was haben wir heute in der Sendung? Also das hier ist das Fachmagazin für renitente Beschäftigte, aktive Betriebsräte, Betriebsratsmitglieder und solche, die es werden wollen. Wir beschäftigen uns mit den Schattenseiten der deutschen Arbeitswelt. Und heute wollen wir die nicht nur darstellen, sondern auch zum Widerstand aufrufen. Es tut sich ja jetzt so ein bisschen was in Sachen Sozialprotesten. Das ist immer noch ein zartes Pflänzchen, aber wir wollen das weiter düngen und gießen und uns jetzt auch selber einschalten. Und dazu habe ich eine Kolumne verfasst, die ich im zweiten Teil der Sendung vorlese. Ja, Jessica, was hat dich bewegt in dieser Woche?
2: Also ich habe vor allen Dingen geschwitzt. Hier in Köln wurde ja der Hitzerekord von 1947 immerhin eingeholt, gebrochen, überrundet. Und das war auch durchaus spürbar. Es war am Samstag so derartig heiß in der Stadt, dass es mich nicht gewundert hat, dass es dann entsprechende Meldungen gab, dass es in Köln 4-mal so viele Rettungseinsätze gegeben hat. Was natürlich die Kliniken auch brutal überfordert hat, weil einfach auch unheimlich viele Leute von sich aus in Notaufnahmen aufgelaufen sind, kurz vorm Hitzeschlag. Und es gab, man höre mal genau hin, 4-mal so viele Tote wie an einem normalen Durchschnittswochenende. Und das finde ich schon ziemlich drastisch. Und ich fand es auch extrem drastisch, dann die entsprechenden Berichte zu lesen, dass frisch Herzoperierte und so weiter in nicht klimatisierten Zimmern bei einer Außentemperatur von 38, 39 Grad ausharren müssen und versuchen müssen zu überleben. Ja, wir waren eben schon beim Thema Sozialproteste und auch in diesem Zusammenhang dachte ich, mein Gott, das darf es doch nicht geben, dass diese Leute in unklimatisierten Krankenhäusern arbeiten müssen und auch in unklimatisierten Krankenhäusern gesund werden oder sterben müssen.
1: Ja, man denkt ja, die hätten durch Corona irgendwas gelernt. Da wurden wir ja dann täglich auf den Frontseiten der Zeitungen darüber informiert, wie viele Intensivbetten es noch gibt und wie die Zahlen sind. Aber statt dass man dann irgendwie da mal nachrüstet und sich vorbereitet, auch auf Hitzewellen zum Beispiel, passiert dann wieder gar nichts und werden noch Krankenhäuser geschlossen jetzt und so. Es ist einfach die totale Härte.
2: Ja.
1: Ja, was hältst du davon, wenn ich ein wenig Musik spiele und dann nachher erzähle ich von meinem Besuch in Berlin bei 99:1?
2: Finde ich gut.
1: Okay, dann kommt jetzt hier Color mit Lonely Spider.

0: Das war Kalla mit Lonely Spider. Ihr hört Arbeitsunrecht FM. Ich war am Wochenende in Berlin, beziehungsweise am vergangenen Freitag und habe da sozusagen Betriebswerksspionage betrieben. Oder nein, ich wollte lernen von 99 zu 1, einem sehr sympathischen Podcast- und Streaming-Format, die dieselbe Technik nutzen wie wir, also zumindest dieselbe Streaming-Technik. Deren Studio aber weitaus professioneller ist als unseres.
1: Ist ja total nett, dass sie dich da reingelassen haben.
0: Ja, das ging über einen Kontakt, einen jungen Mann in Köln. Herzliche Grüße an Anton, der das vermittelt hat, den ich auch bei kritischen Juristen, beim Bundesarbeitskreis kritischer JuristInnen kennengelernt habe. Und der da mitmacht und mir den Kontakt vermittelt hat. Und dann war ich in Berlin und habe da Daniel kennengelernt und habe auch gleich eine Folge von deren Serie Klassenkampfsport aufgenommen, wo Initiativen vorgestellt werden. Und das war sehr sympathisch. Also die sind, was die Reichweite und Professionalität angeht, wesentlich weiter als wir. Mhm. Liegt vielleicht auch daran, dass sie sonst nichts anderes machen, also dass sie sich voll drauf spezialisieren, jetzt auf dieses Streaming und diese Portale zu bespielen, während unser Verein Aktion gegen Arbeitsunrecht ja im Hintergrund vielschichtiger ist. Also wir machen Beratung, wir helfen bei der Gründung von Betriebsräten, wir machen Schulungen, Vorträge, schreiben Artikel und so weiter.
1: Ja.
0: Es ist sehr interessant. Also im Grunde sind wir fast komplementär. Dafür sind wir auf ein Thema fokussiert, mehr oder weniger. Also Betrieb, Demokratie in Wirtschaft und Betrieb, die Schattenseiten der deutschen Arbeitswelt. Während es jetzt bei 99 zu 1 so ein ganzes Potpourri an linken Themen gibt. Viel Theorie auch, sag ich mal. Hier piept mein Handy dauernd, das muss ich mal eben stumm schalten.
1: Ja, ich habe mir das auch nochmal angeguckt. Ist ja wirklich interessant, sind ja auch total viele Leute, die da Sendungen machen. Ne? Ist gar nicht wie bei uns, dass es immer nur zwei Protagonisten sind. Mhm. Auch das wäre ja vielleicht mal ein Format für uns. Auf jeden Fall habe ich es auch gerne geschaut, diesen kurzen Clip, den sie jetzt mit dir hergestellt haben. Klassenkampfsport, auch ein schöner Name für eine kleine, knackige Reihe.
0: Mhm. Beim Wort knackig zucke ich immer zusammen, aber ich kann es nicht ändern. Denke ich immer an so Würstchen. Naja, aber keine Ahnung. Ich würde unsere Hörer oder Zuschauer auch mal fragen, wie findet ihr das eigentlich? Wir haben ja eher so Guerilla-Style, also das ist so ein bisschen low, wie soll man sagen, Lo-Fi von der Aufnahmetechnik her. Es kriselt an den Haaren und es ist so Technik, die man mitschleppen kann, die einfach aufzubauen ist. Ich finde das im Grunde gut. Wie seht ihr das eigentlich? Sollen wir da studiotechnisch aufsatteln, dass wir irgendwie professioneller wirken? Wäre ich mal über Feedback gespannt. Selbigen könnt ihr geben über Arbeitsunrecht, das ist unser Wort, da findet ihr uns auf den sozialen Plattformen oder unsere Website arbeitsunrecht.de oder auch an kontakt@arbeitsunrecht.de, da erreicht ihr uns beide. Ja, wie meint ihr, sollten wir auch Richtung 99 zu 1 gehen? Also die haben ja eine beeindruckende Bildqualität, das sieht so richtig gediegen aus irgendwie. Oder ist dieser Punkrock-Style, den wir hier machen, irgendwie auch gut? Sollen wir, ja, und eine Neuerung, die ich mitgebracht habe, ganz wichtig. Mir ist irgendwie klar geworden, klar, wir machen hier eine Radiosendung, aber wenn unsere einstündige Sendung für Radio Dreieckland vorbei ist, können wir ja durchaus noch weiter plaudern. Und wir haben den Plan, das zu nutzen. Also in Zukunft ab 20 Uhr Kommentare, auch auf Kommentare zu antworten oder sogar Leute in die Sendung zu holen. Das heißt, wenn ihr Vereinsmitglieder werdet von uns, dann kriegt ihr einen Zugangscode geschickt und eine E-Mail vielleicht zwei Tage vorher oder am Anfang der Woche. Und vielleicht laden wir auch extra Leute ein, die uns dann was erzählen, zum Beispiel über die Sozialproteste in ihrer Stadt oder was da so los ist, dass wir das so von, sagen wir mal, nach der 20-Uhr-Grenze, also nachdem wir die Radiosendung vollendet haben, dass wir dann sozusagen in so einen Podcast-Talk-Format reingleiten. Das wollen wir ab der nächsten Sendung probieren. Mhm. Wenn sich jetzt spontan schon Leute dazu bereit finden würden, wären wir da auch offen. Ansonsten bin ich jetzt eher darauf geeicht, ab 20 Uhr Bier zu trinken. Okay. Aber wir können ja mal gucken. Vielleicht tut sich da ja was. Ihr könnt uns jederzeit über die Chats, Chatfunktionen, über Twitch, YouTube und auch Facebook hier erreichen.
1: Sie.
0: Jetzt spiele ich noch ein bisschen Musik und dann kommt... Oder wollten wir noch über was reden?
1: Nö, dann kommt mein Nachrichtenblock.
0: Dann kommen die Union Busting News mit Jessica Reisner, also eine kommentierte Presseschau zu Betriebsratsbehinderung, Union Busting, gewerkschaftsfeindlichen Aktivitäten und sonstigen Schweinereien in Deutschland. Jetzt kommt Reverend Peyton's Big Damn Band, glaube ich. Oder so.
1: Okay.
0: Lustiger Name, die ja. Sind zu zweit. Basically er an verschiedenen Slide-Gitars und seine Freundin an einem Waschbrett.
1: Ja, die verdammt große Band.
0: Ja, genau, das ist ironisch gemeint gewesen. Genau.
1: Schön.

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2: Frankfurt, Flughafen Fraport. Im Mai 2026 wählten die 13.000 Angestellten der Fraport AG und zweier Töchterfirmen einen neuen Betriebsrat. Zur Wahl aufgerufen waren Verwaltungsangestellte bis zu Schichtarbeitern im Gepäck- und Frachtbereich. Jetzt steht der Verdacht der Wahlmanipulation im Raum. Darüber berichten Hessischer Rundfunk und Tagesschau. Hakan Cicek, ein langjähriges Betriebsratsmitglied und selbst Betriebsratskandidat, soll Klage eingereicht haben. Laut Bericht kritisiert er, dass Briefwahlunterlagen, die gesichert hätten, gelagert werden müssen, frei zugänglich gewesen seien. Man habe mit der Hand Wahlunterlagen aus den dafür vorgesehenen Briefkästen fischen können. Außerdem sei ein Müllsack mit geschredderten Wahlzetteln in einem Müllcontainer gefunden worden. Mitarbeiter hatten ihn entdeckt, als sie kurz nach Schließung der Wahllokale einem anonymen Hinweis nachgegangen waren. Kreuze auf den Papierstreifen lassen ahnen, dass es sich um abgegebene Stimmen handeln könnte. Betriebsratswahlzettel müssen jedoch bis zur nächsten Wahl aufbewahrt werden. Laut Tagesschau wurden die Wahlen seit 2020 bereits 5-mal wiederholt, jedoch jedes Mal gerichtlich angefochten und für ungültig erklärt. Mitarbeiter üben außerdem heftige Kritik an der Organisation der Betriebsratswahl durch den Wahlvorstand. Dieser hatte die Wahl auf das Pfingstwochenende gelegt. Ein Affront, bei dem man kaum an ein Versehen des Wahlvorstandes glauben möchte. Die Terminwahl hatte zur Konsequenz, dass die Wahlteilnahme für viele Verwaltungsmitarbeiter aufwendig oder sogar unmöglich war, denn viele hatten sich, leicht vorhersehbar, freigenommen. Bereits bei der ersten gemeinsamen Betriebsratswahl der Fraport AG und den Töchtern Fraport Ground Services und Fra Vorfeldkontrolle hatte Verdi die bisherige Mehrheit im Betriebsrat eingebüßt. Bei der Wahl 2024 konnten Fra Ground Mitarbeiter, dominiert von der Gewerkschaft Comba, von 39 Sitzen 31 Mandate für sich gewinnen. Lediglich 4 Sitze gingen an Beschäftigtenvertreter der Fraport-Mutterfirma. Und das, obwohl die Fraport AG damals rund 8.500 Mitarbeiter, die Fra Ground aber nur 4.500 Angestellte hatte. Die Fra Ground ist für die Bodenabfertigung und für Gepäck und Flugzeuge zuständig, sowie den Winterdienst und Enteisung. Viele Mitarbeiter der Fra Ground sind in der Comba organisiert. Beim Versuch einer Betriebsratswahl Ende 2025 hatte Comba sogar versucht, die Verdi-Liste komplett von der Wahl auszuschließen. Das Hessische Landesarbeitsgericht hatte deshalb die Wahl abgebrochen. Als Aktion gegen Arbeitsunrecht hören wir leider immer wieder von Betriebsratsmitgliedern, die ihre Privilegien zum eigenen Vorteil nutzen und die Interessen der Belegschaft vernachlässigen oder sogar aktiv verraten. So kann es für freigestellte Betriebsräte überaus attraktiv sein, nicht mehr dem ursprünglichen Berufsbild nachgehen zu müssen. Wer sich gleichzeitig mit der Geschäftsleitung gut stellt, kann sich auf Kosten des Amtes und der Kollegen ein angenehmes Leben machen. Und schlimmer noch, solche Betriebsratsmitglieder können unter Umständen Einfluss auf Entfristungen und Einstellungen nehmen und gegebenenfalls das eigene Umfeld begünstigen. Pfullendorf in Baden-Württemberg. Der Sanitärtechnikhersteller Geberit verfolgt weiterhin die Kündigung eines Betriebsratsmitgliedes. Die Firma hatte die Kündigung Ende 2026 nach rund 28 Jahren Beschäftigung in der Logistik ausgesprochen. Darüber berichtet die Schwäbische Zeitung. Der Betriebsrat hat der Kündigung des Kollegen zugestimmt. Ein relativer Skandal, denn Betriebsräte sollten Kollegen schützen und nicht kündigen. Als Grund für die Kündigung nennt das Unternehmen unangemessenes Verhalten gegenüber einer Vorgesetzten. Die Rede ist von Anspucken und, aufgepasst, erheblichem Erschrecken. Und zwar, weil das Betriebsratsmitglied hinter dem Rücken der Kollegin eine Kiste habe fallen lassen. Unmittelbare Zeugen dafür soll es laut früheren Berichten nicht geben. In der Schwäbischen sagte der Gekündigte, das sei alles erfunden. Wir berichteten schon im Februar 2026 darüber, dass die Anwältin des Gekündigten, Marion Hessler, geäußert haben soll, dass die Vorgesetzte keine Gelegenheit ausgelassen habe, das Betriebsratsmitglied zu mobben und zu diskreditieren. Der Gekündigte dagegen erklärte in der Schwäbischen Zeitung, dass Geberit vor ihm schon zwei anderen Betriebsratsmitgliedern auf seltsame Art und Weise gekündigt habe. Der Rechtsstreit, in dem nun Zeugen hinzugezogen werden sollen, könnte sich noch bis Ende des Jahres ziehen. Bremen und Düsseldorf. Es formt sich spontaner Widerstand und das ist gut so. In Bremen haben am Freitag, den 26.06.2026, über 500 Kollegen der Halle 9 in der Mittagspause beschlossen, nicht an ihre Arbeitsplätze zurückzukehren. Darüber berichten die Tageszeitung Junge Welt und der SWR. Die Kollegen aus der Frühschicht informierten die Mitarbeiter der Spätschicht mit einem Flugblatt. Dort hieß es: Die Frühschicht empfängt euch heute nicht in voller Stärke. Über 500 Kollegen der Halle 9 haben in der Mittagspause beschlossen, dass unsere Kinder hitzefrei haben und wir uns kümmern müssen. Die Überhitzung liegt an der Forderung des Vorstandes an uns. Wir sollen länger arbeiten und die Löhne sollen gekürzt werden. Zeitgleich wird in der Regierung über die Rente mit 70 und weitere massive Kürzungen im Bereich Gesundheit, Rente und Bildung diskutiert. Nicht mit uns. Die Mercedes-Benz-Mitarbeiter beziehen sich auf einen am Freitagmorgen bekannt gewordenen Plan des Managements. Weil die Arbeitskosten im internationalen Vergleich hoch seien, sollen die Angestellten länger arbeiten, ohne dafür mehr Lohn zu bekommen. Damit greift Mercedes die bisher geltende 35-Stunden-Woche im Werk an und plant direkte Lohnkürzungen. Zusätzlich soll die Auszahlung einer Sonderzahlung, die im Juli 2027 hätte erfolgen sollen, verschoben werden. Das betrifft rund 90.000 der 108.000 Angestellten. Der Gesamtbetriebsrat betonte, dass die Verschiebung der Auszahlung der Sonderzahlung eine einseitige Entscheidung des Unternehmens und kein Verhandlungsergebnis sei. Tarifvertraglich sei die Verschiebung allerdings möglich. Der Schritt zeige gleichzeitig, wie groß der Druck inzwischen sei. Die Verantwortung für die Krise liege, so der Betriebsrat, jedoch nicht bei den Angestellten. Am Montag, dem 29.06.2026, zogen dann Mercedes-Benz-Angestellte in Düsseldorf nach. 350 Kolleginnen und Kollegen legten zeitgleich die Arbeit nieder und marschierten zum Betriebsratsbüro. Nach etwa 35 Minuten nahmen sie die Arbeit wieder auf. Ein zweiter Streik von 250 weiteren Kollegen folgte in Düsseldorf gleich in der Spätschicht desselben Tages. Die Personalabteilung in Bremen soll bereits angekündigt haben, Abmahnungen auszusprechen. Ein Schritt, der die positive Bindung zum Unternehmen sicher nicht stärken und das Image beschädigen wird. Spontane Streiks sind vom internationalen Recht gedeckt. Auch wenn Interessensvertreter in Deutschland die Legende aufrechterhalten, dass nur der angemeldete Streik, zu dem eine Gewerkschaft aufrufe, legitim sei. Das stimmt nicht. Die Webseite Rote Fahne News zitiert einen Kollegen zur Frage, ob der Streik erlaubt sei, mit den Worten: Wenn dir einer eine reinhaut, fragt auch niemand zuerst, ob er sich denn nun wehren darf. Dortmund. Die SHDO ist Betreiberin mehrerer städtischer Seniorenheime. Hier wurden am 6. und 7. Mai 2026 turnusmäßig Betriebsräte gewählt. Die SHDO-Geschäftsleitung will die Wahl jedoch für nichtig erklären lassen. Verdi und die Anwältin der frisch gewählten Betriebsräte zeigen sich geschockt. Darüber berichtet die BAZ. Die verschiedenen SHDO-Einrichtungen hatten über viele Jahre einen gemeinsamen Betriebsrat. Die SHDO-Geschäftsführerin Elisabeth Disteldorf gab den Leitungen der verschiedenen Standorte nach ihrer Amtsübernahme im Jahr 2021 jedoch eigene Personalvollmacht. Das heißt, die jeweiligen Einrichtungsleitungen konnten von da an selber über Einstellungen und Kündigungen entscheiden. Dadurch sind sie zu eigenständigen Betriebseinheiten geworden, die jeweils eigene Betriebsräte wählen müssten. Laut Bericht könnte dies nach Ansicht von Rechtsanwältin Ingelore Stein, die vertritt den Betriebsrat, ein planvolles Vorgehen gewesen sein, um den Betriebsrat zu schwächen. Denn kleine Betriebsräte sind oft fragiler und weniger durchsetzungsfähig als große Gremien. Die SDAO und Verdi einigten sich deshalb im Februar 2026 nach langen Verhandlungen darauf, dass es künftig drei Betriebsräte geben soll. Einen Betriebsrat für die Heime, einen für die Verwaltung und die Azubis sowie einen weiteren für die ambulante Pflege. Allerdings soll die SHDO-Geschäftsführerin Disteldorf den entsprechenden Vertrag bislang nicht unterschrieben haben. Und mit eben dieser fehlenden Unterschrift soll sie nun die Anfechtung der Betriebsratswahl begründen. Eine rückwirkende Unterzeichnung sei nicht möglich und das Gremium deshalb nicht existent. Es gebe nur die Möglichkeit einer Neuwahl. Als Grund nennt Disteldorf der WAZ, dass die von der Gewerkschaft unterzeichnete Fassung erst am 20. Mai bei den städtischen Seniorenheimen vorgelegen haben soll, also erst 2 Wochen nach der Wahl. Der zuständige Gewerkschaftssekretär Björn Jacinski ist laut WAZ überrascht, dass das gesprochene Wort in diesem Fall nicht zu gelten scheint. Immerhin handelt es sich um einen städtischen Arbeitgeber in Form einer gemeinnützigen GmbH und den öffentlichen Dienst. Jacinski hofft laut dem Bericht auf ein Machtwort des Oberbürgermeisters Alexander Kaluti, der schließlich Chef von dem Ganzen sei. Hoffen wir, dass diese etwas würdelose Posse bald zu einem Ende kommt. Schließlich gibt es in der Pflege ganz andere Probleme, denen sich Verantwortungsträger stellen sollten. Bis dahin gehen von hier solidarische Grüße an die frisch gewählten Betriebsratsmitglieder raus. Köln. Die Geschäftsleitung der Kölnbäder GmbH stellte einen Betriebsratsmitglied und langjährigen Angestellten Anfang Juni kurzfristig frei. Juni 2026 wohlgemerkt. Sie begründete den Schritt mit einem Arbeitszeitverstoß. Der Betriebsrat verweigerte nach Kenntnisstand der Gewerkschaft Verdi die Zustimmung zur außerordentlichen Kündigung. Nach Ansicht von Verdi hat die Freistellung damit keine Grundlage, teilte die Gewerkschaft in einer Meldung mit. Dirk Sauer, Kölner Verdi-Geschäftsführer, wertet die Maßnahme als Beeinträchtigung bei der Ausübung des Betriebsratsmandats, also Union Busting. Unter anderem, weil der Geschasste im Augenblick keinen Kontakt zu seinen Kollegen halten kann. Verdi kündigte an, den Gekündigten umfassend zu unterstützen und rechtliche Schritte zu prüfen. Die Güteverhandlung hat noch nicht stattgefunden. Ein Solidaritätskomitee ist in Gründung. Deutschland. Der Kündigungsanwalt Kilian Friemel von der Kanzlei Taylor Wessing gab im Magazin Spiegel ein Interview. Unter Überschrift: Arbeitgeberanwalt Kilian Friemel orchestriert Entlassungen im Akkord. Einige Zitate daraus wollen wir euch nicht vorenthalten. Zum Beispiel sagt Friemel: Häufig geht die Gründung eines Betriebsrats von Menschen aus, die eher keine Leistungsträger sind und Sonderkündigungsschutz wollen. Also er bezieht sich auf Betriebsratsgründer und unterstellt denen tatsächlich, dass sie keine Leistungsträger seien und einfach nur den besonderen Kündigungsschutz wollen. Und dann sagt er weiter, dass ein neuer Betriebsrat von der gesamten Belegschaft getragen wird, ist nicht der Regelfall. Häufig ist es eine kleine Gruppe, die vor allem eigene Interessen und die Sicherung des eigenen Arbeitsplatzes im Blick hat. Das ist schon ein ziemlich dicker Hund, finden wir, denn es ist ja nichts anderes als die Diskreditierung von Betriebsratsgründern. Den Sonderkündigungsschutz für Wahlbewerber bei Betriebsratswahlen wertet er als schlechten Scherz. Und zwar, weil Unternehmen in dieser Zeit keine Restrukturierungen anstoßen könnten. Oh, wie schade. Restrukturierungen sind natürlich ein Synonym für Kündigungen, Arbeitsverdichtung und Auslagerung. Mit Bezug auf ein anderes Spiegel-Interview, in dem der Union-Buster Alexander Birkan damit prahlte, dass er auch einen Behindertenbetriebsrat auf die Straßen setzen könne, sagt Friemel: Diese Einschätzung teile ich. Ich mache diesen Job seit 25 Jahren und habe mehr als 2000 Gerichtsprozesse begleitet. Dass ein Mitarbeitender nach einem gewonnenen Kündigungsschutzprozess an seinen Arbeitsplatz zurückgekehrt ist und sagt, ich arbeite hier jetzt, bis ich 67 bin, das habe ich noch nicht erlebt. Die Erfahrung, dass Unternehmen Angestellten, die sich erfolgreich gegen eine Kündigung gewehrt haben, oft das Leben schwer machen, kennen wir leider auch aus unserer Vereinsarbeit. Allerdings lehnen wir es natürlich ab, dies als gegeben und normal hinzunehmen. Und in diesem Sinne appellieren wir vor allen Dingen an die Kolleginnen und Kollegen von Angestellten unter Druck. Seid solidarisch, lasst euch nicht aufhetzen und lasst euch vor allen Dingen nicht zu willfährigen Instrumenten widerlicher Kampagnen gegen eure eigenen Kollegen machen. Derselbe Mob, der sich dafür hergibt, Angestellte zu mobben, der wäre jederzeit auch bereit, seine Aggression gegen euch selbst zu wenden. Also haltet lieber zusammen. Ja, das Ganze findet ihr, wenn ihr den Spiegel online durchsucht, unter dem Stichwort Arbeitgeberanwalt Kilian Friemel. Es sind noch einige andere Stellen darin, die uns den Mann nicht gerade sympathisch gemacht haben. Das war's von mir.
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4: Vielen Dank, Jessica. Hören wir noch ein bisschen Musik und sprechen dann gleich mal über Kilian Friemel. Naja, wenn man, vielleicht liegt es auch am Namen. Komisch, Kilian Friemel. Aber man soll über Namen keine Scherze machen. Ich meine, gut, wenn man Tobias Push heißt und dann Push the Limits als Slogan wählt, ist natürlich Pushing the Borders, the Boundaries, Pushing Boundaries.
2: Ja, ja, genau. Okay. Also ich würde auf Friemel keine besondere Zeit mehr verwenden. Also der einzige Wortwitz, der sich da auch anbietet, ist, wie er selber beschreibt, wie man Kündigungen zusammenfriemelt, wenn man jemanden vielleicht einfach nur loswerden möchte als Quertreiber oder Unruhestifter, dass man dann irgendwas zusammensucht, womit man irgendwie was zusammenkonstruieren kann. Also für uns täglicher Stoff, ja, wir kennen ja diese Schriftsätze, wo dann irgendeine Winzigkeit zu Gott weiß, was aufgeblasen wird.
4: Ja, und Taylor Wessing kennen wir auch schon lange. Naja, gut.
2: Schauen wir besser auf die schönen Themen, wie zum Beispiel diese spontanen Arbeitsniederlegungen.
4: Ja, genau. Da tut sich ja jetzt doch etwas. Also hier etwas Musik und gleich geht's weiter.
2: Bis gleich.

0: Oh, da war das Lied schon zu Ende und ich habe hier zum ersten Mal meine Chat-Tätigkeit. Ich glaube, das erste Chat-Ding, was ich hier geschrieben habe in meinem Leben. Spontaner Streik in Düsseldorf und Bremen bei Mercedes. Das ist ja mal was in diesem streikarmen Land. Ist das ja schon ein seismografischer Vorbote eines großen Bebens.
1: Aber ein ordentliches Beben. Ich weiß, war auch noch bei Mercedes. Aber mal davon abgesehen, ich wusste auch gar nicht, dass es in Düsseldorf überhaupt ein Mercedes-Werk gibt.
0: Ja, also ich glaube, was sie da machen, weiß ich auch nicht. Nee, keine Ahnung. Es gibt ja manchmal auch so Werke, wo nur sowas umgebaut wird oder so. Mhm. Keine Ahnung, angepasst oder für den Export oder so. Ich habe keine Ahnung, was sie da machen. Nee, wusste ich auch nicht. Die Herrschenden wundern sich, glaube ich, auch schon, dass in Deutschland einfach keine Proteste, also dass einfach gar nichts passiert. Die Leute haben einfach komplett abgeschaltet, wie es scheint. Also im Vergleich zu Frankreich oder anderen Ländern, wo dann manchmal nervt das ja auch so reflexartig immer irgendwelche Generalstreiks gemacht werden. Also in Frankreich war es sehr beeindruckend, als da die Rentenreform anstand. Da war schon ein bisschen wie Revolution. Aber so Griechenland und Italien, das sind dann immer so reflexartige Generalstreiks und dann wird das trotzdem irgendwie alles weitergemacht oder so. Das kann nerven, aber hier passiert jetzt irgendwie gar nichts und die Herrschenden wissen schon gar nicht mehr, was sie tun sollen. Ihre Umfragewerte sinken immer weiter in den Keller, aber keiner interessiert sich mehr für das, was sie da machen.

0: Wirklich total viele Seniorenwohnheime, ja. Und wenn jetzt jeder selber da hätte wählen müssen, wären das richtig viele Gremien geworden, plus Verwaltungseinheiten, plus ambulanter Dienst und so weiter und so fort. Also hat Verdi ziemlich lange mit den mit diesem Verein da, mit dieser städtischen Einrichtung sozusagen verhandelt und beschlossen, okay, wir machen nur 3 Betriebsräte, die dann für alle zuständig sind, ist sozusagen der Mittelweg. Das lag aber nur als mündliche Vereinbarung vor. Und jetzt hat die Betriebsratswahl stattgefunden, bevor diese Vereinbarung unterschrieben wurde. Und
1: nicht so kompliziert, bitte. Ganz, also erklär es mir einfach ganz simpel. Also, da gab es so einen Trick, die Geschäftsführerin hat irgendeinen Trick gemacht, um was zu erreichen oder was?
0: Also die Anwältin des Betriebsrats meinte, vielleicht war schon die ganze Aufspaltung ein Trick, um die Betriebsräte zu schwächen, weil sie dann in so Minigremien sind. Und ja, damit sollte ja jetzt ja mit dieser neuen Regelung, dass es 3 Betriebsräte geben soll, Abhilfe geschaffen werden. Aber wie gesagt, die Unterschrift fehlt jetzt und es ist eigentlich ein lächerliches Verwaltungskleinigkeit.
1: Okay, Leute, entschuldigt, dass ich nachgefragt habe. Das ist irgendwie auch das Problem an dieser ganzen Betriebsratssache. Das ist immer so unglaublich kleinteilig, dass man das im Grunde keinem erzählen kann, dass alle Bekannten im Kegelclub oder im Fußballverein, dann fängt man dann an und dann ja und hier und dies und das und Arbeitsgericht und solche Regelungen. Das ist eine Schwierigkeit an der ganzen Sache, das kurz und auf den Punkt zu bringen. Ich habe übrigens noch eine Zusatzinformation. Ich habe da mit jemandem geredet von Köln-Bäder, also von dem Soli-Kreis, der sich da jetzt gründen soll für ein Betriebsratsmitglied, der gefeuert werden soll bei den Köln-Bädern, also einen engagierten Gewerkschafter und Betriebsratsmitglied. Man muss ja auch immer gucken, was steckt eigentlich dahinter. Ne? Das ist ja das Wichtige. Da heißt es immer, ja, dies und das, ne? Vorgeschobene Gründe und ach, alles ganz schlimm. Aber hier geht es jetzt um Personalmangel und die wollen den, wenn ich das richtig verstanden habe, irgendwie die Pausenzeiten nehmen.
0: Ah, okay.
1: Also die kriegen irgendwie bezahlte Pausenzeiten, die sind personal unterversetzt, besetzt und können im Grunde gar keine Pause nehmen. Die müssen sich dann oft mit den Kollegen absprechen, wenn sie mal pinkeln gehen wollen oder so. Und das ist in so einem Freibad sicherheitsrelevant, dass da keiner absäuft oder so. Da muss ja eine Aufsicht da sein. Und bei Personalmangel ist das dann mit den Pausen irgendwie schwierig. Dann drücken die sich da irgendwie so in 5 Minuten irgendeine Stulle rein oder so. Aber und das soll jetzt irgendwie gekürzt werden. Und der hat sich dagegen ausgesprochen. Also das ist, glaube ich, der Hintergrund
0: interessant.
1: Der ganzen Sache. Aber mehr werden wir demnächst erfahren. Da gibt es in der nächsten Woche, ich meine, am 10. Juli auch einen Gütetermin, wohin mobilisiert werden soll. Also es tut sich jetzt so ein bisschen was. Leute gründen immerhin ein Soli-Komitee und so. Ich bin mal gespannt, was dabei rauskommt.
0: Ich auch, genau. Und ich hatte ja auch mit der Gewerkschaft zu dem Fall telefoniert.
1: Zu welchem Fall?
0: Zu Köln-Bäder.
1: Ach so.
0: Und die Verhandlung wird nicht am 10.7. stattfinden, das weiß ich schon. Wir informieren euch einfach auf unserer Webseite darüber, wann sie denn stattfindet. Okay.
1: Wissen Sie mehr als ich. Ich spiele jetzt noch ein bisschen Musik oder wolltest du noch was sagen?
0: Ja, ich wollte sagen, ich wollte zur Eile mahnen gewissermaßen, dass wir nach der Musik dann auch deine Kolumne hören, weil wir haben ja schon 19.40 Uhr.
1: Oh ja, und ich habe mal wieder viel zu viel geschrieben, glaube ich. Mal gucken. Gut, dann jetzt hier der Catfish Blues. Altes, sehr altes.

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0: fängt schon mit dem Begriff an. Wenn Politiker heutzutage Reformen fordern, gilt für die arbeitende Bevölkerung Alarmstufe Rot. Denn mit Reformen bezeichnet die verblödete Kaste, welche die Bundesrepublik seit Jahrzehnten regiert oder besser gesagt, welche das Gemeinwesen systematisch aushöhlt und sich auf unsere Kosten bereichert. Mit Reformen meinen diese Figuren frontale Angriffe auf Renten, Lohnniveau, Arbeitsbedingungen und Gesundheitsversorgung. Verarmung bringt Reichtum, Rückschritt ist Fortschritt, so die Botschaft. Selbstredend ist die Lage immer höchst dramatisch, eifrig ausgemalt von einer rückgratlosen Journalie, die integraler Bestandteil dieser herrschenden Kaste ist. Ein Ausweg aus der Krise ist gemäß ihrer Propaganda nur in einer Richtung zu suchen: den Armen nehmen, um den Reichen zu geben. Lohnstückkosten und Lohnnebenkosten senken. Wer sich dagegen stellt, gilt als Besitzstandswahrer und Bremser, als realitätsfremd und ewig gestrig. Selbstredend sind die Opfer, die wir bringen sollen, alternativlos. Selbstverständlich ist der perverse Reichtum der oberen 10.000 unantastbar. Ein Zusammenhang zwischen Reichtum und Armut wird nicht hergestellt, ein System dahinter geleugnet oder gar nicht gesehen. Der real existierende Kapitalismus im Endstadium gilt ihnen nicht einmal mehr als die beste aller Welten. Eine andere Welt gibt es nicht mehr. Der Murks-Kapitalismus nach McKinsey gilt ihnen als natürliche Ordnung. Denn sie haben sich um den Preis des Untergangs an das Prinzip der optimierten Wertschöpfungskette gekettet. Sie sind von China abgehängt, ideenlos, blind, von fremden Mächten aus Übersee gezielt ins Verderben gesteuert, in sich selbst widersprüchlich. Denn um Fachkräftemangel zu beheben, bräuchte man bezahlbaren Wohnraum, kostenlosen ÖPNV. Miete und Fahrtkosten sind wesentliche Gründe, warum sich Arbeit für die Arbeiter in den Metropolen nicht mehr lohnt. Statt die Renten und Sozialversicherungen anzugreifen, könnte man auch hier ansetzen. Was es ferner bräuchte, wäre gute Qualifizierung von Einwanderern, kostenlose Kitas und Krankenhäuser. Umschulung von Bullshit-Jobbern in Alten-, Kranken- und Landschaftspfleger. Dann könnte es doch losgehen, oder? Deutschland als friedliche, diplomatische, CO2-neutrale, polyglotte Öko-Wirtschaftsmacht. Polyglott heißt irgendwie weltgewandt und weltoffen. Das würde funktionieren. Linux statt Microsoft. Für das Existenzrecht Kubas. Solarenergie, Salsa und Rum. Stattdessen Verbrennungsmotoren, Militarisierung, digitale Verblödung, mediale Gleichschaltung und Beihilfe zum Völkermord. Dabei war die Reform früher einmal etwas völlig anderes. Reformist war ein Schimpfwort der radikalen Arbeiterbewegung. Die Reform war eine friedliche, aber effiziente Gegenspielerin der Revolution, vielleicht ihre rivalisierende, gar verhasste Schwester. Die Reform galt den einen als perfide Methode, die Massen in das Ausbeutersystem zu integrieren und die Proleten von Aufruhr- und Umsturzplänen abzubringen. Und zwar, man mag es kaum glauben, durch reale, substanzielle Verbesserungen der Lebensbedingungen der arbeitenden Bevölkerung. Wow, sozialer Wohnungsbau, Rente, BAföG, Bibliotheken und Schwimmbäder, Gesamtschulen, allgemeine Ortskrankenkassen. Für die Sozialdemokratie waren Reformen der friedliche Weg zur Revolution. Herausgekommen ist leider die Überführung der Arbeiterklasse ins spießige Kleinbürgertum, wie Wilhelm Reich schon beschrieben hat in den 30er Jahren. Die SPD zog mal in den Wahlkampf gegen privaten Reichtum und gegen öffentliche Armut, also für allgemeine Wohlfahrt, finanziert durch Vermögenssteuer, und gewann. Es muss wohl unter Willy Brandt gewesen sein. Meine Oma erzählte davon. Heute ist die Reform reaktionär. Ein Angriff auf die Errungenschaften der Arbeiterklasse. Und was früher die Reformisten errungen haben, gilt heute als Ding der Unmöglichkeit, gar als revolutionär oder Populismus. Wir erinnern uns, der Verfassungsschutzchef Hans-Georg Maaßen sah 2018 in der Regierungspartei SPD linksradikale Kräfte am Werk. Er meinte den Juso-Vorsitzenden Kevin Kühnert. Diese Verschiebung zur reaktionären Reform erkläre ich mir so. Es gibt keine ernstzunehmenden Revolutionärinnen mehr. Es fehlt die Bedrohung. Weder gibt es die DDR als Sozialstaatsalternative, Arbeit für alle, inklusive Arbeitszwang, muss dazu leider gesagt werden, günstiger Wohnraum für alle, besserer Sex, noch gibt es die Kreuzberger, Hamburger und Frankfurter Autonomen, die den Himmel schwarz von Steinen färben konnten, oder Widerstandsbewegungen wie in Wackersdorf oder Gorleben, die zeitweilig regionale Volksaufstände hervorbrachten und vieles mehr. Der radikale Gegendruck jedenfalls fehlt seit langem. Versteht mich nicht falsch, ich habe nichts gegen Reformen. 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
0: Und jetzt hören wir noch ein bisschen Musik.
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0: Das war nicht Hank Williams, sondern Blind Blake mit Georgia Bound.
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0: Ja, Sozialproteste. Also ein bisschen was kommt ja in Gang. Also darum ging es ja in meiner Kolumne und um den Begriff der Reformen. Scheißreformen ist unser Slogan. Und Reformschrott unser Hashtag. Also schaltet euch ein, tragt euch in unseren Newsletter ein, folgt uns, dann erfahrt ihr mehr. Ich werde jetzt in der nächsten Zeit versuchen, unsere Kontakte wiederherzustellen, die über Corona leider irgendwie demobilisiert sind. Ja. Wir waren ja mal gut da drin, Proteste zu organisieren, immer am Freitag, den 13. zum Beispiel. Das war unser Aktionstag gegen fiese Unternehmen. Jetzt ist auch die Frage, was für Aktionsformen findet denn eine neue Bewegung? Und da gab es ja jetzt Versuche, diese Montagsdemos wieder zu beleben. Das fand ich so ein bisschen lame, muss ich sagen, als Idee, weil das, ich kenne das noch, wir sind ja jetzt schon mittlerweile Zeitzeugen. Ich war schon 2003 an diesen Protesten beteiligt, die Montagsdemos, und die sind dann irgendwie so ausgelaufen und am Ende war es nur noch die MLPD, die das dann über Jahre gemacht hat. Aber jetzt gibt es eine neue Aktionsform, also dass man diesen Politikern auf den Pelz rückt, nicht wahr?
2: Ja, also Gott sei Dank, muss ich sagen. Ich freue mich total über solche Meldungen, wie sie zum Beispiel gestern reinkam, dass Nina Wagen und unsere Gesundheitsministerin, die alles andere im Sinn hat, als unsere Gesundheit zu befördern, an der Uniklinik Essen gewesen ist, um da die Einweihung eines neuen Gerätes zu begleiten, und prompt empfangen wurde von unzufriedenen Mitarbeitern.
0: Und dazu habe ich Live-Bilder hier, voll professionell. Danke an Walter Brinkmann, der uns das geschickt hat. Hier hat Verdi was zusammengeschnitten. Ist ein bisschen lang, sind jetzt 3 Minuten, aber wir ziehen uns das jetzt mal rein. Es ist ganz schön. Da kommt, seht ihr dann, wie diese Karossen, ist immer dieselben Bilder, die kommen ja immer mit so dicken BMW, Mercedesen oder was angefahren, und dann so ein ich glaube, es ist ein Gewerkschaftssekretär, weiß es nicht genau, erzählt, stellt Zusammenhänge her und macht das auch, wie ich finde, recht gut. Und da ist eine wackere Truppe beisammen. Überhaupt schöne Grüße an das Klinikum Essen. Wir haben uns ja schon bei der Verhandlung von Walter Brinkmann vor dem Kölner Landgericht gesehen. Die leiden ja unter diesem, wie hieß der nochmal? Mein Gott, ich habe den Namen. Johannes Hütte, wie kann ich den Namen vergessen? Wahrscheinlich, weil der Prozess jetzt beigelegt ist und ich das zu den Akten gelegt habe. Ja, also schöne Grüße an das Uniklinikum Essen. Da scheint so ein recht agiles Völkchen zusammen zu sein. Hat mich sehr gefreut, und schaut euch diese Bilder jetzt hier mal an.
3: Das ist Nina Wagen, die das Gesicht der geplanten Krankenkassenreform ist. Das ist Nina Wagen, die unsere Löhne begrenzen, unsere Versicherungsleistungen verschlechtern und nach dem Willen ihrer Parteifreunde auch unsere Personal untergrenzen will, die uns wegnehmen will, was wir uns in vielen Wochen Streik, viele von uns waren dabei, haben 2x11 Wochen für mehr Personal gestreikt und in vielen Jahren Kampf mühsam erstritten haben. Dabei wissen wir, Personalmangel macht nicht nur uns krank, sondern er tötet auch unsere Patientinnen und Patienten. Wie bitter wir genügend gesunde, fitte Kolleginnen und Kollegen brauchen, haben wir erst letzte Woche erlebt, als bei teilweise über 40 Grad Celsius, teilweise draußen im Gelände, überwiegend in nicht ausreichend klimatisierten Gebäuden, nicht nur unsere normale Arbeit abgerissen haben, sondern auch die Zusatzbelastung durch die Opfer der aktuellen Hitzewelle auffangen mussten. Kurzer Shoutout an die Kolleginnen und Kollegen oben im medizinischen Zentrum. Aber die Bundesregierung hat nicht etwa vor, uns zu entlasten. Im Gegenteil, sie schlägt uns ins Gesicht und überlegt, wie sie noch weitere Schläge versetzen kann, indem wir zum Beispiel alle noch länger arbeiten sollen. Sowohl an einem Tag, denn sie wollen den 8-Stunden-Tag loswerden, flexibilisieren nennen sie das, aber es geht eigentlich um Verlängern, es geht um Verlängerung der Wochenarbeitszeit, als auch auf das Leben bezogen. Die geplante Rentenreform, die hat sich übrigens nicht die CDU mit oder nur ausgedacht, sondern das kommt aus dem Arbeitsministerium, das kommt von Bärbel Baas. Die heißt, platt zusammengefasst, Rente gibt's noch später als jetzt schon. Wie ein 70-jähriger Transportarbeiter mit der 69-jährigen Pflegekollegin in 30 Jahren bei 45 Grad im Schatten einen Patienten transportieren soll. Ich kann mir das noch nicht so richtig vorstellen. Aber vielleicht geht das einfacher, wenn man in einem klimatisierten Büro sitzt und noch nie mit der Realität des Gesundheitswesens konfrontiert war, so wie Wagen, Merz, Baas, Klingbeil und wie sie alle heißen, das noch nie mussten. Wir sind der 70-Jährige und die 70-Jährige der Zukunft. Wir sind die Leute, die in der Zukunft unter diesen Bedingungen arbeiten sollen. Das gilt übrigens auch für die Kolleginnen und Kollegen vom Sicherheitsdienst und von der Polizei. Und genau deswegen wehren wir uns und müssen wir uns weiter wehren. Wir waren im Mai vor dem Verwaltungsgebäude auf der Straße. Manche von uns im Frühjahr, als das Rettungswagenthema gebrannt hat. Wir sind heute hier und wir machen Wagen und Co. Dampf. Und an Ihre Adresse, Frau Wagen, Herr Wüst und Herr Kufen, und auch an Ihre, liebe Vorstandsmitglieder, wir werden auch in Zukunft nicht aufhören, uns dagegen zu wehren, wenn es an unsere Lebensbedingungen geht. Da dürfen Sie sich ganz sicher sein.
4: Ja, sensationell, und ich bin den Leuten da wirklich total dankbar, weil das darf eigentlich gar nicht sein, dass diese Politiker sich überhaupt noch trauen, sich hier unter das Volk begeben zu wollen. Dieses Volk ist nämlich extrem unzufrieden mit ihnen. Und ihr habt direkt am 13. Juli, zumindest wenn ihr in Köln seid, die Gelegenheit, in dieselbe Kerbe zu schlagen. Da will Kanzler Merz, ausgerechnet Friedrich Merz, tatsächlich an der Universität Köln auflaufen. Das nimmt die Gruppe Unistreik.com. Köln mit OE geschrieben auf Instagram zum Anlass, da zum Protest aufzurufen. Und ich könnte mir vorstellen, dass das sehr schön werden könnte.
0: Köln mit UE geschrieben?
4: OE.
0: Und wie heißt die Gruppe?
4: Unistreik.Köln mit OE.
0: Ah, okay. Und Uni mit U, ne?
4: Genau. Uni mit U.
0: Ja, okay. Friedrich Merz, ich habe neulich noch laut gelacht. Also es war wirklich krass. Ich gucke manchmal so Kommentare zum Weltgeschehen und da war Jeffrey Sachs, den ich mittlerweile gerne gucke, war früher auch ein übler Typ. Also er hat eigentlich Russland ruiniert, war irgendwie, glaube ich, Chefökonom der Weltbank oder irgendwas, keine Ahnung. Aber der sprach über Friedrich Merz. Er hat immer noch sehr gute Kontakte, Jeffrey Sachs, zu so Eliten, und die sprechen übereinstimmend. Das auf Englisch. Also der muss halt, die halten den da für komplett verblödet und richtig gefährlich. Also was internationale Politik angeht, will der uns offenbar in den Krieg mit. Also die haben da Angst vor Friedrich Merz, weil der auch von einem intellektuell absolut niedrigen Niveau sein soll. Das war wirklich schon krass, wie Professor Jeffrey Sachs sich über unseren Bundeskanzler Merz. Nach Merkel kommt jetzt Merz, äußert. Aber naja, diese Flitzpiepe könnt ihr also dann am 13. Juli in Köln bewundern, und wir erzählen euch am 5. August, dann ist unsere nächste Sendung, wie das weitergegangen ist, und hoffen, dass ihr euch einschaltet. Jetzt, wir müssen jetzt aus den Schluffen kommen, Leute. Geht so nicht weiter. Ich verabschiede mich, und Jessica auch, glaube ich.
4: Ja, ich verabschiede mich auch.
0: Tschö. Dann schalten
4: wir. Ich freue mich schon auf ein Wiedersehen und Hören.
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6: Ist das Avicii?
7: Ja, das ist Avicii.
8: Das ist unser Song. Die machen dasselbe wie wir.
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9: Hallo und willkommen zur ersten Ausgabe von Frames, das Kinomagazin im Monat Juli. Für euch am Mikrofon und Technik, Chris.
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9: In dieser Frames-Ausgabe sind wir unterwegs in der David Cronenberg-Filmreihe im Filmhaus-Kino und erfahren mehr dazu. Wir werfen einen Blick auf das Programm der regionalen Kinos, auf Neustarts und vieles mehr. Das Ganze wie immer angereichert und ausgeschmückt mit Filmscores und Filmsoundtracks. Ich wünsche viel Vergnügen beim Zuhören

0: Anfang Juli startete im Filmhauskino hier in Nürnberg die David Cronenberg-Filmreihe. Lukas Förster aus dem Filmhauskino verrät uns mehr dazu.
1: David Cronenberg ist ja so ein, ich sag mal schon wieder, ein ganz besonderer Filmemacher, der gerne mit Figuren, mit Körpern, mit Biomasse sozusagen arbeitet. Wie seid ihr denn auf Cronenberg gekommen und habt gesagt, hey, höchste Zeit, da mal eine Reihe zu machen?
2: Ja, ich wollte das tatsächlich schon länger machen, mich näher mit Cronenberg auseinandersetzen. Das ist einer meiner Lieblingsregisseure. Und also ich glaube, das ist ein Regisseur, den man nicht unbedingt im Filmhausprogramm erwartet, weil das der Horrorfilm und überhaupt das fantastische Kino in unserem Programm bisher keine so große Rolle gespielt hat. Aber ich glaube, das ist ein Fehler, das wollen wir hier ändern, weil es ein wichtiger Teil vom Kino ist, weil es einfach wichtige Emotionen triggert und auch einfach die gesamte Filmgeschichte geprägt hat, diese Art von Film. Und da haben wir uns ein bisschen überlegt, womit könnten wir anfangen. Und David Cronenberg war von Anfang an einer der zentralen Namen da, eben weil er jemand ist, dem es gelingt, sozusagen künstlerisch anspruchsvolles Kino mit Genre-Kino zu verbinden. Und er ist jemand, der in jeder Hinsicht Grenzen überschreitet. Er überschreitet die Grenzen des menschlichen Körpers in seinen Filmen. Der überschreitet die Grenze zwischen so einem, sagen wir mal, Arthouse-Festival-Kino und einem wirklich auch oft ziemlich blutigen Genre-Kino, Horror-Kino. Und das ist eben deshalb auch eine Figur, die uns sehr interessiert hat.
1: Was Cronenberg auf jeden Fall auch immer macht, er schafft für jeden Film so eine eigene Realität, ist mein Eindruck.
2: Ja, genau. Er ist wirklich jemand, der eine sehr eigene Stimmung hat in seinen Filmen, die man auch sofort wiedererkennt. Also man kann sie tatsächlich, erkennt man sie eher wieder, als man sie beschreiben kann. Aber das hängt auf jeden Fall damit mit einem bestimmten Körperbild zusammen. Also es geht immer um Menschen, die eine Obsession entwickeln, die viel zu tun hat mit einerseits mit Wissenschaft, in seinen Filmen wimmelt es nur so vor, wenn man so will, verrückten Wissenschaftlern, die ihre abstrusen Theorien verfolgen, aber immer mit dem Zweck, die Welt voranzubringen. Also es gibt immer so eine Idee, dass es irgendwie einen gesellschaftlichen Fortschritt braucht, der was mit unserem Körper zu tun hat, damit zu tun hat, dass unser Körper nicht mehr zu der Welt passt, in der wir leben. Und daraus entwickelt er dann seine Filme, die dann natürlich ganz weit weg vom Realismus führen, aber eben trotzdem ihre Wurzeln haben in unserer Welt. Also auch wenn es um neue Körperöffnungen geht und um in Videodrome, einem seiner bekanntesten Filme, darum, dass Videokassetten mit dem menschlichen Körper direkt abgespielt werden können, sind das trotzdem alles Ängste, Fantasien, die in der Welt, in der wir leben, verwurzelt sind. Und eben dieses Doppelte, dass es ein fantastisches Kino ist, das aber gleichzeitig mit unseren eigenen Ängsten und Sorgen im ganz körperlichen, direkten Sinn und auch psychischen Sinn zu tun hat, das ist was ihn besonders macht, finde ich.
1: Was ich nicht gefunden habe bei euch im Programm und wo ich mich dann auch gefragt habe, gibt es das eigentlich Kurzfilme von David Cronenberg?
2: Es gibt auch Kurzfilme, einen zeigen wir hier auch, Camera heißt der, den zeigen wir als Vorfilm von Videodrome. Er hat auch in den 70ern, bevor er angefangen hat, Filme wie Parasitenmörder zu machen, die ihn bekannt und auch berüchtigt gemacht haben. Vor allem am Anfang hat er auch für das kanadische Fernsehen viele kürzere Filme gemacht. Das war so ein bisschen sein Trainingsprogramm, da hat er für das dokumentarische kürzere Filme gemacht, die wir leider hier aus Rechtegründen nicht zeigen können, wären auch interessant gewesen, aber bekannt geworden sind natürlich mit seinen langen Horrorfilmen, die auch hier jetzt in den ersten Tagen, wo die Reihe angelaufen ist, schon sehr gut angekommen sind. Das sind Filme, die wirklich auch, wenn sie jetzt schon teils über ein halbes Jahrhundert alt sind, auch das Publikum heute noch total affizieren. Das fand ich wirklich auch erstaunlich, gerade bei den frühen Filmen, die jetzt gelaufen sind, wie sehr da auch ein junges Publikum, das zu weiten Teil noch gar nicht geboren war, als die Filme entstanden sind, wie das noch mitgenommen wird von diesen Filmen. Also sehr, sehr direkt funktionieren die Filme auch heute noch.
1: Eure Reihe habt ihr nicht chronologisch gestaltet, sondern ihr seid ein bisschen später eingestiegen.
2: Also die allerersten Filme, die hat Cronenberg Ende der 60er Jahre gemacht. Das waren, noch vor den Kurzfilmen hat er zwei mittellange Filme gemacht, die auch mit kanadischen Geldern finanziert sind und die leider nicht greifbar sind. Also die konnten wir leider nicht zeigen. Insofern ist die Reihe nicht komplett vollständig, aber wir zeigen alle Schlüsselwerke Cronenbergs, also alle Filme, mit denen er heute noch verbunden wird, sein Name. Und ich glaube, man kann seinen Werkbau schon in einer großen Breite entdecken. Wir zeigen insgesamt 17 Filme, die reichen eben von den 70er Jahren bis ganz nah an die Gegenwart heran und decken die gesamten Obsessionen und auch das gesamte Genrespektrum ab, das Cronenberg ausmacht. Er hat ja nicht nur Horrorfilme gemacht, sondern zum Beispiel so nach der Jahrtausendwende auch Gangsterfilme wie Eastern Promises, die auch, obwohl sie noch nicht ganz so alt sind, unbedingt eine Wiederentdeckung wert sind. Also er hat sich auch immer wieder neu erfunden, ist seinen Themen treu geblieben, aber hat immer wieder neue Wege gefunden, sie an neue Publikumsschichten zu vermitteln. Das ist auch was Besonderes an ihm.

0: Schönes Doubleplay hier aus gleich zwei Filmsoundtracks, die Howard Shore komponiert hat für David Cronenberg Filme. Einmal ein Track aus Naked Lunch und gerade eben gehört ein Track aus Crimes of the Future. Hier in Frames, das Kinomagazin. Wir sprechen mit Lukas Förster aus dem Filmhauskino und es geht um die David Cronenberg Filmreihe.
1: Wie habt ihr denn die Reihe gestaltet, sodass ihr sagt, so passen die Filme für uns in die richtige Reihenfolge?
2: Also wichtig war für mich, mit Parasitenmörder im Original Shivers zu beginnen, weil das eben der Film war, der mit dem er bekannt geworden ist, mit dem er zum ersten Mal seinen Stil gefunden hat und auch einen Stil geprägt hat, der über sein eigenes Werk hinaus weist. Weil wir zeigen ja nicht nur Cronenberg-Filme in unserer Reihe, sie heißt Summer of Body Horror, sondern wir zeigen dazu noch fünf Filme von RegisseurInnen, vor allem von Frauen, die sich in den letzten Jahren von Cronenberg haben inspirieren lassen. Und wir versuchen jetzt in dieser Reihe immer so ein bisschen das beides zu vermischen. Also die neueren Filme, die wir zeigen, in der Nähe von Cronenberg-Filmen zu zeigen, mit denen sie ein bisschen was zu tun haben. Zum Beispiel Titan, einen französischen Film, der vor ein paar Jahren in Cannes gewonnen hat, für viel Aufsehen gesorgt hat. Zeigen wir einen Tag nach Crash, einem Film von Cronenberg aus den 90er Jahren, weil es in beiden um so eine Verbindung aus Body Horror und einer Fixierung auf Maschinen, vor allem auf Autos, geht. Und ja, so versuchen wir eben so ein paar Querverbindungen zwischen aktuellem Kino, aktuellen Horrorfilmen in der Gegenwart und diesem wirklich für den Horrorfilm sehr wichtigen Werk von Cronenberg zu finden.
1: Für mich war ja früher einer der super spannenden Filme, was für mich so ein bisschen rausgestochen hat, Naked Lunch von David Cronenberg.
2: Ja, Naked Lunch ist ein Film, eben Literaturverfilmung, wo er einer der ganz großen Kultromane verfilmt von William Burroughs, der lange als unverfilmbar galt. Und der ist ein bisschen so in Cronenbergs Werk der Punkt, an dem er sich vom reinen Horrorfilm abwendet und auch was die Publikumsschichten, die er anspricht, angeht, eher so ein bisschen dem Arthouse-Festival-Kino zuwendet. Seitdem ist er ein Regisseur, der so ein bisschen zwischen den Welten steht, der auch auf großen Festivals gezeigt wird und gleichzeitig immer noch jemand ist, der auch das Genrefilm-Publikum anspricht. Und Naked Lunch ist einer der Filme, in denen er sich am weitesten vorwagt in so psychische Gegenwelten. Also in vielen Cronenberg-Filmen kommt man an einen Punkt, an dem man der Realität nicht mehr trauen kann, an dem man nicht mehr weiß, wo Traumbilder enden und wo die Realität anfängt. Und in Naked Lunch treibt er das so weit wie nirgendwo sonst. Er vermischt da ja auch das Buch mit Episoden aus dem Leben des Autors. Und da wagt er sich wirklich noch weiter vor in so Psycho-Welten als in anderen seiner Filme.
1: Was fasziniert dich an Cronenberg?
2: Ja, das ist eine schwierige Frage, weil ich tatsächlich in jedem Film wieder neue Sachen finde, die mich begeistern. Ich glaube, es ist tatsächlich diese Verbindung von sehr direkten, auch körperlichen Affekten, die er auslöst, mit einem immer sehr ernsthaften intellektuellen Diskurs, den er gleichzeitig führt. Also eben in Filmen wie Videodrome oder auch Crash. Das sind einerseits wirklich völlig durchgeknallte Geschichten, die er erzählt und auch mit nach allen Regeln der Ekelkunst aufarbeitet. Aber gleichzeitig merkt man, dass er was sehr ernst meint mit seinen Filmen. Dass er wirklich versucht, dahinter zu kommen, was die moderne Welt mit uns, mit unseren Körpern macht. Und dass er das in diesen erstmal sehr spekulativ und auch ein bisschen exploitativ anmutenden Filmen macht, das fasziniert mich einfach, weil man ihn letztlich nie zu fassen bekommt. Was meint er ernst, was meint er nicht ernst? Wie sollen wir diese Bilder verstehen? Die bleiben in gewisser Weise immer ein bisschen unlesbar, selbst wenn sie sehr auf den ersten Blick sehr plakativ anmuten. Das finde ich super an seinen Filmen, dass man ihnen nie so ganz auf die Schliche kommt.
0: Gleich gibt's noch ein paar Tipps, welche David Cronenberg-Filme ihr als Einsteigerinnen und Einsteiger unbedingt sehen solltet. Davor hören wir noch in zwei Cronenberg-Soundtracks.

0: Ihr hört Frames, das Kinomagazin, und das waren wieder zwei Kompositionen von Howard Shore. Einmal gerade gehört, eine aus dem Film Scanners und aus Die Unzertrennlichen. Beides David Cronenberg-Filme, und damit sind wir wieder bei Lukas Förster aus dem Filmhauskino. Es geht um die David Cronenberg-Filmreihe.
1: Wer sich jetzt Cronenberg erschließen möchte, hättest du drei Filme, die die Leute auf jeden Fall angucken sollten?
2: Ja, also ich habe ja jetzt schon mehrmals auf Videodrome zu sprechen gekommen. Der läuft auch nochmal hier, kann man sich nochmal anschauen. Der auf jeden Fall, weil der eben diese Körperhorrorbilder auch mit einer starken Medienkritik und mit einem starken Mediendiskurs verbindet. Das ist was bei Cronenberg sehr wichtig ist. Also Videodrome auf jeden Fall. Dann vielleicht A History of Violence, eben ein neuerer Film, der weg vom Horror geht, aber gleichzeitig trotzdem zeigt, wie intensiv er sich mit Fragen der menschlichen Moral beschäftigt immer. Das spielt auch immer damit mit. Also was folgt aus diesen Veränderungen, die uns umgeben, auch für unser eigenes Leben? Wie sollen wir handeln? Also History of Violence. Und dann vielleicht noch was aus dem ganz frühen Werk, vielleicht The Brood. Das ist einer seiner radikalsten Filme. Den sollte man sich vielleicht nicht als ersten anschauen, weil er einer seiner verstörendsten Filme ist. Weil da geht es unter anderem auch darum, um eine sehr finstere, dystopische Vision von Mutterschaft. Also dass Mütterlichkeit, also einer der zentralen Werte der bürgerlichen Gesellschaft, in was sehr Böses umschlägt. Also wenn man wissen will, wie weit Cronenberg manchmal geht und auch wie pessimistisch seine Filme sind, dann vielleicht nicht als ersten, aber so für Fortgeschrittene dann vielleicht The Brood.
1: Wer mehr über Cronenberg erfahren möchte, gibt es auch das eine oder andere Gespräch zu den Filmen oder Einführungen?
2: Wir hatten eine Einführung zum ersten Film von Doris Kuhn, zum Parasitenmörder, zum Auftakt der Reihe, die sehr schön dargestellt hat, was gerade an dem frühen Cronenberg so interessant und revolutionär war. Ansonsten mache ich selber bei einigen der kommenden Filme auch noch Einführungen, die ein bisschen darstellen, wie die Filme im Werk einzuordnen sind, warum es sich auch heute noch lohnt, sie sich anzuschauen. Also wir versuchen schon laufend die Reihe ein bisschen zu begleiten mit weiterem Kontext.
1: Und sie läuft bis Montag, den 3. August, da läuft dann der letzte Film. Ist gar nicht sein neuester, sondern aus dem Jahr 2011, Eine dunkle Begierde.
2: Genau, das ist ein weiterer Film, der eher ungewöhnlich ist für sein Werk. Das ist einer seiner wenigen Historienfilme. Da beschäftigt er sich allerdings mit einem Thema, das für sein gesamtes Werk wichtig ist, nämlich mit der Psychoanalyse. Die Psychoanalyse, in dem Fall ist es ein Film über C.G. Jung und Freud, also tatsächlich die beiden Väter der Psychoanalyse, und um eine Frau, die zwischen beiden steht. Und also es ist kein Horrorfilm, sondern aber es ist auch kein konventionelles Biopic, sondern eher ein Film, der versucht, die Körperobsessionen, nicht nur Cronenberg, sondern auch Freud und Jung umgetrieben haben, mal von der anderen Seite zu beleuchten. Auch ein sehr interessanter Film, kann ich auch nur sehr empfehlen.
1: Und alle Infos zur Cronenberg-Reihe natürlich entweder online unter filmhaus.nürnberg.de oder im aktuellen Juli-Programm des Filmhauskinos.

Frames, das Kinomagazin. Wir werfen einen Blick auf aktuelle Kinoneustarts und landen am 9. Juli bei etwas ganz Besonderes. Eine neue deutsche Produktion, ein Coming-of-Age-Film, der aktuelle Themen mit in die Geschichte um eine nicht funktionale Familie mit einfügt. Im Mittelpunkt steht die 16-jährige Lea. Es geht um deutsch-deutsche Befindlichkeiten. La maman et la putain et mes petits amours startet am 16. Juli in den Kinos. Die französische Produktion stammt aus dem Jahr 1973 und zählt zu den wichtigsten Werken der Nouvelle Vague und eben ab 16. Juli neu restauriert im Kino. Die Camino-Therapie heißt es ab 2. Juli. Nach 15 Jahren Unterricht an einer sogenannten Brennpunktschule wird Fred, gespielt von Alexandra Lauri, suspendiert. Denn sie hat eine Schülerin geschlagen. Und sie macht sich auf eine Wanderung, auf den Jakobsweg. Dort begegnet sie Adam, gespielt von Julien Lebert. Eine einfallsreiche Reise mit viel Natur, die Camino-Therapie. Ab 2. Juli im Kino. Virginia Woolf's Night and Day gibt's ab 9. Juli im Kino. Eine Geschichte über Unabhängigkeit und gesellschaftliche Zwänge. Und Christopher Nolan hat wieder zugeschlagen. Die Odyssee ist diesmal angesagt, die Geschichte von Odysseus. Bislang wohl der teuerste Film von Christopher Nolan, die Odyssee, startet am 16. Juli.

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1: Frames, das Kinomagazin. Wir werfen einen Blick in die Nürnberger Südstadt ins Programm des Casablanca Kinos. Am 9. Juli gibt's als Neustarts einmal etwas ganz Besonderes, die deutsch-deutsche Geschichte. Und auf zwei Rädern, da ist Fahrradfahren angesagt, ein Publikumsliebling aus Frankreich. Es geht vom Atlantik bis zum Schwarzen Meer auf dem Fahrrad. So klingt das Leben, heißt es ab 16. Juli im Casablanca Kino. Es geht um die Landschaft Galiciens, eine Feel-Good-Komödie mit viel Humor, Musik und Liebe. Außerdem, was haben wir gelacht? Eine Geschichte des deutschen Unterhaltungsfernsehens, erzählt aus weiblicher Perspektive. Es geht um die Erfahrungen in den männlich dominierten Shows der 90er und 2000er Jahre im Fernsehen. Am Sonntag, den 12., gibt's eine Sondervorstellung von Persepolis, dem Animationsfilm. Die Sondervorstellung gibt's in Erinnerung an die im Juni verstorbene Filmemacherin, die ihre Geschichte zunächst als Comic und dann als Film erzählt hat. In der Queerfilmnacht am Montag, den 13. Juli, heißt es Drunken Noodles. Am 17. Juli gibt's wieder Shorts Attack, diesmal unter dem Motto Alltag und Anarchie. Im Agenda 2030 Kino am Sonntag, den 19. Juli, erwartet euch Requiem in Weiß, eine filmische Hommage an das Sterben der Gletscher. Und alle weiteren Infos im Web unter casablanca-nürnberg.de. Im Uferpalast ist gerade Sommerpause angesagt und das Mauerflimmern Open Air Kino des Uferpalastes startet dann ab 16. Juli. Los geht es mit Ballad of Wallis Island am 16. Juli. Am 17. gibt es dann Rose von Markus Schleinzer und Extrawurst von Markus H. Rosenmüller am 18. Juli. Das komplette Programm von Mauerflimmern im Web unter www.uferpalast.de. Im Ewerkino gibt es in dieser Woche noch Good Boy zu sehen und Sounds of Paris im Original mit Untertitel. An diesem Mittwoch, den 8. Juli, gibt's The Rocky Horror Picture Show als Open-Air-Kino bei freiem Eintritt im Ewerkgarten. Ab Donnerstag dann Resurrection im Original mit Untertitel und weiterhin Sounds of Paris. Das komplette Programm unter e-werk.de und dort unter Programm auf Kino klicken.

Und das war schon fast für diese Ausgabe von Frames, das Kinomagazin. Hier noch der Tipp. Am Mittwoch, den 8. Juli, startet der Vorverkauf für das diesjährige Sommernacht-Filmfestival. Draußen hier in der Region, das Sommernacht-Filmfestival 4. bis 29. August. In der nächsten Frames-Ausgabe gibt's da mehr dazu, unter anderem zum Filmhausprogramm. Außerdem erwartet euch in der nächsten Frames-Ausgabe ein Vorausblick auf Little Big Films 13, die Kinderfilmtage im Filmhauskino, die vom 25. bis 26. Juli stattfinden. Drei der Kids verraten euch dann mehr zum Filmfestival. Die nächste Ausgabe von Frames hört ihr dann hier bei Radio Z am Dienstag, den 21. Juli zwischen 18 und 19 Uhr. Und bis dahin wünsche ich viel Vergnügen im Kino, egal ob Open Air oder im hoffentlich wohlklimatisierten Kinosaal. Für euch am Mikrofon und Technik, Chris.

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0: Hallo zu Europe is Found. Was feministische Bewegungen in Europa von der Selbstverwaltung in Nord- und Ostsyrien lernen können, das hört ihr heute. Im Rahmen des kurdischen Festivals in Oldenburg im April hat der FSK Hamburg mit Leila Fermann, Naila Mato und Anoushe Amirkali gesprochen. Bei einem Podiumsgespräch über die Arbeit von Flamingo e.V. und Women for Justice geht es als Ausgangspunkt um den Film Chinwa und über das autonome Frauendorf in Rojava. Beim Filmfestival in Leipzig wurde Chinwa gezeigt und an den Film anknüpfen erzählten die drei Frauen, was aus ihrer Sicht feministische Bewegungen in Europa von der Selbstverwaltung in Nord- und Ostsyrien lernen können. Ein Aspekt war, dass es wichtig ist und bleibt, genau herauszufinden, was gerade gebraucht wird. So ist es im Fall von Flamingo, der feministischen Heilkräutergarten, Hevrin Xelif, der einlädt, gemeinsam zu trauern und zu erinnern und so zu heilen und gemeinsam weiterzuleben. Für Women for Justice ist es zum Beispiel die Kampagne I Free for Shingal, für jede durch den sogenannten Islamischen Staat getötete Jesidin soll ein Baum gepflanzt werden, um Shingal wieder zum Blühen zu bringen. Ihr hört eine Sendung vom FSK Hamburg vom 15. Mai 2026.
1: Dann möchte ich anfangen mit Dr. Leila Fermann. Vielen Dank, willkommen. Genau, bitte. Leila kommt aus einer jesidisch-kurdischen Familie. Sie ist promovierte Politikwissenschaftlerin. Engagiert sich seit 2014 für Frauen, die aus der Gefangenschaft des sogenannten Islamischen Staates es herausgeschafft haben. Sie arbeitet im Projekt Fermann zum Genozid an den Jesidinnen in der Stiftung der Niedersächsischen Gedenkstätten. Und sie ist auch Vorstandsmitglied von Women for Justice. Dann Nejla Mato. Schön, dass du hier bist. Sie ist in Shingal geboren und Überlebende des Völkermordes an den Jesidinnen, hat 8 Monate in der Gefangenschaft des sogenannten Islamischen Staates verbracht, bis sie raus konnte. Und sie engagiert sich seit vielen Jahren für Gerechtigkeit, für Aufarbeitung und eine Zukunft ihrer Community. Und sie ist vernetzt mit anderen Menschenrechtsaktivistinnen, Menschenrechtlerinnen. Und wir können uns froh schätzen, dass sie in Oldenburg ist, weil manchmal geht es auch nach New York zum Beispiel. Danke, dass du hierher kommst. Und dann hier Anoushe Amir Khalili. Sehr schön, dass du da bist. In Bandar Abbas geboren, das ist im Iran. Sie ist Islamwissenschaftlerin und Anthropologin. Und Gründerin von Flamingo e.V. Also das ist ein Netzwerk für geflüchtete Frauen. Sie ist Mitarbeiterin der Anstiftung. Das ist eine Stiftung, die Räume des Selbermachens fördert und vernetzt. Und Mitgründerin des Heilkräutergartens Hevrin Xelif. Und, das will ich jetzt auch nicht ungenannt lassen, sie hatte das Glück oder hat sich das Glück geschaffen, schon einmal in Chinwa gewesen zu sein. Also dem Ort, um den es diesen... Und jetzt, Anoushe, würde ich dich einladen oder würde ich dir die Bühne... Ach genau, jetzt gibt es erstmal eine Projektvorstellung.
2: Heute würde ich jetzt Flamingo e.V. vorstellen, aber vorweg auf jeden Fall den, oder hauptsächlich den Hevrin Xelif Heilkräutergarten in Berlin. Und wie es dazu kam und wie die Verbindung auch kam zu Leila und Nejla und Women for Justice. Und das würde ich jetzt einfach mit Bildern zeigen. Also es sind jetzt keine... langen Texte, sondern eher so Bilder, damit ihr vielleicht aus Oldenburg einen Eindruck kriegt, wie das in Berlin entstanden ist und in Berlin gerade auch lebt. Um den Heilkräutergarten geht es. und um die Vorgeschichte, wie wir zu dem Heilkräuterwerken gekommen sind. Und zwar ist Flamingo e.V. entstanden aus einem Aktivismus an den EU-Außengrenzen. Wir waren verschiedene Aktivistinnen, die 2010, 2011 auf der griechischen Insel Lesbos unterwegs waren und dafür größtenteils unbegleitete minderjährige Geflüchtete Politarbeit gemacht haben. In Griechenland sind es oft die linken Strukturen, die Häuser besetzen für Geflüchtete, und die hatten damals ein ehemaliges Sanatorium besetzt in dem Bergdorf Ayassos auf Lesbos. Und genau, da fing sozusagen alles an. Und mit den Aktivistinnen sind wir dann später dann, als wir, nachdem wir quasi auf Lesbos Unterstützungsarbeit gemacht haben, haben wir in Berlin weitergemacht, weil viele der Minderjährigen auch nach Berlin weitergekommen sind und wir dann einfach gucken wollten, wie wir in Berlin weiter unterstützen können. Und wir hatten halt kein Büro, wir hatten keine gute Infrastruktur, wir hatten keinen Drucker und so weiter und haben uns immer in Cafés getroffen, und so ganz banal ist quasi die Idee entstanden, einen Verein zu gründen mit einem Büroraum, mit einem Drucker und WLAN. Und das waren quasi dann die Anfänge 2014, 2015, und dann haben wir den Verein Flamingo genannt. Wir wollten irgendwas haben, was nicht kompliziert ist oder irgendeine Abkürzung hat, sondern einfach einen schönen Vogel, der einen Wiedererkennungswert auf vielen Sprachen hat. Genau, dann haben wir uns immer überlegt, was gerade am meisten benötigt wird in Berlin an Unterstützungsarbeit. Also wir hatten nie so ein richtiges Ziel, wir wollen das und das und irgendwas evaluieren, sondern wir haben halt immer geguckt, was wird gebraucht. Und 2015 waren das vor allem sehr prekäre Situationen für alleinreisende, schwangere Geflüchtete, weswegen wir ein Wohnprojekt aufgebaut haben, ein selbstorganisiertes Wohnprojekt, das hieß SafeNest, wo alleinstehende, schwangere Geflüchtete in Ruhe ihre Babys kriegen konnten. Es sind auch einige Babys geboren in der Zeit. Genau, das haben wir 4 Jahre gemacht, und parallel war auch immer klar, das Allerwichtigste ist der Aufenthaltsstatus, weil der auch immer prekär war und ganz viele einfach auch reale Angst vor Abschiebungen hatten. Deswegen haben wir zusammen mit der Refugee Law Clinic ein Projekt seitdem laufen, seit 2015, wo wir wöchentlich asyl- und aufenthaltsrechtliche Beratung anbieten und auch anderen Support und Übersetzungen und genau Begleitung. Uns ist dann aber aufgefallen in den Büroräumen, dass wir, also wir sind alle keine Sozialarbeitenden oder PsychologInnen und waren ein bisschen überfordert dann auch mit den ganzen Themen. Es kamen sehr viele Frauen zu uns, die gefragt haben, ob wir die Briefe oder die Rezepte übersetzen können. Und uns ist dann halt aufgefallen, dass ganz, ganz viele sehr starke Antidepressiva verschrieben bekommen haben oder halt sehr, sehr starke Ibuprofen, ohne wirkliche Anamnese, ohne Aufklärung und also ohne vor allem Aufklärung der Nebenwirkungen auch. Und und plus dazu kamen natürlich halt die ganzen traumatischen Erfahrungen. Alle hatten natürlich eine Flucht, eine Kriegserfahrung oder Gewalterfahrung schon hinter sich und im Grunde genommen auch noch immer temporär laufend in den Unterkünften. Und da waren wir einfach auch an einem Punkt, wo wir gemerkt haben, okay, das sind jetzt hier beengte Büroräume, in denen wir sitzen. Wir können zuhören, wir haben aber gar nicht die Professionalität, wirklich zu helfen. Die Therapieplätze sind immer total rar, vermutlich in Oldenburg auch. Also in Berlin ist es wirklich ein Glücksfall, wenn wir eine Frau dann quasi vermitteln konnten. Genau, und das war dann so eine Situation, wie wir dachten, wir müssen eigentlich irgendwie einen Ort erschaffen, wo zumindest temporär Heilung stattfinden kann, wo einmal aufgeatmet werden kann, wo die Frauen auch nicht bewertet werden. Und das waren so die Anfänge der Überlegung, so etwas wie einen Garten aufzubauen, einen Heilkräutergarten. Und parallel waren wir halt, ihr habt den Film ja gerade auch gesehen, wir waren oder sind alle quasi befreundet mit der kurdischen Frauenfreiheitsbewegung in Rojava und haben ja die feministische Revolution intensiv mitverfolgt und dann auch die Eröffnung von Jinwa. Und in Jinwa ist in der Mitte des Dorfes ist ein Heilkräutergarten, genau in der Mitte, und darum dreht sich eigentlich auch alles, um diesen Heilkräutergarten und um das selbstorganisierte Gesundheitszentrum. Und diese beiden Punkte, also diese beengten Büroräume plus halt diese Inspiration aus Jinwa mit dem Heilkräutergarten, hat dann dazu geführt, dass wir 2019 in Berlin-Neukölln den Heilkräutergarten Hevrin Chelev gegründet haben und aus den Büroräumen rausgezogen sind. Und zwar, ich weiß nicht, ob ihr die Prinzessinnengärten kennt in Berlin. Die sind zweigeteilt. Es gibt jetzt quasi ein Teil von den Prinzessinnengärten. Das ist ein Kollektiv. Die sind seit 2019 auf dem ehemaligen Friedhof, dem Jacobi-Friedhof. Und wir kannten die Prinzessinnengärten und die Urban Gardening-Bewegung so ein bisschen, aber wir waren eigentlich gar nicht so ein Teil aus dieser Urban Gardening-Szene. Und Prinzessinnengärten haben uns aber relativ schnell angeboten, dass wir auf dem Friedhofsgelände eine Fläche beziehen dürfen. Und wir haben uns für eine Fläche ganz hinten, also man muss wirklich durch diesen Friedhofsweg durchgehen, an noch bestehende Gräber. Aber ganz hinten war eine Brachfläche von 500 Quadratmeter, die wir beziehen durften. Die haben wir dann gemeinschaftlich mit verschiedenen Aktivistinnen, also auch von anderen feministischen Gruppen gemeinsam kämpfen, Women Defend Rojava und so. Sämtliche Freundinnen haben quasi mitgeholfen und wir mussten da auch wirklich mit Sensen und so insektenfreundlichen, also damit haben wir auf jeden Fall diese Brachfläche insektenfreundlich gesäubert und uns dann auch noch einen Bauwagen, weil wir hatten ja wie gesagt auch kein Büro mehr seitdem, einen Bauwagen fördern lassen. Und dann die Eröffnung gemacht. Die war dann irgendwie, glaube ich, am 20. Oktober 2019. Und ursprünglich sollte der Garten eigentlich einen anderen Namen tragen, aber weil kurz vor der Eröffnung Hevrin Khelef, also eine kurdische Politikerin aus Nordostsyrien, die sich für Frauenrechte und Minderheitenrechte einsetzt, in einem Hinterhalt ermordet wurde, haben wir uns entschieden, den Garten nach ihr zu benennen. Das war dann auch in der Reise 2023, wo ich auch mit der Kollegin in Sieland, wo wir zusammen auch Jinwa besucht haben, haben wir auch die Mutter von Hevrin Khelef besucht. Also wir durften auch bei der Mutter schlafen und sind auch im engen Austausch mit der Mutter. Sie hat uns auch einen Live-Mitschnitt, also eine Videobotschaft bei der Eröffnung des Gartens mitgeschickt. Und sie sagte uns, und das ist so etwas, was uns im Garten auf jeden Fall sehr berührt. Sie sagte, sie haben versucht, meine Tochter umzubringen. Sie haben, also das war von türkeitreuen Milizen in der Nähe von Derek, wo sie herkommt, aus Rojava, wurde sie und ihr Chauffeur wurden in einen Hinterhalt gelockt und dort halt erschossen. Und es war anscheinend so, dass fast gar keine freie Stelle mehr in ihrem Körper war, weil alles voller Munition war, weil sie einfach alles abgefeuert haben, voller Hass, weil sie sich halt für Frauenrechte einsetzt. Und die Mutter hat halt gesagt, sie wollten meine Hevrin töten, aber sie konnten es nicht schaffen, weil sie hat einen Tag nach der Ermordung einen Anruf von einer Schule aus Derek bekommen, die ihr gesagt haben, dass die Schule jetzt nach ihr benannt wird. Und 2 Tage später hat halt ein Garten aus Berlin angerufen und ihr gesagt, dass der Garten nach ihrer Tochter benannt wird. Und ja, seitdem sind wir im Austausch. Und schicken auch immer wieder Fotos von Veranstaltungen im Hevrin Garten. Also der Garten entwickelt sich quasi auch immer so, dass man gar nicht unbedingt wirklich weiß, was als nächstes passiert, sondern wir gucken immer, was passiert. Und da einfach Krieg und Tod und ja, Gewalt und Flucht eine so große Rolle spielen bei den Frauen im Garten, hat sich der Garten einfach auch zu einem ja, Trauer- und Gedenkort entwickelt. Vor allem, weil wir auch gemerkt haben, dass es kaum Orte gibt in Deutschland, wo wirklich ja, Gedenken und Trauern stattfinden darf, wo nicht bewertet wird, wo einfach alle zusammen auch gedenken und neue Samen und Hoffnung pflanzen können. Und wir haben den Garten zusammen mit dem kurdischen Frauenrat Destan zusammen. Also die haben auch, also wir teilen uns die Fläche. Und es wird halt nicht nur gegärtnert, sondern also es treffen sich auch feministische politische Gruppen, die einfach nur ihre Pläne im Garten halten und dafür soll der Garten einfach auch da sein. Und wir lernen total viel. Also Wissen wird die ganze Zeit ausgetauscht untereinander. Am Internationalen Tag gegen Gewalt an Frauen 22, nach der Ermordung von Jina Amini, wollten wir für Jina Amini einen Gedenkbaum pflanzen und haben uns für eine schwarze Maulbeere entschieden, die wir dann zeremoniell mit bekannten ja, Musikerinnen und Speakerinnen den Baum eingeweiht haben. Und der steht jetzt quasi in der Mitte des Gartens und trägt jetzt gerade zum 4. Mal tatsächlich auch schwarze Maulbeeren als Früchte. Seitdem kommen auch immer wieder bekannte Musikerinnen aus den kurdischen Gebieten und aus dem Iran und singen vor dem Baum. Einfach so, aber halt auch zu speziellen Veranstaltungen. Und dadurch ist uns nochmal klarer geworden, wie wichtig das wirklich ist, Orte zu haben, verbunden mit der Natur, wo einfach auch getrauert werden kann oder wo sich zusammengeschlossen werden kann. Und das quasi umrahmt von Heilpflanzen. Und der Maulbeerbaum wächst auch natürlich in Jinba, der wächst in sehr vielen Gebieten in Iran, der hat eine besondere Bedeutung für vieles. Und im April letzten Jahres haben wir hinter dem Jina Amini-Baum, also hinter der schwarzen Maulbeere, haben wir einen Svenschenbaum eingepflanzt, in Gedenken an den Genozid 2014 an den Esidinnen. Auch der wurde zeremoniell eingeweiht mit Musik. Also akustische Musik spielt immer auch eine ganz, ganz große Rolle. Und der wächst auch seitdem. Und das ist jetzt der, finde ich, perfekte Übergang zu Women for Justice.
3: Ja, zunächst einmal herzlichen Dank nochmal für die Einladung. Wir sind sehr froh, dass wir heute da sind. Najla ist mit dabei, Sevna ist auch mit dabei vom Verein Women for Justice. Wir sind 2018 haben wir uns eintragen lassen als Verein, aber unsere Gruppe gab es schon vorher. Wir haben uns nach 2014 als Frauen entschieden, für Frauen uns zu engagieren, weil als wir erfahren haben, dass eben Frauen aus der Gefangenschaft des Islamischen Staates es herausschaffen, also nach 2014, also Jesidinnen vor allen Dingen, haben wir gesagt, das ist unsere Geschichte und wir müssen auch in der Zukunft unsere Geschichte schreiben. Und was ist uns eingefallen? Wir müssen Interviews führen, weil wir uns sicher waren, es wird irgendwann rechtliche Wege geben, damit jene vor Gericht gebracht werden, die an diesen Gräueltaten beteiligt waren. Und so fingen wir auch an mit der rechtlichen Aufarbeitung, also Dokumentation, aber eben auch ganz individuelle rechtliche Begleitung. Und nach einer Zeit sagten dann die Überlebenden, wir waren im engen Austausch natürlich immer, sie haben dann irgendwann gesagt, naja, Gerechtigkeit, wir fordern Gerechtigkeit, aber Gerechtigkeit bedeutet auch den Wiederaufbau Shingals. Damals, nach 2014, war ja alles sehr ungewiss, ob Menschen wieder zurückgehen und nach sind aber Familien wieder zurückgegangen und somit kam der Wunsch von den überlebenden Frauen, dass Shingal zum Blühen gebracht wird, so haben sie es genannt. Und als sie das gesagt haben, haben wir gedacht, ja, zum Blühen bringen, was heißt das? Wir müssen Bäume pflanzen. Also es ist tatsächlich aus der Eigeninitiative von Überlebenden sozusagen gekommen und wir haben die Idee aufgegriffen. Und somit ist sozusagen aus der Idee, Gerechtigkeit zu erfahren, eigentlich dieser Schritt gegangen. Also von der rechtlichen Aufarbeitung hin zu anderen Ideen von Gerechtigkeit. Und somit haben wir Projekte vor Ort unterstützt, unter anderem eben auch das Aufforstungsprojekt One Tree for Shingal. Und daraus ist dann auch die Idee von Öffentlichkeitsarbeit entstanden. Wie fing alles an? Das fing an mit Eicheln im Gebirge. Wir haben Tausende von Eicheln mit einer Gruppe von 50 Frauen waren es, die in Shingal, zurück nach Shingal gegangen sind, haben wir im Gebirge Eicheln gepflanzt. Daraufhin sind dann Bäume sozusagen gepflanzt worden, auch im Gebirge. Dann haben wir uns entschieden, dass wir alle 6 Monate einen Schwerpunkt haben und haben dann eine Kampagne auch gestartet in Social Media. Und da sind natürlich immer viele, viele Spenden auch zusammengekommen. Dann haben wir Bäume mit den Frauen an heiligen Orten der Isiden gepflanzt und auch Bäume an Familien, die zurückgekehrt sind nach Shingal. Also jede Familie hat dann zum Beispiel 2 Bäume bekommen und die Frauen, es war dann eine Gruppe von über 50 Frauen dann auch, die jede Familie willkommen geheißen haben und dann auch Bäume übergeben haben. Dann ging es weiter. Waren ja erstmal am Anfang, wussten wir gar nicht, wird es gut angenommen, wird es vor Ort gut umgesetzt sozusagen, schaffen wir es, die formalen Bedingungen, die wir ja hier auch immer haben, schaffen wir das alles und ja, es hat funktioniert. Und die Besonderheit war, dass jeder Spender, das ist uns auch sozusagen immer wieder zurückgegeben worden ist, dass man den Namen sozusagen an dem Baum oder den Setzling auch anbringen konnte. Die Kampagne ging dann weiter. Unter anderem auch in dem Dorf, aus dem Nenschler kommt, aus dem Dorf Kocho. Hier haben wir uns entschieden, das nicht mit Social Media zu teilen, weil wir, ja, das, also Bäume pflanzen wollen wir natürlich immer teilen, weil wir merken, das ist für uns als Frauen, dass es uns gut tut. Und manchmal haben wir natürlich aus ethischen Gründen Überlegungen, ob wir alles teilen sollten oder dürfen. Und das war im Dorf Kocho auch so, denn das, darüber wird Nenschler gleich auch erzählen, ist, also das fast alle Männer des Dorfes sind erschossen worden und alle Frauen und Kinder verschleppt worden vom IS. Und hier haben wir uns aber entschlossen, das Video gibt es zwar, aber wir haben uns beispielsweise entschlossen, das nicht mehr in Social Media zu teilen. Ähnlich war das auch mit einer Aktion zu Jina Amini. Da kam der Wunsch der Frauen aus Shingal, dass Bäume gepflanzt werden sollen für die Frauen. Auch das haben wir zum Beispiel eben entschieden, dass wir das auch nicht in Social Media oder im Internet auch teilen, weil wir eben nicht wussten, ja, was damit sozusagen dann auch ausgelöst werden konnte. Wir haben eine Kita aufgebaut in Shingal mit unterschiedlichen Akteurinnen. Und haben auch hier sozusagen im Rahmen der Kita dann auch Bäume gepflanzt, mit Kindern auch zusammen. Und es ging dann weiter mit den Strukturen, Netzwerken, die man auch hat, haben wir den FC St. Pauli für uns gewinnen können. Da sind wir sehr, sehr dankbar und auch stolz drauf. Und hier sind zwei Ulmen gepflanzt worden, auch zur Erinnerung an den Völkermord an den Jesiden. Und der Verein hat uns ganz toll auch dabei unterstützt. Es ging dann weiter, wir haben Paten besucht, auch wieder immer unter der Kampagne One Tree for Shingal haben wir Bäume übergeben und wir haben viele Patinnen und Paten gewinnen können im Raum Hamburg und haben hier sozusagen auch Aktionen auch wieder am Millerntor-Stadion umgesetzt und wurden dabei auch unterstützt vom Fanclub vom FC St. Pauli, Asadi. Genau, und das, was ihr eben gesehen habt, ist im Herwin-Krellef-Garten. Wir haben uns sehr natürlich gefreut, den Baum hier pflanzen zu dürfen und dass wir uns da sozusagen auch mit dem Verein im Garten wiederfinden konnten. Die Ulmen am Millerntor-Stadion sind deshalb auch besonders, weil hier eine Gedenkplakette angebracht worden ist und die in der Zukunft hoffentlich nicht nur am Gedenktag, sondern auch darüber hinaus auch im Rahmen von Bildungsprojekten, aber eben auch öffentlichkeitswirksame Arbeit sozusagen hier auch eine Rolle spielen werden in der Zukunft, wie zum Beispiel eben an Gedenktagen. Ja, dann standen wir irgendwann da, es hat alles irgendwie super geklappt, das Interesse war da, sowohl in Shingal als auch hier und dann hatten wir ganz große Fragen, wie soll es weitergehen? Wollen wir an einem Gemeinschaftsgarten arbeiten? Wir hatten Anushe kennengelernt mit dem Herwin-Krellef-Garten. Soll es ein neues Projekt in Shingal geben? Wollen wir an größere Kooperationen in Shingal denken? Oder an internationale Kooperationen? Sollen wir bestehende Kräutergärten in Shingal unterstützen? Sollen wir weiterdenken? Oder sollen wir uns auf Orte sozusagen konzentrieren und Orte thematisieren? Und dafür haben wir uns entstanden und deshalb ist die Aktion One Tree for Shingal, also die Kampagne, wird jetzt mit zwei neuen Schwerpunkten weitergehen. Und dazu kommt Angela.
4: Herzlichen Dank für die Veranstaltung. Und mein Name ist Angela, ich komme aus Shingal, in ein Dorf heißt Kocho in Nordwest des Iraks. Kocho war in Shingal. Und dann die Bäume, ich mache diese Foto auf Kurdisch, erklärt. Kocho und Siba. Es wird das wieder in Shingal. Shingal in Nord-Irak, dem Beginn Schamali-Irak. Aber Kocho und Shingal in Schamal-Irak und Kocho und Gundet ist ja in Kabna typisch Zud, Qablad in Shingal.
5: Viele sagen, dass, also man sieht ja jetzt anhand dieses Bildes, dass Shingal ja in der Mitte ist und was Sie sagen wollte, ist, Kocho und Siba sind eher im Süden als im Norden. Man sagt ja immer Nordirak und die sind halt im Süden. Ja, schön. Ja.
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5: Unten rechts sieht man, da ist ja ein Turm. Das ist, da gehen halt auch einige zum Suchen. Und genauso wie der Turm für uns heilig ist, ist auch der Baum für uns heilig. Und
4: aufgrund, yani, am Beginn Grund Siba, ja. Noch einmal kurz, Siba hat Kaver, Kabladi Irak, yani Kabladi Shingal. سيبا تقريبا حدود سوريا و ده هزار و چارتا وقت داعش هاتي گنده سيبا بله وقا دست گنده سيبا اگر كأنو حرب حرب دست سيبا اگر هاتا در باسي گنده ازدياب و شنگال و اف تصوير او جهر از بیشیم اف سیبا اف شخص اگا ناوی شیخیر یا اسوی چاقی از دست داشت در بونده هزار و چارده اصلا یه عقل مهنگی بو از دکریم جیم کن کی محبو مبهیس شیخ خیری شهید کرد
5: Das ist in Siba und Siba ist nah an der Grenze von Syrien. Damals, als 2014 der IS in den Irak eingedrungen ist, sind die tatsächlich von Siba auch eingedrungen und dann halt immer weiter. Und zu der Zeit ist Shehidel dort ermordet worden. Auch, ja, in Siba.
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5: 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Kojo war nicht ganz groß, es waren so 2000 bis 2500 Menschen.
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5: und zwar, was wir wollen, sind Erinnerungen. Also wir wollen Erinnerungen schaffen. Wir wollen Freundschaften knüpfen. Wir wollen Wasserversorgungen, weil Irak ist ein trockenes Land, allgemein in Shingal ist es sehr trocken. Dort ist halt Wasser was Heiliges.
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5: ام سیبا sind ist ja damals erst eingedrungen und die haben ja alles zerstört, was man zerstören konnte, und man will damit einfach zeigen, egal wie viel ihr zerstört habt, die haben es noch einfach größer gemacht und schöner anhand der Bäume, anstatt anhand allgemein einfach dieser schönen Sache, weil die Bäume sind da.
2: In Siba hat der IS angefangen, die Jesiden anzugreifen, und Siba ist dafür sehr bekannt, dass die Männer unvorbereitet oder mit kleinen Waffen sich gewehrt haben gegen den islamischen Staat. Das heißt, dieses Dorf Siba ist dafür bekannt, dass sie mit ihrem Kampf gegen den islamischen Staat oder indem sie sich beschützt haben, Tausenden von Menschen das Leben gerettet haben. Und deshalb ist es wert, dass man diesem Widerstand auch gedenkt, indem man für jede getötete Person, die damit Tausende von Leben gerettet hat, nämlich jene, die fliehen konnten, dass diese Person, jede Person einen Baum verdient hat.
4: Ja, okay. 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
5: کوچو war ja nach Siba die erste Stadt, also die zweite Stadt, die komplett fertig wurde zu zerstören. Und damals haben auch die, die den IS angehört haben, um die Dörfer herum gesagt, wenn wir Koto stürzen, dann haben wir alle Jesiden sozusagen mit kaputt gemacht. Und deswegen war deren erster Versuch, Koto komplett auszulöschen, was einerseits zwar funktioniert hat, aber es gibt ja immer noch Überlebende, und das zeigt, egal was passiert, Koto ist und bleibt, und man möchte auch, wenn man an Koto denkt, jetzt einfach sehen, okay, da sind schöne Bäume, einfach, dass da noch Leben ist, auch wenn so vieles was passiert ist.
4: Ja, und ich möchte mich euch bedanken und alle, wo diese Bäume spenden. Wenn es möglich.
1: Vielen Dank dir, euch.
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5: Sie hat nicht wirklich, also allgemein gab es nicht wirklich viel Unterstützung aus dem Irak, aus dem Nahen Osten, aus Kurdistan. Denn kann es sein, dass es noch mehrere tausend jesidische Mädchen gibt, die in Gefangenschaft leben? Oder wie kann es sein, dass die Knochen

0: Egal, ob sie Jesidinnen, Kurdin, was auch immer, immer als weniger betrachtet wird, weil sie halt eine Frau ist.
1: Gelenkspass. Dann würde ich jetzt den Bogen auch nochmal hierher in die Diaspora zeichnen. Und Leila, dich fragen, was wünschst du dir in Bezug auf Shingal und Jesidinnen hier in der Diaspora? Auch vielleicht mit dem
0: Naja,
1: Publikum.
0: also als Esidin, man ist natürlich noch mehr. Also ich persönlich bin nicht nur Esidin natürlich, ich bin auch eine Frau, ich bin auch Deutsche, ich bin Kurdin, ich bin Esidin. Aber ich glaube, dass man sich oftmals mit dem identifiziert, wo der größte Bedarf auch ist. Und so ist es in meinem Fall auch. Und ich wünsche mir zunächst einmal ganz viel von meiner eigenen Community. Also ganz oft ist es so, dass man natürlich Solidarität sozusagen sich wünschen, dass sie unglaublich wichtig ist, gerade wenn wir als Frauen auf das Thema blicken. Und trotzdem blicke ich eigentlich immer auf die eigene Community. Also ich frage mich, was können wir selber dafür tun, dass Dinge sich verändern? Also was können wir zum Beispiel als Esiden tun und was können wir als Frauen tun, um die Gesellschaft zu einer besseren auch zu machen? Und ja, und da würde ich sagen, sind wir gefragt. Also wie gut sind wir eigentlich vernetzt? Wie thematisieren wir eigentlich das, was uns wichtig ist? Wo merken wir, dass wir nicht weiterkommen? Wie sieht es auch natürlich aus? Wir machen ja vieles auch ehrenamtlich und wo stoßen wir auch an Grenzen der Ehrenamtlichkeit? Also das werdet ihr hier bestimmt auch kennen. Man engagiert sich ganz viel und wo merkt man aber nur das Ehrenamt, das reicht einfach auch nicht. Und deshalb wünsche ich mir von, wie gesagt, aus den Communities, zu denen ich mich halt zugehöre, dass wir viel aktiver werden, dass wir auch klüger mit Ressourcen auch umgehen. Gerade die Ereignisse in den letzten Monaten haben ganz viele ja mitgenommen, was in Syrien und auch in Rojava zum Beispiel passiert ist. Weiß gar nicht, wie man das bezeichnen soll, aber trotzdem, also das, was man da erlebt hat oder gefühlt auch hat, aber dass wir lernen sozusagen mit Ressourcen besser nochmal umzugehen, klüger, bedachter auch zu sein. Und manchmal, so emotional das auch alles ist, dass wir manchmal auch Raum finden, wo wir der Emotionalität auch nicht komplett freien Lauf auch lassen. Also das würde ich mir von den Communities, in denen ich mich bewege, wünschen. Und damit glaube ich, ist das auch der Start für eine Veränderung auch des Umfeldes.
1: Vielen Dank. Dann würde ich jetzt nochmal den Bogen wieder zurück, also was heißt zurück? Aber, naja, oder die Brücke dazwischen vielleicht an Anuschel, dir eine Frage stellen. Und zwar, was berührt dich an Jinwar? Und woher hast du die Überzeugung genommen, also hier etwas aufzubauen, was auch daran anknüpft? Was war und ist der Treiber?
2: Als wir in Berlin den Garten gegründet haben, war und wir halt ja wussten, dass Jinwar gerade die Türen öffnet, hätten wir natürlich auch am liebsten in Berlin ein autonomes Frauendorf eröffnet, was halt super schwierig ist. Aber ich glaube, das, was ich jetzt so faszinierend finde, jetzt speziell an Jinwar, wo ich denke, das müssen wir uns hier auf jeden Fall irgendwie immer wieder bewusst werden. Die haben ja mitten in also mitten im Kriegsgebiet und auch in dem Film wird es ja total oft erwähnt, dass die Frauen selber auch nochmal innerhalb ihrer Familien ganz viele Kämpfe austragen, ne? Innerhalb des patriarchalen Familiensystems diesen Kampf parallel führen. Plus, dass es quasi im Kriegsgebiet ist und dann schaffen sie es zu sagen, okay, wir leben jetzt einfach intersektionalen Feminismus von der Pike auf, wir bauen die Häuser selber aus Lehm, wir gehen schon mit der Natur um, also wir machen eine Ökologie, die einfach auch einzigartig ist und wir organisieren das alles basisdemokratisch und wir nehmen aber trotzdem auch Männer mit, wir lassen uns auch helfen und sie dürfen auch Teil sein, das sagen sie ja auch in diesen Bildungsakademien der Genealogie, dass sie halt sagen, wir wollen das gar nicht trennen, uns geht es gar nicht um Trennung, sondern eigentlich ist das größere Ziel, dass wir das alle gemeinsam machen. Und das ist halt, also das finde ich persönlich halt total krass, wenn die das dann schaffen, dass wir hier in unseren Strukturen, in unseren feministischen Gruppen, dass wir das als Vorbild nehmen können. Also eher positiv. Also ich will jetzt überhaupt nicht, weil es passiert ja hier auch total viel. Aber dann auch nochmal wirklich zu sehen, okay, die machen das einfach mitten im Krieg. Und wir können hier auch irgendwie Orte aufbauen mit unseren Ressourcen.

0: und mit unseren privilegierten Zugängen, die wir größtenteils zumindest haben, und marginalisierte Menschen irgendwie mitdenken und das quasi öffnen. Also genau, was Nejla ja auch gesagt hat. Ne? Wie kann es sein, dass es quasi immer noch verschwundene Mädchen gibt und es hier still ist? So, also so eine Sichtbarkeit und Hörbarkeit und die Marginalisierten quasi immer wieder mit reinholen.
1: Vielen Dank erst einmal. Ich kann nur sagen, ich finde es für meinen Rucksack total hilfreich, wenn es auch darum geht zu schauen, wie bewegen wir uns in Zeiten von Faschisierung, wo es noch nicht der Faschismus jetzt hier vor Ort ist, aber so in diese Richtung geht, und welche Dinge, und das habt ihr alle genannt, sind dafür wichtig. Und auch eben nicht verzweifelt in Lähmung zu verharren, sondern gemeinsam Wege zu suchen und zu gehen. Das ist genau, und würde jetzt nochmal 3 Fragen vorlesen und dann dürfen sich die Referenten eine aussuchen. Die eine Frage wäre, wofür stehen sowohl praktisch als auch symbolisch Pflanzen, zum Beispiel Heilkräuter oder Bäume, für dich oder für uns? Warum ist ein Ort wie Jinwar oder auch die Selbstverwaltung in Shingal so wichtig? Ich mache hier kurz noch eine Info. Das ist mir wichtig, jetzt mal so einen ganz kurzen politische kleine Info reinzuwerfen, die vielleicht nicht alle wissen. 2 Sachen. Erstmal ist es ja so, dass in Oldenburg eine große jesidische Community ist. Ich glaube, das wissen die meisten hier im Raum, aber das ist, finde ich, wichtig für uns, wenn wir uns hier bewegen, das auf dem Schirm zu haben. Und in Shingal, ich glaube, vor einem Monat gab es gerade ein Gesetz im irakischen Parlament, das das beschlossen hat, die Selbstverwaltung, die Shingal jetzt schützt, die schützen würde, zu entwaffnen. Also es ist ein kritischer Moment und nicht der Moment zu schweigen. Jetzt komme ich zu der anderen Frage noch. Was hast du gedacht und gefühlt, als die Jinnah Amini-Bewegung, Frauenrevolution Iran 2022, begann? Welche Parallelen und Verknüpfungen siehst du zu eigener Community und Kämpfe?
2: Ich möchte mich die Frage von Jinnah Amini. Also Jinnah Amini, für mich so für Verbindung und vor allem, wir sind Frauen und für einen Unterdruck erlebt. Und die Geschichte, was in Shingal passiert, wo die Frauen aus Shingal passiert, das war von Jinnah Amini auch genauso passiert. Ja, ich möchte mich, als wir nicht vergessen, was sie nicht vergessen und wir auch, und die uns nicht im Gefühl sehen oder als Opfer gesehen. Wir wollen auch als Menschen sehen, und das ist noch wichtiger, dass wir nicht vergessen.
1: Danke dir.
3: Ich spreche die zweite Frage auf, also warum Orte wie Jinwar und Selbstverwaltung oder, es ist ja nicht nur die Selbstverwaltung, es ist alles das, was die Menschen in Shingal nach 2014 geschaffen haben. Also man muss sich das ja so vorstellen, es gibt keinen Staat. Der Völkermord beginnt und Staat gibt es nicht. Es gibt keine Soldaten, die die Jesiden beschützen, und jene, die eigentlich stationiert waren, sind mit den Angriffen, haben sich zurückgezogen, und es waren die kurdischen Einheiten aus der Regionalregierung, und die Jesiden waren letztendlich dem IS ausgeliefert. Es waren alle Zivilisten, es gab keine Waffen, gar nichts. Und das, was alles, was nach 2014 geschaffen worden ist, haben die Jesiden selbst und mit jenen, die sie unterstützt haben. Da ist natürlich viel Unterstützung auch aus Rojava auch gekommen. Aber die Jesiden haben sich organisiert, sie haben es gibt heute unterschiedliche jesidische Einheiten. Natürlich gibt es eine größere, die da auch der Selbstverwaltung nahe ist, aber es gibt, ich glaube, 11 oder 12 verschiedene jesidische Gruppen und Milizen. Einige haben sich auch dem irakischen Staat sozusagen auch untergegliedert. Aber die Jesiden unter sich sind nicht verfeindet. Es gab, also seit 10 Jahren gab es keine militärischen Auseinandersetzungen. Also es zeigt sehr wohl, dass die Jesiden sich bewusst sind, dass alles auch von der Sicherheit ihrer Sicherheit abhängt. Und ich glaube, dass Ich würde das gar nicht komplett gleichsetzen, aber ich, also kann man ja auch nicht, weil wenn es um Schengen geht und wir von Selbstverwaltung sprechen, ist das nochmal was anderes als Xinhua, gleichwohl es mit Selbstbestimmung natürlich zu tun hat. Und dass man oftmals glaubt, also jene, die vielleicht ja sich in dem Thema nicht so vertraut sind, wenn man beispielsweise über Syrien spricht, dann denkt man ja einfach nur an Krieg und Gewalt und da ist nichts, also Hoffnungslosigkeit. Und ich glaube, dass gerade diese Beispiele, die Kurden waren ja zumindest schon vorher organisiert, dass sie haben sich irgendwo auch einen Namen, finde ich, gemacht. Man kannte sie ja irgendwo. Die Jesiden kannte gar keiner. Und wenn man jetzt anschaut, was die Jesiden aus eigener Kraft geschafft haben, also traumatisiert natürlich auch, das ist unglaublich. Und wie viel Hoffnung und wie viel Kraft in Menschen steckt, gleichwohl sie ganz viel erlebt haben. Und das ist bewundernswert. Und das ist auch, also man hat nur Respekt halt auch dafür. Und deshalb glaube ich, ist alles das, was Menschen tun, um ihre Zukunft zu sichern. Es kann Xinhua sein, als Frauen beispielsweise, eben auch vielleicht als Kurdin, aber es, oder arabische Frauen, es spielt keine Rolle. Oder eben auch in Shingal, da spielt es für mich auch keine Rolle, was es ist. Alles das, was sie selbst sozusagen selbst tun, um ihre, ja, ihre Zukunft zu sichern. Und ich glaube, nachhaltig wird es auch nur so funktionieren. Also es wird sich ja niemand fremd delegieren lassen. Das haben ja, also das zeigen ja ganz, ganz viele Beispiele der Welt. Insofern, ja, glaube ich, müssen diese Eigeninitiativen, die vor Ort entstehen, die ihre Zukunft sichern, müssen in jeglicher Form auch unterstützt werden. Und ich finde es unglaublich toll, das, was du gesagt hast, Anushin, also auch mit, also wie mit Xinhua auch entstanden ist. Ich glaube, wenn man die Geschichten von Najla zum Beispiel hört oder andere, die in der IS-Gefangenschaft waren, sie sagen teilweise ja auch, wenn ich sie meine Geschichte erzähle, dann frage ich mich, ob ich das wirklich war, weil sie ganz, ganz mutig waren. Also sie haben Dinge gemacht, die können wir uns, also da würde man gar nicht drauf kommen. Sie haben mehrere Fluchtversuche gehabt. Sie haben ganz schlimme Sachen erlebt und haben trotzdem die Hoffnung nicht aufgegeben, frei zu kommen. Und es ist unglaublich, wie auch in so schlimmen Situationen Menschen anscheinend haben sie diese Kraft und auch diesen Willen zu überleben. Und für mich ist sozusagen ja das auch immer deutlich, dass ja Menschen bringen ganz viel mit. Das zeigt Xinhua, das zeigt auch Shingal und sie wollen überleben, sie wollen weiterleben und ich glaube, wir können ganz viel davon lernen.
0: Was mir dazu einfällt, ist einmal, dass es auf sehr vielen indigenen Sprachen heißen Heilpflanzen, die für uns Sorge tragen, also so care for us. Und das ist das, was ich auch immer wieder im Garten mitbekomme, mit den Frauen selber, also dieses hier werdet ihr nicht bewertet, im Gegenteil, hier gibt es auch Lebewesen, die für euch Sorge tragen, so wenn ihr euch drauf einlasst. Das ist natürlich jetzt, manche können was damit anfangen, manche nicht. Ich sehe es und deswegen kann ich da viel mit anfangen, also mit dem Gespür, wie Heilung einfach in Verbundenheit mit der Natur stattfinden kann. Deswegen finde ich halt auch genau diese Gedenkbäume und das Pflanzen, das Wiederbepflanzen, ihr könnt uns nicht töten, ne? Aus uns entstehen wieder neue Samen. Das ist ja genau das, was ihr mit eurem Projekt da in Kutschu und Siba macht. Oder halt auch den Gedenkort dann im Garten, dass die Bäume haben, die gepflanzt werden gemeinschaftlich, dass dabei gesungen wird, geweint wird. Das ist halt so eine Kraft. Und solche Kraftorte sind halt einfach Heilungsorte.
1: Dann komme ich jetzt nochmal zu der Abschlussfrage. Die Frage ist, was denkt ihr, können Feministinnen mit Lebenszentrum hier, was könnte für die hilfreich sein, zu übernehmen, zu lernen und in den eigenen Alltag zu integrieren? Also inspiriert von den Projekten, die vorgestellt wurden, aus Rojava, aus Shingal. Oder was brauchen, anders gefragt könnte auch sein, was brauchen Frauen, um kollektiv aktiver zu werden?
3: Ja, ich kann ja mal anfangen. Ja, also ich muss sagen, in den letzten Jahren haben wir schon viel Solidarität erfahren. Also Frauennetzwerke, es ist natürlich was anderes. Also wenn wir als Frauen zusammenkommen und auch hier so zusammenzusitzen, das sind, ja, das macht ja mit Menschen was. Also mit uns auch etwas. Also ich finde es unglaublich toll, eben auch eingeladen zu werden. Es gibt Workshops, da wird ja, werden ja auch sozusagen Ideen ausgetauscht. Ich glaube, es lebt halt von ständigem Austausch auch zu bleiben. Was nicht heißt, dass wir, das habe ich vorhin auch das Thema auch erwähnt, dass man manchmal ja auch an Grenzen stößt. Das soll nicht heißen, dass mehr von allem sozusagen einfach, sondern sozusagen immer wieder zu reflektieren, wo stehen wir, was brauchen wir und was können wir auch leisten. Das muss ich auch fairerweise sagen, weil ich finde, wenn man von feministischen Gruppen spricht, ich meine, wir haben hier in Deutschland andere Strukturen und auch der Staat funktioniert sozusagen anders als in Syrien. Und ich finde, es stimmt, also wir wollen Gesellschaft halt verändern, aber ich glaube, wir, also für mich ist es unglaublich wichtig, immer wieder zu reflektieren, wo wir stehen. Also wo sind unsere Grenzen und was können wir jetzt tun und was können wir vielleicht mittel- und langfristig auch tun. Aber eigentlich glaube ich, dass, ja, dass wir da jede Menge Mitstreiterinnen haben und ich bin da zuversichtlich, dass das auch weitergeht.
0: Also mir fallen noch so ein paar, weil wir jetzt, also inspirierende Momente. Ich habe vor ein paar Jahren habe ich ein Video gesehen aus Rojava am 8. März und keine einzige Frau war auf der Straße, es waren nur Männer und haben demonstriert. Also die Gegend, ja, finde ich immer wieder beeindruckend und auch, also ich weiß nicht, ob es jetzt Zufall war, aber es war auf jeden Fall sehr auffällig und auch die Genealogie ist unter anderem auch ein Pflichtfach, also an den Unis, also egal, was dort studiert wird, auch wenn irgendjemand Wirtschaft studiert, ist die Genealogie, also der Feminismus sozusagen, dort auch ein Pflichtfach. Und das vermisse ich hier so ein bisschen. Und ich sehe auch, also jetzt in meinem Geburtsland im Iran, wenn da die Männer, es sind ja sehr viele junge Menschen, die auf der Straße sind und einfach nur für Freiheit demonstrieren und dabei ja eigentlich erschossen werden. Gerade extrem, es ist ja gerade auch eine Internetsperre und da sind auch größtenteils Männer, junge Männer, die einfach auf die Straße gehen und wenn sie nicht ermordet werden, erhängt werden. Also es finden gerade unzählige Hinrichtungen dort statt und da denke ich tatsächlich so, ja, da fehlt mir hier in Deutschland so ein bisschen was. Gerade ist ja sehr viel los mit Colleen Fernandes und so weiter. Ich verfolge das immer und da denke ich aber immer, so ein bisschen mehr Mut, weil was gibt's hier zu verlieren? So, also, ja.
2: Ich wünsche mir, ich denke, gerade in Schengal, dass die Leute, die wollen nach Schengal zurückkehren, ich möchte mich Sicherheit werden und keine Angst zurückkehren und die Kinder zur Schule gehen und die anderen wollen auch Zukunft haben. Das ist mein Wunsch. Und als ich Überlebende, ich wünsche mir auch die Unterstützung. Unterstützung nicht nur für Gefühl und Schmerz, sondern auch für Bildung und so wie weiter aktiv werden, so wie weiter zusammen verbinden und wo die, damit die Gerechtigkeit werden. Das war nicht für mich als Überlebende, nicht nur von Jesidin, sondern für die alle Frauen, für andere Minderheit, Iran, Kurdistan, Rojava, Syrien, überall, was die Frauen erlebt hatten. Ich möchte mich für alle Unterstützung

Ihr hört Powerplay, die Musik in den Gitarren auf der 95,8 Radio Z. Hallo und herzlich willkommen auf der 95,8. Hier ist Powerplay und wir schalten heute wieder Facebook aus. Zum Beispiel mit Songs von The Julie Ruin oder Le Tigre. Kein Power ohne Powerplay und wir machen Bekanntschaft mit My Ugly Clementine, My Dearest Friends.

Ihr hört Radio Z und es ist 11 Stunden vor meiner nächsten Frühstückszeit. Am liebsten mag ich gerade Haferbrei mit einer Tafel Schokolade, nur für den Geschmack ein wenig. So ähnlich machen es Japanese Breakfast auch. Be sweet.

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1: Farbe bekennen von Mai Aim, Katharina Uguntoye und der Herausgeberin Dagmar Schulz vom Olanda Verlag. Farbe bekennen afrodeutsche Frauen auf den Spuren ihrer Geschichte. Ein Buch, der den Begriff Afrodeutscher sehr geprägt hat und von und über schwarze Frauen ist, die ihre Geschichte und ihre Erfahrungen als schwarze Frauen teilen. Aber auch die Geschichte und das Leben der Schwarzen wird vom Kolonialismus an bis in die 1980er Jahre erklärt und beschrieben. Das Buch ist für alle, die sich mit der Geschichte der Schwarzen auseinandersetzen wollen, und ebenso für alle Interessierten, die sich mit auf die Spuren dieser Frauen begeben möchten. Es ist sehr persönlich, spannend, lyrisch und total informativ und geht sehr nah.
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Kurz davor also quasi jetzt eine kleine Hinleitung dazu von 5KHD Happy Fucking Life. Das war Powerplay und an Mikrofon, Ton und Technik verabschiedet sich Birdie und bis 2. November, wenn wieder der erste Powerplay-Dienstag im Monat aufploppt.

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0: 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Heute Mittwoch, den 8. Juli mit Cori und der Tagesübersicht. Von 14 bis 15 Uhr der Kaffeesatz. Heute mal bunt gemischt mit dabei den Brini Girls, Le Tigre, Bites und so weiter. 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
1: Ja, wir starten heute mit einer neuen Folge in der Sendereihe Mehr Stunden, weniger Rechte geht's noch. Da kommt das Aktionsbündnis Psychotherapie zu Wort heute und kritisiert die geplanten Kürzungen in der Psychotherapie. Fehlende Klarheit darüber, wie die Ausbildung finanziert werden soll, Honorarkürzungen und jetzt auch noch die neue Gesundheitsreform, das sogenannte GKV-Stabilisierungsgesetz, bringt die Psychotherapie immer weiter unter Druck. Und das, obwohl die aktuelle Versorgungslage bereits vielerorts oft schon sehr desolat ist. Wir schauen uns an, was da gerade eigentlich los ist mit dem Berufsstand und der Psychotherapie und was das Ganze konkret für Folgen haben kann und auch wird. Außerdem in der ersten Stunde im Stoffwechsel noch ein Beitrag zur geplanten Chatkontrolle. Das EU-Parlament ist ja gerade wieder dran, die Chatkontrolle zu erlauben und damit Massenüberwachung zu ermöglichen. Darüber soll jetzt am Freitag abgestimmt werden. Und genau, da gibt es massive Kritik natürlich am Mitlesen verschlüsselter Messenger-Dienste und die digitale Gesellschaft meldet sich dazu zu Wort in der Sendung. In der zweiten Stunde haben wir eine neue Folge von Radio Revolution für euch. Da gibt es vor allem zwei große Themen. Ein Interview mit der Antirepressionskampagne Ungebrochen Solidarisch und eine Klasse zum Thema faschistische Taten und psychische Ausnahmezustände. Außerdem gibt es News von Radio Revolution. Und politisch geht es auch weiter in der zweiten Stunde mit einem Beitrag zur tödlichen Polizeigewalt und dem Tod von Mohamed Lamini Tramé. Der Mord war vor 4 Jahren und die 5 Polizistinnen, die dabei angeklagt waren, sind jetzt rechtskräftig freigesprochen worden. Und was das für die Familie des Getöteten bedeutet, darum geht es im Gespräch mit dem Soli-Kreis Mohammed. Außerdem zum Abschluss dann auch noch etwas ein bisschen freundlicheres, nämlich den Vogel der Woche haben wir heute für euch dabei. Das ist die Küstenseeschwalbe.
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So, Sport Sprout haben wir hier gehört von Mary in the Junkyard. Hallo und herzlich willkommen zu einer Stunde Castrop Rauxel. Aktuell Musikgeschehen hier auf der 95.8, hier bei Radio Z. Für euch an Mikrofon und Technik, Christian Seitz. Mary in the Junkyard ist ein Trio aus London, bestehend aus Clary Freeman Taylor an Gesang und Gitarre, Saya Bargabia an Bass und Bratsche, David Ellison am Schlagzeug. Scherzhaft bezeichnen sie ihre Musik als Weepy Chaos Rock, als weinerlichen Chaos Rock, was zwar nicht ganz ernst gemeint ist, aber doch etwas trifft. Eine Musik, die roh und fragil zugleich ist, die zwischen akustischem Flüstern und elektrischem Aufschrei pendelt und dabei nie vergisst, dass Chaos ohne Einfühlsamkeit nur Lärm wäre. Am 3. Juli ist nun das Debütalbum Role Model Hermit erschienen auf AMF Records und es ist eins jener seltenen Erstlingswerke, die nicht klingen, als hätten die MusikerInnen und Musiker erst herausfinden müssen, wer sie sind. Sie wissen es bereits und sie klingen, als hätten sie es schon lange gewusst. Die Geschichte der Band liest sich dabei ein wenig wie ein Coming-of-Age-Roman. Clary Freeman Taylor und Saya Bargabia lernten sich mit 14 Jahren in klassischen Musik-Sommercamps kennen, wurden dort von einem Betreuer einander zugeordnet, um ein Ravel-Stück zu spielen. Jenes Stück, das später auch in Wes Anderson-Film The Royal Tenenbaums Verwendung fand. David Ellison wiederum hatte zuvor mit Freeman Taylor in einer Band namens Second Thoughts gespielt. Als Freeman Taylor 2022 einen Gig im Cavendishen Arm in Stockwell ergattern konnte, holte sie Bargabia und Ellison dazu und daraus entstand Mary in the Junkyard. Eine Band, die aus klassischer Ausbildung, gemeinsamer Jugend und dem Londoner Underground heraus entstand. Und man hört das, die strukturelle Disziplin der klassischen Ausbildung gepaart mit der rauen Energie eines Londoner Squads, wo sich die drei zum ersten Mal nach einer Protestdemo gegen ein konservatives Polizeigesetz trafen.

0: Wir bleiben in England und wechseln aber nach Todmorden, eine Kleinstadt in West Yorkshire. Und dort gehen wir mal in die Schule. An der Wand hängen 1x1-Tabellen, daneben stehen Verstärker und Mikrofone und eine Gruppe von Kindern zwischen 7 und 11 Jahren beginnt gemeinsam zu improvisieren. Mit selbstgebauten Schlaginstrumenten, unverstimmten Klavieren, Synthesizern, Saiteninstrumenten, keine Partitur, kein fester Plan. Nur die Idee, dass man gemeinsam klingen kann, wenn man einander zuhört. Das ist das Primitive Percussion Youth Orchestra. Gegründet 2014 von Mark Williamsons, genannt Spaceship Mark, einem ehemaligen Grundschullehrer, Soundkünstler und Vokalisten. Williamson hatte sich inspirieren lassen von einer BBC-Dokumentation über den Komponisten Brian Dennis, der Ende der 60er Jahre die Rottentich Experimental Music School leitete. Und so schuf er das Primitive Percussion Youth Orchestra mit bemerkenswerten Ergebnissen. Jetzt, Ende Juni 2026, erscheint das neue Album des Orchesters. Es heißt Gabriel Richards, wir haben bei Blackheath Barrow gehört. Und wer jetzt denkt, ein Kinderensemble würde fröhliche Fingerübungen aufs Band bannen, der irrt gewaltig. Gabriel Richards ist ein Konzeptalbum, das sich auf lokale Folklore beruft. Die Gabriel Richards, auch bekannt als Gabriel Richards oder Gabriel Hounds, sind in der Sage von Todmorden ein Rudel höllischer Jagdhunde, die in jeder Halloween-Nacht eine wilde, gespenstische Jagd vom Felsen Eagle Crag hinauf zur Spitze des Dudley Pike tragen. Eine Tour durch das obere Kellertal, eine nächtliche Geisterhatz. Und die Musik versucht genau diese Reise, diese Landschaft und diese Bewegung klanglich nachzuzeichnen.
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0: und fast in dieselbe Kerbe wie das Primitive Percussion Youth Orchestra schlägt Jamos von The Modern Folk aus Portland, Oregon. Dieses nicht fassbare Kollektiv, das sich ja über ihre Liebe zur Folkmusik identifiziert. Es ist Folk, aber nicht wie man ihn kennt. Es ist experimentell, aber nicht hermetisch. Die Musik ist improvisiert, aber nicht formlos. Seit 2010 ist dieses Kollektiv aktiv. Jamos nennt das Ganze eine grenzenlose musikalische Aufnahme- und Improvisationsgruppe, die hauptsächlich auf dem Land der Colwitz und Clackmas lebt, das heute als Portland bekannt ist. Am 19. Juni ist nun das neue Album MF Megafreed erschienen. Und daraus gehört haben wir Crab Daddy. Und es führt genau dorthin, wo The Modern Folk immer schon waren. In einen Raum, in dem sich pastorale Amerikanerklänge und avancierte Texturen begegnen. In dem elektrische Gitarren Drones erzeugen, Field Recordings eindringen und eine rotierende Besetzung von MitmusikerInnen dafür sorgt, dass die Musik mehrdimensional bleibt, lebendig, unvorhersehbar. Ein Album wie eine Reise durch verschiedene Landschaften, Stimmungen und Bewusstseinszustände. Und damit kommen wir zu unserem Album der Woche.
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0: Aus New York stammt Shane Levers, der Kopf hinter der Band Gentle Beats, die mit Your Day Will Come ihr neues Album veröffentlicht haben. Wir hören Outside Your Life. Viel Vergnügen.

Outside Your Life aus unserem Album der Woche Your Day Will Come von Channel Beats. Auf Jaggy Jaguar ist das Ganze erschienen. Ja, und um Shane Levers haben sich dann noch Maya McGrory, deren Stimme vielschichtig und oft geradezu litaneienhaft eingesetzt wird, Violist Zachary Powell, dessen Geige auf den neuen Album praktisch zu einer eigenen Figur wird, zitternd, fiepend, anachronistisch, schillernd und damit Lines wie There is a language to your soul, I give it all I know, it's hard to believe aus dem Song Silver Cup eine Lebens- oder Todernsthaftigkeit verleiht, die in der Indie-Pop-Landschaft selten geworden ist. Ergänzt wird der Kreis durch Beiträge von Chad Cousins, Mary Morris, Anastasia Koop und Bella Litzer. Kurios ist, dass die Band ihr Debüt 2024 auch schon Your Day Will Come genannt haben. Jetzt der Nachfolger mit demselben Titel. Was zunächst wie ein Scherz wirkt, ein Daumenrücken vor der Idee, dass ein kreatives Leben ordentlich portioniert werden müsse, entpuppt sich bei genauerem Hinsehen als eine Geste mit echtem Gewicht. Levers selbst sagt dazu, wird dein Tag kommen? Wie wird er sein? Wie kannst du sicher sein? Fragen, die das zweite Album mit einem anderen Unterton stellend als das erste. Der Tag ist immer noch nicht gekommen, aber die Art und Weise, wie man auf ihn wartet, hat sich verändert. War das Debüt von 2024 noch geprägt von Hooks, die aus dem Nichts entstanden und genauso schnell in Klangbetten zerflossen, geht Levers auf dem zweiten einen disziplinierteren Weg. Er zieht sich von rein formalen Experimenten zurück hin zu etwas, das resoluter, songbasierter ist. Ohne dabei die raue, geblasene Textur aufzugeben. Alles bekommt mehr Struktur, mehr Form. Levers selbst beschreibt sein Interesse an der Koexistenz von Nihilismus und Liebe. Es fühlt sich an, als solle einer den anderen vernichten, aber das tun sie nicht. Emotionale Sublimierung als zentrale Bewegung der Musik.

Falls ihr jetzt im Hintergrund ein Klopfen und Hämmern hören solltet, vor meinem Fenster hat eine Baustelle gerade eben ihre Arbeit begonnen. Wir machen aber weiter hier mit unserem Programm Castrop Rauxel, aktuell Musikgeschehen hier auf der 95.8 bei Radio Z. Internet Fantasy haben wir gehört von Space Moss. Das neue Album heißt Inward Eye, ist auf Greenway Records am 26. Juni erschienen. Und meistens entsteht ein Album dann doch eher im Studio oder zu Hause am Rechner, selten auf der Rückbank eines Tourbands. Miriam Kudus, die unter dem Namen Space Moss Musik macht, hat genau dort, eingeklemmt zwischen Equipment mit einem winzigen Synthesizer auf den Knien, begonnen, die Songs zu schreiben, die nun eben als Inward Eye vorliegen. Die Landschaft zog draußen am Fenster vorbei, in hypnagoger Bewegung, wie sie es nennt. Und während die Welt an ihr vorbeirauschte, entstanden Schleifen und Pattern, die sich um sich selbst drehten, morphen, öffnen und wieder schließen. Das Album ist ein Roadmovie für die Ohren und zugleich eine Reise nach innen. Miriam Kudus ist keine Unbekannte in der Independence-Szene von Oakland. Als Produzentin und Tontechnikerin

0: hat sie Mitori Imoir, Spelling, Frankie and the Witchfingers und El Lalus gearbeitet. Sie war am Pult von Tiny Telephone Recordings, John Vanderslice Vintage Gear Paradise und produzierte Lalus Album News of the Universe. Dass jemand mit dieser Studioerfahrung ein eigenes Album macht, heißt nicht zwingend, dass es perfektionistisch und kontrolliert klingt. Im Gegenteil, man hört Inward Eye an, dass es irgendwie so Strukturen sind, die zwischenrein entstanden sind. Irgendwo im Tourbus, mal in einem Hotelzimmer oder in einem American Diner. Psychedelic Pop Sensibilität, die an Dream Pop und kosmische Elektronik gleichermaßen erinnert. Space Moss mit Inward Eye auf Greenway Records.
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Anuschka Schickheiste und Robert Lipok melden sich zurück nach ihrem Debütalbum Uncontrollable Thoughts, das im vergangenen Oktober erschien, gibt's jetzt auch schon gleich einen neuen Nachschlag. The Sky Was Out of Tune wird diesen September via More Music erscheinen. Wir haben daraus gehört, 8, eine erste Single-Auskopplung daraus. Die georgische Komponistin und der Mitbegründer des Post-Rock-Trios Turokoko Rot, seit den frühen 80ern tief verwurzelt in der elektronischen Musikszene der Stadt, haben sich wieder zusammengetan. Sie machen Musik, das die ständigen Umwege des Unterbewusstseins nachzeichnet. Momente der Ekstase und Melancholie nebeneinander gestellt und dabei ganz offensichtlich großen Spaß daran haben. Und damit sind wir auch schon wieder am Ende der heutigen Stunde angelangt. Einen Track gibt's noch und der stammt von John Colin bzw. Early Music. Unter beiden Namen veröffentlicht er schon seit einigen Jahren Alben, die sich kaum einer festen Kategorie zuordnen lassen. Drone, Avant Folk, Free Folk, alles Begriffe, die greifen und dennoch nicht fassen, was hier eigentlich passiert. Unter seinem Moniker Early Music hat er jetzt das Album Reeds veröffentlicht. Wir hören daraus Takes the Air. Und damit sage ich Tschüss und Ade. Die Playlist könnt ihr wie immer nachlesen im Netz unter www.radio-z.net. Dort findet ihr auch einen Link zur Mediathek, wo ihr die Sendung eine Woche lang nachhören könnt. Hier geht's dann weiter mit dem Stoffwechsel, unser Magazin für Kultur und Politik.

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Hallo und herzlich willkommen auch von mir nochmal zum Stoffwechsel heute am Mittwoch, den 8.7.2026. Und in der ersten Stunde Stoffwechsel habe ich heute folgende Themen für euch dabei. Ach, vielleicht noch zu mir. Ich begrüße euch am Mikrofon und Technik und bin der Klaus. So, jetzt die Themen. In unserer Sendereihe Mehr Stunden, weniger Rechte geht's noch. Heute folgendes Thema: fehlende Klarheit darüber, wie die Ausbildung finanziert werden soll. Honorarkürzungen und nun die neue Gesundheitsreform, das sogenannte GKV-Stabilisierungsgesetz. Die Psychotherapie steht momentan massiv unter Druck und das, obwohl die aktuelle Versorgungslage bereits vielerorts oft sehr desolat ist. Wir schauen uns an, was da gerade eigentlich los ist mit dem Berufsstand der Psychotherapie und was das ganz konkret für Folgen haben kann. Die Massenüberwachung von Chats soll durch das EU-Parlament nun wieder erlaubt werden. Am morgigen Donnerstag soll darüber im EU-Parlament abgestimmt werden. Massive Kritik am Mitlesen verschlüsselter Messenger-Dienste hat die digitale Gesellschaft. Sie hat aber auch gute Nachrichten in Sachen Chatkontrolle. Dazu mehr im zweiten Teil der ersten Stunde.

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3: Wer einen ambulanten Psychotherapieplatz sucht, der sucht, abhängig von Störungsbild und Wohnort, im Durchschnitt ein halbes Jahr lang. 6 Monate, das ist eine ganz schön lange Zeit, wenn es einem nicht gut geht. Trotzdem steht die Psychotherapie gerade massiv unter Druck. Seit April bekommen PsychotherapeutInnen 4,5% weniger Geld, die neue Gesundheitsreform sieht weitere Kürzungen vor und die Finanzierung der Ausbildung steht ebenfalls in den Sternen. Dagegen protestiert das Aktionsbündnis Psychotherapie. Meine Kollegin Bernadette Rauscher hat mit Cornelia Basara gesprochen. Sie hat einen halben Kassensitz in Nürnberg, nur wer einen Kassensitz hat, darf auch gesetzlich versicherte PatientInnen behandeln. Bei einem halben Kassensitz sind dann Kosten und Kapazitäten hälftig. Cornelia Basara ist auch Teil des Aktionsbündnis Psychotherapie und sie hat mit Bernadette Rauscher mal aufgedröselt, was da in den letzten Monaten und Wochen eigentlich politisch alles so beschlossen wurde oder noch im Raum steht und was das ganz konkret für Folgen hat.
4: Ja, jetzt, Frau Basara, es ist so, seit April bekommen PsychotherapeutInnen wie Sie 4,5% weniger Geld. Das war eine Maßnahme der Krankenkassen. Erinnern Sie sich noch daran, als Sie das zum ersten Mal gehört haben? Was ging da in Ihnen vor?
5: Ich glaube, ich habe das zweimal. Also einmal habe ich gehört, das soll irgendwie sein. Und ich habe irgendwie noch gedacht, das ist doch wohl ein Witz. Und dann habe ich gelesen, also wirklich gelesen, am 11. März, glaube ich, war das ja, dass das irgendwie passieren soll und auch wie schnell das gehen soll. Und da weiß ich noch, da war ich richtig sauer. Also da bin ich so richtig sauer geworden, weil ich so gedacht habe, Mensch, jetzt ist man da irgendwie, macht da irgendwie so einen wertvollen Job und dann kommen da welche und nehmen einem so das Geld einfach weg, ohne einen sinnvollen Grund. Und dann war irgendwie so, dass ich so gedacht habe, also jetzt ist irgendwie auch mal gut, jetzt reicht's. Und habe dann relativ schnell eben auch Anschluss gefunden an WhatsApp-Gruppen mit anderen Kollegen, wo sich dann ja auch das Aktionsbündnis Psychotherapie rausentwickelt hat.
4: Das Argument der Krankenkassen für diese Honorarkürzung lautet so, dass verglichen mit anderen Arztgruppen die Vergütung für ambulante Psychotherapie in den vergangenen Jahren so überproportional stark gestiegen sei, nämlich um 52%. Ja, genau. Bei anderen seien das nur 33% und deshalb müsste das jetzt angepasst werden. Was sagen Sie denn zu diesem Argument?
5: Also ich würde sagen, da hat jemand in Mathe nicht gut aufgepasst, weil grundsätzlich ist es ja so, dass wir ja von Anfang an viel, viel weniger verdient haben und dass wir ja gerichtlich sozusagen, es gibt ja gerichtliche Urteile, die gesagt haben, wir verdienen zu wenig und wir müssen, das Honorar muss angepasst werden. Und da muss man ja sagen, ne, also wenn jetzt jemand, keine Ahnung, 8 Euro verdient oder sagen wir mal 9 Euro, um es leichter zu machen, und kriegt dann 30% mehr, dann hat er halt 12 Euro. Wenn ich jetzt aber 2 Euro verdiene, kriege 50% mehr, dann verdiene ich halt trotzdem nur 4 Euro. Mhm. Deswegen sage ich, in Mathe hat jemand nicht aufgepasst, weil man muss natürlich auch immer man muss den Kontext ja mit berücksichtigen.
4: Und was bedeutet das jetzt ganz konkret für Sie?
5: Also für mich bedeutet das zweierlei Dinge. Einerseits bedeutet es, es geht ja um 4,5%, das heißt einen realen Einkommensverlust, das heißt nach den Praxisausgaben, also vor Steuern, da reden wir ja über 8%, nicht über 4,5, weil Die Praxisausgaben, die werden ja nicht weniger, nur weil ich jetzt weniger Geld bekomme. Dadurch ist es quasi auf dem Konto real weniger. Und das Zweite ist, dass man ja schauen muss, wie kriegt man das Geld jetzt wieder rein, weil man kann ja jetzt nicht sagen, ich meine, man hat ja auch Verpflichtungen, also ich kann ja nicht sagen, ich verdiene jetzt plötzlich weniger Geld, das macht mir nichts aus, weil auch die Verpflichtungen, die ich habe, muss ich stemmen. Das heißt, ich muss irgendwie an andere Quellen kommen, um Geld zu verdienen, und das wird zulasten der Behandlungsplätze gehen. Und das ist ja eigentlich auch schon Schnee von gestern, weil in dem Gesetz, was ja jetzt kommen soll, reden wir ja über ganz andere Kürzungen in einer ganz anderen, in einem ganz anderen Bereich.
4: Das, vielleicht können Sie da auch nochmal drauf eingehen. Jetzt mit dem neuen GKV-Stabilisierungsgesetz heißt es ja, dass noch eine zusätzliche Budgetdeckelung vorgesehen ist. Was
5: genau,
4: bedeutet
5: richtig.
4: Das?
5: Also das bedeutet im Prinzip, es gibt ein Budget, und wenn das Budget ausgeschöpft ist, dann kriegen wir kein Geld mehr. Das ist ein bisschen wie wenn man dann, keine Ahnung, man hat 5 Häuser und man will für 50.000 Euro 5 Häuser renovieren. Wenn aber 50.000 Euro ausgeschöpft sind, dann kann man halt vielleicht nur 3 Häuser renovieren und nicht 5. Man wird aber keinen Handwerker finden, der das umsonst macht. Bei uns ist es ja so, dass wir ja erst quasi 4 Monate später, also wenn die Abrechnung gemacht ist, dann werden wir wissen, wie viel Geld wir am Ende für das, was wir geleistet haben, überhaupt bekommen werden. Mhm. Und das ist ein Problem, weil das heißt, es gibt keine Planungssicherheit mehr. Plus, wir wissen ja jetzt nicht genau, wie gedeckelt wird, also was genau gedeckelt wird. Aber ich sag mal, egal wie es passiert, am Ende des Tages wird man eine Rechnung machen in der Praxis und wird feststellen, aha, also für das Geld, was ich bekomme, kann ich real so und so viele Patientenstunden machen, die dann sozusagen voll vergütet sind. Das sind vielleicht, ich habe jetzt eine halbe Kassenzulassung, sind vielleicht 18. Das ist jetzt, wir wissen es halt nicht, ne? Aber das ist immer so Pi mal Daumen. Das heißt, ich kriege so viel Geld, wie ich verdienen würde, ohne das, diese Deckelung für 18 Patienten. Und das würde jetzt für mich zum Beispiel bedeuten, ich habe einen halben Sitz, ich kann theoretisch 25, 26 Patienten behandeln, wenn ich das möchte, weil ich kann ja auch mehr machen. Mhm. Das werde ich aber natürlich nicht tun, weil ich würde ja 10 Patienten dann umsonst behandeln. Diese Behandlungsplätze werden wegfallen, weil ich muss mir dann quasi mein Geld woanders suchen.
4: Mhm. Okay, das heißt, eigentlich sind die sowieso schon sehr raren Psychotherapieplätze weiter unter Druck und stehen weiter in Gefahr, noch weniger zu werden.
5: Also ich glaube, das wird sehr dramatisch werden. Ich glaube, dass diejenigen, die das beschließen wollen, das überhaupt nicht auf dem Schirm haben, weil wir haben jetzt schon sehr lange Wartezeiten. Mhm. Ich weiß es von Patienten, die sind wirklich, also ich kenne Leute, die haben mich, weiß ich nicht, im Januar 2024 angeschrieben, haben keinen Platz bekommen, haben mich im Januar 2025 nochmal angeschrieben mit genau demselben Thema, weil sie noch nicht irgendwo untergekommen sind. Und ich weiß, ich habe einen Schwerpunkt auf Traumatherapie, und ich weiß, dass gerade in diesem Bereich die Leute, wenn die sehr schwere Störungen haben, die suchen locker 2 bis 3 Jahre nach einem Therapieplatz. Und das wird noch dramatischer werden, weil wenn man jetzt mal, also ich habe jetzt hier so ein Dokument vorliegen, da steht, die Kassenärztliche Vereinigung rechnet mit einem Behandlungsplatzverlust von 200.000. Mhm. Und was werden diese Leute machen? Diese Leute werden krank sein, sie werden Krankengeld kosten, sie werden frühberentet werden, das wird sehr teuer werden, sie werden ins Krankenhaus gehen, eine stationäre Behandlung kostet 13 mal so viel wie eine ambulante Psychotherapie. Das wird irre teuer werden. Also ich weiß nicht, was gespart wird damit, dass so extreme Folgekosten entstehen, die man ja verhindern könnte. Denn man weiß, Psychotherapie ist günstig, und es ist sehr, wie soll man sagen, die Folgewirkung ist sehr groß, denn wir sparen damit, je nach Studienlage, 2 bis 5 Euro. Also pro ausgegebenem Euro sparen wir mit der Psychotherapie 2 bis 5 Euro. Also es ist genau die falsche Stelle. Mal davon abgesehen, dass wir ja nur ganz wenig an den Gesamtausgaben ausmachen. Wir reden über 0,7%, was die Psychotherapie an den Gesamtausgaben für die Krankenversicherung ausmacht. Das ist sehr wenig. Wenn man sparen möchte, dann könnte man ja eigentlich auch sagen, Jetzt sind wir mal großzügig und sagen, für einen Euro, den ich in die Psychotherapie investiere, kriege ich 5 Euro zurück. Wenn wir 16 Milliarden Euro sparen wollen, geben wir 4 Milliarden Euro mehr für die Psychotherapie aus und haben 16 Milliarden gespart.
4: Das klingt ja eigentlich auch sehr logisch.
5: Ist es auch.
4: Und aus, irgendwie sehr wenig gut nachvollziehbar, warum Kassen und Politik die Entscheidungen da treffen, die sie treffen. Warum glauben Sie, tun Sie das trotzdem?
5: Das kann ich nicht beurteilen. Also da würde ich mich jetzt ungern aus dem Fenster lehnen wollen. Ne? Natürlich hat man so seine Thesen, aber ich kann es einfach nicht beurteilen. Also es macht einfach logisch gesehen, macht es überhaupt gar keinen Sinn. Weil, wie gesagt, die Folgekosten werden groß sein und neben den 200.000 Behandlungsplätzen, die fehlen werden, wird es ja auch so sein, es werden Praxen schließen, weil sich das wirtschaftlich nicht tragen wird. Und der Nachwuchs wird ja auch nicht finanziert. Das heißt, es wird auch einfach so sein, irgendwann wird es ja auch keine Psychotherapeuten mehr geben oder deutlich weniger mehr geben. Also es macht einfach wirklich gar keinen Sinn.
3: Das sagt Cornelia Bassara, Psychotherapeutin aus Nürnberg und Teil des Aktionsbündnisses für Psychotherapie. Sie sieht die Gefahr, dass es mit den Reformen und Kürzungen noch weniger Kapazitäten und Zugänge zu Psychotherapie geben wird. Was sie am Schluss noch angesprochen hat, ist das Thema der Aus- bzw. der Weiterbildung für PsychotherapeutInnen. Dazu hören wir später noch ein bisschen mehr und auch, über welche Konsequenzen Cornelia Bassara für sich persönlich nachdenkt. Davor gibt es aber noch Musik, und zwar Florence and the Machine, Hunger.

0: Zahlen der Deutschen Gesellschaft für Psychiatrie und Psychotherapie, Psychosomatik und Nervenheilkunde e.V. zufolge leidet fast jeder dritte erwachsene Mensch in Deutschland an einer psychischen Erkrankung. Bei Kindern und Jugendlichen ist Suizid die häufigste Todesursache. Die Nachfrage und der Bedarf an Psychotherapie ist also hoch, das Angebot eher weniger. Im Schnitt wartet ein erwachsener Mensch ein halbes Jahr auf einen Psychotherapieplatz und das dürfte sich in Zukunft weiter verschärfen. Im April wurde das Honorar für ambulante Psychotherapeutinnen um 4,5% gekürzt. Weitere Kürzungen und Budgetierungen stehen aufgrund der neuen Gesundheitsreform im Raum. Und dann gibt es da noch eine Baustelle, nämlich das Thema Weiterbildung. Bernadette Rauscher hat mit Psychotherapeutin Cornelia Basara gesprochen.
1: Vielleicht da so zum Kontext. Die Ausbildung für angehende PsychotherapeutInnen wurde 2019 reformiert. Und das heißt, dass angehende PsychotherapeutInnen für die Ausbildung jetzt nicht mehr selbst finanziell aufkommen müssen. Früher mussten sie da mehrere 10.000 Euro aus eigener Tasche bezahlen und heute sollen sie bei Weiterbildungsstätten angestellt werden und da Tariflohn erhalten. Genau. Allerdings zahlen die Kassen nur die direkte Arbeit am Patienten. Also für die theoretische Ausbildung und die fachliche Begleitung bekommen die Weiterbildungsanbieter kein Geld. Gibt es da irgendwie einen neuen Stand? Weil das ist ja auch eigentlich so ein Vakuum.
2: Genau, das ist ein Vakuum und meines Wissens nach gibt es da keinen neuen Stand. Also das wird einfach irgendwie nicht angefasst, ist so mein Eindruck.
1: Das heißt, wir sehen irgendwie an so ganz vielen Stellen, dass die Psychotherapie gerade massiv unter Druck ist. Was würden Sie sich denn in all diesen Diskussionen gerade wünschen?
2: Also ich finde, es ist sehr wichtig, was ich total wichtig finde, ist tatsächlich, dass man einfach auch mit echten Daten arbeiten muss. Also was uns sehr geärgert hat, war einfach auch, dass, wie ich vorhin erzählt habe, dass dieser Kontext weggelassen wurde. Mhm. Das war jetzt nur ein Beispiel für Daten, die so ein bisschen so dargestellt worden sind, dass das so eine Begründung ist für die Kürzung, die aber bei genauem Hinschauen ja nicht trägt. Und der normale Mensch kann das ja gar nicht beurteilen, also das stimmt jetzt nicht, der kann das nicht beurteilen, aber man muss sich schon ein bisschen mit der Materie beschäftigen, um das beurteilen zu können. Und mein zweiter und eigentlich noch viel wichtigerer Wunsch wäre, dass man diese richtigen Daten nutzt, um daraus die richtigen Schlüsse zu ziehen. Weil das, was ich vorhin ein bisschen überspitzt dargestellt habe, hat ja trotzdem eine Logik, ne? Wenn ich 4 Milliarden Euro ausgeben würde, mehr noch für Psychotherapie, weil wir haben ja schon ich habe hier Zahlen, 2024, 40% der Erwachsenen hatten eine psychische Erkrankung. Das ist irre viel. Und wenn man dafür sorgt, dass es den Leuten gut geht, dann spart man wahnsinnig viel Geld. Und wenn es ums Sparen geht, dann sollte man anhand dieser Daten, die ja vorliegen, diese Schlüsse ziehen, nämlich, dass da halt nicht gespart werden sollte.
1: Und warum?
2: Vor allem, weil halt auch nicht gespart wird.
1: Mit welchem Gefühl blicken Sie denn da in die Zukunft gerade?
2: Also ich kann über mich sagen, für mich ist im Moment komplett offen, wie es für mich beruflich weitergeht. Weil wenn diese Budgetierung kommen würde, ich habe vorhin gesagt, es geht um 8% Einkommensverlust, wenn die Budgetierung kommen würde, kann es sein, dass es um 30% Einkommensverlust geht. Und deswegen weiß ich tatsächlich für mich persönlich nicht, wie es weitergeht. Ich habe vorhin von Praxisschließungen gesprochen und das ist schon etwas, was ich auch erwäge, weil es ja einfach, also man muss ja irgendwie schauen, wo man bleibt. Mir tut es auch wahnsinnig für die ganzen Menschen leid, die halt in Not sind und mit ihrer Not letztlich noch mehr alleine gelassen werden, wenn das so gemacht wird, wie es geplant ist.
0: Das sagt Cornelia Basara. Sie ist Psychotherapeutin aus Nürnberg und Teil des Aktionsbündnisses Psychotherapie. Dieses Bündnis macht sich gegen die Kürzungen stark. Nachdem meine Kollegin Bernadette Rauscher das Interview mit Frau Basara geführt hatte, hat das Gesundheitsministerium unter Nina Wagen am vergangenen Wochenende noch ein weiteres Detail in den Gesetzentwurf eingefügt. Mehr dazu hört ihr gleich.

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1: Die Versorgung, die psychotherapeutische ambulante Versorgung in Deutschland steht unter Druck. Das haben wir gerade schon gehört im Interview mit Cornelia Basara. Allerdings ist, seitdem das Interview geführt wurde, eine weitere Gesetzesänderung eingebracht worden vom Gesundheitsministerium, die gemeinsam mit der Gesundheitsreform in dieser Woche noch abgestimmt werden soll im Bundestag. Durch diese Änderung am GKV-Beitragsstabilisierungsgesetz könnte der Lohn in der ambulanten Psychotherapie noch weiter absinken, als wir schon gehört haben. Was das genau bedeutet, habe ich jetzt noch mit Magdalena Zellfelder-Schröder gefragt. Sie ist auch Mitglied beim Aktionsbündnis Psychotherapie und bevor ich es weiter erkläre, habe ich sie als erstes gefragt, welche weitere Änderung des Gesundheitsministeriums das Gesundheitsministerium unter Nina Wagen denn nun noch so kurzfristig ins GKV-Beitragsstabilisierungsgesetz eingebracht hat.
2: Ja, also zu unserem großen Schrecken haben wir eben jetzt dann am Montag die Meldung bekommen, dass auch noch ein Paragraph aus dem Sozialgesetzbuch 5 wegfallen soll, nämlich der Paragraph 87b Absatz 2 Satz 4, der bisher regelt, dass ein gewisses Mindestvergütung vorliegen, also durchgesetzt werden muss oder quasi unsere Honorare ein gewisses Mindestmaß nicht unterschreiten dürfen. Und diese Regelung soll jetzt wegfallen und ersatzlos gestrichen werden. Diese Regelung ist das Ergebnis von jahrelangen Rechtsstreitigkeiten, wo das BSG uns eigentlich immer wieder Recht gegeben hat auf Verfassungsgrundlage, auf Grundlage des Gleichheitsgrundsatzes, dass wir eben nicht beliebig viel schlechter verdienen dürfen als andere Facharztgruppen, sondern und diese Regelung soll jetzt wegfallen, was zur Folge hätte, dass unsere Honorare im Grunde in der Selbstverwaltung völlig frei verhandelbar sind. Dazu muss man sagen, dass wir in der Selbstverwaltung historisch maximal unterrepräsentiert sind und da ganz, ganz schlechte Verhandlungspositionen haben. Und deswegen hat uns diese Regelung eigentlich bisher geschützt und verhindert, dass unsere Honorare eben komplett in den Keller fallen können.
1: Ja, jetzt hat ein Vorgesprecher schon gesagt, auch schon die 4,5% Kürzung, die am 1. April in Kraft getreten ist, es wird ja gerade gerichtlich angefochten. Die Regelung aus dem Sozialgesetzbuch, die Sie gerade erwähnt haben, wurde ja vom Bundessozialgericht mehrfach bestätigt und über Jahrzehnte erkämpft. Ist also verfassungsrechtlich eigentlich schwierig wegzustreichen, wenn ich das richtig verstanden habe. Ja. Aber woher kann das kommen, dass jetzt so arg verschärft wird und auf der Berufsgruppe der Psychotherapeutinnen ausgetragen wird, dieser Sparkurs im Gesundheitssektor? Haben Sie dazu eine Erklärung?
2: Also tatsächlich verstehen wir es auch nicht ganz oder können es eigentlich überhaupt nicht verstehen, weil Psychotherapie ist im Vergleich zu anderen Ausgaben im Gesundheitssystem sehr günstig und sehr effektiv. Also der Return on Investment liegt bei 4 bis 5 Euro pro investierten Euro in Psychotherapie. Das heißt, für jeden Euro, der in Psychotherapie investiert wird, werden 4 bis 5 Euro an anderer Stelle gespart im Gesundheits- und Sozialsystem. Also von daher verstehen wir es nicht. Wir können nur mutmaßen, dass da auch noch überholte Vorstellungen davon irgendwie in den Köpfen stecken, was Psychotherapie ist und was sie bewirken kann. Wir können mutmaßen, dass es von Seiten der Krankenkassen Bestrebungen gibt, Psychotherapie weniger zentral zu sehen und möglicherweise auch in Teilen, zumindest durch DIGAs oder digitale Anwendungen, unwichtiger zu machen oder zu marginalisieren. Aber das sind alles nur Spekulationen, die wir auch wirklich auch nur mutmaßen können. Offiziell ist die Position ja, überall muss gespart werden. Und deswegen auch bei der Psychotherapie, wobei das ein bisschen zynisch ist, weil die Psychotherapie ja ohnehin unterfinanziert ist und eigentlich ja der Bedarf ohnehin viel, viel höher ist, als es Therapieplätze zur Verfügung stehen. Und von daher die Idee immer, bei Ihnen muss auch gespart werden, ist halt irgendwie ein bisschen an den Haaren herbeigezogen. Im Gegenteil, man müsste eigentlich investieren, um längerfristig zu sparen. Oder selbst mittelfristig, weil die Krankenhauskosten werden ja steigen. Und andere Kosten werden steigen, wenn in der ambulanten Psychotherapie gespart wird.
1: Ja, und insgesamt macht ja die ambulante Psychotherapie auch einen sehr geringen Anteil an den Gesamtgesundheitskosten aus. Also so viel kann man da ja gar nicht auch sparen eigentlich.
2: Nein.
1: Aber trotzdem wird es jetzt vorgesehen, wenn das jetzt so kommt, wie es angekündigt ist oder wie es geplant ist im Gesetzentwurf, welche Auswirkungen hätte das denn auf die Versorgungslage im Vergleich auch zu den Auswirkungen, die der Gesetzentwurf ja schon vorher befürchten ließ?
2: Genau, das ist ja das. Diese dramatische Situation kommt ja dadurch, dass jetzt ein ganzes Bündel an Maßnahmen oder an Sparmaßnahmen auf die Psychotherapie zukommt. Eben zunächst die Kürzungen um 4,5%. Dann ist ja im GKV-Beitragsstabilisierungsgesetz auch eine Budgetierung vorgesehen. Das heißt, es wird nur ein gewisses Maß an Leistungen voll vergütet und ab einer gewissen Überschreitung soll dann, obwohl mit gleich viel gearbeitet wird und gleichwertig gearbeitet wird, weniger dafür bezahlt werden. Und jetzt wäre quasi noch, wenn das Paragraph jetzt noch wegfällt, dann wäre quasi noch ein ganz großer Unsicherheitsfaktor, weil wir überhaupt nicht investieren können und überhaupt keine Grundlage mehr haben, auch eine Planungsgrundlage. Wir sind ja in den Einzelpraxen auch UnternehmerInnen. Und wenn ich aber überhaupt nicht weiß, wie mein Honorar in den nächsten 3 Jahren ausschaut, mache ich natürlich mich nicht selbstständig oder eröffne keine Praxis oder stelle gar Personal an. Also das heißt, wenn viele Kolleginnen werden sich andere Standbeine suchen, andere Berufszweige, in denen sie einfach sicherer kalkulieren können, weil sie nicht wissen, ob sie ihre Existenz zusichern können mit diesem Beruf.
1: Eine kurz vor knapp in den Gesetzentwurf eingeschleuste Änderung droht, den ambulanten PsychotherapeutInnen noch teurer zu stehen zu kommen als ohnehin schon geplant. Und das, obwohl die Honorargarantie, jahrzehntelang erkämpft und auch höchstrichterlich bestätigt wurde. Was das am Ende auch für die PatientInnen bedeutet, insbesondere diejenigen, die sich eine private Behandlung nicht leisten können, hört ihr gleich nach dem nächsten Musikstück, nämlich von Talking Heads, Psycho Killer.

0: Ihr hört mehr Stunden, weniger Rechte, geht's noch? Unsere 14-tägige Sendereihe Mittwochs im Stoffwechsel hier bei Radio Z. Heute beschäftigen wir uns mit den bereits erfolgten und weiter drohenden Kürzungen in der psychotherapeutischen Behandlung. Ihr hört das Interview mit Magdalena Zellfelder-Ströder vom Aktionsbündnis Psychotherapie und im letzten Teil des Interviews geht es um die Auswirkungen der letzten vorgesehenen Änderung. Die Garantie von Mindesthonoraren für Behandlungen von KassenpatientInnen soll gestrichen werden. Kann man dann sagen, dass insbesondere für KassenpatientInnen die Versorgungslage sich weiter verschlechtern dürfte?
1: Davon ist auszugehen. Beziehungsweise, das hat ja auch schon begonnen. Wir haben vom Aktionsbündnis Psychotherapie eine Umfrage unter 5000 KollegInnen gemacht vor ein paar Wochen und haben da gesehen, dass jetzt schon im Durchschnitt jede Praxis 2 Therapieplätze Patienten mit DGKV versichert sind, gestrichen hat, einfach weil sie begonnen haben, diese Plätze durch Privatpatienten oder andere Einnahmequellen aufzufüllen, um eben die wirtschaftliche Grundlage der Praxis irgendwie sichern zu können.
0: Sie haben es gerade auch schon erwähnt, mit Praxisneueröffnungen oder Neugründungen. Die Auswirkungen auf den Nachwuchs in der Psychotherapie sind offensichtlich auch schon sichtbar. Kann man dazu schon was sagen?
1: Ja, das ist noch eine weitere Großbaustelle. Es gab 2019 eine Reform der Psychotherapie-Weiterbildung, die bitter notwendig war, weil die bisherigen Ausbildungsbedingungen einfach wahnsinnig prekär waren. Also man hat jahrelang umsonst gearbeitet und musste sich parallel finanzieren und diese teuren Ausbildungskosten ja selbst finanzieren auch. Deswegen gab es eine Reform, die auch sinnvoll war. Und bisher gibt es aber seit 6, fast 7 Jahren keine Finanzierung dieser Weiterbildung. Das heißt, es gibt die Weiterbildung, es gibt viele Studierende, die Psychotherapie studiert haben, jetzt approbiert sind und jetzt eigentlich in die Weiterbildung gehen sollen, die so ähnlich angelegt ist wie die Facharztweiterbildung, aber es gibt diese Weiterbildungsplätze nicht. Das heißt, wir haben viele tausend PsychotherapeutInnen, die in der Warteschleife stehen und den Beruf eigentlich nicht ergreifen können, weil sie nicht weitergebildet werden. Und das muss man im Verhältnis setzen dazu, dass ein Drittel der aktuell tätigen PsychotherapeutInnen über 60 Jahre alt ist. Das heißt, da wird in den nächsten 5 bis 10 Jahren auch eine riesen Versorgungslücke auf uns zukommen.
0: Haben Sie persönlich sich schon Gedanken gemacht, wie Sie diesen Änderungen, den drohenden Änderungen begegnen werden?
1: Also ich bin ein bisschen in einer Sondersituation, da der Versorgungsbereich, in dem ich wohne, gesperrt ist. Das heißt, es gibt keine neuen Kassensitze. Das heißt, ich konnte mir keinen Kassensitz kaufen zu der Zeit, als ich mich selbstständig gemacht habe und habe mich deswegen in einer Privatpraxis selbstständig gemacht. Das heißt, ich habe ein guter Teil meiner PatientInnen sind Privatpatienten. Die sind jetzt erstmal unmittelbar nicht betroffen. Allerdings behandle ich auch ganz viele PatientInnen im sogenannten Kostenerstattungsverfahren. Das heißt, das Kostenerstattungsverfahren regelt, dass wenn PatientInnen keinen Therapieplatz in einer niedergelassenen Praxis des Kassensitzes bekommen, dass sie dann in der Privatpraxis auch behandelt werden dürfen und die Kassen das zahlen müssen. Allerdings lassen die Kassen das sich sehr schwer nachweisen und es ist immer relativ viel oder sehr viel Aufwand und Kampf, dass das durchgesetzt wird. Also viel Bürokratie verbunden. Aber da werde ich das natürlich auch spüren, weil die Kassen auch da die Honorare kürzen. Und das Zweite ist, dass natürlich, wenn jetzt alle niedergelassenen KollegInnen anfangen, Privatpatienten vermehrt aufzunehmen, um überleben zu können, mir dieses Standbein, was mein Hauptstandbein wird, komplett wegbrechen könnte und ich dann komplett ohne PatientInnen dastehen könnte, im schlimmsten Fall. Das heißt, ich warte jetzt noch so ein bisschen ab, was passiert und werde mir dann aber ab nächstem Jahr auch überlegen müssen, ob ich die Praxis so weiter betreiben kann oder ob ich mir ein zweites Standbein suchen muss. Ja.

0: Stadtplanung fußt eigentlich auf einer willkürlichen Regelung von 1999, wo man einfach den Status quo als Bedarf angenommen hat, also den Status quo der vorhandenen Psychotherapeuten, PsychotherapeutInnen. Und das bräuchten wir dringend eine Reform der Bedarfsplanung, dass wirklich so viele Sitze geschaffen werden, wie Bedarf besteht. Und dass dann auch Bürokratie mehr Bürokratie reduziert wird, dass wir die Patienten wirklich behandeln können, statt uns viel mit Bürokratie auch auseinandersetzen zu müssen. Das wären so die groben Zielrichtungen, die wir verfolgen. Und ein ganz wichtiger Punkt ist, dass wir vernünftig beteiligt werden in den Gremien der Selbstverwaltung. Das heißt, dass wir, wie alle anderen Facharztgruppen auch, unsere eigenen die Honorare mit verhandeln können und nicht angewiesen sind darauf, dass andere Arztgruppen wohlwollend mit uns umgehen. Und der vierte Punkt ist, dass natürlich die Weiterbildung endlich finanziert wird, dass die Kolleginnen, die jetzt in der Pipeline stehen, endlich ihre Weiterbildung machen können und den Beruf ergreifen können.
1: Die Lage der psychotherapeutischen Versorgung in Deutschland bereitet vielen Sorgen. Nach der bevorstehenden Verabschiedung des Gesetzes wird höchstwahrscheinlich eine gerichtliche Prüfung desselben anstehen. Wir sind gespannt, wie es weitergeht. Wenn ihr mehr darüber erfahren möchtet oder up-to-date bleiben möchtet, wo gerade eine Demo ist, dann könnt ihr das unter aktionsbündnis-psychotherapie.info herausfinden. Das war's für heute mit mehr Stunden, weniger Rechte geht's noch. Der Stoffwechsel geht aber noch weiter, davor aber eine kurze Musikeinlage. 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

0: Erneut soll die Massenüberwachung von Chats durch das EU-Parlament erlaubt werden. Das ist der Plan der rechtskonservativen EVP-Fraktion, die einen entsprechenden Eilantrag eingereicht hatte. Gestern hat das EU-Parlament den umstrittenen Eilantrag angenommen. Und damit wird das Parlament morgen, am allerletzten Tag vor der Sommerpause, erneut über die anlasslose Massenüberwachung von Chats abstimmen. Dabei hatte das EU-Parlament vor 3 Monaten erst das Vorhaben abgelehnt, auch weil eine dauerhafte Regelung gerade in den Trilogverhandlungen zwischen dem Parlament, dem Rat der EU und der Kommission diskutiert wird. Diese Verhandlungen hätten eigentlich letzte Woche abgeschlossen werden sollen, aber noch konnte dort keine Einigung erzielt werden. Wie es um diese Verhandlungen steht und warum es nun bei der morgigen Abstimmung im EU-Parlament geht, hat gegenüber Radio Korax Konstantin Macher von der Digitalen Gesellschaft ausgeführt.
1: Wir wollen über die sogenannte Chatkontrolle sprechen heute mal wieder. Grundgedanke ist eigentlich ein Versuch auf europäischer Ebene auf Instant Messengern, die Leute benutzen, wie WhatsApp zum Beispiel, sich darum zu kümmern, dass strafhafte Inhalte frühzeitig erkannt und angezeigt werden, und das soll erreicht werden durch ein vorgefiltertes Filtern dieser Nachrichten und Ausleiten an Ermittlungsbehörden. Also eigentlich ein Massenüberwachungsinstrument an der Stelle, das sich jetzt über mehrere Jahre durch verschiedene Gremien gewälzt hat, und es gab im vergangenen Monat mehrere Sitzungen, wo eine finale Version sich darauf geeinigt werden sollte. Das bezeichnet als Chatkontrolle 2.0 hier. Und ja, was ist denn da jetzt eigentlich der aktuelle Stand? Am Montag hätte es fertig sein sollen, ist es aber nicht ganz. Was ist da passiert?
2: Ja, genau. Und zwar wird dieses Gesetz jetzt schon seit fast 4 Jahren oder seit über 4 Jahren verhandelt. 2022 hat die EU-Kommission dieses Gesetz vorgeschlagen, und seitdem reißt die Kritik an diesem Gesetzesvorschlag gar nicht ab. Denn wie du gerade schon gesagt hast, bei der Chatkontrolle geht es darum, anlasslos, ganz ohne einen Anfangsverdacht, private Nachrichten von Leuten zu überwachen, die wir alle auf irgendwelchen Wegen online versenden. Das betrifft Messenger, das betrifft Chats, das betrifft aber auch E-Mails. Also alle Arten, wie Menschen online miteinander kommunizieren, wären davon betroffen. Und nachvollziehbarerweise stößt das auf massive Kritik. Und entsprechend haben sich die EU-Institutionen auch sehr schwer damit getan, da bisher zu einer Einigung zu kommen. Das Europäische Parlament hat schon 2023 gesagt, wir wollen das nicht so, wie die EU-Kommission das vorgeschlagen hat. Das Europäische Parlament sagt, wir wollen nur auf ganz konkrete Tatverdächtige diese Überwachungsmöglichkeiten einschränken. Das heißt, wenn es einen konkreten Anfangsverdacht gibt, dass dann Ermittlungsbehörden, bestenfalls

0: richterlichen Vorbehalt anordnen können, diese Tatverdächtigen zu überwachen, nicht aber anderswo jede Person. Die Regierungen im Rat der EU, das ist das andere Gremium, was beteiligt werden muss bei solchen Verhandlungen, die sagen, wir hätten eigentlich gerne schon eine anlasslose Form der Überwachung. Zwar nicht so, wie die EU-Kommission das vorgesehen hat. Die EU-Kommission sieht ja vor, dass alle AnbieterInnen, ne, das vorhin schon genannt, Meta, wie auch immer, alle, die irgendwo Online-Dienste anbieten, dass sie verpflichtet werden könnten damit. Die Regierungen, die wollen, dass sie das auf freiwilliger Basis machen dürfen, freiwillig, aber dann wieder für die Online-Dienste, nicht für dich und mich als Menschen, die online sind. Und zwischen diesen Positionen wird jetzt verhandelt seit Dezember letzten Jahres im sogenannten Trilog. Der Trilog ist quasi das Verfahren, wo sich diese FachverhandlerInnen aus den Gremien und auch die politischen Köpfe dann regelmäßig zusammensetzen und Stück für Stück die verschiedenen Positionen durcharbeiten und sagen, wie können wir uns da irgendwo einigen, wo können wir Kompromisse finden. Und da sollte jetzt im Juni eigentlich die letzte Verhandlung zu stattfinden. Diese Verhandlung war am Montag vor einer Woche angesetzt. Dort wollten sie die letzten Knackpunkte aushandeln. Deswegen hatten wir als Bündnis Chatkontrolle stoppen auch nochmal Menschen dazu aufgefordert, an Abgeordnete zu schreiben und sie darum zu bitten, festzuhalten an ihrer klaren Ablehnung der Massenüberwachung. Und die gute Nachricht ist, es gab keine Einigung auf die kontroversesten Aspekte zum Thema Massenüberwachung. Da haben die Abgeordneten tatsächlich dann ihre Position verteidigt. Es gab aber auch noch keine abschließende Einigung zu dem Thema. Das heißt, es wird weiter verhandelt werden dazu. Allerdings erst nach der Sommerpause im September wollen sie diesen Punkt dann wieder neu aufgreifen. Also gute Nachricht, der kontroverseste, problematischste Punkt ist hier nicht durchgekommen. Wachsamkeit ist weiterhin geboten, weil das Thema noch nicht vom Tisch ist.
1: Und so zieht sich natürlich dieser Prozess auch noch mal ein bisschen weiter, wenn es jetzt erst im September weitergeht. Wir hatten ja auch schon, wo wir über die Trilogverhandlungen im Dezember gesprochen hatten, festgestellt, dass der Zeitplan immer so ein bisschen vage ist. Also es ist immer nicht ganz klar, wo und wie weit sie sind, weil nicht sehr viel davon öffentlich gemacht wird. So gesehen ist es gut zu wissen, dass es da erst im September mal weitergeht. Das ist ja schon mal etwas, was so einfach ein bisschen Konstanz reinbringt in das Ganze und nicht immer so ein, oh scheiße, was passiert ja, jetzt?
0: Ja, und es gibt uns vor allen Dingen auch ein bisschen Luft zu atmen, würde ich meinen. Wir kommen gleich dazu, warum doch gleich wieder eine Dringlichkeit geboten ist.
1: Und genau, aber vorher, ich wollte ganz kurz nachfragen, vorher so, dass keine Einigung jetzt letzte Woche zustande gekommen ist, liegt ja durchaus auch an einem gewissen Widerstand, der da ist. Vielleicht noch eine kurze Einschätzung, wie stark ist dieser Widerstand, von wem kommt er, welche Akteure sind das, die da vor allem drauf pochen, dass es diese Überwachung gibt?
0: Ja, also auf der Seite darauf zu pochen, dass diese Überwachung durchkommt, ist leider auch die deutsche Bundesregierung eine treibende Kraft. Die setzen sich in den Verhandlungen, das haben wir jetzt durch zuletzt veröffentlichte Leaks, die Netzpolitik.org öffentlich gemacht hat, belegen können, dass die deutsche Bundesregierung, anders als sie das noch im Herbst letzten Jahres versprochen hat, sich in Brüssel dafür einsetzt, dass anlasslos Chats überwacht werden können. Und damit sind sie voll auf der Linie von dem, was große Tech-Unternehmen fordern. Meta und Co., die wollen nämlich tatsächlich, dass diese Regelung so durchkommt, dass sie die Befugnis haben, die Nachrichten von UserInnen und Usern anlasslos zu durchleuchten. Die investieren da sehr viel Lobbying-Kapital, haben in der Vergangenheit auch gehört, dass so Anbieter wie Thorn, das ist eine Organisation, die eine solche Scanning-Technologie auch anbietet und bereitstellt. Wir haben natürlich auch ein eigenes Interesse daran, dass die möglichst in der Europäischen Union verwendet werden kann. Wir waren auch dafür, dass es verpflichtend wird. Das ist natürlich für das Geschäftsmodell ganz gut, wenn du eine Technologie hast, die verpflichtend wird. Die drängen da massiv drauf. Und auf der Gegenseite sind natürlich wir als Zivilgesellschaft, wir als digitale Gesellschaft engagieren uns seit Jahren dagegen. Wir als Bündnis Chatkontrolle stoppen, dem sich auch viele Organisationen mit angeschlossen haben. Aber auch Organisationen wie der Deutsche Kinderschutzbund haben schon in einer Anhörung im Deutschen Bundestag erklärt, dass die Chatkontrolle gar nicht für den Kinderschutz, mit dem sie begründet wird, dass sie gar nicht dafür geeignet ist. Und da reihen die sich ein in eine ganze Menge an Organisationen, Fachexpertinnen, an selbst dem juristischen Dienst im Rat der EU, also einem der beteiligten Gremien, die sagen, diese Vorschläge, die sind nicht vereinbar mit den Grundrechten und Grundwerten, die wir in der Europäischen Union eigentlich formell festgeschrieben haben. Also die Kritik ist an ganz vielen Stellen von verschiedenen Akteuren kommt die. Selbst in Fußballstadien haben wir lautstarken Protest schon gesehen in der Vergangenheit. Das hat mich sehr gefreut, dass es nicht nur eine netzpolitisch interessierte Bubble ist, sondern tatsächlich in der Breite angekommen ist, dass es ein Thema ist, das uns alle betrifft. Und in den letzten Wochen haben, das weiß ich, sehr viele Menschen unseren Aufruf auch geteilt, diesen Protest an die Abgeordneten zu äußern. Und ich bekomme aus Verhandlungskreisen, aus Parlamentskreisen mit, dass tatsächlich auch unzählige E-Mails dort ankommen. Das heißt, dieser Protest ist wirklich laut und er wirkt auch. Das haben wir zum einen damit gesehen, dass jetzt am Montag eben dieses Einknicken, das Befürchtete, nicht passiert ist. Und ein kleines Update, was ich aus diesem Trilog auch noch geben wollte, ist, es gibt noch eine weitere gute Nachricht tatsächlich dort zu berichten. Du hast gerade schon gesagt, aus dem Trilog, wir wissen immer nicht genau, was da passiert, weil es sehr intransparent ist. Zum Glück kennen wir ein paar Leute, die im Parlament tätig sind, nachdem wir uns jetzt schon einige Jahre dort engagieren zu dem Thema. Und auch Netzpolitik hat das inzwischen öffentlich bestätigt. Es gibt ein weiteres kontroverses Thema verpflichtender Alterskontrollen. Neben der Überwachung von Chats gibt es auch die Idee zu sagen, wenn du online bei Diensten die verwenden möchtest, wenn du gewisse Apps installieren möchtest, wenn du online bist, dass du dann eine verpflichtende Alterskontrolle durchmachen müsstest. Das kann zum Beispiel so aussehen, dass du deinen Ausweis einmal scannen musst online oder dass ein biometrisches Gesichtserkennungssystem einschätzt, wie alt du bist. Und dieser sehr kontroverse Vorschlag, der unsere Privatsphäre online, aber auch die Teilhabe von Menschen, die vielleicht gar kein Ausweispapier haben, der sehr schwierig für so ein Thema wäre, der ist abgeräumt worden. Da hat durch die anhaltende Kritik, die wir und viele Menschen geäußert haben, haben sich die VerhandlerInnen jetzt geeinigt, dass sie das aus diesem Vorschlag rausnehmen wollen. Das wird uns, glaube ich, auf anderen Ebenen noch viel begegnen, weil wir jetzt auch im Kontext von Social Media Verboten natürlich noch viel sehen. Aber wenigstens hier haben wir da auch einen Etappensieger ringen können. Das ist eine gute Nachricht und zeigt auch wieder, dass der Einsatz sich wirklich lohnt.
1: Wir hatten schon leicht angekündigt, es gab ja eine Übergangsregelung, bis diese Regularien fertig ausdiskutiert sind, die eine solche Überwachung schon ermöglicht hat und die soll jetzt wieder in Kraft gesetzt werden. Das so die Ankündigung. Wer hat das jetzt auf den Tisch gebracht und wie wollen die das erreichen, während doch diese Verhandlungen eigentlich laufen?
0: Ja, das ist eine Geschichte, die ist wirklich beispiellos. Und zwar hat das Europäische Parlament eine solche Ausnahmeregelung, die es gab auf dem Weg zu den Verhandlungen, die hat sich das Parlament vor kurzem erst abgelehnt und hat gesagt, nein, wir werden das nicht nochmal verlängern, denn das ist eine unverhältnismäßige Überwachung. In der Vergangenheit war es so, dass in der Europäischen Union ein Grundrechtsschutz für Privatsphäre gilt und der gilt auch online für private Kommunikation. Dann wurde eine Ausnahmeregelung geschafft, die Unternehmen erlaubt hat, ausnahmsweise private Chats eben so zu durchleuchten, aber das immer unter dem Vorbehalt, dass das nur temporär stattfinden solle, für damals 3 Jahre begrenzt, dann wurde das noch einmal verlängert um 2 Jahre und dann hat das Europäische Parlament gesagt, jetzt ist aber wirklich mal genug, so geht es nicht weiter und das liegt auch daran, dass selbst die eigene Evaluation der Europäischen Kommission gesagt hat, dass die Maßnahme gar nicht so funktioniert wie gedacht. Sie haben nämlich selbst geschrieben, sie können gar keinen wirksamen Zusammenhang zwischen der Überwachung und der Verurteilung von konkreten StraftäterInnen nachweisen. Gleichzeitig betrifft es aber unzählige Menschen. Ne? Es gibt so Pi mal Daumen 450 Millionen Menschen in der Europäischen Union. Und für all diese Menschen ist das Recht auf Privatsphäre ausgehebelt durch diese Ausnahmeregelung. Das ist ein unverhältnismäßiger Eingriff. Das haben auch zum Beispiel europäische Datenschutzbeauftragte erklärt. Und die Technologien, die in diesem Kontext verwendet werden, wurden dann auch evaluiert und da hat sich gezeigt, bei solchen KI-Scans, die versuchen, illegale Inhalte zu erkennen und sie zu deuten, gibt es eine Fehlerquote, die geht bis zu 20%. Jetzt müssen wir uns mal vorstellen, bei unzähligen Millionen von privaten Chats, die online tagtäglich irgendwo stattfinden, ist das einfach eine Anzahl an Falschverdächtigungen, die kannst du so nicht rechtfertigen. Und von den tatsächlich gefundenen Fällen haben sie auch errechnet, sei es nur weltweit bei einer Anwendung dieser Technologie 0,00002735%. Also wir reden hier wirklich von einer verschwindend geringen Anzahl an positiven Treffern, in denen so eine Technologie funktioniert, und einer großen Fehlerquote, in der unschuldige Menschen davon betroffen werden. Also hat das Europäische Parlament gesagt, nein, machen wir nicht mehr. Das ist jetzt gerade erst mal etwas mehr als 3 Monate her, dass das Europäische Parlament da klar dagegen gestimmt hat. Und trotzdem kamen jetzt die Konservativen im Europäischen Parlament, die EVP, und haben gesagt, uns passt das Ergebnis nicht. Wir würden da gerne nochmal drüber abstimmen. Und so sind wir jetzt in einer Situation, die echt nur für Kopfschütteln sorgt an ganz vielen Ecken. Bei mir, mich macht das wütend. Es macht aber auch viele Abgeordnete wütend, die sagen, wir haben ja eigentlich eine demokratische Entscheidung getroffen, die müsst ihr auch akzeptieren. Und trotzdem wird das jetzt im Eilverfahren neu eingebracht. Dann wird der am Donnerstag abgestimmt. Und das wird eine sehr, sehr knappe Nummer. Denn man muss sich vorstellen, jetzt ist kurz vor der Sommerpause. Viele Menschen sind gedanklich gerade auch bei der WM oder sonst wie abgelenkt. Das heißt, es ist auch sehr schwierig, so kurzfristig Aufmerksamkeit für dieses Thema zu schaffen. Und manche Abgeordneten gehen tatsächlich auch schon vielleicht einen Tag früher in die Sommerpause, weil sie dachten, so den Themen, an denen sie arbeiten, ist vielleicht am letzten Tag vor der Sommerpause gar nichts mehr auf der Agenda. Und am Donnerstag geht es dann tatsächlich um jede Stimme. Und da brauchen wir jetzt nochmal, so kurzfristig es leider ist, nochmal die Unterstützung von allen, die sich irgendwie mit einbringen können, um an Abgeordnete zu schreiben heute und ihnen zu sagen, bitte stimmen Sie gegen diese neue Verlängerung, wie Sie es schon mal gemacht haben, und verteidigen Sie da bitte Ihr demokratisches Votum.
2: Die digitale Gesellschaft, die sich für Grundrechte und Verbraucherschutz im digitalen Raum einsetzt, findet ihr im Netz unter digitalegesellschaft.de. Und damit sind wir auch schon am Ende der ersten Stunde Stoffwechsel angelangt. In der zweiten Stunde begrüßt euch die Laura. Ich verabschiede mich an dieser Stelle an Mikrofon und Technik. Ich bin Klaus und wünsche euch noch viel Spaß mit Radio Z heute.

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Ihr hört die zweite Stunde vom Stoffwechsel, euer Magazin für Kultur, Politik und Lokales hier bei Radio Z. An Ton und Technik begrüßt euch Laura und ihr hört heute folgende Beiträge.

Heute ist wieder der zweite Mittwoch im Monat. Das heißt, ihr hört jetzt die Juli-Ausgabe von Radio Revolution. Ihr hört ein Interview, eine Glosse und ganz viele News aus Nürnberg und Umgebung. Vor 4 Jahren wurde der 16-jährige Mohamed Lamine Dramé von der Polizei erschossen. Direkt nach dem tödlichen Polizeieinsatz in Dortmund kamen Zweifel an der offiziellen Darstellung auf. Das Verfahren ging bis vor den Bundesgerichtshof, der nun entschieden hat, die Freisprüche für die 5 angeklagten Polizistinnen und Polizisten sind damit rechtskräftig. Was das für die Familie des Getöteten bedeutet, darum geht es im Gespräch mit dem Soli-Kreis Mohammed.

Heute ist wieder der zweite Mittwoch in diesem Monat. Das heißt, ihr hört jetzt die Juli-Ausgabe von Radio Revolution. Heute gibt es ein Interview mit der Antirepressionskampagne Ungebrochen Solidarisch, eine kurze Glosse zum Thema faschistische Taten und psychische Ausnahmezustände und ganz viele News zu Veranstaltungen, die in Nürnberg und in der Umgebung in den nächsten Wochen stattfinden.

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2: Hallo und willkommen zu unserer Juli-Sendung von Radio Revolution. In unserer heutigen Sendung von Radio Revolution haben wir drei Beiträge für euch. Hier die Themenübersicht. Seit etwa 2 Jahren marschieren nahezu wöchentlich Rassisten durch Nürnberg. Menschen, die sich dem entgegenstellen, sind massenhaft Repressionen ausgesetzt. Über 400 Verfahren hat die Polizei bisher gegen Antifaschistinnen angestrengt. Nun hat sich ein weiteres Antirepressionsbündnis gegründet. Wir sprachen mit einem Sprecher der Kampagne Ungebrochen Solidarisch. Anschließend hört ihr eine Glosse zum Thema faschistische Taten und psychische Ausnahmezustände. Als Anlass für diesen Beitrag diente eine Pressemitteilung der mittelfränkischen Polizei zu einer versuchten Brandstiftung an der Hasbrucker Außenstelle des KZ Flossenbürg. Und als letztes hört ihr wie immer unsere Short News.

0: Fast jeden Montag, einmal im Monat samstags, eskortiert die Polizei Mittelfranken mit großem Aufwand einen extrem rechten Aufmarsch durch Nürnberg. Die Veranstalter, die mit anderen rechten Spektren kooperieren, nennen sich Team Menschenrechte. Dabei fordern sie in Bezugnahme auf AfD, Donald Trump und andere rechte Bewegungen sowie rechte Publikationen den Entzug der Menschenrechte von Minderheiten und Personen, die sie nicht in Deutschland haben wollen. Wie alle Bewegungen mit Nähe zum Faschismus fordern sie auch das Verbot der Antifa. In Nürnberg gibt es aus einem breiten Spektrum der Gesellschaft schon seit Jahren Widerstand gegen den Versuch von rechts, die Straße durch Dauerdemonstrationen zu erobern. Seitens der Behörden scheint jedoch die Verfolgung der Gegendemonstrantinnen Priorität zu haben. Für einen besonders absurd anmutenden Repressionsfall wurde nun vor 3 Wochen eine Kampagne unter dem Titel Ungebrochen solidarisch ins Leben gerufen. Die Kampagne soll einerseits der Repression gegen Antifaschistinnen entgegentreten, als auch einen von Repression betroffenen Antifaschist unterstützen. Im Aufruf der Kampagne heißt es, ein Anklagepunkt sei, dass der Antifaschist angeklagt ist, weil Polizistinnen irgendwie in Kontakt mit seinem Blut kamen. Blut, das aus seiner verletzten Hand tropfte, die ihm zuvor ein Polizist mit einer schweren Hiebwaffe zertrümmert hatte. Wir haben bei einem Sprecher der Kampagne nachgefragt, was aus seiner Sicht vor 9 Monaten passiert ist.
1: Ja, also erstmal vielleicht zum insgesamten Rahmen am 27.09.2025. Da gab es 2 größere Aktionen in Nürnberg. Das war einmal die Demonstration anlässlich des Urteils gegen die Antifaschistin Hanna. Und im Anschluss hatte eben Gemeinsam für Deutschland, was hier lokal vor allem vom Team Menschenrechte getragen wird, eine Demonstration auch durchgeführt, wogegen es eben auch Gegenaktionen gab. Und ja, genau, die Situation hat sich bei einer solchen Gegenaktion zugetragen, dass eine Gruppe an AntifaschistInnen ja, hat eben einen Blockadeversuch auf der Route versucht durchzuführen und ist dabei mit einem sehr großen Aufgebot des Nürnberger USKs zusammengestoßen, unter anderem eben auch mit einer, ja, mit mehreren Pferden, die da auch dabei waren. Das USKs in der Situation, wie auch an vielen anderen Stellen an dem Tag, besonders brutal vorgegangen. Also der Situation gingen auch ja, schon körperliche Angriffe seitens der USK-Beamten auf die Demonstranten zuvor. Und genau, der Genosse, auch um dem es konkret geht, hat sich auch ja, in dieser Situation dann versucht zu schützen. Und ja, wie es auch schon in einem Zeitungsartikel in den Nürnberger Nachrichten eben geschildert wurde zu dem Tag, hat eben ein USK-Beamter mit einem Schlagstock mehrfach nach ihm geschlagen, hat mit dem ersten Schlag seine Hand knapp verfehlt, sondern auf ein Straßenschild gedonnert. Und der zweite Schlag hat dann eben die Hand getroffen, also ist auch wahrscheinlich durchaus von einem gezielten Schlag auszugehen. Und ja, die Hand war eben sofort gebrochen, es hat geblutet. Und ja, jetzt so 9 Monate später ja, ist eben eine Anklageschrift bei dem Genossen eingegangen. Also er soll jetzt vor Gericht stehen wegen dem Vorwurf des tätlichen Angriffs, weil das Blut eben irgendwie auf die Uniform der Polizistin gekommen sein soll.
2: Ist es dann in dem Verfahren auch so in den Anklagepunkten, dass da der eingeführte Paragraph 114, also der ist ja 2017 eingeführt worden, eine Rolle spielt, diesen tätlichen Angriff auf Polizeibeamte?
1: Ja, genau. Also um diesen Paragraph 114 geht es auch konkret. Das ist ein sehr juristisch sehr umstrittener Paragraph. Ja, wird auch von uns als Bewegung eher ein bisschen ja, humorvoll als der Bullenschubs-Paragraph bezeichnet. Einfach weil es darum geht, dass es hier um sehr niedrigschwellige Handlungen geht. Und zwar eben ausschließlich gegen Polizeibeamte. Also durch diesen Gesetzesparagraf erhalten ausschließlich Polizeibeamte oder andere Staatsbeamte, aber eben keine Normalbürger, einen besonders ja, einen besonderen rechtlichen Schutz gegenüber eigentlich jeglicher körperlicher Handlung. Und so ist es auch in anderen Fällen häufig gewesen, dass eine ja, eine ausholende Bewegung oder wenn bei einer Schutzbewegung sogar einfach nur die Hand von einem Polizisten berührt, dass dann daraus schnell mal ein tätlicher Angriff wird.
2: Und welche Ziele verfolgt ihr jetzt mit der Kampagne?
1: Genau, mit der Kampagne konkret geht es jetzt einmal erstmal darum, ja, den betroffenen Genossen zu unterstützen, zu stärken, also konkret den Gerichtsprozess auch solidarisch zu begleiten. Aber wir finden es darüber hinaus auch wichtig, ja, zu sehen, dass halt nicht einfach nur ein Fall ist, sondern dass wir im Zusammenhang mit den Protesten gegen das Thema Menschenrechte, mit antifaschistischen Protesten in Nürnberg eine ganze Reihe, inzwischen ja über hunderte Verfahren haben. Und ja, dass wir denken, dass wir Wege finden müssen, dem auch politisch was entgegenzusetzen. Also das heißt, auch eine offensive Haltung gegenüber der Repression des Staates eben einzunehmen, dagegen eine Gegenstrategie zu entwickeln, und eben auch insgesamt die Unterstreichung der politischen Legitimität unserer Aktionen.
2: Was ist denn jetzt schon passiert, seit ihr die Kampagne gestartet habt? Ich habe im Internet gesehen, dass es schon ein paar Aktionen gab.
1: Genau, also wir sind jetzt vor ja, einigen Wochen gestartet mit der Kampagne. Ein bisschen eine Schwierigkeit ist noch, dass der Gerichtstermin konkret noch nicht feststeht, weswegen wir unser Pulver jetzt noch nicht voll verballern wollten. Aber genau, wir waren jetzt schon auf den Montagsprotesten eben präsent, haben dort unser Material verteilt, haben dort Spenden gesammelt. Und darüber hinaus waren wir jetzt auch am 27.06. Beim Tag der offenen Tür der Polizei in Mittelfranken vertreten. Dort wurden eben ja, Infozettel rund um die Veranstaltung aufgehangen und ja, es hat auch eine Verteilaktion an die Besucher eben stattgefunden.
2: Ja, wie kann man denn die Kampagne unterstützen?
1: Man kann die Kampagne unterstützen, indem man einerseits jetzt gerade den Aufruf teilt, den es gibt. Das Material dazu, Flyer sind auch ja, zugänglich an unseren Infoständen und in den Infoläden eures Vertrauens. Darüber hinaus ist es, denke ich, auch wichtig, das ja, in eine breitere gesellschaftliche Debatte zu tragen. Also sprecht mit euren Freunden darüber, sprecht mit eurer Familie darüber, sprecht mit Arbeitskolleginnen darüber, mit euren Nachbarn. Genau, und ja, achtet auch auf Ankündigungen für zukünftige Aktionen. Also wir wollen auf jeden Fall es nicht nur bei einer Prozessbegleitung belassen, sondern auch noch weiter mit dieser Kampagne in die Öffentlichkeit treten. Und genau, wenn dann auch ein Gerichtstermin feststeht, dann kommen natürlich auch zahlreich zum Prozess, entweder als Zuschauer oder als Unterstützer auf einer Kundgebung davor.
0: Soweit unser Interview mit einem Sprecher der Kampagne Ungebrochen solidarisch. Mehr Informationen zur Kampagne findet ihr im Internet unter red-side.net. Das ist red-side.net. Oder noch aktueller auf Instagram unter ungebrochen.solidarisch.

0: Woche für Woche gehen Antifaschisten in Nürnberg gegen Extremrechte auf die Straße. Die mittelfränkische Polizei hingegen geht davon aus, dass sich der Täter bei der versuchten Brandstiftung an der KZ-Gedenkstätte Hersbruck in einem psychischen Ausnahmezustand befand. Unsere Glosse greift daher die Frage auf, ob es Faschisten in Mittelfranken gibt oder ob sich jeder faschistische Täter in einem Ausnahmezustand befindet.
1: Am Montagmorgen, den 15. Juni, entdeckten Mitarbeiter der KZ-Gedenkstätte Hersbruck einen versuchten Brandanschlag und einschlägige faschistische Graffitis in unmittelbarem Umfeld. Bei vielen antifaschistisch gesinnten Menschen wie mir schrillten sofort die Alarmglocken angesichts der Tat einer Neonazi-Gruppierung im Nürnberger Umland. Und in meinem Kopf wurde auch schon der Bogen gespannt zum montäglichen Auflaufen vom Team rechter Menschen in Nürnberg. Quasi nach noch demonstrieren die Rechten in Nürnberg, aber es ist nur eine Frage der Zeit, bis auch hier zum Feuerlegen gegriffen wird. Aber liebe aufrichtige Antifas, Gemach und Ruhe bewahren. Denn glücklicherweise konnte der ermittelnde Staatsschutz mittlerweile einen 27-Jährigen als Täter identifizieren. Und Schreck lass nach, denn nicht-faschistische Ideologie war bei ihm handlungsbestimmend, sondern er befand sich zum Tatzeitpunkt in einem, Zitat, psychischen Ausnahmezustand, so der Polizeibericht. Und darüber hinaus konnte die Polizei auch keine weiteren Tatverdächtigen ermitteln, ja, also ein Einzeltäter ist. Mir als Antifa fielen gleich mehrere Steine vom Herzen. Erstens keine organisierten Nazi-Strukturen und zweitens gar kein Nazi. Alarmglocken wieder auf Null gestellt, weil was für Kinder gilt. Nur Narrenhände beschmieren Tisch und Wände, muss natürlich auch für Erwachsene im psychischen Ausnahmezustand gelten. Vielleicht ergeben sich zwei neue mögliche Einschätzungen auch bezüglich des Team rechter Menschen in Nürnberg. Eventuell sind die dort Versammelten nur lauter Einzelpersonen und keine Gruppierung der extremen Rechten? Oder zweitens, alle Neonazis haben einen behandlungswürdigen Dachschaden durch psychischen Ausnahmezustand und sind damit per Definition keine Faschos mehr.
0: Das war eine Glosse zu polizeilichen Ermittlungsarbeiten zur Entpolitisierung faschistischer Straftaten.

So, nun kommen wir zu unseren Short News, die heute etwas umfangreicher sind. Vom 6.7. bis zum 17.7. finden im Großraum Nürnberg Gefechtsübungen statt. Zur Gewöhnung an Krieg und Militarisierung, zur Einschüchterung und Aufstandsbekämpfung. Am Freitag, den 10.7., kommt im Rahmen der Kriegsdienstverweigerer Städtetour, KDV, der Friedenstransporter nach Nürnberg. Und zwar von 11 bis 14 Uhr an einem Gymnasium in Nürnberg und um 14:30 Uhr bis 16:30 Uhr am Rosa-Luxemburg-Platz. Wir zitieren aus dem Aufruf: 2026 wird ein starkes Zeichen gegen Militarisierung und Zwangsdienste sichtbar auf die Straße gebracht. Mit der Kriegsdienstverweigerung Städtetour ist der Friedenstransporter der DFGVK in dutzenden Städten in ganz Deutschland unterwegs. Ziel der Tour ist es, Kriegsdienstverweigerungen sichtbar zu machen, Menschen zu beraten und gemeinsam Protest und Aufklärung in die Öffentlichkeit zu tragen. Ebenso am Freitag, den 10.4., findet um 18 Uhr im Gewerkschaftshaus die Fortsetzung der Veranstaltung mit dem Thema Team Menschenrechte, der Widerstand muss breiter werden statt. Organisiert wird das Ganze vom Nürnberger Bündnis Nazi-Stopp und dem AK Antifa und Antira von Verdi. Zu guter Letzt geht es am Freitag, den 10.7. um 19 Uhr im Dialog der Kulturen noch eine von der Ortsgruppe Nürnberg und der STJ unterstützte und von den Freidenkern organisierte Veranstaltung anlässlich des 40. Todestags von Richard Schieringer. Die Veranstaltung behandelt die Frage, wie ändern Menschen ihre Weltanschauung? Wer war Richard Schieringer? Die radikale Kehrtwende des nationalrevolutionären jungen Reichswehroffiziers zur kommunistischen Partei führte 1931 zum Skandal und machte ihn reichsweit bekannt. Nach 1933, während des Faschismus, war Schieringer Teil des Widerstands. Wenn ihr mehr über Richard Schieringer erfahren wollt, kommt am Freitag, den 10. Juli um 19 Uhr in den Dialog der Kulturen. Am Samstag, den 11.7., findet unter dem Motto Unkürzbar Solidarität statt Sozialabbau um 14 Uhr eine gemeinsame Demonstration am Kornmarkt statt. Außerdem wird es dort auch einen antikapitalistischen Block geben, also die Demo Unkürzbar mit antikapitalistischen Block findet am 11. Juli um 14 Uhr am Kornmarkt statt. Am Sonntag, den 12.7., findet um 15 Uhr im Arbeiter- und Kulturzentrum in der Denisstraße 21 ein roter Bildungsabend unter dem Thema Von der kubanischen Revolution zu Kubas Ausverkauf heute statt. Erörtert werden unter anderem die Themen: Welche Errungenschaften brachte die Revolution? Wie konnte sich das kleine Land derartig gegen den Imperialismus behaupten? Welche inneren Widersprüche führten dazu, dass es den Sozialismus aufgab? Könnte Kuba trotz der US-Blockade noch sozialistisch sein? Wie den heutigen imperialistischen Angriffen entgegentreten? Wie immer findet an den Mittwochen am 15.7., 22.7. und 29.7. um 18 Uhr bis 19 Uhr am Weißen Turm die Antikriegskundgebung statt. Danach ist Sommerpause bis zum 26.8., der der Mobilisierung zum Antikriegstag gewidmet sein wird. Am Donnerstag, den 16. Juli, findet um 18.30 Uhr in der Villa Leon im kleinen Saal ein Vortrag mit Diskussion statt unter dem Titel Wachstum und Arbeitsplätze durch Aufrüstung, warum die Rechnung nicht aufgeht. Der Vortrag ist von Dr. Patrick Kaczmarczyk vom Lehrstuhl für Makroökonomik und Wirtschaftspolitik an der Universität Mannheim. Gesprächspartner mit auf dem Podium ist Andreas Weidemann, der erste Bevollmächtigte der IG Metall-Geschäftsstelle Nürnberg. Die Veranstaltung wird von der Rosa-Luxemburg-Stiftung Bayern organisiert. Und für alle, die aus Ansbach kommen oder gerne da mal hinwollen, findet am 24. Juli, das ist ein Freitag, ab 14 Uhr ein Demokratiefest statt. Ab 17 Uhr wird es einen Protest gegen die AfD-Kundgebung auf dem Martin-Luther-Platz geben. Genauere Informationen hierzu findet ihr auf der Webseite vom Bündnis Nazi-Stopp.
Diese umfangreichen Kurzmeldungen beenden die heutige Sendung von Radio Revolution.

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1: Das war die Juli-Ausgabe von Radio Revolution. Die nächste gibt es dann, wie ihr gerade gehört habt, am 12. August, wieder um 17 Uhr hier im Stoffwechsel. Wir machen gleich weiter mit dem nächsten Thema, davor noch ein Song von Karl Kawe, der heißt »Gib nicht auf«.

0: Der 16-jährige Mohamed Lamin Dramé wurde im August 2022 in Dortmund von Polizeikugeln getötet. Der Fall führte zu Protesten, juristischen Auseinandersetzungen und einer intensiven Debatte über Polizeigewalt, Rassismus und institutionelle Verantwortung. Nun hat der Bundesgerichtshof die Revision gegen das Urteil verworfen. Für den Solidaritätskreis für Mohamed Lamin Dramé bedeutet das, keine weitere rechtliche Überprüfung im Strafverfahren gegen die 5 beteiligten PolizistInnen. Über die Bedeutung dieser Entscheidung für die Familie, aber auch weitere Konsequenzen, sprach Radio Dreieckland mit Alex aus dem Soli-Kreis Mohammed.
1: Wie erging es dir, als klar wurde, dass das Verfahren damit auf dieser Ebene nunmehr endgültig abgeschlossen ist?
2: Es war auf jeden Fall eine große Enttäuschung und auch ein Stück weit Entsetzen bei mir und auch bei vielen anderen UnterstützerInnen. Wir haben, glaube ich, an Stellen gemerkt, dass wir doch immer noch ein kleines bisschen Resthoffnung hatten in jede neue Instanz der Justiz, die da zu tragen kam. Das hat sich als falsch erwiesen mal wieder. Und es war auf jeden Fall sehr schwierig. Das hat ja auch der Angehörige von Mohammed, sein großer Bruder Sidi, letzte Woche gesagt, dass es für sie ganz schwierig ist, das jetzt ihrer Familie in Senegal zu erklären, dass auch deren große Hoffnung in die deutsche Justiz eine falsche war. Und gleichzeitig geht es auch bei manchen der Angehörigen und auch bei uns mit einer gewissen Erleichterung einher, dass wir jetzt wissen, dass Warten und Hoffen auf eine Verantwortungsübernahme der staatlichen Institutionen ist vorbei. Und wir wünschen natürlich der Familie von Mohammed, dass das für sie auch eine neue Phase vielleicht der Trauer und der Aufarbeitung einläutet, in der wir sie auch gerne weiter unterstützen.
1: Der Tod von Mohammed hat weit über Dortmund hinaus Diskussionen um Polizeigewalt ausgelöst. Was bleibt jetzt am Ende aus deiner Sicht von dieser gesellschaftlichen Auseinandersetzung?
2: Wir können schon beobachten, dass unsere politische Arbeit, vor allem die der Angehörigen und auch die der vielen anderen Angehörigen und anderen Solidarkreise und Initiativen, schon mehr Aufmerksamkeit auf die Betroffenen und die Angehörigen hergestellt hat, dass die Geschichten der Getöteten und der Verletzten durch polizeiliche Gewalt bekannter geworden sind. Und das hilft natürlich auch politisch, gegen die immer noch so prävalente Einzelfallerzählung anzugehen und auch in der Zusammenarbeit von Soli-Kreisen, in der Vernetzung von Angehörigen und Betroffenen die Kontinuitäten aufzuzeigen, die es an staatlicher Gewalt in Deutschland gibt und zu zeigen, diese Fälle gibt es, die Angehörigen sind da und zumindest untereinander entsteht Solidarität.
1: Seitens konservativer PolitikerInnen wird ja immer bestritten, dass es irgendeine Art und Weise von strukturellen Problemen innerhalb der Polizei gäbe. Welche strukturellen Probleme gibt es aus Sicht des Soli-Kreises? Welche strukturellen Probleme zeigt gerade dieser Tod von Mohammed?
2: Also das ist natürlich einmal die massive Unfähigkeit der Polizei mit verschiedensten Formen der Marginalisierung, vor allem mit mehrfach marginalisierten Personen in Einsätzen umzugehen, überhaupt auch die Strukturen zu verstehen, innerhalb derer sich Polizeien und konkrete Einsätze, konkrete BeamtInnen befinden. Und besonders haben wir jetzt auch durch Statistiken aus den letzten Jahren gemerkt, ist es eben ein Zusammenspiel von verschiedenen Marginalisierungsformen mit psychosozialen Krisen. Also die Polizei zeigt sich immer wieder als völlig unfähig und massiv gefährlich für Menschen in psychosozialen Krisen und ist unserer Meinung nach auch einfach nicht die richtige Institution, um mit Menschen in psychosozialen Krisen umzugehen. Wir bräuchten nicht etwa bessere Schulungen oder Schulungen überhaupt der Polizei, um mit solchen Situationen umzugehen, sondern einfach völlig andere Strukturen, um mit der auch zunehmenden Zahl an Menschen in psychosozialen Krisen umzugehen.
1: Woran fehlt es beispielsweise?
2: Beispielsweise bräuchte es ja Institutionen, die vielleicht an der Schnittstelle mit dem polizeilichen Notruf oder auch ganz selbst organisiert da

0: sind, um lokal mit Wissen und auf Augenhöhe mit in Stadtteilen lebenden Menschen umzugehen, auf Probleme einzugehen und natürlich auch viel mehr, als die Polizei das überhaupt tut, präventiv soziale Angebote zu schaffen, um Menschen aufzufangen, bevor sie sozusagen Einsätze und Interventionen brauchen.
1: Ihr habt euch als Solikreis im Zuge des Todes von Mohammed gegründet. Was bleibt jetzt von eurer Initiative oder den sonstigen Initiativen, abgesehen davon, dass ihr die Familie unterstützen möchtet vielleicht? Was könnt ihr vielleicht in Zukunft noch bewirken? Werdet ihr auseinandergehen oder habt ihr vor, euch weiterhin in die Diskussion einzubringen?
0: Also für uns gibt es weiter viel zu tun. Wir werden auf jeden Fall, wie du sagst, die Familie weiter unterstützen. Ganz konkret geht es da gerade um den Kampf ums Bleiberecht für die zwei Brüder von Mohammed, Sidi und Lassana, die jetzt seit 2,5 Jahren, um eben dem juristischen Verfahren beizuwohnen, in Deutschland, in Dortmund sich aufhalten, angefangen haben, sich hier Leben aufzubauen, aber noch vor massiven bürokratischen und aufenthaltsrechtlichen Hürden stehen. Und wir wünschen uns jetzt, wo eben der juristische Weg abgeschlossen ist, dass die Stadt Dortmund ihnen eine langfristige Perspektive hier bietet, ihnen Arbeits- und Ausbildungserlaubnisse gibt und eine langfristige Bleibeperspektive. Dabei unterstützen wir sie. Und außerdem und jetzt gerade, wo der juristische Weg zu Ende ist, sehen wir das als Aufgabe von uns und der gesamten Zivilgesellschaft, das Erinnern und Gedenken an Mohammed weiterzutragen. Denn wir merken, Gerechtigkeit ist das, also spätestens jetzt, wo der juristische Weg eben vorbei ist, dass wir tun und dass wir uns kümmern müssen.
1: Das ist ein gutes Wort oder ein guter Begriff, Gerechtigkeit. Was bedeutet denn im Fall wie diesen, wenn das strafrechtliche Verfahren mit einem Freispruch abgeschlossen ist und so viele Fragen offen bleiben? Also Gerechtigkeit vielleicht auch aus Sicht der Familie.
0: Was die Familie immer wieder stark macht, ist, dass für sie unglaublich wichtig ist, dass Mohammed nicht vergessen wird und dass auch die Geschichten, die sie über Mohammed erzählen, abseits von dem, was die Polizei über diesen Einsatz gegen ihn erzählt, dass das erinnert wird. Also, dass er erinnert wird als die Person, als die sie ihn kannten. Und das heißt für uns, dass wir gegen das Schweigen und auch das Vergessen wollen hier in der Stadtgesellschaft und darüber hinaus ankämpfen wollen. Und für Veränderung kämpfen, damit so etwas, wie es ihm passiert ist, irgendwann nicht nochmal passiert. Das ist bis jetzt sehr weit entfernt. Alleine seit der Tötung von Mohammed vor jetzt knapp 4 Jahren sind 3 weitere Menschen von der Dortmunder Polizei getötet worden. André, Necip, Boubacar und eine weitere Person, deren Namen wir nicht kennen. Das heißt, auch die Dortmunder Polizei alleine hat ein strukturelles Problem mit Tötungen, mit tödlicher Gewalt in Einsätzen, die sie anders nicht in den Griff bekommen können.
1: Hast du irgendeine Idee, warum sich die Polizeieinsätze trotz der bekannten Kritik überhaupt nicht zu ändern scheinen und immer mehr Menschen sterben? Auch letzte Woche Donnerstag ist in Remscheid zum Beispiel ein Mensch von der Polizei erschossen worden.
0: Ich glaube, es liegt an der schlechten Lobby oder an dem wenigen Gehör, dass die vor allem vulnerabelsten Gruppen in der deutschen Dominanzgesellschaft haben und dass die Polizei und auch ihre Lobby ein völlig falsches Verständnis von dem haben, was Angehörige auch an Accountability fordern. Jetzt nach dem BGH-Entscheid zum Beispiel haben die Deutsche Polizeigewerkschaft und auch die Dortmunder AfD sich dazu geäußert und haben darüber gesprochen, dass ja jetzt die jahrelange Verleumdung und Vorverurteilung gegen die PolizistInnen enden würde. Die AfD hat auch von einem migrantischen Opferkult gesprochen. Und da ist natürlich, das ist natürlich so weit von unserem Verständnis von Accountability, von institutioneller Verantwortungsübernahme und Veränderung entfernt, dass da überhaupt keine Verständigung möglich sein wird. Aber für uns ist klar, dass wir, auch wenn wir unsere eigenen Wege finden, Gerechtigkeit und Betroffenen-Solidarität zu praktizieren, die staatlichen Institutionen weiter auch an ihren eigenen Maßstäben halten und daran erinnern wir uns werden, dass Verantwortungsübernahme und auch juristische Konsequenzen in künftigen Fällen oder in aktuell laufenden Verfahren weiter ganz wichtig sind.
1: Zum Schluss gefragt, du hast den Begriff der Verantwortung gerade eben in den Raum gestellt. Was bedeutet diese Entscheidung des BGH für den Anspruch auf Verantwortung? Verantwortung, darin steckt ja das Wort Antwort und die Antwort des Staates lautet ja Freispruch derer, die Mohammed umgebracht haben.
0: Was wir so besonders schockierend finden, ist, dass das Gericht in Dortmund und auch der BGH ja festgestellt haben, dass der Einsatz gegen Mohammed Ramé fehlerhaft war und trotzdem keine Konsequenzen schafft. Mit der Ablehnung der Revision, finden wir, wird jetzt der Raum endgültig geschlossen, um diesen offenkundigen Widerspruch aufzuklären. Und das ist unserer Meinung nach kein juristisches Versehen, sondern ein Ausdruck davon, wie der Rechtsstaat Polizeigewalt strukturell schützt. Wir wissen jetzt, dass ein Gericht keine Gerechtigkeit für einen solchen Fall schaffen wird, aber dass die Gesellschaft sich dafür einsetzen kann, dass Gerechtigkeit möglich wird. Also wir sehen das so, dass hier die staatlichen Institutionen in Aufklärung und Gerechtigkeit versagt haben und dass wir Zivilgesellschaft jetzt das anklagen müssen und auch damit die Sorge für das Gedenken und auch für die Betroffenen und die Angehörigen bei uns liegt. Damit werden wir jetzt nicht aufhören.
2: Das war ein Beitrag von Radio Dreieckland zu Mohamed Lamine Dramé. Mehr Informationen findet ihr unter justiceformohamed.org. Nach dem nächsten Song Say Her Name starten wir gleich in den Vogel der Woche. Das ist dieses Mal die Küstenseeschwalbe.

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1: Also uns soll es um dieses komische Phänomen gehen. Warum hauen die denn jetzt ab? Alles stöhnt über die Hitze heute vielleicht nicht. Aber man fragt sich so ein bisschen, wieso kommen die denn jetzt her für ein Vierteljahr und hauen dann wieder ab und leben ein Dreivierteljahr woanders? Lohnt sich die ganze Geschichte? Und ist es nicht vielleicht eher ein Phänomen, was wir unter Fernweh verbuchen können oder so? Also das ist nicht so richtig klar. Die Küstenseeschwalbe ist deshalb unser... Was für eine Schwalbe? Die Küstenseeschwalbe. Im Lateinischen trägt sie das Wort Paradies in sich, hat sowas wie 12.000 Kilometer Zugweg. Also da ist es dann richtig gehend absurd. Wenn die sich gen Süden bewegt, dann fliegt sie an der Küste Afrikas entlang bis zum Kap der Guten Hoffnung. Und da ist es ja eher ungemütlich. Und man fragt sich, hat die noch alle Tassen im Schrank? Oder was hat sie da eigentlich im Kopf, was sie umtreibt, die Küstenseeschwalbe? So klingt sie übrigens. Wenn sie dieser Tage an den Küsten entlang zaubert, wo sie ja jetzt vielleicht Urlaub machen, weil es so schön sonnig wieder wird. Morgen geht es ja wieder los und dann Wochenende haben wir wieder 40 Grad. Und dann könnte ihnen diese Küstenseeschwalbe, die wunderbar gaukelnd über dem Wasser so einen Meter etwa dahin düdelt und in ihrem eigenen Schatten immer mal ein paar Fische unten im Wasser sieht und dann kopfüber sich dort hineinstürzt, um sofort wieder mit einem kleinen Silberling über der Wasseroberfläche zu erscheinen, hat so einen kleinen, wie so eine schwarze Haube oder einen Hut auf, was ja auch sinnvoll ist bei diesen Temperaturen, und ansonsten einen roten Schnabel und eine, ja, so weißlich, zum Teil graue Unterseite und ist etwa so groß wie eine Flussseeschwalbe. Küstenseeschwalbe ist eigentlich auch so ein Vogel, der so in der nördlichen Hemisphäre weltweit verbreitet ist. Also gibt immer so Unterarten natürlich in der Biologie, so je nachdem, wo sich dann so angesiedelt haben. Aber allen Küstenseeschwalben gemein ist, dass sie eben diese enormen Zugwege auf sich nehmen. Und abgesehen von diesem Irrsinn sozusagen, sich in Feuerland oder Südafrika-Spitzengegenden dann hin zu verirren, fragt man sich, wie machen sie das eigentlich? Also das braucht ja da offenbar einen Sinn, einen siebten, um da überhaupt hinzukommen. Also diese weiten Strecken sozusagen wiederzuerkennen, obwohl es vielleicht neblig ist. Möglicherweise ist da ein Magnetsinn für zuständig, der also dafür sorgt, dass eine Orientierung aufgrund des Magnetfeldes der Erde vorhanden ist. Und das also nicht nur bei der Küstenseeschwalbe, sondern bei einigen anderen Vögeln auch. Vor allen Dingen die nachweislich eben auch sozusagen in so Dämmerungsmomenten viel mit Nebel und auch oberhalb von Wolken sich bewegen, wo jetzt mal mit anderen Orientierungspunkten außerhalb der Sonne dann nicht so viel los ist und in der Dämmerung die Sonne, nun ja, da braucht es also noch eine andere Orientierung. Es könnte also sein, dass das Magnetfeld der Erde, was ja relativ stark ist im Vergleich zu anderen Strahlungen, die jetzt vielleicht von einem Vogel gedeutet werden könnten, und auch relativ stabil ist. Und da sind wir schon beim anderen Problem. Wie würde es der Küstenseeschwalbe gehen, wenn sich das Magnetfeld, das dreht sich doch immer mal. Das wäre schön, wenn die so einen inneren, ganz anderen Rhythmus hätte. Sterna ferro. Aber sie heißt Sterna paradisea, weil sie, wie sie vielleicht jetzt auch, dauernd das Paradies im Blick hat und natürlich nie hinkommt. Deswegen fliegt sie ja auch so weit und kommt letztlich dann an diesem miserablen Kap der angeblich guten Hoffnung an. Und das Nomen est Omen wird natürlich betrogen und fliegt dann wieder zurück. Und dann kommt sie gerade rechtzeitig, um an den Küsten Nordeuropas ihr kleinen, recht belanglosen Eier zu legen, die dann von Raubmöwen und Silbermöwen aufgegessen werden. Und dann fliegt sie wieder los, voller Fernweh. Der Vogel der Woche, die Küstenseeschwalbe. Was für ein dummes Vieh. Vogel der Woche.
2: Das war der Vogel der Woche und damit sind wir jetzt am Ende vom Stoffwechsel. Ich verabschiede mich mit dem letzten Song, ebenfalls von Karl Kave, aber dieses Mal der Song O Kolibri, und wünsche euch mit dem weiteren Programm viel Spaß.

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1: Und hier sind für dich Julia und Corbinian.
2: Ja, das letzte haben wir schon abgeschnitten. Hallo und herzlich willkommen zu Radio Face mit Julia
3: und Corbinian.
2: Hallo und herzlich willkommen zurück. Hier sind wir wieder.
1: Und jetzt ist auch mein Mikrofon an und ich hoffe, man kann mich jetzt hören. Die ersten Sekunden hat es schon verschluckt. Hier ist Radio Face. Wir haben es gerade jetzt zum fünften Mal gesagt mit Julia und Corbinian. Und ja, für altgediente Hörerinnen und Hörer, die merken jetzt gerade, huch, da ist wieder jemand dabei. Nicht nur die Julia ist zu hören oder der Nulon, sondern auch ich, Corbinian. Ich habe jetzt nach meiner längeren Krankheitsphase meinen Weg wieder zurück ins Studio geschafft und freue mich ganz arg, jetzt hier im Sommer wieder dabei zu sein. Ganz, ganz großes Dankeschön an dich, Julia, dass du diese ganze Zeit hier jetzt durchgehalten hast und die Sendung weiter am Laufen gehalten hast. Vielen, vielen Dank.
3: Ja, gerne. Ich freue mich sehr, dass du endlich wieder zurück bist und wir wieder gemeinsam hier im Studio sitzen. Das finde ich sehr schön. Willkommen zurück.
1: Ja, dankeschön. Und bei uns ist heute Mr. CSD. Wir haben heute Markus bei uns, der sich um das Design von unserem CSD hier in Nürnberg kümmert und sich da ehrenamtlich engagiert. Und wir freuen uns ganz, ganz arg, dass du dir heute die Zeit genommen hast. Hallo Markus.
4: Hi, grüß dich Julia. Hallo Corbinian. Schön, dass ich hier sein darf.
1: Ja, super gerne. Ja, wir haben dich jetzt im Vorgespräch schon ein bisschen erleben dürfen. Wir haben auch schon öfter gequatscht. Wir kennen uns vom Orga-Team. Da sind wir uns zum ersten Mal begegnet. Und damit ich aber jetzt unsere Community auch kennenlernen kann, musst du dich jetzt erstmal dem Fragenhagel von der Julia stellen.
4: Das sind wir hier.
1: Wunderbar.
3: Ja, also ich frage jetzt nicht nach dem Alter, das ist immer gemein, aber wir starten.
4: Ich habe so eine schöne Antwort mir parat gelegt.
3: Ja? Bitte.
4: Das ist für die Leute, die jetzt ein bisschen grübeln können. Ich sage, ich bin späte Gen X.
1: Mhm. Okay.
3: Muss
1: also
3: ich auch grübeln.
1: Das
3: aber ich bin.
1: Da habt ihr zu Hause jetzt gleich mal was zum Rechnen, aber weiter zuhören, wichtig.
4: Auf Social Media wird jetzt heißen, schreibt eure Antworten in die Kommentare.
1: Haben wir nicht.
3: Haben wir leider nicht, aber ihr könnt es jetzt auch einfach so schreiben. Haben wir schon eine E-Mail-Adresse? Ich glaube nicht.
1: Noch nicht. Liebe Grüße gehen raus an die Technik. Das dauert noch ein bisschen.
3: Genau. Okay, also dann grübeln wir jetzt alle noch ein bisschen über dein Alter. aber was uns natürlich auch immer interessiert, weil es auch so ein bisschen zur Sendung gehört, wir haben ja immer Menschen aus Nürnberg da, die hier tolle Sachen machen. Wie hat es denn dich nach Nürnberg verschlagen und wie lange bist du schon hier?
4: So, jetzt kommt das große Aha-Erlebnis. Ich bin eigentlich gebürtiger Fürther. Und bin aber jetzt in Nürnberg lebend seit 2004, wobei ehrlich gesagt angefangen in Nürnberg zu leben war eher so seit 99 mit der Ausbildung und wo der ganze Freundeskreis irgendwie nach der Schulzeit angefangen hat, hier sich aufzubauen. Und du bist ja sowieso irgendwo in beiden Städten unterwegs gewesen. Also von daher bin ich hier im Großraum gebürtig aufgewachsen und lebe schon immer hier.
3: Und was hält dich dann hier? Also gab es mal irgendwie so eine Zeit, wo du gedacht hast, ah, jetzt mal eine andere Stadt, wäre auch nett oder war für dich immer klar, das ist hier cool und passt?
4: Also tatsächlich hatte ich nie explizit den Wunsch wegzuziehen, weil einfach Familie, Freundinnen, Partner, es ist alles, ich bin ein sehr sozialer Mensch, der sein Umfeld braucht und Menschen um sich braucht und das aufzugeben, nur wegen einer anderen Stadt, der Punkt war eigentlich nie da. Ich handhabe das eher immer so, wenn mir Nürnberg manchmal zu engstirnig ist, was es de facto ist, dann haue ich einfach ab. Eine Woche, zwei Wochen, drei Wochen, fünf Monate, lass mich inspirieren und komme dann wieder zurück und bin dann happy, dass ich wieder so meinen kleinen Kreis habe, wo ich irgendwie von Ost nach West in einer Stunde durch die Stadt gelaufen bin und nicht eine Stunde S-Bahn fahren muss.
1: Unbedingt, ja, das ist ein großer Vorteil hier.
4: Ja, von daher sind es die Leute, die mich in Nürnberg lassen und alle möglichen Menschen, die ich auch so beruflich schon mal angelernt habe in Nürnberg aus anderen Städten. Denen habe ich immer gesagt, Nürnberg zieht vielleicht nicht an, aber Nürnberg hält fest. Und viele davon haben das bestätigt, dass sie immer wieder danach sehr gerne hier zurückkommen, weil es einfach herzlich ist.
3: Spannend. Vielleicht erzählst du noch kurz von deiner Ausbildung, weil da werden wir vielleicht später noch ein bisschen drauf kommen, wenn wir über dein Engagement für den CSD sprechen. Aber es ist vielleicht ganz spannend, was du gemacht hast.
4: Ich habe klassisch einen Werbekaufmann gelernt, den es mittlerweile auch so nicht mehr gibt, sondern jetzt ist es der Kaufmann für Marketingkommunikation. Also von daher ist alles, was so rund um Marketing ging, ist seit über 25 Jahren mein Business.
3: Mhm. Und das wird heute so ein bisschen das Hauptthema der Sendung, dass du deine Expertise ehrenamtlich auch dem CSD zur Verfügung stellst. Das ist aber nicht dein einziges Engagement. Ich habe heute auch erfahren, dass du so ein bisschen im Veranstaltungsbusiness bist oder Veranstaltungen in Nürnberg planst, durchführst, kuratierst.
4: Vielleicht. Das ist eigentlich zu hoch gegriffen. Aber einfach aus Spaß an der Freude habe ich jetzt am Wochenende eine Party für Madonna-Fans gemacht, die A Night with Madonna in der Kulturkellerei. Das war eine Tribute-Party, wo es wirklich 100% Madonna auf die Ohren gab. Und wir hatten ja gerade schon gesprochen und du hast ganz erstaunt geguckt, dass man das machen kann. Aber über 40 Jahre Musik von Madonna ist natürlich Abendfüllen, gespickt mit irgendwelchen Demos, Raritäten, Live-Sachen, Remixen. Und es ist einfach was total Geiles, Menschen so eine Art Musik zusammenzubringen, einfach die Begeisterung für eine Musik. Wir hatten unterschiedlichste Menschen, unterschiedlichsten Alters, die einfach so miteinander gefeiert haben. Es waren 150 Menschen und wir hatten von 10 bis morgens um 5 jede Menge Spaß. Und die Party habe ich vor 20 Jahren schon mal gemacht, als Confessions on a Dance Floor damals rauskam. Und dann habe ich sie dreimal gemacht. Dann nicht mehr. Und jetzt 20 Jahre später, wo Confessions 2 rauskam, tja, ist das Feuer wieder entbrannt und ich dachte mir so, einfach machen.
3: Das hört sich toll an und ich
1: es
3: hätte
1: war
3: jetzt
1: auch
3: Lust.
1: Toll.
3: Ah ja, erzähl mal. Stimmt, du warst da?
1: Ich durfte Mäuschen spielen und war dort und ich habe es gerade schon erzählt, wie begeistert ich war von der Stimmung. Also selbe Idee, die auch Julia gerade so ein bisschen im Vorgespräch, so wie kann man einen Abend, nur mit Madonna geht das. Wenn man nur ihr Övre kennt, das man übers Radio hört, dann ist das einfach nicht so viel und ich habe das nicht für möglich gehalten. Und habe einfach total genossen und bin dir da auch extrem dankbar für diesen wunderbaren Abend und dass du das so auf die Beine gestellt hast, denn du warst am Vorabend, hast du auch berichtet, noch in Berlin bei der anderen Madonna-Party.
4: Ja, da habe ich mir Tickets und so weiter einfach gekauft gehabt, bevor ich überhaupt die Idee hatte, eigene Party zu machen. Und als dann die Kulturkellerei mit dem 4.7. als freien Termin ums Eck kam, dachte ich mir, scheiße. Was machst du jetzt? Am 3. kommt das neue Album raus. Also ist der 4. mehr als perfekt dafür. Ja gut, dann wird es halt wenig Schlaf. Let's do it.
1: Ja, hat sich gelohnt. Und ja, Markus, du hast eigentlich gesagt, du bringst Musik mit und hast auch tolle Geschichten mitgebracht zu der Musik, die du spielen wolltest. Lass uns doch mal an einer Madonna-Geschichte teilhaben.
4: Ja, bevor ich das tue, sage ich noch ganz eigennützig, dass die Party eine Fortsetzung bekommen wird. Und wir werden A Night with Madonna im Herbst wieder in den Start bringen.
1: Und ihr hört es als erstes bei Radio Face.
4: So sieht's aus.
1: Natürlich. Nice. Mega. Danke, Markus.
4: Ja, ich hatte eigentlich 3 Songs mitgenommen, aber jetzt im Eifer des Gefechts vergessen, so auf diesen Oldschool USB-Stick zu ziehen. Und tatsächlich habe ich vom neuen Album Confessions 2. Siehst, weiß ich mal gar nicht, wie sagt man das auf Deutsch? Dann sagt man Confessions 2 wahrscheinlich.
1: Du darfst dir alles so sagen, wie du das meinst.
4: Ich denke gerade Confessions nach. Ja. Confessions 2 klingt blöd.
1: Sagen wir Confessions 2, ja.
4: Ich habe den letzten Track, LES Girl, eigentlich dabei haben wollen, was eine Ballade ist. LES steht für Lower East Side Girl. Und es geht da drin letztendlich um loslassen können und dass Sachen vergänglich sind, manchmal mehr, manchmal weniger und in gewisser Weise auch um Verlust. Und das ist eine unglaublich schöne Gitarrenballade, die an und für sich überhaupt nicht zu diesem Vibe passt, der in den Medien zu Confessions 2 eigentlich verbreitet wird. Und das kann ich auch allen nur sagen, ich war mehr als baff beim Anhören, dass es irgendwo so ab dem über die Hälfte dann plötzlich von der Stimmung echt anders wurde. Und du hörst super viel Ray of Light, Erotica, Referenzen auf ihre eigenen Alben. Und L.A.S. Girl hat mich einfach zum Weinen gebracht, weil es mich so ergriffen hatte im Zug nach Berlin.
1: Wow, ja, also vielen Dank. Ich spiele euch jetzt allerdings nicht diesen Song, sondern das, was ich mitgebracht habe, und zwar Danceteria, auch vom Confessions-Album. Und damit müsst ihr euch jetzt fürs Erste begnügen. Viel Spaß!

0: Und da sind wir wieder. Herzlich willkommen zurück zu Radio Face, die Gesichter deiner Stadt. Heute wie immer mit Julia und mir, Corbinian. Und bei uns ist heute unser besonderer Gast, Markus. Hallo Markus.
1: Hallo nochmal.
0: Hallo. Ja, Markus ist beim CSD fürs Design zuständig und wir haben gerade passend zum Song, ich sag's nochmal, Madonna und Danceteria.
1: Danceteria, whatever.
0: Danceteria, okay. wir haben gerade über Markus' Madonna-Tribute-Party letztes Wochenende gesprochen und Markus hat hier bei uns in der Sendung announced, dass es im Herbst nochmal so eine Party geben wird. Also wenn ihr diesen Vibe, und ich war da und kann wirklich nur sagen, es war der Wahnsinn, wieder miterleben wollt, dann kommt und schaut unbedingt auf deinen Socials vorbei, oder? Wie würde man davon erfahren?
1: A Night with Madonna.
0: A Night with Madonna ist die Website.
1: Und Madonna Night ist die Website. Und irgendwann wird es auch physisch wieder Flyer geben und so weiter. Aber jetzt müssen wir erstmal den Termin finden.
0: Okay, wunderbar. Also seid da auf jeden Fall heiß drauf, freut euch drauf und schaut bei anightwithmadonna.net.
1: Madonna-Night.de.
0: Madonna-Night.
1: Das ist so ein Relikt, die habe ich vor 20 Jahren, diese Domain erkoren. Das ist meine und die gibt es seitdem und deshalb war es nicht vonnöten, eine neue zu machen.
0: Perfekt. Ja, also nochmal madonna-night.de.
1: So ist es.
0: Schaut vorbei. Es ist eine wunderbar schöne Website, die hat eine tolle Farbe. Mehr sage ich dazu nicht, weil ihr müsst es einfach selber erkunden. Ja, wir sind da genau schon am richtigen Thema, nämlich am Design-Thema und daran, wo du mitarbeitest, Markus, und zwar ehrenamtlich. Das ist ja immer unsere Sache, warum wir Leute einladen und warum wir Gesichter dieser Stadt heißen. Wir wollen wissen, was macht dich zu diesem CSD-Mitglied und warum hast du dich da mit eingebracht? Du bist beim CSD-Orga-Team dabei und fürs Marketing zuständig. Federführend und da wollen wir natürlich jetzt erstmal wissen, wie bist denn du da hingekommen?
1: Lass mich kurz aufräumen. Mittlerweile bin ich da nicht mehr federführend, weil ich bewusst schon mich auf Sponsoring eigentlich fokussiert habe, weil am Ende alles viel zu viel war und es ja auch nicht alles nur in einer Hand sein kann. Von daher bin ich super happy, dass Juli hier das Team führt, das Marketing-Team, und wir sind mittlerweile roundabout 8 Leute mit unterschiedlichsten Aufgaben da und dann sind wir eigentlich auch schon mittendrin in diesem ganzen Thema, wo wir später noch drauf kommen, wie das alles organisiert ist. Aber ehrlich gesagt, wie bin ich dazu gekommen? Ich bin jetzt verdammt ehrlich, ich habe keinen Bock auf Fremdschämen gehabt und mir gedacht, Nürnberg stinkt leider oft irgendwie so im Vergleich in Bayern gegen München ab. Und Nürnberg ist so viel mehr als das, was wir eigentlich an der Oberfläche immer wieder sehen. Und mit über 20 Jahren Marketingerfahrung habe ich mir irgendwann gedacht, so nicht meckern, sondern machen. Und genauso bin ich halt auch zum ersten Orga-Meeting mal hingegangen, habe mir das alles angehört. Und die Leute, die damals 2019 da waren, wissen auch, dass hier Welten aufeinander geprallt sind. Ich war vorbereitet wie in meinen Marketing-Job-Terminen mit der Agentur, mit Laptop, mit 5 Seiten Analyse, alles hinterfragt, 1000 Fragen gehabt und alle anderen saßen einfach nur da und dachten sich, was will denn der hier?
0: So wie du vorhin auch bei uns aufgelaufen bist, wahrscheinlich der bestvorbereitete Gast, den wir je hatten, mit einem ausgedruckten Script und auch mit gleich Rückfragen. Also okay, so bist du damals dort auch aufgelaufen.
1: Ja.
0: Aber du hast uns vorhin schon verraten, die Leute wollten dann auch, dass du was machst.
1: Also du hast überzeugt. Es war tatsächlich so ein Zeitpunkt, wo einfach sich das gesamte CSD-Kernteam, sage ich mal, neu gebildet hat, wo viele Menschen am Start waren, die selber andere Vibes reingebracht haben, neue Gedanken. Und diese Konstellation hat am Ende dazu geführt, dass ich mit meinen Ideen fruchten konnte und dass das irgendwie auch vorwärts ging. Das hat geknirscht und geknallt die ersten Monate, weil einfach das Verständnis oft nicht da war, visionärer zu denken. Ich war oft sehr pushy und auch provokant im Sinne von, macht ihr das so, weil es schon immer so macht, ohne drüber nachzudenken oder weil es einfacher ist oder hat auch Gründe. Das muss ich wiederum von euch lernen. Und das war ein krasses Clashen von klassischer Agenturwelt, in der ich zu Hause bin, im Job und Vereinswelt.
0: Vereinswelt, okay. Bevor wir jetzt da noch tiefer einsteigen, wollen wir kurz euch Zuhörende abholen und schauen, wo kommt eigentlich dieses CSD, die Demonstration, die Feiern außenrum her. Viele wissen das, viele wissen vielleicht auch Einzelheiten, aber wir wollen einfach, dass wir alle auf einem Stand sind und dazu haben wir einen Einspieler vorbereitet, den die Anna eingesprochen hat und da wollen wir jetzt mal gleich reinhören.
2: Wie jedes Jahr ist es auch dieses Jahr zu Beginn des Augusts wieder soweit. Es ist CSD in Nürnberg. Queere Menschen und deren Allies demonstrieren für Rechte und Sichtbarkeit. Diese Tradition besteht nun schon seit vielen Jahren und gehört fest zum Kalender der Stadt. Doch wo hat das Ganze seinen Ursprung? Und brauchen wir diese Veranstaltung im Jahr 2026 überhaupt noch? Um diese Fragen beantworten zu können, begeben wir uns ins New York der 70er. Genauer an den 28. Juli 1969. An diesem Tag eskalieren die Kämpfe zwischen der queeren Community und der Polizei. Die Besucher der Bar Stonewall Inn wollen sich die regelmäßigen Verhaftungen und Razzien nicht mehr gefallen lassen. Es kommt zu verheerenden Straßenschlachten. Diese immense Gewalt kanalisiert sich schon im darauffolgenden Jahr in einer Demonstration, die Stonewall Demonstration, in welcher die Menschen für Rechte der queeren Community einstehen. Der Name Stonewall Demonstration ist eine Reminiszenz an die Bar Stonewall Inn, in der alles begann. Es wird fast ein Jahrzehnt dauern, bis diese Demonstration ihren Weg nach Europa findet. Erst 1979 trauen sich Menschen in Köln, Berlin und Bremen auf die Straße. Und das, obwohl in der BRD noch der § 175 StGB, der sogenannte Schwulenparagraf, gilt, welcher sexuelle Handlungen zwischen Männern unter Strafe stellt. Weitere 3 Jahre vergehen, bis in Nürnberg am 26.06.1982 rund 500 Menschen aus zahlreichen Städten und Ländern in der Innenstadt demonstrieren. Ab 1989 wird aus der Demonstration das lesbisch-schwule Straßenfest. Über die Jahre wächst die Zahl der TeilnehmerInnen von erst wenigen Hundert auf Tausende und später Zehntausende an. Seit 2006 trägt das Fest ein jährlich wechselndes Motto. Im Jahr 2026 lautet es Nürnberg liebt, in Erinnerung an den 2025 verstorbenen Regisseur Rosa von Braunheim. Wie jedes Jahr erstreckt sich rund um die Demonstration ein breit gefächertes Programm mit vielen Möglichkeiten für Austausch und Begegnung. Doch darf man sich vom Glitzer und Partyschein des CSD nicht blenden lassen. Auch wenn es nach der Abschaffung des Schwulenparagraf, der Einführung der gleichgeschlechtlichen Ehe und dem Selbstbestimmungsgesetz danach aussieht, als wären alle Kämpfe gekämpft, so gibt es auch weiterhin Bedrohungen für die queere Community. 2025 erreicht die Zahl der Aktionen gegen CSDs ein Rekordhoch. Fast die Hälfte der CSD-Paraden in Deutschland ist laut Amadeo-Antonio-Stiftung Ziel von Angriffen, Störungen oder Verhinderungsversuchen geworden. Besonders betroffen war Ostdeutschland. Auch die Gesamtzahl queerfeindlicher Straftaten ist im Jahr 2025 um 12% gestiegen. Insgesamt waren es mehr als 2000. Der Kampf für Freiheit und Gleichberechtigung geht also weiter. Und der Nürnberger CSD schreibt weiterhin Geschichte.
0: So, da haben wir euch jetzt mal abgeholt und jetzt wisst ihr genauer Bescheid, wo alles herkam, während der Einspieler lief.
3: Genau, hat uns der Markus noch ein bisschen mehr Hintergrundinfos gegeben, auch wo diese Proteste herkamen, diese Stonewall Riots. Und wir fanden es, glaube ich, gerade beide sehr, sehr spannend, Corbina und ich. Und ich fände es toll, wenn du das nochmal fürs Publikum erzählst, wer da das alles so angestoßen hat.
1: Sehr gerne. Im Endeffekt, soweit mein Wissen ist, sind es Transpersonen, People of Color gewesen, die eben in diesem Stonewall Inn Konter gegeben haben gegen Polizeirazzien, weil zu dem Zeitpunkt eben Männer, also Menschen mit Penis, einfach nur männliche Kleidung tragen durften und alles, was weiblich irgendwie aussah, verkleidet war, so wie es damals auch genannt wurde, ist verhaftet worden und besagte Transpersonen haben halt irgendwann einfach die Schnauze voll gehabt und sich gewehrt und das Kämpfen angefangen. Und so sind diese Stonewall Riots letztendlich ins Rollen gekommen und immer mehr haben sich angeschlossen und haben einfach sich nicht mehr verstecken wollen und haben dagegen gekämpft, verhaftet zu werden. Und so ist danach dann diese komplette Pride-Bewegung entstanden.
0: Ja, also beeindruckend, wie viel Mut damals aufgebracht worden ist für unsere Freiheiten. Man muss es einfach klar nochmal so benennen, dass wir davon heute profitieren, dass sich damals Leute also wirklich über die Maßen mutig gezeigt haben. Ja, danke, das ist so. Muss man leider einfach so benennen.
3: Ja, und auch die Repressionen einfach in Kauf genommen haben, die da drohen. Da gehört schon wahnsinnig viel Mut dazu. Wir haben im Vorgespräch auch noch mal so ein bisschen über die Begriffe Pride und CSD gesprochen. Die werden ja sehr synonym verwendet. Passt so eigentlich auch, aber so kleine Unterschiede gibt es schon. Und da hattest du auch ganz viel Wissen dazu, das du hoffentlich gerne mit uns teilst.
1: Sehr gerne. Also CSD ist ja die Abkürzung für Christopher Street Day. Und diese Stonewall Riots fanden in der Christopher Street in New York eben statt. Daher auch dieser Name für den eigentlichen Gedenktag. Das heißt, dieser Christopher Street Day ist eigentlich der Gedenktag für diese Stonewall Riots. Das heißt, sehr singulär auf einen Termin eigentlich gemünzt, den 28.06., diese Nacht von 27. auf 28. Und ein Jahr später ist in New York dann die erste Pride-Demonstration eben zu diesem Gedenktag angemeldet worden, woraus dann diese Pride-Bewegung entstand. Quasi, dass man stolz darauf war, so mutig gewesen zu sein zu dem damaligen Zeitpunkt. Daher kommt der Begriff Pride, der, soweit ich es weiß, weltweit so genutzt wird für das ganze Thema. In Deutschland oder im deutschsprachigen Raum sagen wir gerne CSD. Das ist so ein bisschen wie Handy und Mobile. Also, mein Gott, wir verstehen es. Das ist das Wichtigste, glaube ich.
0: Ja, ganz genau. Wir verstehen es. Und was wir jetzt unbedingt auch noch verstehen wollen, ist so ein bisschen die Struktur hinter unserem Nürnberger CSD. Also wie ist das aufgebaut? Du hast vorhin zu uns gesagt, es ist ein Verein, der da dahinter steht. Muss so sein, weil es einfach eine Rechtsbasis geben muss für eine Veranstaltung. Kannst du uns da grob sagen, wie groß ist dieser Verein und seit wann gibt es den?
1: Also der Verein hat roundabout gar nicht so viele 100 Mitglieder. Das heißt, jeder Mensch kann da Mitglied werden. Man kann aktives Mitglied sein oder eben stilles, passives Mitglied. Man muss da nicht permanent mitwursteln. Man unterstützt letztendlich den CSD-Verein mit dem Mitgliedsbeitrag für die Umsetzung. Aber das ist ein minimaler Bruchteil, lasst mich ehrlich sein, gegenüber den Kosten, die sonst da sind. Der CSD-Verein oder die CSD-Organisation sind einzelne Arbeitsgruppen für verschiedene Bereiche, die sich selbst organisieren, immer so 4 Wochen lang vor sich hinarbeiten, sage ich mal, innerhalb dieser Arbeitsgruppen. Und einmal im Monat trifft man sich dann zum großen offenen Orga-Meeting, wo alle Menschen hingehen können. Das heißt, wir sind auch nicht irgendwie versteckt, sondern es ist offen, es wird angekündigt. Man kann da einfach nur zuhören, kann sich mit einbringen, kann mitdiskutieren oder einfach nur feststellen, wie der Fortschritt in der Planung sozusagen ist. Mhm. Und auf die Art und Weise hangeln wir uns dann so ab Januar bis zum August nach vorne und mitwirken aktiv, wenn ich so die Arbeitsgruppen, 6, 7 Stück, roundabout 6, 7, 8 Leuten, sind schon so 30, 40 Leute, die das Ganze planen mit. Und wenn es um die Umsetzung vor Ort dann geht, mit Auf- und Abbau und allem, was drauf und dran noch notwendig ist, sind es einfach noch ein paar mehr.
0: Mhm. Ja, also wir sprechen so von rund 50 Personen, die von Januar bis Anfang August dann daran mithelfen, dass wir Anfang August diese Politparade haben. Aber Leute, Achtung, es ist nicht nur die Politparade, die immer alle kennen, wo wild getanzt wird in der Stadt und gute Musik gehört wird, sondern es gibt noch ganz, ganz viele andere Veranstaltungen. Bitte schaut da auf der Website vom CSD vorbei. Es gibt super viele tolle Sachen, gemeinsames Tanzen, Singen. Ich kann jetzt nicht alles aufzählen, soll jetzt auch gar nicht so sein.
1: Julia kann ins Programmheft schauen, das da am Tisch liegt, wenn sie mag.
0: Wurde schon ausgelegt.
3: Das könnte ich machen, ja.
1: Aber egal, ja, es gibt tatsächlich seit 2019 2 Wochen Pride Weeks.
3: Ja. Und ich sehe gerade, das Programm ist, also ich kann auch nicht alles vorlesen, was da steht. Ich würde wirklich, ich schließe mich dem Corbinian an, schaut da rein, das sind ja wahnsinnig viele.
0: Und ihr werdet etwas finden. Also das ist vielleicht einfach der bessere Tipp zu sagen, guckt doch bitte und schaut euch da was an. Ja. Es gibt immer tolle Veranstaltungen.
3: Rainbow Yin Yoga sehe ich gerade, das holt mich ja spontan
0: was für dich.
3: Ab.
0: Ja, dachte ich mir schon. Dabei. 22.07. bis 9.08. ist der Zeitraum, in dem die Pride Weeks stattfinden und in denen ihr die Chance habt, tolle Veranstaltungen, die in meinen Augen das eigentlich fast alle kostenlos sind, teilzunehmen, Leute kennenzulernen, in den Austausch zu kommen und ja, Sichtbarkeit im positiven Sinn zu spüren. Also dazu herzliche Einladung und also da auch nochmal vielen Dank an dich, Markus, weil wir hören es ja jetzt immer wieder raus, die aktiven ZuhörerInnen, die hören schon, seit 2019 gibt es also diese Pride Weeks. Ist das auch auf deinem Mist gewachsen?
1: Jein. Also es gab tatsächlich eine Art Pride Week mit einzelnen Veranstaltungen und 2019 war das Jubiläum 50 Jahre Stonewall und dann habe ich einfach so als Marketingmensch gesagt, okay, 50 Jahre Stonewall, 50 Events, dann sind es halt 2 Wochen, fertig. Und ich habe so lange gekämpft, bis wir 50 zusammen hatten. Und da gab es Tupper-Partys, da gab es Wanderungen, da gab es einfach ein Sit-in am Wanderer oben. Einfach Sachen auch, die nicht sonderlich aufwendig sind, aber einfach Leute zusammenbringen. Und
0: darum geht's.
1: Das hat sich etabliert. Es war ein Kampf, weil Nürnberg ist ja immer so ein bisschen träge bei neuen Sachen, bis die alle kapiert haben, dass es die Pride Weeks gibt und dass die Pride Weeks über 80 Events mittlerweile tragen. Und ich sag mal ganz stolz, München hat von uns, hat neidisch nach Nürnberg geguckt, weil wir 2 Wochen Pride Weeks hatten. Und es hat den Ehrgeiz geweckt, dass München auch jetzt 2 Wochen hat, seit 3 Jahren.
0: Perfekt, da haben sie es sich von den Richtigen angeschaut.
1: So schaut's aus.
3: vielleicht sprechen wir an der Stelle auch noch ein bisschen genauer über das Design. Das ist auch sehr speziell, also beziehungsweise habe ich jetzt gerade auch festgestellt, es hat einfach einen krassen Wiedererkennungswert und das ist auch eine Idee, die von dir stammt, das ist alles so auf der Basis von Dreiecken. Ich bin leider so, was das Grafikdesign angeht, habe ich wenig Expertise, aber vielleicht erzählst du uns noch ein bisschen mehr zur Idee dahinter.
1: Ja, gerne. Also wie gesagt, ich wollte das Image des CSD Nürnberg neu gestalten und offener gestalten, dass es einfach attraktiv ist für Menschen, das wahrzunehmen, weil das kennen wir ja alles aus unserer privaten Welt. Wenn irgendwas hübsch aussieht, sagen wir, wie es ist, dann sind wir offener dafür, ob das Menschen sind oder Design von Packungen, von Produkten, von Objekten. Und so war irgendwo der Wunsch von mir innerlich da, ein neues Design, ein Rebranding vom CSD Nürnberg zu machen und habe mich ein bisschen damit beschäftigt. Und am Ende ist die Basis dieses Dreieck, was du gerade genannt hast, Julia, nichts anderes als der rosa Winkel, der in der NS-Zeit ja zur Kennzeichnung von schwulen Männern in den KZs negativ verwendet wurde, der aber in den 70er Jahren von der queeren Community oder von den Schwulen damals einfach sich einverleibt wurde und mit einer positiven Bedeutung quasi neu aufgeladen wurde und seitdem vor der Regenbogenfahne als Symbol für die Pride-Bewegung stand. Und das ist die Basis des Dreiecks. Außerdem haben Dreiecke Ecken und Kanten und sind nicht rund gelutscht, weil da draußen ist ja auch nicht alles rund für uns Queers. Wir müssen immer noch anecken, um vorwärts zu kommen. Und so bilden diese Dreiecke einfach eine riesen Community, weil sie in Reihe und Glied miteinander verschmelzen zu einem großen Ganzen, so wie wir in unserer Zersplitterung in einzelne Grüppchen trotzdem gemeinsam die große queere Community sind und eben zusammengesetzt auch stark sind. Und ich habe dem Ganzen noch deutlich mehr als 6 Farben gegeben, sondern 12, weil wir so viel mehr Nuancen und Schattierungen sind als diese 6 Farben, meiner Meinung nach. Und wenn du unser Corporate Design genau liest, dann steht da noch was von so 30% Halbtönen, die den Übergang zu Weiß darstellen, was dann wiederum die Verbindung und die heteronormative Welt darstellt. So, that's it.
0: So, jetzt wisst ihr ganz genau Bescheid und könnt auf jeden Fall klugscheißen, wenn ihr am nächsten CSD-Plakat vorbeilauft oder das CSD-Bier von Schanzenbräu in der Hand habt oder. Oder vielleicht auch einfach mit euren Freunden einmal über die Website schaut und schaut, was wollen wir denn jetzt besuchen. Also das ist einfach eine richtig, richtig coole Geschichte dahinter und danke, dass du uns das hier mitgebracht hast. Und ihr seht, bei Radio Face haben wir immer die richtigen Personen zur richtigen Zeit und richtig spannende Gäste. Ich muss aber leider sagen, dass die Technik hier im Studio, liebe Grüße an Radio Z, heute etwas schwächelt. Denn ich hatte nämlich einen wunderbaren Einspieler vorbereitet für so ein bisschen das Gefühl, was wir Nürnberger zum CSD haben. Ich war ja auf der Confessions Party als Außenreporter und habe dort ganz, ganz viele tolle Leute interviewen dürfen, die sich bereit erklärt haben, heute für euch so einen kleinen O-Ton mitzubringen. Und ich werde jetzt einmal probieren, diesen Regler hochzuziehen und dann schauen wir mal, ob das spielt. Und wenn nicht, muss ich es nachreichen. Es wäre total schade, weil es sind einfach mega Statements. Und jetzt seid ihr live dabei, wie Corbinian hier den Regler 1 hochzieht. Und ich hoffe, dass das jetzt spielt. Probieren wir es. Und wie ihr hört, hört ihr nichts. Schade, da müssen wir leider das Ganze nachreichen.
3: Wir könnten ja vielleicht jetzt auch eine kleine Musikpause machen und uns das nochmal anschauen. Und
1: die Technik hier.
0: Unbedingt. Dann probieren wir gleich was anderes. Ich habe lange geguckt, war Madonna schon mal in Nürnberg? Ja, man will ja schnell irgendwie einen guten Bezug herstellen. Wir bei Radio Face spielen eigentlich lokale KünstlerInnen hier aus Nürnberg, aus Bayern, aus der Dachregion zumindest. Und versuchen, lokale Hits auch zu spielen. Kommt auch später noch, schon versprochen. Aber wenn ich Madonna und Nürnberg eingebe, dann kommen Madonnenstatuen in den Kirchen. Sicherlich auch sehenswert, aber leider nicht passend. Unser nächster Song ist Bring Your Love von Madonna und Sabrina Carpenter. Viel Spaß damit.

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1: Und da sind wir wieder zurück bei Radio Face. Das war Madonna zusammen mit Sabrina Carpenter, die leider immer noch nicht in Nürnberg aufgetreten ist. Wie kommt's, Markus?
2: Zu klein.
1: Zu klein. Madonna. Oder?
2: Nürnberg.
1: Ach so. Okay.
2: Madonna ist auch sehr klein mit ihren roundabout 1,50.

0: Ja, ist ja kein Problem, dazu sprechen wir ja. Ich habe halt seit 2019 das Marketing so, wie es heute ist, mit aufgebaut und zum Glück haben sich im Laufe der Zeit immer ein paar Leute gefunden, die dabei geblieben sind im Ehrenamt, weil man darf immer nicht vergessen, alle von uns machen das unentgeltlich, aus Spaß an der Freude, in ihrer Freizeit ehrenamtlich. Und so ist das Marketing-Team entstanden und Juli leitet dieses Marketing-Team und ich bin Teil davon. Und mein eigenes Thema ist nach wie vor in der Grafik mithelfen oder wo Not am Mann ist, weil ich natürlich durch die letzten Jahre alles weiß, was so wie wo ist. Und Sponsoring, das heißt die ganze Finanzierung des CSDs, also alles, was an Geld da ist, um es umzusetzen.
1: Na, das ist doch eh schon ein heißes Thema. Ich denke, darüber machen sich ganz, ganz wenige Gedanken. Und ich denke, da kursieren auch, ich würde jetzt mal frech sagen, einfach auch falsche Informationen. Ja, wenn man jetzt vor allem ins rechte Spektrum guckt, wer finanziert denn das? Ja, also, und da klär uns doch mal auf, wo kommen eure Finanzen her? Sind es die Mitgliedsbeiträge der über 100 Mitglieder im CSD-Verein? Oder wo kommt euer Geld her, Markus?
0: Ja, wenn ihr die Plakate draußen anschaut, die dann wieder hängen, in den nächsten Wochen, seht ihr natürlich sehr viele verschiedene Firmenlogos, die in den letzten Jahren tatsächlich glücklicherweise immer mehr geworden sind. Das heißt, wir finanzieren uns über Sponsoring-Beiträge von verschiedenen regional ansässigen oder auch international agierenden, regional beheimateten, Unternehmen, die hier einen Beitrag leisten. Wir haben aber natürlich auch Community-Unternehmen, auch kleine Gastronomie. Das heißt, wir haben zwei verschiedene Kategorien an Sponsoring, weil natürlich ein Unternehmen, ich meine, ihr seht die Plakate selber, aber ein Puma wird mehr zahlen können als eine kleine Kneipe. Und
1: Definitiv.
0: Von der Seite sind wir da einfach ganz fair und splitten das in zwei Kategorien. Dann gibt es natürlich noch so Sachen wie die Gebühren für die Teilnahmegebühr für die Demo oder für die Infostände oder die Mitgliedsbeiträge. Das ist aber wirklich der kleinste Beitrag. Der deckt nicht mal unsere Kosten für die ganzen Computerprogramme und Co. Let's be honest. Und dann haben wir noch die Together Party. Auch da, weil ihr euch vielleicht immer wundert, warum kostet denn das so viel? Ich meine, zum einen geht man auf ein Festival und habt 12, 14 DJs und von 23 bis 10 Uhr Zeit zu feiern, dann sind 25 € glaube ich, echt ein fairer Preis dafür. Und diese Gelder gehen 100% mit in die Finanzierung und decken nicht ganz ein Drittel von unseren Kosten. Und unsere Kosten sind, wir sind ein Verein, ihr könnt in Bücher gucken. Wir sind im sechsstelligen Bereich unterwegs, was wir da brauchen, um in dieser Größenordnung das Ganze auf die Beine zu stellen. Und natürlich, jetzt greife ich hier kurz vor, auch wenn die Frage jetzt nicht kam, kommt immer wieder der Vorwurf, ja, ist alles viel zu kommerziell, was soll der Scheiß?
2: Die wäre noch gekommen.
0: Stonewall was a riot, lasst uns Backsteine werfen. Ja, können wir schon machen, aber ich glaube, in der heutigen Zeit, wir sind der Überzeugung, dass wir auf die Art und Weise heutzutage nicht vorwärts kommen, sondern wir kämpfen mit anderen Waffen, wenn ich überhaupt von Waffen reden möchte, sondern es ist ein auf Augenhöhe miteinander reden und Dinge voranbringen und diese Unternehmen neben den Geldern, die sie uns geben zur Umsetzung, sind Türöffner, um unsere Themen einfach woanders zu platzieren. Das sind MultiplikatorInnen für unsere Themen, die nach außen zu tragen und das nicht nur in den Pride-Monaten, sondern durchaus teilweise über das ganze Jahr hinweg. Wir halten teilweise auch Vorträge vor Ort. Wir machen Online-Meetings mit Unternehmen zusammen als Lunchbreak-Sachen, um Aufklärung zu betreiben, um Informationen reinzugeben. Und von daher erreichen wir einfach Menschen über diese Kanäle, mit denen wir sonst keine Möglichkeiten hätten zu
1: Toll, dass du uns
0: sprechen.
1: das auch mal von dieser Seite aus erklärt hast, weil ich in meinen Augen habe ich diese Argumentationskette so noch nie gehört und ich finde das total interessant, dass man es auch mal so einfach dreht und erzählt bekommt.
0: Ich kann euch noch ergänzen, dass wir nicht einfach alle nehmen, die da sagen, ja, wir wollen Sponsoring machen.
1: Davon gehe ich
0: Also
1: aus.
0: es gibt intensive Gespräche im Vorfeld und Recherchen, wie die Leute unterwegs sind, die Unternehmen aufgestellt sind, was sie für Aktivitäten haben. Wir hatten auch große globale Player, die einfach nur gefragt haben, wie können wir am nächsten an der Zielgruppe sein, in der Community? Die haben wir nicht genommen.
1: Ja,
0: Ganz einfach. Von daher ist es ein Prozess, ein Auswahlprozess. Wir haben uns auch von SponsorInnen wieder getrennt, wenn es nach einem Jahr nicht gepasst

0: hat, weil sich's nicht gut angefühlt hat. Wir sind nicht die Huren, die einfach jeden Euro hinterher rennen, lass mich so formulieren, auch wenn das hart formuliert ist.
1: Also echt stronge Aussagen, die ihr hier hört bei uns bei Radio Face. Es ist so, dass ihr einfach auch mitwirken könnt, ja? Also wenn ihr das Gefühl habt, ach, das ist mir zu kommerziell, ja, dann bring doch gerne deine 25 Euro mit und feiere. Ich meine, du kriegst ja auch wirklich was zurück. Wie Marco das gerade gesagt hat, das ist deine Möglichkeit, den CSD und diese ganze, ja, dieses fantastische Konstrukt zu unterstützen, und damit hältst du es auch ein bisschen in Community-Hand oder mehr in Community-Hand. Ja, das ist deine Möglichkeit. Und da auch nochmal danke für das leichte Drehen, dass man eben das auch anders sehen kann, diesen Eintrittspreis. Damit finanziert ihr unseren CSD hier in Nürnberg mit. Ja, ich schiele einerseits auf die Uhr. Lieber Markus, du kannst so toll erzählen, und wir wollen eigentlich, da bin ich mit Sicherheit nicht alleine, noch richtig viel hören. Ich würde jetzt noch einmal hier probieren, ob meine Datei abspielt und wir so ein bisschen reinhören können, was sagt denn die Community zum Thema CSD, weil ich da einfach tolle Statements gesammelt habe. Ich schwöre es euch. Aber wie gesagt, Technik heute nicht, mein Freund. Und ihr nicht jetzt hier das nach oben ziehen. Ja, dann höre ich was und dann sind wir auch schon raus.
2: Also Leute, kommt einfach, ist richtig geil. CSD ist für mich eine coole Veranstaltung erstmal, wo man auch wieder Freunde trifft, die man vielleicht länger nicht mehr gesehen hat. Ist eine total wichtige Veranstaltung. Ich finde aber, dass der Partycharakter immer mehr zunimmt und die Szene so ein bisschen das Politische aus den Augen verliert. Das wäre wichtig, dass man das weiter fokussiert.
3: Spaß am Leben, Liebe, Freude, Freunde sehen.
4: Ich finde gut, und für mich ist es mit ganz viel Sichtbarkeit für queere Menschen verbunden. Das ist sehr wichtig. Das Gemeinschaftsgefühl gibt es. Und vor allem hier in Deutschland die Freiheit, dass man einfach sein kann, wie man will, und die Freiheit, dass man sich auch so zeigen darf. Weiter ist dann für unseren Theaterverein die Schlampenlichter. Da präsentieren wir jedes Jahr das neue Stück. Das ist Tradition, deswegen bedeutet mir der CSD ganz viel. Es gibt allerdings auch ein bisschen was Negatives, was ich finde. Und zwar gerät manchmal mehr die Party in den Vordergrund und eigentlich der politische Hintergrund und den Grund, warum es den CSD gibt. Das wird manchmal, glaube ich, ein bisschen vergessen. Weiter finde ich, Fetisch gehört definitiv zum CSD, zu unserer Vielfalt mit dazu. Sein fester Platz wird aber teilweise schon stark sexualisiert dargestellt, was man vielleicht mal ein bisschen reduzieren kann. Das heißt nicht Fetisch verbieten oder Masken verbieten oder so, aber halt nicht dieses komplette Sexualisierte. Und ich finde den CSD tatsächlich sehr, sehr wichtig, weil es gibt immer noch genug Anfeindungen gegen uns, und deswegen, wir müssen sichtbar und stark bleiben, gerade in den Zeiten.
5: Ich nehme ihn sehr gut wahr, weil ich weiß, dass das rein durch ehrenamtliche Menschen organisiert wird. Das finde ich faszinierend. Ich freue mich darüber, und es ist jedes Jahr ein Riesen-Event. Es kommen zig Besucher vom Umland reingefahren dafür. Es ist eine Politberate für mich immer noch. Es ist bunt, wir sind zu sehen, dafür ist der CSD da. Die Diskussion, ob das jetzt noch politisch ist oder irgendwie, das ist mir total egal, weil es geht darum, dass wir Präsenz zeigen. Und dass es möglich ist, weil so viele ehrenamtlich da mitmachen, finde ich mega. Und ich freue mich, wenn der noch viele, viele Jahre weitergeht.
1: Ja, das war das Statement oder die Statements zum CSD, aufgenommen vom Außenreporter von mir auf der jetzt sage ich schon wieder falsch, Markus, oh Gott. A Night with Madonna Party am vergangenen Samstag. Ja, du hast jetzt gehört, es gab viel Lob, es gab auch Anregungen. Zwei im Speziellen, einmal, dass der Partycharakter überhand nimmt. Ich denke, dieses Argument haben wir vorhin jetzt schon so ein bisschen entkräftet, auch mit dem Thema, wir haben eine Party einfach auch, um es zu finanzieren. Möchtest du vielleicht darauf nochmal eingehen?
0: Ich glaube, der Punkt ist, der hier angesprochen wird, dass diese Und jetzt sind wir oft wirklich beim Wording, diese Parade, wie sie oft genannt wird. Ne? Mhm. Es gibt eine Faschingsparade, es gibt einen Umzug. Wir haben aber eine Demo. Wir melden eine Demo an und es ist eine Politdemo. Mhm. Und im Wording ist es uns das ganz wichtig, dass wir hier von einer Demonstration sprechen. Wir demonstrieren aber mit uns, wie wir sind. Wir demonstrieren halt feiernd. In den 90ern gab es die Love Parade, die auch eine Demo war. Für Offenheit. Und eigentlich dieser Kern, diese Idee, alle sind gleich in einer Community, ist eigentlich wie bei der Love Parade damals gelebt. Und von der Seite sind wir natürlich feiernd auf der Straße und laut und sichtbar. Aber wenn ihr euch die ganzen Demo-Plakate der Teilnehmenden, der mitlaufenden Menschen anschaut, dann sind da deutliche Botschaften drauf. Und das ist die Demo. Das ist der Teil, der politisch ist. Und auch diese über 80 Events, die im Vorfeld laufen, diese zwei Wochen lang, sind politisch. Da geht es um Diskussionsrunden, da geht es um Aufklärungsarbeit etc. etc. Das heißt, wir machen zwei Wochen Politik komprimiert im Sommer. Und darüber hinaus ist der CSD-Verein das ganze Jahr dabei, links und rechts irgendwelche Strippen in der Politik zu ziehen. Das kriegt man halt im Sommer nicht mit. Das ist das Thema Partycharakter. Die Medien sind auch schuld. Muss ich auch ganz ehrlich sagen, es ist deutlich besser geworden die letzten Jahre, nicht immer nur irgendwelche schrill kostümierten, verkleideten Menschen zu zeigen, sondern wirklich mehr Spektrum reinzubringen in die Berichterstattung, auch in der Wortwahl etc. Das ist auch ein Punkt und ich würde gerne noch auf das Thema Fetisch und Sexualisierung eingehen.
1: Bitte, da hätte ich dich sonst auch gefragt.
0: Seit jeher, wir sind in den 70ern, ne? Es geht um sexuelle Befreiung,
1: ja.
0: 1968 und Co. Ist Nacktheit und Befreiung der Sexualität ein Thema von Anfang an bei der allerersten Pride gewesen. Und das, was wir heutzutage in unserer Welt als Sexualisierung darstellen, passiert in den Köpfen der Betrachtenden.
1: Und da würdest du es dabei belassen? Also wenn du sagst, also
0: ja, und jetzt ist meine persönliche Markus-Meinung, ganz im Ernst, Kinder schauen ins Internet und in den Fernseher rein, sehen Mord und Totschlag, Kriege. Mhm. Warum soll ein Kind nicht irgendwo mit Sex in Verbindung kommen und damit ganz normal und stigmatisiert und traumatisiert aufwachsen?
1: Das ist eine, würde ich sagen, kontroverse Diskussion, die wir auf die letzten, ich schaue wie immer, ein bisschen auch immer auf die Uhr, in den letzten 5 Minuten schwer noch.
0: Es ist immer das Maß der Dinge.
1: Ja, es ist das Maß. Ich bin da anderer Meinung. Also ich sage, auf jeden Fall, Fetisch darf stattfinden und darf auch zu sehen sein. Die Frage ist, ob der Fetisch dann auf der Parade, und ich habe schon wieder das falsche Wort benutzt, auf der Demo, dort ausgelebt wird oder gezeigt wird. Also ich finde, da ist die klare Grenze in meinen Augen. Und es ist nichts dagegen einzuwenden, wenn man zeigt, das ist der Fetisch, den ich habe oder den ich hier auch ausleben möchte. Aber das Ausleben auf der Politdemonstration ist in meinen Augen ein zu viel für die Öffentlichkeit. Und wir sind ja auch, also im Moment gibt es eine große Anfeindung auch von rechts. Korrigiere mich, wenn ich da falsch liege. Ich habe das Gefühl, in den letzten Jahren wird es mehr. Und diese Form der, wenn ich besonders sexualisierte Inhalte darstelle, mache ich mich als CSD eben deutlich angreifbarer. Und dadurch ist es von außen mehr reduzierbarer darauf. Was sagst du dazu? Also,
0: ja, du bist eigentlich wieder bei dem Thema, ich pick mir einzelne Sachen raus und reite auf denen drauf rum und vergesse 95%, was es sonst noch gibt.
1: Ja, das macht es aber natürlich total leicht, je nach Berichterstattung.
0: Sollen sich deshalb die Menschen verstecken, die diese 5% vielleicht sind? Die Prozentzahlen sind natürlich jetzt nicht egal, aber das ist eigentlich der Punkt. Es ist ein Teil der Community und der gehört einfach dazu. Wenn, dann ist es tatsächlich, was auch vorhin in dem einen Statement war, die Frage des Grades.
1: Ja.
0: Aber verstecken, wegtun, verheimlichen, nein.
1: Klare Worte von dir.
0: Haltung zeigen,
1: Rückgrat
0: haben und nicht einknicken und sagen, ja, dann gehen wir halt wieder zurück und machen alles zu Hause im Schlafzimmer, wo es niemand sieht.
1: Okay. Also das ist der Statement von Markus.
0: Liebe ist Haltung. Ist auch kein Klischee. Hab die Kraft zu lieben und das zu zeigen. Und das ist einfach die Botschaft.
1: Wir sind am Ende fast von unserer Sendung heute. Ich würde dich noch eine Frage fragen, Markus.
6: Ich glaube, darf ich da kurz reingrätschen, weil unsere NachfolgerInnen, die stehen, glaube ich, schon vor der Tür und die bräuchten auch 2 Minuten, bevor es losgeht. Das heißt, wir sollten vielleicht doch noch einen Flamingos-Song spielen heute.
1: Den sollten wir sowieso spielen.
6: Und denen die Zeit geben.
1: Wir haben, denke ich jetzt, vieles Tolles erfahren und ich danke dir auch, Markus, dass du heute so meinungsstark hier gewesen bist und deine Informationen mit uns geteilt hast. Danke dir fürs Dasein. Danke dir, Julia. Und wir schicken euch jetzt in den frühen Abend. Nach uns kommt, wie immer, Schwarz-Weiß um 19 Uhr. Bleibt also auf jeden Fall dran und wir spielen euch jetzt...
0: Schönes Kontrastprogramm zu bunt.
1: Ja, wir spielen euch jetzt den neuen Song von Flamingos, zumindest das, was jetzt noch übrig bleibt. Viel Spaß damit, mit Frei von Flamingos. Bis dann!

0: So, Katharina, ich habe jetzt eine Frage an dich.
1: Oh nein.
0: Und zwar, was Bitte. Bevorzugst du mehr? Meer oder Berge?
1: Ah, das ist schlecht. Das ist, ah, das ist
0: Das
1: hart.
0: Ist schwer, ne?
1: Das Problem ist nur, ich komme von zwei Regionen. Trikala verbindet halt mit den Meteoren dann in Kalabaka, verbindet die Berglandschaft. Und wir haben den Kosiakas, das ist eine Bergkette. Ah, ich könnte dann den ganzen Tag nur an unserem Balkon sitzen und diesen ja. Berg anschauen, weil er wirklich majestätisch ist. Aber, aber, weil ich leider nicht mehr habe hier in meinem Alltag, vermisse ich das Meer.
0: Ja.
1: Also würde ich sagen, ich präferiere das Meer, aber würde das gerne in Kombination mit den Bergen haben.
0: Ja.
1: Darum auch Pelio vorhin.
0: Ich muss auch sagen, ich fand das richtig, richtig schön, als ich als wir Peloponnes bereist haben und auch zum Beispiel in Nordgriechenland waren, als wir in Ichime bei Sinipiro. Und das war das erste Mal, dass ich so richtig Berge gesehen habe in Griechenland oder die Meer bereist habe, weil in Athen zum Beispiel ist jetzt nicht so viel, gibt es jetzt nicht viele Berge. Und das war eine ganz andere Seite, die ich von Griechenland gesehen habe. Mhm. Und da fand ich wirklich diese Kombination von Bergen und Meer unfassbar schön, weil da kann man auch schnell irgendwie zu mehr kommen. Und da muss ich auch der Katharina recht geben, einfach in Deutschland kann man sehr schnell irgendwie das Berge finden. Wir haben die Fränkische Schweiz, wir haben die Alpen.
1: Hier, ja.
0: Und das finde ich auch wirklich unfassbar schön und es ist eine ganz andere Art, auch dort seine Zeit zu verbringen. Aber das, was uns, glaube ich, beiden fehlt, ist einfach das Meer. Und dieses Gefühl, vom Meer umrandet zu sein, ist, glaube ich, ein ganz anderes.
1: Nicht nur das, sondern auch der Geruch, wenn du in Griechenland kommst und das Meer, diesen Meergeruch.
0: Ach, oh, das ist schön.
1: Oh Gott, ich glaube, wir sind beide urlaubsreif, oder?
0: Ja.
1: Αλέκο, εσύ τι προτιμάς? Ναι. Γιατί σήμερα δεν σε ακούσαμε καθόλου.
2: Άντως.
1: Μας τορεύεις εκεί.
2: Εγώ προτιμάω και τα δύο βασικά. Το καλοκαίρι στη θάλασσα και το χειμώνα στα βουνά. Αυτό κατάφερα και το έκανα από τότε που ήρθα στη Γερμανία, δηλαδή καλοκαιρινές διακοπές στην Ελλάδα ως επιτοπλίστων, γυρνώντας όλα τα νησιά σχεδόν της Ελλάδος, και το χειμώνα φυσικά Ελβετία και Αυστρία για σκι. Μια από τις αγάπης μου.
0: Ναι.
2: Γιατί
0: ναι,
2: η Μαρία ξέρει γιατί είχε πάει στην Ελβετία. Πιστεύω ότι έχει πάει και έχει περάσει.
0: Την πεθυμώ.
2: Και έχει δει.
0: Ναι.
2: Δηλαδή στις Άλπες.

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0: Eine kleine Zeitreise hier zum Einstieg in eine Stunde Akte XX auf der 95,8 bei Radio Z. Wir starteten im Jahr 1985 mit Kate Bush, Running Up That Hill, A Deal With God. Ein Klassiker, und ich sag's gerne nochmal, Kate Bush hat damals in den 80ern einen Riesenhit gehabt damit und jetzt dank der Serie Stranger Things nochmal fett hier gechartet in England und weltweit. Ein Klassiker, wird quasi nochmal ein Klassiker. Und von den 80er Jahren, Kate Bush, haben wir uns direkt in die 90er vorgearbeitet. Den Song, den wir eben gehört haben, Precious Thing von Tori Amos. Ihrem Debütalbum, nein, es war das zweite Album, Little Earthquakes. Hallo sagen die Karin und der Steff.
1: Ihr seid bei Akte XX, dem Frauenmagazin, auf der 95,8 bei Radio Z. Und Serien sind tatsächlich auch ein gutes Stichwort, lieber Steff, denn das nächste Lied haben wir auch bei einer Serie, die wir, glaube ich, wirklich durchgesuchtet haben, wir zwei, das erste Mal gehört. Und es ist eine Coverversion von einem wahnsinnig kitschigen Klassiker der Bee Gees. Und es handelt sich um keinen geringeren Song als Staying Alive. Und eine Freundin von mir, die ist Ärztin, die hat mir erzählt, immer wenn man jemanden reanimieren möchte, dann muss man Staying Alive, wenn man diese Druckmassage macht und dass man die Leute wieder zurückbringt.
0: Stimmt.
1: Und genau, das ist quasi der Song dazu. Und die Band, die diesen Song sich vorgeknüpft hat und in der Serie Yellow Jackets, da geht es um ein Fußballteam, was mit einem Flugzeug, also ein Damenfußballteam, was mit einem Flugzeug abstürzt und auf einer einsamen Insel landet und nur Frauen und, glaube ich, drei Männer sind dabei, der Coach und irgendwie sein Bruder oder so. Und die kämpfen sich da durch die Wildnis, feiern wilde Riten, und es ist eine fantastische Serie. Wenn ihr Yellow Jackets noch nicht gesehen habt, schaut das an, das ist wirklich eine tolle Serie. Und da ist eben dieser Staying Alive gecovert von der Band Tropical Fuckstorm.
0: Und überhaupt guter Soundtrack in der Serie auch.
1: Voll. Da haben sie auch echt die Alanis Morissette wieder aus der Versenkung geholt. Die hat den Titeltrack beigesteuert. Und ich dachte mir, hey, irgendwie die Stimme kommt mir schon irgendwie bekannt vor. Aber ich wäre nicht drauf gekommen, dass das Alanis Morissette ist. Können wir vielleicht in der nächsten Sendung mal spielen. Haben wir jetzt nicht dabei. Aber hört euch dieses fantastische Cover von Staying Alive von Tropical Fuckstorm an.

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0: Das war Doechii mit Denial is a River und das ist so eine coole Nummer, die groovt die Hölle. Und weil wir beim Staying Alive schon waren, mit der Reanimierungsgeschichte zum Schluss diese Breathing Exercise, wenn sie dann einfach so hysterisch schnappt, das finde ich einfach unfassbar lustig. Der Text ist sehr, sehr gut. Und die habe ich 24 entdeckt. Das Cover ist ja toll. Da hockt sie mit so einem Lamm irgendwie auf dem Schoß dort und man weiß jetzt nicht so genau, ist das jetzt das Haustier oder wird es gleich geschlachtet? Das ist sehr lustig. Von dem Lamm kommen wir zum Fisch oder beziehungsweise eher zur The Jules Band, wo die Frau Fischer am Start ist und letzten Sonntag am Südstadtfestival dermaßen die Bühne abgerissen hat. Das war ziemlich cool. Neue Truppe um die Frau Fischer und ihre Jules Band und die haben eine EP dann rausgebracht, die Thoughts heißt. Und wir haben das Glück gehabt, einen der begehrten Bierdeckel zu fangen, wo diese EP mit einem QR-Code drauf ist und man sich das dann runterladen konnte.
1: Macht man das jetzt so? Keine Alben mehr, keine CDs, kein Vinyl, sondern Bierdeckel?
0: Naja, CDs sind ja nicht mehr so gefragt.
1: Also auf jeden Fall besser, Bierdeckel ins Publikum zu werfen als CDs. Die Dinger fliegen wahnsinnig gut.
0: Ja, das
1: war ein Riesenspaß. Sie hat da wirklich mit zunehmender Begeisterung hier im Südstadtpark, hier im Annapark in Nürnberg beim Südstadtfest Bierdeckel während des Konzertes in die Menge geworfen und jeder hat versucht, da einen zu fangen. Und wie gesagt, da ist dann das neue Album drauf.
0: Genau, man durfte dann auch noch am Merch sich ein paar abholen, wenn man es nicht geschafft hat. Aber wir haben sie gefangen.
1: Yes.
0: Und deshalb hören wir uns jetzt Colors von The Jules Band an.

0: Colors von The Jules Band aus Nürnberg von der brandneuen, frischen EP Thoughts.
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0: gute Zeiten für die Fans der Dresden Dolls. Das, jetzt würde ich fast sagen, legendäre, ist vielleicht ein bisschen übertrieben, das lange verschwundene US-Duo hat sich reformiert, haben die ersten Konzerte, glaube ich, letztes Jahr gespielt. Und jetzt kommen sie auf große Welttournee und die haben wirklich nur, die spielen wirklich nur hier in Europa die großen Städte Budapest, Prag, Wien, Berlin, glaube ich, der einzige Deutschland-Gig und ich glaube, das läuft super. Ihr neues Album haben sie, ein neues Album haben sie auch am Start, beziehungsweise eine Wiedereinspielung von ihrem Album Yes, Virginia. Ich glaube, das ist so eine rechte Geschichte und ich habe ein paar Videos vorab gesehen. Ich glaube, das wird richtig gut. Wer die Dresden Dolls mag und wer sie noch nie gesehen hat oder mal wiedersehen möchte, checkt mal aus. Die Tourdates sind draußen und die Hallen füllen sich im Vorverkauf.
1: Und ich habe gehört, dass Akte XX einen Ausflug nach Berlin macht zu den Dresden Dolls. Und zwar spielen sie da am 5. September. Und mich freut das ganz besonders, weil ich habe sie blöderweise damals bei Rock im Park verpasst. Und ja, zur Schande über mein Haupt. Ich dachte, eine Caipirinha-Mast zum Frühstück ist eine super Idee. Und dann habe ich leider schlafend dieses Konzert verbracht auf dem Campingplatz. Und deshalb habe ich sie verpasst. Und meine Freundinnen waren dort und waren total begeistert und gesagt, das war so cool. Und ich habe mir in den Arsch gebissen.
0: Es war so cool.
1: Ja, danke.
0: Aber du holst nach.
1: Ich hol's nach. Genau. Juhu, Berlin. Ich werde vorher keine Caipi-Mast trinken. Oder? Du passt auf.
0: Ich passe auf dich auf.
1: Okay. Und was wir verpasst haben, im März war nämlich Florence and the Machine auf großer Welttour auch und war in München und haben es leider nicht hingeschafft, aber auch das muss großartig gewesen sein. Es lag nicht an der Caipi-Mast, sondern einem Zeitproblem. Aber von allen, die dort waren, habe ich gehört, dass das fantastisch war und sie hat ein neues Album eben auch rausgebracht und hat da wahnsinnig coole Videos auch dazu gedreht, wo sie immer wie so eine Hexe in so einem Dorf rumspringt und ganz viele Frauen rumhüpfen mit ihr. Und da gibt es einen Song, der heißt The Greatest und da rechnet sie so ein bisschen mit dem Musikbusiness ab und der Geschichte, dass Männer oftmals so ein bisschen leichter haben. Und das passt ja sehr gut in unsere Sendung.
0: Everybody Scream heißt das aktuelle Album von Florence and the Machine und ich muss sagen, ich habe es viel gehört, oft gehört. Ich finde, es fängt wahnsinnig stark an und lässt dann nach hinten leider ein bisschen nach. Aber die ersten zwei, drei Songs sind wirklich der absolute Burner, wie du gesagt hast, vor allem in Kombi mit den wirklich fantastischen Videos. Ja, geht's dir auch so? Oder?
1: Ja, ich fand es anfangs auch, also den Anfang von dem Album auch stärker. Aber bei The Greatest ist das Video irgendwie auch total abgefahren. Da hockt sie nämlich einfach nur in so einer Limousine hinten auf dem Rücksitz und man beobachtet sie die ganze Zeit, wie sie fast nichts macht. Das ist aber irgendwie trotzdem cool, weil sie einfach eine wahnsinnig coole Person ist. Und ja, schade. Wenn wir mal die Chance haben, machen wir da, glaube ich, meinen Akte XX-Ausflug zur Florence, wenn die wieder auf Tour ist, oder?
0: Everybody Scream heißt das aktuelle Album von Florence the Machine. Wir haben sie noch nicht vorgestellt bei Akte XX auf der 95,8 bei Radio Z, aber wir werden es jetzt tun. Sag doch bitte den Titel nochmal.
1: The Greatest.

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0: The Mysterines mit Hawk Moon von ihrem 2024er Album Afraid of Tomorrows. Und ja, diese Band ist tatsächlich ein Mysterium. Kommen aus England, haben dieses fantastische Album rausgebracht, 24. Davor, das erste, glaube ich, kam 22. Dann haben sie eine große Europatour angekündigt. Die wurde dann irgendwie so sang- und klanglos über einen Insta-Post abgesagt und seitdem hört man nichts mehr. Also wirklich, das passt zum Namen, die sind irgendwie vom Erdboden verschluckt. Die Sängerin postet ab und zu noch irgendwas auf Instagram, aber ich finde es wahnsinnig schade, weil die war wirklich die Platte für mich, 24. Ich habe die rauf und runter gehört und auch jetzt, wenn ich wieder Hawk Moon höre, das ist so ein fantastischer Song, den könnte ich mir 10-mal hintereinander annehmen. Der berührt mich total. Ich finde den einfach, wie der arrangiert ist mit diesen Hörspielelemente, die da noch so reinrauschen und es hat so was, ja, Tiefes, Mysterisches und ja, schade. Ich hoffe, die kommen irgendwann wieder aus der Versenkung. Weiß nicht, was da passiert ist.
1: 8:45 hier auf der 95,8 bei Radio Z. Ihr hört immer noch Akte XX und von den Mysterines aus England gehen wir rüber nach Amerika zu einer Band namens Starbenders. Die haben ein neues Album draußen, das heißt The Beast Goes On. Das Quartett aus der Nürnberger Partnerstadt Atlanta ist so ganz knietief in den 80ern. Die feiern die 80er in Sound und Optik. Irgendwie hat man so das Gefühl, das ist so eine Band, die viel Glamrock der alten Schule gehört hat, aber dann neben T-Rex und Mötley Crüe eben auch jede Menge Shiokshi and the Banshees, also auch so alten Gothrock. Dieser etwas seltsame Mix geht ziemlich gut auf, weil Sängerin Kimmy Shelter eine ziemlich raffinierte Songwriterin ist und das Ganze ist verpackt auch in so eine ganze herrlich androgyne Hair-Metal Glamrock-'n'Roll-Punk Geschichte. Ein bisschen einzigartig, wobei man schon auch die Elemente kennt. Sehr dunkel, sehr schwül, sehr hedonistisch und das neue Album The Beast Goes On von der Band Starbenders ist gut geworden wieder, aber wenn euch das gefällt, der Song, ich habe jetzt mal einen Song ausgewählt, einen meiner Lieblingssongs, Cold Silver, dann checkt mal auch das frühere Zeug an. Die Band gibt es schon länger, die haben ganz viel Gutes und manches komisches Zeug gemacht und ich bin jetzt sehr gespannt auf nächsten Sonntag, da spielen die Starbenders in München im Backstage. Ich habe sie noch nie gesehen, ich werde hinfahren und werde sie mir angucken und dann weiß ich mehr. Das Album heißt The Beast Goes On, die Band heißt Starbenders und der Song, den wir hören, heißt Cold Silver. Viel Spaß!

0: Medieval Fantasy Doom Metal aus Brooklyn, New York hörten wir. Die Band heißt Castle Red und ja, das ist eigentlich ein fleischgewordenes Dungeons and Dragons Rollenspielabenteuer, was Relay Pinkerton, die Sängerin, und ihre Mannschaft hier auffährt. Es geht eigentlich um Rollenspiel. Und live ist das, glaube ich, auch ein echter Hingucker. Man denkt, man ist in so einem Conan-Film. Ich werde es mir angucken auf dem Summer Breeze. Castle Red sind auf Festival-Tour und spielen am Summer Breeze hier in Dinkelsbühl. Allerdings schon am Mittwoch, 12. August, irgendwann am Abend. Ich werde mir berichten, Castle Red. Oder ihr hört gleich in einer nächsten 3 Stunden noch was von dieser Band, was gut sein kann.
1: Denn jetzt kommt das Heavy-Metal-Magazin Zosch. Entert hier gleich das Studio. Und eine Stunde Akte XX ist schon wieder rum. Wir verabschieden uns bei euch und sagen danke fürs Zuhören. Wir hören uns das nächste Mal im August. Und genau, bis dahin, habt einen schönen Sommer, gute Zeit. Geht nach München zu den Starbenders.
0: Geht nach Berlin zu den Dresden Dolls. Oder freut euch an der Band, die wir jetzt noch im Schacht haben. Wir übergeben an Tosh mit einem alten US-Metal-Klassiker, Chastain, Voice of the Cult. Und die Sängerin, die hier zu hören ist, Leather Leone, ist wirklich eine meiner All-Time-Faves. Ich sage euch eins, die ist jetzt, glaube ich, fast 70 und klingt noch haargenauso. Chastain, Voice of the Cult, bleibt stabil, gleich kommt Tosh.

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2: Ja, eigentlich müssten wir uns jetzt bei Arctic Six revanchieren, wenn die uns schon so einen geschmeidigen Übergang geben, ne? Mit so einem Metal-Stück müssten wir eigentlich irgendwas spielen mit einem weiblichen Bandmitglied, aber bin mir jetzt nicht sicher, ob wir da gerade was spontan parat haben. Das ist ja immer noch schwierig leider, ne? Immer noch ist es sehr unterbesetzt, was das betrifft. Hier ist Zosch auf jeden Fall. Viel Spaß bei 3 Stunden Heavy Metal und mehr.

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0: Ja, ein durchaus dummiger Einstieg, hart dummiger Einstieg, so möchte man es nennen, ne? Was war denn das gerade?
1: Das waren gerade Heavenwood aus Portugal mit The Lightning Struck Tower von ihrem, ja, letzte Woche, nee, vorletzte Woche, als Prädikat wertvoll vorgestellten
0: Ah.
1: Tarot of the Bohemians Part 2. Ja, ein sehr schönes Doom, Gothic, Doom Album.
0: Ja, es passt ja ganz gut, weil Chemist, die wir gerade als erstes gehört haben, waren auch Prädikat wertvoll. Auch die haben Doom-Elemente mit drin, wenngleich ja auch sehr viel Heavy-Metal-Elemente, ein bisschen Sludge und ganz, ganz leichte Prog-Strukturen. Das alles klingt wie aus einem Guss, ganz, ganz wunderbar auf dem neuen Album Chemist. Also selbst betitelt haben die es und da hörten wir das Stück Grief's Reverie. So, herzlich willkommen zu 3 Stunden Zosch. Wir sind für euch da von 21 bis 24 Uhr und wir, das ist in dem Fall der Jo
1: Servus.
0: und der Andi, grüßt euch. Und ja, wir versuchen uns an verschiedenen Rubriken, an verschiedenen Themen. Ich denke, es dürfte keine Überraschung für euch sein, was wir da alles parat haben. Wir haben ein paar Neuvorstellungen, natürlich unseren Triple Oldie Treat. Hast du einen Punk nach dem Triple Oldie Treat dabei?
1: Heute tatsächlich ausnahmsweise
0: Was?
1: mal nicht, nee.
0: Okay. Also Leute, ihr müsst euch auf eine komplett neue Sendung,
1: Wir müssen das ganze
0: Sendungsformat,
1: Konzept nochmal umwerfen.
0: genau, das ist nicht Zosch, ohne diesen Punk nach dem Triple Oldie Treat. Okay, aber wir werden das auch irgendwie hinkriegen, wobei wir auch, denke ich, ein bisschen was aus dem Punk-Hardcore-Bereich dabei haben, denn du warst auf dem Rockharz-Festival.
1: Genau, und da gab es ein bisschen Hardcore.
0: Genau, noch mehr gab es auf dem Save the Core, wie der Name vielleicht schon sagt. Da war ich, beides hat an diesem Wochenende stattgefunden und wir werden euch berichten, wie uns das Ganze jeweils so gefallen hat. Daneben haben wir aber noch 2 Verlosungen.
1: Genau, wir haben einmal Overkill am 16. Juli im Z-Bau. Da haben wir Plätze für euch, wenn ihr Mitglieder bei Radio Z oder bei den Iron Ears seid. Und wir haben noch Plätze oder einen Platz für das Konzert von Phantom und Poison the Preacher 2 Tage vorher am 14. Juli im KV, also auch im Z-Bau.
0: Genau, da müsst ihr
1: Genau.
0: höchstwahrscheinlich kein Mitglied sein. Genau. Ja, was haben wir noch? Wir haben einen Reinschmecker und zu dem kommen wir jetzt gleich, dann ist der nämlich weg. Left to Die ist nicht nur ein Song von der Band Death, sondern auch eine, ja, Tribute-Hommage-Band, ist vielleicht etwas ja, zu lapidar gesagt, denn immerhin gibt es in dieser Band 2 ehemalige Mitglieder von dieser legendären Chuck Schuldiner-Band Death, nämlich Terry Butler am Bass ist mit dabei und Rick Rods an der Gitarre. Die sind in den letzten Jahren vornehmlich in Erscheinung getreten als Band, die sich dem Erbe von Death angenommen hat, dann immer so Shows gemacht hat mit Death-Songs, vornehmlich aus den Alben Scream Bloody Gore und Leprosy. Und das haben sie wirklich fantastisch gemacht. Also, die waren wirklich nah am Original dran. Waren letztes Jahr, glaube ich, auch hier kurz vorm Palisan im Nürnberger Hirsch. Da haben sie auch wirklich ein ganz, ganz fantastisches Konzert abgeliefert. Und jetzt bringen sie tatsächlich ihre erste Scheibe raus. Initium Mortis heißt sie. Am 17. Juli kommt sie raus über Relapse Records. Und der Name ist da tatsächlich Programm. Initium Mortis ist Latein für der Beginn von oder des Todes, Englisch the Beginning of Death. Und das passt insofern, dass sie sich hier ganz, ganz alten Demo-Songs von Death bzw. sogar von Mantas angenommen haben und das quasi neu aufgenommen haben. Also unveröffentlichte Songs damals. Ja, also mehr oder weniger neues Material, aber halt eben mit ganz, ganz starken Death-Geruch. Und da hören wir jetzt mal rein. Wie gesagt, Initium Mortis kommt am 17. Juli raus. Das ist ja schon nächste Woche. Und wir hören den Song Legion of Doom.

0: Das waren Avarice von ihrem aktuellen Album Perpetual Ruin, vor 3 Wochen, glaube ich, wenn ich das richtig rechne, rausgekommen mit Underling. Auch ein sehr schönes Thrash-Album, das, glaube ich, schon so ab und zu mal so die Grenze zum Death überschreitet. Mhm. Ja, sehr, sehr zu empfehlen. Wo wir beim Thrash sind, wir haben euch eine Verlosung versprochen, und zwar Overkill sind am 16. Juli, wie erwähnt, im Z-Bau zu Gast. Die sind schon ein paar Jahre aktiv, habe ich da mit Staunen gelesen. Ich wusste, dass sie nicht mehr ganz topfrisch sind, aber dass sie schon seit bald 50 Jahren unterwegs sind, das war mir auch neu. 46 Jahre sind das jetzt schon, 20 Alben haben sie auf dem Buckel. Da wird wahrscheinlich noch nicht mal ein Song von jedem Album gespielt werden.
1: nee, also wobei sie auch immer gut durchmischen, sage ich jetzt mal, viele Alben bedienen, aber natürlich nicht alle. Und das neue Album will ja auch bedient werden, von daher.
0: Ja, irgendwann müssen sie 2 Shows spielen. Und dann. Ja. Naja, eine Show gibt es aber nur, und wenn ihr euch da euren halben Jahresbeitrag für Radio Z sozusagen schon wieder reinholen wollt, weil der Vorverkauf kostet nämlich 40 Euro circa, dann könnt ihr jetzt gleich, wenn der Song läuft, bei uns anrufen unter 0911 45 00 3 mal die 6. Wenn ihr Mitglied bei Radio Z oder ein Iron Ear seid, dann könnt ihr da kostenlos hingehen. Wir hören, was hören wir denn? Vom Album, das ist ein Best-of, oder?
1: Nee, The Years of Decay.
0: Ah, The Years of Decay, okay. Mit Elimination sind das jetzt Overkill. No?

0: Das waren Overkill mit Elimination von The Years of Decay. Herzlichen Glückwunsch an den Andreas und den Ivo. Die gehen am 16. Juli zu Overkill in den Z-Bau. Ich glaube, es gibt auch noch Tickets, wenn jemand noch hingehen will und jetzt nicht gewonnen hat oder kein Mitglied bei Radio Z ist. Wie gesagt, es lohnt sich. Die Hälfte vom Jahresbeitrag hättet ihr damit schon wieder drin. Und wir machen jetzt einen kleinen Genre-Break nach dem Thrash und Death. Machen wir jetzt mal ein bisschen hier das Gaspedal raus sozusagen und kommen zu einer Neuvorstellung. Es ist noch ein paar Wochen hin. Am 31.07., also in gut 3 Wochen, erscheint von Finsterforst das mittlerweile 10. Album, glaube ich. Ich glaube, das habe ich mir falsch aufgeschrieben. So viel sind es dann doch noch nicht. Aber es ist auch nicht das erste. Sie sind auf jeden Fall schon, also mir ist der Name schon ein paar Mal begegnet, auf dem einen oder anderen Festivalplakat gesehen. Auf jeden Fall erscheint denn ihr neues Album Still auf AOP Records und wird dann auch gleich mit der ersten Show, die erste Show mit dem neuen Album auf Wacken eingeläutet, 3 Tage später oder so. Genau, Finsterforst kommen aus dem Finsterforst, wie der Name schon sagt, in Hochdeutsch Schwarzwald, als Schwarzwald bekannt, genau, aus Freiburger Ecke irgendwo da unten. Mhm. Und sie spielen so eine Mischung, so Post-Black, Epic-Doom, hier und da so ein bisschen Folk, also es ist ein spärlich eingesetztes Akkordeon und ab und zu mal so eine Akustikgitarre mit dabei. Das Album ist auf jeden Fall voll. Sie haben die 80 Minuten Spielzeit fast komplett ausgereizt. Das sind 78 Minuten und ein paar Sekunden oder so. Und wie gesagt, es ist ein sehr, sehr, sehr postig, dummiges Album. Finsterforst sind auch für längere Lieder bekannt. Hier haben sie tatsächlich mal so ein paar kürzere Lieder drin. 2 Songs unterschreiten sogar die 5-Minuten-Marke.
1: Es sind wahrscheinlich so Instrumentals, oder? Wo die Akustikgitarre dann 5 Minuten lang zupfen
0: darf. Instrumental ist tatsächlich keins drauf. Es sind schon alles vollwertige Lieder. Nicht, dass ein Instrumental nicht auch ein vollwertiges Lied sein könnte. Aber klar, es wird in allen gesungen oder das, was bei Finsterforst unter Gesang durchgeht, es ist mehr so ein Rufen. Schon so ein sehr tiefer Sprechgesang, würde ich es fast nennen. Passt aber gut zur Musik. Es ist halt so, das ist so ein bisschen so ein Post-Element, würde ich sagen. Da klingt das ja auch öfters so. Sie zelebrieren ihre Lieder schon manchmal sehr. Also es gibt auch wieder einen Track mit 24 Minuten, der damit immerhin fast ein gutes Viertel des Albums füllt. Es ist aber trotzdem, auch wenn es lang klingt und Post und Doom ist ja jetzt nicht unbedingt immer so das abwechslungsreichste Genre. Es ist schon ein sehr kontrastreiches Programm, was hier geboten wird. Es ist gut verknüpfte, stilistisch aber in sich unterschiedliche Passagen. Es klingt manchmal so ein bisschen fuzzy, matschig, aber ich bin mir nicht sicher, weil es halt nur manchmal ist, ob das nicht vielleicht so sein soll, weil die meiste Zeit ist es dann doch schon sehr episch mit viel Hall, mit Chören, mit orchestralen Synthi-Einsätzen und ja, den Chor, das ist mir auch noch aufgefallen, den Namen von diesem Chor, der da als Gastmusiker, mehrere Gastmusiker dabei ist, der ist einfach super. Shanty Peter und die Badeweiher Matrosen Gewerkschaftskapelle. Aber keine Angst, es klingt nicht nach Shanties. Also es ist schon ein Chor-Einsatz. Genau. Abgeschlossen wird das Album von 2 stilistisch sehr unterschiedlichen, im Original sehr unterschiedlichen Coverversionen. Und zwar einmal Immortal und einmal Pink Floyd, die beide aber im Finsterforst-Stil gecovert werden. Kann man sich auch mal geben, wenn man wissen will, wie klingen die eigentlich mit dem Song, den man schon kennt. Wir hören da jetzt mal rein. Finsterforst Still heißt das Album. Im Wind heißt der Song. Das ist mit knapp über 10 Minuten der zweitlängste Song des Albums. Zeigt aber ganz gut so auch das, was ich meinte, mit dem es sind viele verschiedene Passagen und die sind aber insgesamt dann doch ganz sauber gemacht. Es ist fast so ein bisschen was wie das letzte Vision Bleak Album, wo sie das Ganze ja auf dieses Konzept auf 60 Minuten gefahren haben. Also wer weiß, ob es da irgendeine Kreuzbefruchtung gab. Genau, hier sind Finsterforst mit Im Wind. Viel Spaß.

0: Apropos Black Metal mit ein bisschen Folk mit drin, ne? Da sind wir auch bei Jos Iria zu Hause, nämlich in Griechen zu Hause. Die haben eine neue Scheibe rausgebracht, Gone with the Devil, vor einigen Wochen erschienen. Und hat mir wieder gut gefallen. Ich glaube, ich habe es letzte Woche erwähnt. Natürlich kommt es nicht an das Debüt ran, das war wirklich schon erste Sahne. Aber gut klassiker, epischer, griechischer Metal, das ist ja immer auch ein Markenzeichen. Ne? Und so auch auf der neuen Scheibe von Jos Iria, Gone with the Devil. Und das Stück, das wir gerade gehört haben, das hieß Woven Spells of a Demon.
1: Genau, und wenn ich heute schon keinen Punk nach dem Triple Oldie Treat dabei habe, dann habe ich doch zumindest mal wieder schräges Zeug aus allen Ecken dieser Erde. Und jetzt heute habe ich hier das Best-of zum 30-jährigen Jubiläum einer japanischen Band. Auch diese Scheibe ist schon 10 Jahre alt, also die Band ist auch schon ein paar Jährchen unterwegs. Ich sag's mal so, die ist länger unterwegs, als ich alt bin. Ningen Izu heißen die. Das sind drei japanische Männer, mittlerweile gestiegenen mittleren Alters, die sich irgendwo zwischen Heavy, Thrash und Doom zu Hause fühlen und da sehr viele schöne Sachen machen. Mhm. Und natürlich der Doom sorgt dafür, dass es auch hier manchmal ein bisschen länger zugeht. Das heißt, wir hören jetzt hier von Ningen Izu noch einen Song, bevor wir zum Triple Oldie Treat kommen. Und der heißt Shinagawa Shinju oder auch Double Suicide at Shinagawa. Wer Japanisch kann, kann ja mal mithören und hinterher erzählen, worum es geht. Ich glaube, der Titel gibt da aber auch schon einen Hinweis. Viel Spaß mit Ningen Izu.

0: Das Partisan Open Air feiert runden Geburtstag. 30 Jahre gibt es das Festival schon. Die 30. Ausgabe findet dieses Jahr vom 6. bis zum 8. August statt, wieder auf dem Flugplatz Obermehla. Und ja, das Partisan ist so das empfehlenswerteste Extrem-Metal-Festival in Deutschland, wo auch richtig große Namen spielen. Und ich muss ganz ehrlich sagen, als ich letztes Jahr so die ersten Bandankündigungen gesehen habe für das Jubiläumsfestival, dachte ich mir, das waren nämlich Testament und Amorphis, dachte mir, okay, nett, aber für so ein Jubiläum müssen es da schon noch ein bisschen mehr Bands rauskramen, die dann auch wirklich die Leute ziehen oder die auch wirklich qualitativ hochwertig sind. Also, weil ich nicht sagen will, dass Testament das nicht wären, aber für so ein Extrem-Metal-Festival muss es dann doch ein bisschen mehr sein. Und sie haben tatsächlich im Laufe des Jahres richtig nachgelegt. Das ganze Line-Up steht jetzt fest. Und ich lese so ein paar Namen vor, die an diesen drei Tagen einfach spielen werden. Neben Testament, Disaster, Jotun, Misery Index, Moonspell, Sadistic Intent mit einem ihrer raren Konzerte, Shirank plays Punch and Stench, Alcest spielen, Dark Funeral, Panzerfaust waren noch drauf auf dem Line-Up. Da habe ich heute im Netz gesehen, die haben ihre gesamte Tour durch Europa absagen müssen, weil irgendein Bandmitglied im Krankenhaus ist. Da wurde ein Foto gepostet. Also Panzerfaust spielen leider nicht. Sacred Reich spielen dafür. Sorcerer, Wolves in the Throne Room, Hypocrisy, Gates of Ishtar, Firespawn, Hexvessel, In the Woods. Das sind so ein bisschen so dann die düsteren Klänge auf dem Festival. Es gibt immer so ein paar Ausreißer. Marduk werden spielen. Wolf Brigade, das sind so die Namen, die auf der großen Bühne spielen werden. Daneben gibt es immer noch die kleine Zeltbühne. Und da sind unter anderem dabei Rats of Gomorrah, Seer Bliss, Azagraum, Death Worship, Endonomos, Flashcrawl, Lucifer's Child, Bloody Vengeance, For Victory, eine Bolt-Thrower-Coverband oder Tribute-Band, wenn man es haben möchte, Impurity, Temple of Dread und. Also das war jetzt so ein kleiner Ausschnitt. Gibt natürlich noch ein paar andere Bandnamen, die ich jetzt da nicht vorgelesen habe. Checkt einfach mal die Homepage an oder die Facebook-Seite, da ist dann der komplette Flyer abgedruckt. Es lohnt sich auf jeden Fall, wie gesagt, für alle Freunde der extremen Klänge. Das Tagesticket für eine dieser drei Tage kostet 90 Euro, drei Tage kosten 176 Euro und das Partisan Festival hat auch immer, finde ich, eine angenehme Größe, ist so zwischen 9.000 bis 12.000 Leute rum kommen dahin, ist auch ein familiäres Festival, das Einzige, wo man sich einstellen muss, manchmal, wenn es super heiß ist, gibt es halt leider keinen Schatten auf diesem Gelände, weil es halt eben ein Flugplatz ist.
1: Wie auf vielen Festivals,
0: ne? Ja, ab und zu, ne, gibt es da schon so ein paar kleinere Bäumchen oder wie man es nennen mag, eher auf kleinen Festivals. Und ab und zu ist es halt dann auch windig, ne, weil es offenes Gelände ist und da pfeift halt der Wind manchmal schön durch. Also das sind so die klimatischen Bedingungen auf diesem Festival, die aber nicht unbedingt immer sein müssen. Also ich war auch schon auf Festivals, wo das wirklich angenehme Temperaturen hatte und relativ windstill war. Auf jeden Fall dicke Empfehlung von Zosch. Und wir hören jetzt drei Bands von diesem Festival, die da spielen werden. Ich habe mir rausgesucht Punch and Stench, die durch Shearing da honoriert werden von der Scheibe Beancot Buttering aus dem Jahre 1991. Gibt es den Song Happy Rebirthday. Von Sadistic Intent gibt es von der Scheibe Resurrection im Original aus dem Jahre 1994. Die Scheibe befindet sich dann auch nochmal auf einer Compilation, in Anführungsstrichen, wo sie zwei EPs zusammengefasst haben, nämlich mit Ancient Black Earth. Da gibt es den Song A Mass for Tortured Souls. Und beginnen werden wir mit Hypocrisy, auf die ich mich wieder arg freue. Von The Final Chapter gibt es das Stück Adjusting the Sun.
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0: Herzlichen Glückwunsch, Partisan, zum 30-Jährigen. So zumindest dann in gut, was haben wir jetzt dann? 4 Wochen, glaube ich. Ne? Heute haben wir den 8. Das dürfte dann 4 Wochen sein. Vom 6. bis zum 8. August findet das Partisan wieder am Flugplatz Obermehla statt. Wir hörten 3 Bands daraus, namentlich den Samstags-Headliner Hypocrisy von der Scheibe The Final Chapter aus dem Jahre 1997. Da hörten wir den Song Adjusting the Sun. Statistic Intent in der Mitte von der zusammengefassten EP-Scheibe Resurrection of the Ancient Black Earth, Doppelschlag A Mass for Tortured Souls und Untimely End. Und zum Schluss Punch and Stench, die Österreicher, wo Mark Schirek hier das Ganze interpretieren wird von seiner alten Band, mit dem Song Happy Rebirthday von der Scheibe Beancot Buttering aus dem Jahre 1991.
1: Und bevor wir uns dann langsam in Richtung der nächsten Verlosung bewegen, machen wir so einen Punk-Ersatz, ein Punk-Ersatzprodukt sozusagen. Hardcore nach dem Triple Oldie Treat. Terror von ihrem kürzlich erschienenen Album Still Suffer mit dem Song Fear the Panic.
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0: Contest. Das waren Terror mit Fear the Panic. Und wir hatten euch ja versprochen, dass wir jetzt in Richtung einer weiteren Verlosung gehen. Und da sind wir jetzt auch. Phantom und Poison the Preacher sind am 14. Juli im KV. Da spart man sich jetzt nicht ganz so viel bei uns. Das kostet 10 bis 15 Euro laut KV-Website. Ich weiß nicht, ob sie das noch nicht festgelegt haben oder ob das so ein bisschen pay what you want ist.
1: Genau, so ungefähr. Ne? Dann kann man entscheiden, ne, wie schmal der Geldbeutel ist oder wie dick vielleicht.
0: Muss ich schon vor der Zugabe gehen, damit ich noch die letzte U-Bahn kriege, dann gibt es nur 10 Euro.
1: Ja, genau. Ja, es findet ja im Kunstverein statt. Ne? Da ist aber auch ein bisschen die Chance groß, dass es später losgeht. Offiziell, zumindest was der Flyer hier hergibt, macht es um 19.30 Uhr auf und 20 Uhr Beginn. Das ja, ist natürlich mit Vorsicht zu genießen. Ne? Auf jeden Fall wird es zwei Bands geben, wie du gerade gesagt hast, Phantom und Poison the Preacher, beide aus fernen Landen, Phantom aus Mexiko und Poison the Preacher aus Kolumbien. Letztere werden dort ihre Release-Party feiern zur Scheibe Thing I Want. Poison the Preacher machen so eine Mischung aus Thrash und Hardcore, also da geht es ebenfalls zur Sache, wie auch bei Terror, die wir gerade gehört haben, und bestimmt auch bei Phantom, die eher so mehr im Thrash zu Hause sind, mit ein bisschen, ja, so Black Thrash, ne, angeschwärzter Thrash. Not Midnight Yet heißt die letzte Scheibe und die ist ziemlich klasse geworden. Und wer sich hier diese 10 bis 15 Euro auch noch sparen möchte, der ruft hier an unter der 0911 4500 dreimal die 6. Es gibt keine Beschränkungen für das Konzert von Poison the Preacher und Phantom am 14. Juli im Nürnberger Kunstverein. 0911 4500 dreimal die 6.
0: Genau. Und wir hören währenddessen rein in den Opener von besagten aktuellen Phantom-Album. Hier sind Hordes of

0: Ja, die Horde von Fledermäusen flattert ein. Am 14. Juli in den Nürnberger Kunstverein, nämlich die von Phantom. Die werden da spielen zusammen mit Poison the Preacher. Und der letzte Platz ging auch noch raus, und zwar an den Daniel. Herzlichen Glückwunsch. Es wird bestimmt ein cooler Abend, hört sich zumindest so angehört, ne? Wird schöner Thrash-Abriss werden. Genau, nächste Woche gucken wir mal, ob wir was haben für euch. Für heute ist auf jeden Fall alles getan für uns, von unserer Seite, was wir an Verlosungen haben. Wir machen weiter mit einer Neuvorstellung und das mache ich mit so einem lachenden und einem weinenden Auge, weil vor einiger Zeit die deutsche Death Metal Band Endseeker verkündet hat, dass sie Schluss machen werden. Die haben ja 4 Alben veröffentlicht, haben angefangen mit einer EP, nämlich Corrosive Revelation, und um diesen Zyklus dann zu schließen, werden auch ihre letzte VÖ mit einer EP haben. Coffinborn heißt sie, von diesen Hamburger Jungs, die bemerkenswerterweise 12 Jahre, so lange gab es jetzt die Band, ohne Besetzungswechsel vollzogen haben. Aber anscheinend haben sie jetzt dann doch alles gesagt mit ihren Scheiben, allen voran die famosen The Harvest, Mount Carcass und die letzte vollwertige Scheibe, was ich immer noch ein ganz, ganz geiles Wortspiel finde, Global Warming, also die globale Erwärmung. Und das ist auch so ein bisschen, spiegelt auch den Sound so wieder, ne? Da ist natürlich auch viel schwedischer Death Metal mit drin, viel Heim 2 Sound, viel Gesäge auch, was die Jungs aber im Laufe der Zeit immer besser perfektioniert haben. Und auch so auf ihrer letzten EP Coffin Born, die am 13. Juni schon rausgekommen ist auf Metal Blade Records. Wobei der erste Song schon eine starke Hardcore-Crust-Note hat. Ist ein richtiger Brecher, Enemies of Peace, wo auch gegen Nazis geklöppelt wird. Sehr geiler Song. Die nächsten drei, No After, No Before, Coffin Born und Life Breeds Death, sind so mehr in diesem Mid-Tempo-Verschnitt gehalten. Verschnitt klingt jetzt zu negativ. Es ist schon richtig groovender Death Metal, aber eher so im Mid-Tempo-Bereich gehalten, mit wuchtigen Growls natürlich auch, aber auch der ein oder anderen vielleicht überraschenden Melodie, die man vielleicht noch nicht so gekannt hat von Endseeker. Und am Schluss haben sie sich noch, ich will es mal sagen, einen kleinen Spaß erlaubt. Anscheinend waren da die Jungs von Lord of the Lost irgendwo in der Nähe und greifbar. Und dann haben sich die ja auch Hamburger Jungs sind, also in der gleichen Stadt beheimatet sind, haben sich geschnappt und gedacht, Mensch, dann machen wir noch einen Coversong, und sie haben sich da David Hasselhoffs True Survivor geschnappt. Sehr poppig deswegen auch, ne, mit cleanen Vocals, und kann man verschmerzen, wenn es sozusagen das letzte Lebenszeichen ist und die Jungs ja auch mit einer gewissen Prise Humor gesegnet sind, dann ist das natürlich auch mit so einem gewissen Augenzwinkern zu sehen. Auf jeden Fall Daumen nach oben für die letzte EP, die letzte Veröffentlichung von Endseeker, Coffinborn heißt sie, und wir hören den Opener, den meiner Ansicht nach besten Song, ja.
1: Müssten sie sich dann eigentlich nicht für diese EP umbenennen in Endfinder?
0: Endfinder, genau. Wie auch immer, wir hören sie hier mit Enemies of Peace.

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Ja, und gleich dahinter kommt meine zweite Neuvorstellung. Ebenfalls eine EP von einer amerikanischen Band namens Devourment, die es jetzt auch schon über 30 Jahre gibt und die am Anfang ihrer Karriere ein paar Startschwierigkeiten haben. Die haben sich insgesamt dreimal aufgelöst, immer wieder reformiert. Das erste Mal, weil deren Sänger Ruben Rosa eingekerkert worden ist. Dann gab es einen anderen Sänger und nachdem Ruben Rosa wieder entlassen worden ist, haben sich dann den nach der erneuten Auflösung geschnappt. Und seit 2005 läuft der Laden jetzt aber hier bei Devourment aus Dallas, Texas. Und ja, wobei ganz so rund scheint es noch nicht zu laufen, denn die hätten eigentlich auch in Palisan spielen sollen, haben jetzt aber auch das absagen müssen, beziehungsweise ihre ganzen Europashows. Grund weiß ich jetzt nicht, aber da scheint irgendwas gerade auch wieder nicht so ganz rund zu laufen. Wie gesagt, aber rund läuft dafür auf ihrer 3-Track-EP, Pious Impiety, was die erste Veröffentlichung nach 7 Jahren ist, nach der letzten Scheibe Obscene Majesty. Und wie wir es gerade gehört haben, ne, da kommen alle Freunde vom brutalen Gurgel-Death-Metal auf ihre Kosten, Fans von Dying Fetus, Disgorge oder Mortician. Ultratiefe Grunts, die schlurfen sich da so durch insgesamt 11 Minuten feinsten Stoff, der mit Blast und zähen Parts und Breaks sowohl was ist für die kompromisslose Fraktion als auch für die Technikfraktion. Dabei muss man sagen, der Gesang könnte vielleicht auch hier und da mal ein bisschen variabler gestaltet werden. Aber gut, in dem Metier hat man es halt manchmal so, ne? Dass man da einfach so in den tiefen, untersten Tiefen verbleibt einfach. Ich kannte die Band tatsächlich vorher nicht. Ich finde es jetzt auch schade, dass sie nicht auf dem Palisan spielen und ich sie da sehen kann. Denn, wie gesagt, diese drei Songs, die auf 11 Minuten insgesamt kommen,

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0: Und das war sozusagen das Original dazu, allerdings in der Balladenversion. Das waren Bathory mit Hammerheart vom Twilight of the Gods Album.
1: Mal so eine Ballade zwischendrin, ne? Die tut auch mal ganz
0: Zum
1: gut.
0: Runterkommen.
1: Genau, zum Runterkommen. Wir wechseln mal das Genre. Den klassischen Heavy Metal hatten wir bislang ja noch nicht so in unserer Zosch-Sendung, aber das wollen wir jetzt nachholen mit A Spell aus Kanada. Wobei, ja, man muss sagen, wenn man sich jetzt unter klassischem Metal vorstellt, laute, harte, schnelle Gitarren, dann liegt man bei Spell nicht ganz richtig, denn sie sind zwar schon ein bisschen so im traditionellen Metal zu Hause, aber sie weichen das Ganze auf mit so melancholischen Untertonen, auch mit ein bisschen Synthie-Untermalung. Was aber sehr, sehr gut funktioniert, weil die wirklich ein paar feine Hooks am Start haben und Refrains, die sich ins Ohr festsetzen. Und auf ihrer neuen Scheibe Ratchet Heart, wie gesagt, auch ein bisschen noch oder noch düsterer zu Werke gehen. Ja, tolle Scheibe auf jeden Fall. Wir hören das Stück Take My Life.

0: Das war ein Spell mit Take My Life. Und wir haben Zosch, wir haben 11 Uhr und wir haben uns es zu einer neuen Tradition gemacht, um 11 immer einen Hörerwunsch versuchen zu spielen. Wenn ihr welche habt, dann schickt sie uns gerne über Facebook, Finstagram und was es sonst so alles gibt. Wir sind erreichbar, ihr könnt auch anrufen und es mündlich äußern, wenn ihr euch mit moderneren Medien nicht sicher fühlt. Und was hören wir denn da heute für einen Hörerwunsch?
1: Ja, die Lisa, die hat mir einen Song per Mail geschickt, nämlich von einer holländischen Darkrock-Band namens Goals. Die hießen ursprünglich wie das stinknormale Wort Goals. Dann haben sie ein paar Buchstaben mehr reingepackt. Ne? Jetzt gibt es 3G und 3D. Ist aber die gleiche Band. Ne? Und die hat sich den Song gewünscht, I Do My Own Stunts. Und die Lisa hatte vor ein paar Tagen auch Geburtstag. Die ist auf diesem Wege nochmal alles Gute. Hier ist dein Hörerwunsch, Gold.

0: Das waren Marillion mit Warm Wet Circle von welchem Album?
1: Clutching at Straws, eins ihrer früheren Werke. Und ja, den wollten wir einfach nochmal spielen, weil die ja jetzt auch am Freitag hier in den Stadion, in das Stadionpark, den Stadionpark kommen.
0: Den Stadionpark.
1: Da finden ja derzeit ein paar Konzerte statt, unter anderem das Save the Core. Da gibt es gleich einen Rückblick. Vorher gibt es aber noch einen Song, der ja ein bisschen so auch diese hardrockige Schiene bedient, nämlich von Joseph Toll. Und This Might Be Art, oder It Might Be Art heißt die Scheibe, und der Song heißt The Burial.

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0: das war natürlich Alice Cooper, den hat man, denke ich, erkannt. Genau, der war vergangenes Wochenende nämlich auf dem Rockharz zu Gast, genauso wie ich, oder nicht ganz genauso, weil ich stand vor der Bühne, er stand oben drauf.
1: Klare Rollenverteilung mal wieder. Ne?
0: Ich habe Geld bezahlt, um dort zu sein. Er, glaube ich, hat Geld dafür gekriegt. Ja, letzte Woche Rockharz ist ein schönes, man kann es nicht mal ganz klein nennen, aber es ist trotzdem, es fühlt sich einigermaßen familiär an. Auch wenn es mittlerweile, glaube ich, knapp 20.000 Leute sind, die sich da jedes Jahr zwischen der Teufelsmauer und dem Flugplatz Ballenstedt am Nordrand des Harz einfinden. Und noch gibt es, Stand heute früh, zumindest noch 10% der Tickets für nächstes Jahr. Allerdings seit heute Nachmittag müsste es freigegeben sein für alle. Vorher ist es immer nur für Bestandskunden, die entweder schon mal Tickets gekauft haben oder schlau genug waren, sich irgendwann unter dem Jahr da mal im Shop zu registrieren, weil die Registrierung wird dann immer abgeschaltet für 3 Tage. Was natürlich dazu führt, dass irgendwie immer dieselben Leute da sind. Also man trifft schon auch immer wieder, naja, nicht dieselben Leute, aber schon, also man erkennt Leute wieder, sage ich mal so. Ja, es ist relativ klein, es hat nur 2 Bühnen, es ist aber ein ganz cooles Konzept. Fuhr das Summer Breeze ja früher auch teilweise so, mit 2 Bühnen nebeneinander, die dann immer bespielt werden, während auf der anderen umgebaut wird, sodass immer nur 5 Minuten Pause sind und man theoretisch jede Band sehen könnte, wenn man wollte. Bei ungefähr 12 bis 15 Bands pro Tag ist das, glaube ich, aber auch schon schwierig. Die spielen halt von mittags bis nachts um 1. Aber es ist immer wieder was dabei und das, dadurch, dass es halt dann doch ein relativ überschaubares Festival ist, ist man halt auch in 20 Minuten im ungünstigsten Fall wieder an seinem Camp, muss also auch nicht zwingend im Infield dann Getränke kaufen, auch wenn das meiner Einschätzung nach von den Preisen her noch geht. Es ist zwar jetzt auch kein günstiges Festival, ich glaube, das ist keins oder kaum eins, zumindest in dieser Größenordnung. Aber es ist in Ordnung und gerade auch was die Essenspreise angeht, es gibt eine breite Auswahl, das ist immer ganz nett. Es gibt auch einen schönen kleinen Markt mit sehr stabilen Ständen, mit Kunst gegen Rechts und Ähnliches, was natürlich in Sachsen-Anhalt auch gerade, glaube ich, an Wichtigkeit gewinnt. Zwar auch ein paar Ausreißer und man sieht erschreckend viele Onkels und Freiwills Patches auf Kutten und Ähnlichem. Bisschen schade, aber das ist wahrscheinlich der Location geschuldet. Ja, von den Bands her war es dieses Jahr eine super Mischung. Es war, glaube ich, für alle Geschmäcker was dabei. Es gab gute Shows. Headliner waren unter anderem Halloween, die ein 40 Jahre Jubiläumsset gespielt haben, mit dem sie gerade auch auf Tour sind. Haben eine super Stimmung gemacht. Das ging auch lang. Das waren gute 2 Stunden, die gespielt haben. Die sind ja mittlerweile wieder mit allen 3 Sängern unterwegs und insgesamt zu 7 oder 8 auf der Bühne gestanden. War eine super Show, war der erste Festivaltag, da hatten auch alle noch Energie, war ganz cool. Donnerstag dann eben Alice Cooper, den wir gerade gehört haben, der hat auch mehr oder weniger ein Best-of runtergespielt, eine super durchchoreografierte Show, es hat Spaß gemacht zuzuschauen, nur die Interaktion mit dem Publikum war nicht vorhanden, das passt, glaube ich, nicht ins Konzept, das muss einfach durchgehen. Eine der Überraschungen am Donnerstag waren Avatar, die direkt vor Alice Cooper gespielt haben. Die haben eine sehr geile Show gemacht, sehr viel Stimmung, waren super in Form. Ist eine okaye Band auf CD, ist aber jetzt, würde ich sagen, definitiv live besser als auf CD. Also wenn man die mal auf einem Festival mitnimmt, das kann ich nur empfehlen. Und ja, am Freitag dann für mich so ein bisschen die Entdeckung des Festivals. Biohazard haben gespielt, die ja auch auf dem Save the Core, glaube ich, waren dieses Jahr, oder? Das heißt, sie waren Freitag im Harz und Samstag dann in Nürnberg. Die haben zwar nur eine Dreiviertelstunde gespielt, aber es war ein brutaler Abriss. Es war ein Moshpit, Circle Pit, dieses Festival, glaube ich, in dieser Größe und Geschwindigkeit nicht nachmittags sieht normalerweise. Und ja, die Band hatte auch Spaß. Die haben, es war grandios. Ich habe die Band vorher zwar so vom Namen her gekannt, aber das hat mich überfahren. Und mir war auch nicht bewusst, dass ein Teil unseres Zosch-Intros von denen ist. Das war so während des Konzertes, dann kam so dieser Teil und ich dachte mir, das kennen wir irgendwo her. Ja, und Samstag, der letzte Festivaltag, da waren Feuerschwanz der Headliner. Das war okay, aber das ist jetzt keine Band, die auf dieses Festival passt, finde ich. Die sind besser aufgehoben auf dem Feuertanz oder ähnlichen Mittelalter-Festivals. Dafür gab es da auch einmal Nostalgie pur mit Fintroll, die nachmittags eine Stunde gespielt haben. Gut, die können nur ein Oldschool-Set machen, weil ich glaube, das letzte Album ist von 2013, wenn ich mich nicht irre. Aber war auch super. Und abends gab es dann vor Feuerschwanz noch Knorkator. Und das ist sowieso live eine Macht, muss man sagen, die ihren Staffelstab gerade so ein bisschen übergeben an den Sohn von Alf Arthur, Tim Tom, und die Tochter von Stumpen, die jetzt mittlerweile auch seit 2 oder 3 Jahren alle dabei sind.
2: Bei Knorkator, oder?
0: Ja, okay. Auch als feste Bandmitglieder mittlerweile. Ja, ansonsten war alles dabei, was man für ein Knorkator-Konzert braucht. Crowdsurfende Mülltonnen, Fotografen, die mit Poolnudeln verprügelt werden.
2: Haben sie auch Gemüse wieder reingeschleudert ins Publikum durch die...
0: Nee.
2: Nee, okay.
0: Das ist, haben sie, glaube ich, schon eine Weile nicht mehr gemacht.
2: Okay. Ja. Ja. Hätte sein können.
0: Aber es würde dazu passen. Also Knorkator live, das muss man einfach mal gesehen haben. Ja, es war, wie gesagt, eine schöne bunte Auswahl für jeden Geschmack, aus jedem Genre irgendwas dabei. Ist einfach ein schönes Festival. Und wer da Tickets kriegen kann, ich empfehle es euch, macht das. Und wir hören jetzt rein, hier sind Biohazard, sowohl vom Rockhearts als auch vom Save the Core, mit besagtem Song aus unserem Zosch-Jingle Punishment.
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0: da spricht noch jemand leise im Hintergrund. Das waren Biohazard mit Punishment von ihrem, ich glaube, das zweite Album Urban Discipline.
1: Erste.
0: Das erste sogar. Das erste, ja. Von 1992. Mhm. Auch schon ein paar Jahre auf dem Buckel.
1: Schon ein paar Jahre, ja genau. Und du hast ja vorhin erwähnt, Biohazard haben ja nicht nur auf dem Rock Harz gespielt, sondern auch auf dem Save the Core, das auch diesen Samstag stattgefunden hat in Nürnberg im Stadionpark. Und die zusammen mit Agnostic Front die New York Hardcore-Fraktion gebildet haben an diesem Tag. Und ja, erwartungsgemäß die Sieger aus dem Ganzen, als Sieger aus dem Ganzen hervorgegangen sind, die beides Wahnsinns-Gigs abgerissen haben. Biohazard, du hast ja gerade gesagt, ne, da war ein Moshpit da, der so groß war, wie du es noch nie auf dem Rock Harz gesehen hast. Mit 20.000 Leuten war das
0: Festival. Nicht nachmittags um vier zumindest.
1: Und nicht nachmittags um vier, genau. Das Save the Core war deutlich kleiner von den Zuschauerzahlen her. 4.000 Leute, damit auch etwas weniger besucht als vor zwei Jahren, als ich das letzte Mal da war. Hätten durchaus auch noch mehr sein dürfen, so laut Veranstalter. Das hat man auch während des ganzen Tages gemerkt, dass man relativ leicht in den ganz vorderen Bereich, also vor dem ersten Wellenbrecher gekommen ist, der da auch mit Schleusen bestückt war. Also da gab es nie irgendwelche Probleme anzustehen oder sowas. Aber auch bei Biohazard war ein Moshpit da, zwar nicht so groß wie auf dem Rock Harz, aber ich weiß nicht, wie bei euch die Bodenbeschaffenheit war, ob das Asphalt
0: trocken
1: war.
0: Und staubig.
1: Bodenstaubig, ne? Bei gleiches Spiel hier bei Biohazard und Agnostic Front, da wurde viel Staub aufgewirbelt, im wahrsten Sinne des Wortes. Ich hatte dann irgendwie, ich war dann tatsächlich auch mal seit langem mal wieder ein bisschen im Moshpit drin bei Biohazard, hatte dann auch so eine Schmutzpatina irgendwie über den ganzen Körper verteilt. Aber es hat richtig, richtig viel Spaß gemacht. Mir persönlich haben Biohazard noch einen Tick besser gefallen. Das war noch ein bisschen härter und zwingender als bei Agnostic Front. Die wiederum haben mehr Leute gezogen als Biohazard und sind auch noch mehr abgefeiert worden. Aber wie gesagt, die nehmen sich beide nicht viel. Also es war wirklich die Altmeister des Hardcores haben da wirklich gezeigt, wer die Meister eigentlich sind, ne? Auf dem Save the Core. Beides auch so ungefähr eine Dreiviertelstunde lang kurzweilige Sets abgeliefert. Also Biohazard und Agnostic Front, die können es definitiv noch.
0: Das ist lustig, weil Agnostic Front waren tatsächlich auch auf dem Rock Harz,
1: ja.
0: Und Walls of Jericho auch. Also die haben gefühlt das halbe Festival
1: dort gespielt. Dann, genau. Ja. Ja. Headliner allerdings, und das ist eine Band, die, von der sich das Rock Harz dann oder Save the Core unterscheidet vom Rock Harz, waren Sex Pistols, die ich ja zum ersten Mal da gesehen habe, mehr oder weniger nichts erwartet habe, und ich muss sagen, dafür war es ganz ordentlich. Es hat natürlich nichts von jugendlicher Anarcho-Rebellion mehr zu tun, denn das waren alles Herren im gesetzteren Alter. Immerhin noch vier Original-Sex Pistols waren dabei, plus Frank Carter als Sänger. Und mit ein bisschen Zeitspiel zwischen den Songs und dem einen oder anderen Coversong, unter anderem haben sie My Way von Paul Anka gecovert zum Schluss, da haben sie ihre Spielzeit gut füllen können. Natürlich alle Sex Pistols Songs, die es da halt so gibt, haben sie gespielt. Holidays in the Sun, mit dem sind sie eingestiegen. Pretty Awakened kam auch ziemlich bald. Und ganz zum Schluss natürlich das obligatorische Anarchy in the UK. Insgesamt war das, wie gesagt, ein ordentlicher Gig. Das hat die Leute gut unterhalten. Da war auch noch relativ viel los. Aber es war natürlich kein totaler Abriss, jetzt so wie bei Biohazard oder bei Agnostic Front. Jetzt habe ich das Pferd ein bisschen von hinten aufgezäumt. Also habe jetzt quasi so die drei Hauptacts genannt auf dem Save the Core. Das gestartet hat mit No Fun at All um 12:30. Das war ja locker gute Laune, Melodic Punk Rock à la Bad Religion, so ein bisschen in dem Stil. Aber trotzdem mit Schmackes gezockt, die Band kommt aus Schweden. War genau das Richtige zum Start, so einen etwas bekannteren Namen dahin zu platzieren, damit die Leute auch ein bisschen schon früher kommen. Und da war es auch schon, ja, gut besucht, möchte ich mal sagen. Ne? Deutlich weniger war es dann bei Strung Out, die so im gleichen Fahrwasser fahren, auch so melodischen Punkrock geboten haben, aus USA kamen die, aber nicht ganz so mitreisend waren wie No Fun at All. Wie gesagt, da waren jetzt auch schon weniger Leute da. Stinklangweilig waren dagegen Jaya the Cat, eine Reggae-Ska-Punkrock-Band, die ursprünglich aus Amerika kommen, mittlerweile in Amsterdam ihre Wahlheimat gefunden haben. Und normalerweise denkt man ja bei Ska, ne, das hat so eine schmissige Note, da kann man auch ein bisschen mitzappeln. Jaya the Cat machen halt eher so die gediegene Nummer, die gechillte Nummer. Das läuft bestimmt an so einem lauen Sommerabend irgendwo am See als Hintergrundbestellung super gut rein, aber wenn man da ein bisschen auf Party machen will, das war wirklich eine dröge Nummer. Genau wie The Bones, die ich vor, keine Ahnung, 15, 20 Jahren auf dem Summer Breeze mal gesehen habe. Ich weiß nicht, wie sie damals waren, da habe ich jetzt nur noch vage Erinnerungen. Da war es allerdings auch eher durchschnittlich. Die Entdeckung für mich, bei dir war es Biohazard, ne? Bei mir waren es tatsächlich Walls of Jericho. Ich hatte ja gedacht, es gibt da so eine Lücke mit Strung Out, Jaya the Cat und Walls of Jericho, wo eigentlich viel Leerlauf ist, ne? Wie gesagt, Strung Out waren okay, Jaya the Cat, wie gesagt, langweilig. Aber Walls of Jericho habe ich mir gedacht, ich gucke es mal an, weil ich ja mit Metalcore eigentlich nichts anfangen kann. Da gibt es ganz, ganz wenige Bands, die bei mir irgendwie zünden, aber generell kann ich damit nichts anfangen. Und Walls of Jericho haben mich da komplett umgeblasen. Die haben mich eines Besseren belehrt. Das war eine richtig fette Nummer. Die Band war ultra aggressiv. Die hatten richtig Bock. Auch das Stage-Acting war total unaufgesetzt und natürlich. Und sie hatten eine Sängerin namens Candice Cujolain, die von der Körperstatur her zwar eher klein war, aber eine unglaubliche Präsenz auf der Bühne hatte. Ne? War oftmals auf dem Steg, der so ein bisschen vor der Bühne war, wo man ein bisschen reinging, also nicht, man war nicht im Publikum drin, aber ein bisschen weiter vorne dran eben. Und die hat da die Massen komplett angeheizt. Also die hatte wirklich eine Präsenz und das hat einiges wettgemacht. Aber auch die Band war tight und aggressiv drauf. Eine der Metalcore-Bands, die bei mir in der Gunst gestiegen sind, vermutlich weil sie auch so gewisse Hardcore-Anteile drin hatten. Also würde ich mir jederzeit wieder anschauen. Das hat richtig Spaß gemacht. So, das war Save the Core. Wie gesagt, hätte vielleicht ein bisschen mehr Leute sein dürfen. Insgesamt ein nettes Event für 100 Euro. Na, muss man sich auch halt überlegen, ob das dann einem das wert ist. Vor 2 Jahren war der Headliner Bad Religion, da war deutlich mehr los, wie gesagt. Ansonsten nehme ich für mich raus, Agnostic Front, Biohazard nach wie vor top in ihrem Metier und für mich neue Entdeckung Walls of Jericho. Deswegen hören wir es jetzt hier auch mit A Trigger Full of Promises.

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0: System of a Down, unverkennbar, mit dem Song Prison. Und die haben tatsächlich, glaube ich, diesen Freitag in, oder spielen diesen Freitag in Düsseldorf.
1: Ah, das ging an mir vorüber.
0: Ja, also ein Kumpel von mir hat gefragt, ob ich da bin, weil er hinfährt. Und da habe ich gesagt, nee, da bin ich bei Marillion. Aber also beides Bands, die ich noch nie gesehen habe. System of a Down würde ich mir auch gerne mal anschauen. Muss mal checken, wahrscheinlich kommen die nirgendwo näher hin, wenn er extra schon nach Düsseldorf fährt. Ne?
1: Ich habe sie vor ein paar Jahren mal in Berlin gesehen, das ist zumindest besser erreichbar mit den Öffis, würde ich sagen, als Düsseldorf. In der Wuhlheide. War eigentlich ein ganz cooles Konzert.
0: Okay.
1: Aber waren vor Corona irgendwann schon mal 80 Euro, also die sind nicht ganz so günstig.
0: Ja, wahrscheinlich, ne? Genau.
1: Sind wahrscheinlich jetzt mittlerweile noch teurer geworden.
0: Aber wahrscheinlich noch mit noch mehr Wut im Bauch, ne? Wenn man den Bandnamen System of a Down hernimmt, System of America Down. Kann ich mir gut vorstellen, dass die Ansagen dann noch mehr in Richtung Donald Trump gehen. Josh, neigt sich langsam dem Ende entgegen. Ein, zwei Songs haben wir noch für euch und auch ein paar Konzerthinweise. Ich fange mal an hier. Morgen findet im Bela Lugosi ein Konzert statt mit den Goatburner, finnländischer Death Metal, und Delinquentes, Brazilian Punk Crossover steht hier. Das läuft wieder mit Hutsammlung, gehe ich mal davon aus. Also da solltet ihr auch pünktlich da sein, so 20:30, weil die auch ja, relativ pünktlich um 22 Uhr Schluss machen müssen. Und dann ist es immer so eine knackige Nummer. Also wie gesagt, morgen in Bela Lugosi, Goatburner und Delinquentes.
1: Und im schon wieder Kunstverein, da ist viel los momentan, ist diesen Sonntag Dionysiak aus Straßburg, Doom, Heavy Metal und Black Metal aus Kulmbach, Balbers Kult zu Gast. Präsentiert wird das Ganze nicht nur von uns, sondern auch von Zabat und Low Frequency Assaults. Das Ganze geht wahrscheinlich da Sonntag schon relativ bald los. Einlass ist ab 17:30 Uhr, Beginn steht mit 18 Uhr drauf, also muss man zeitig da sein. Dafür ist man auch zeitig wieder da haben. und auch hier Eintritt frei, aber hinterher geht dafür der Hut rum.
0: Genau, und wenn ihr Glück habt, dann könnt ihr vielleicht danach rüber in den Saal, weil da spielen dann New Model Army. Das Konzert ist zwar schon ausverkauft, aber ja, vielleicht kriegt ihr einfach noch ein Ticket.
1: Vor. Ja. Vielleicht steht ja jemand davor und will eins loswerden.
0: Genau. Oder ich weiß gar nicht, ob es ausverkauft ist, aber auf jeden Fall ziemlich gut besucht, sage ich jetzt mal, ne, jetzt schon. Wenn ihr morgen auch nichts vorhabt und nicht ins Bela Lugosi gehen wollt, könnt ihr auch noch ins Zentralcafé gehen. Da gibt es zähe Lava-Sounds von Eremit. Die habe ich vor einigen Wochen gesehen. Das ist immer wieder ein intensives Erlebnis. Da wahrscheinlich noch mehr, wenn man da in diesem unterirdischen Keller ist. Also morgen Zentralcafé Eremit.
1: Und genau. Wer das Wochenende nichts vorhat, es gibt auch in Erlangen dieses Wochenende von Freitag bis Sonntag noch das Zollhausfest. Nicht das Zollhausfest, das Bismarckstraßenfest.
0: Ach.
1: Das ist nämlich noch viel besser, weil da spielen traditionell diverse Punk- und Rockbands. Es ist ein eher linkes Fest, lohnt sich auf jeden Fall. Freitag spielen irgendeine Punkband aus der Gegend, Hundenugat, das war glaube ich so der größte Name, der drauf stand.
0: Ja, genau, sagt man was, ja.
1: Aber auch ansonsten, das sind immer viele kleine Bands, das lohnt sich auch und es ist kostenlos und günstig, also ja. Wer nichts zu tun hat.
0: Und schon mal ein Tagesevent, das nächstes Wochenende stattfinden wird, am 18. Juli in der Jutzhütten in Fürth in Stadeln, das Krach Open Air. Ich glaube, das ist auch ein traditionelles Ein-Tages-Event dort. Mit dabei sind Pro Psycho Age, Machinist, Rotten Tracks, Blut und Tod, Sirens, Grief of Destruction, Gateways und Backthrow. Einlass ist 13 Uhr, Beginn 14 Uhr. Was es kostet, kann ich jetzt diesem Flyer nicht entnehmen, aber schaut einfach mal auf die Homepage www.krachopenair.de. Genau. So, jetzt haben wir euch gut versorgt.
1: Genau. Euch wird nicht langweilig.
0: Das stimmt. Ja, also es ist unglaublich, was geboten wird. Ne? Also man kann jeden zweiten Tag auf irgendein Konzert gehen.
1: Ciao.

0: aufbauen will und die Energie noch hat.
1: Und die Energie noch hat, ja.
0: Genau, die Energie, die ziehen wir euch jetzt noch mit ein bisschen Doom und Deprimucke noch raus, dass ihr auch alle schön schlafen könnt nach dieser aufregenden Sendung. Und da fangen wir jetzt an mit Sentenced aus Finnland mit Cross My Heart and Hope to Die vom Album The Cold White Light.

0: Das waren Sentenced und bevor wir euch jetzt hier in die Nacht rausdoomen, sagen wir Tschüss. Zosch gibt's nächste Woche wieder. Ich habe gerade nicht auf dem Schirm mit wem, aber auf jeden Fall wieder mit 3 Stunden Musik, Spielspaß und Spannung.
1: Genau. Nach uns kommt der Andi, hoffentlich bald.
0: Der andere Andi.
1: Der andere der Andi, genau. Andi. Ja, eine Andi muss immer in Schule bleiben, der andere darf nach Hause gehen. Deswegen hoffe ich, dass er bald kommt. Ciao, tschüss, gute Nacht. Wir hauen noch einen Depri-Song hier rein mit Paul Bearer, Mind Burns Alive.

willkommen zum Musikspezial Sendungsspaß mit DJ Spark. Ich habe das Thema Krautrock. Was das ist und wie genau das zustande kam und wie der Sound genau ist, das erkläre ich noch im Laufe der Sendung. Jetzt hört ihr erstmal Embryo, auch eine Krautrock-Band, also eine Band aus den 60er, 70er, aus Deutschland. Und viel Spaß damit.

Wir hören jetzt Frumpy, eine deutsche Band aus den 70ern. Und ihr ahnt es schon, Krautrock. Natürlich meint man jetzt ja nicht die Musik, wo man eine Sauger dazu ist, mit drei Weckler und einem gescheiten Senf, sondern damit ist die Musikszene in den 60er, 70er gemeint, die geprägt wurde durch die Einflüsse von USA. Und es handelt sich einfach um die Psychedelic-Rock-Szene in Deutschland früher. Und dieses Lied ist von Frumpy und heißt How the Gypsy Was Born. Viel Spaß!

So, liebe Zuhörerinnen und Zuhörer, mein Thema heute ist Krautrock. Jetzt kurz zur Entstehung. Ich will natürlich jetzt nicht ewig lang reden, aber ein bisschen was erklären will ich schon. Krautrock ist die Musikszene in Deutschland in der Nachkriegszeit und es wurde von der jungen Generation, eben von Westdeutschen, ins Leben gerufen. Und sie haben einfach die ganzen Einflüsse, die man in den USA kannte, also Psychedelic Rock und so weiter, vermischt mit Minimal Music und Jazz. Boah. Und Krautrock, Krauts, ich weiß nicht, ob euch der Begriff was sagt, so wurden die Soldaten im Zweiten Weltkrieg bezeichnet, also die deutschen Soldaten. Und die Gründer dieser Rockszene in Deutschland haben eben den Namen übernommen und dazu, ja, und dann wurde es eben zu Kraut, zum Krautrock. Natürlich hat das jetzt nichts mit dem Zweiten Weltkrieg zu tun, aber daher kommt der Name. Jawohl, und jetzt spiele ich mal auch eine Band, die da der Initialzünder war, nämlich Can. Ich weiß nicht, ob vielleicht kennt der eine oder andere die Band Can. Die haben auch mal Spoon den Song rausgebracht, das war mal ein Titelsong vom Tatort und jetzt kommt der berühmteste Song von der Band Can, nämlich You Do Right. Viel Spaß!

also um das nochmal zusammenzufassen, im Endeffekt ist das eigentlich nur normale Rockmusik. Wenn man sie hört, wüsste man gar nicht, dass sie aus Deutschland kommt, aber sie kommt aus Deutschland. Teilweise wurde auch Deutsch gesungen, dazu später mehr.

diese Band heißt Nektar und der Song heißt Astronaut's Nightmare, also der Albtraum eines Astronauten, was eigentlich, wenn ihm Sauerstoff ausgeht. Ich könnte natürlich jetzt jedes Lied kommentieren, wie es heißt, da würde ich aber das Set zerquatschen. Ich hoffe, es ist okay, wenn ich einfach mal die Musik laufen lasse und natürlich könnt ihr die Songs auch schon sammeln, wie ihr wollt. Auf jeden Fall ist das jetzt ein Cover von dem Song While My Guitar Gently Weeps von den Beatles. Viel Spaß! Bei Englisch ist fertig gut.

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1: Ich hoffe natürlich nicht, dass es bei uns auch stimmt. Das war der Jim Morrison. Ich mache gerade einen kleinen Mix aus Jim Morrison und einer coolen Krautrock-Band, nämlich heißt die Krokodil. Viel Spaß!

hat sich da wohl die Band Nazareth verirrt mit dem Song Der Morgen Dew. Was heißt Dew? Der Morgentau. Also The Morning Div.

haut es einem ja fast das Sauerkraut weg bei dem Krautrock-Musik-Spezialspaß. Das ist aber jetzt diesmal keine Krautrock-Band, sondern eine Band aus Japan. Wer hätte es gedacht? Und die Band heißt... Muss ich nachschauen. Jetzt gibt es erstmal das Lied.

Saikima 2 heißt die japanische Band. Und jetzt hören wir gerade Formel 1, nämlich Michael Schumacher. Nein, Spaß, nämlich der Song Edelrocker. Und jetzt gibt es eine Reihe von Krautrock-Bands, wo alle Deutsch singen. Viel Spaß damit. Ja.

liest noch die Stelle, bevor er wieder zum Singen anfängt, dann trifft er wieder nie die Töne. Diese Band heißt Gomorra und das Album heißt Trauma und es ist dasselbe Label von dem Lied, was gerade lief, nämlich war das Hund von Baskerville, also der Song davor meine ich, den ich zweimal gestartet habe. Nämlich wurde der von Cindy und Bert gesungen und die Band, die eben die zwei Herrschaften begleitet hat, heißt Shay Five. Die kam aus Würzburg und das war damals eine Zeit, wo man die ganzen Hits aus USA in Deutsch nachgesungen hat mit einem neuen Text. Und man nennt auch diese Art von Musik als Prä-Krautrock. Also quasi so eine Subgenre von Krautrock. Und später wurde dann dieses Prä-Krautrock, wo die dann in Deutsch gesungen haben, in einem Nachrichtensender, in einem Radiosender halt gespielt, nämlich der Deutschen Welle. Und dann wurde quasi dieses Prä-Kraut-Subgenre, wie zum Beispiel der Hund von Baskerville von gerade eben, zur Deutschen Welle. Also das ist mit anderen Worten die Vorstufe zur Deutschen Welle. So, jetzt habe ich den Song erfolgreich kaputt gelabert. Viel Spaß mit dem Rest.

Diese Band heißt Amondyl 2 und wie schreibt man das? Amondyl und dann ein L, 2. Und die Band kam aus Kronwinkel, das ist auch aus der Nähe, wo ich herkomme, nämlich eigentlich aus Moosburg an der Isar. Und ja, die Band gab es, es gab mal eine Amondyl 1 und dann haben sie halt jeden mitspielen lassen, der ein Instrument kann, da war das ein Flop. Dann haben sie nochmal die Band neu gegründet, Amondyl 2, eben die zweite Band. Und ja, und dieser Song heißt Between the Ice und der ist sehr, sehr rockig. Viel Spaß mit der ganzen Gaudi.

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0: Das war wieder Jane, Out in the Rain. Und ich bilde mir ein, der Anfang von diesem Lied klang doch verdammt ähnlich wie Hier kommt Alex von den Toten Hosen. Findet ihr den auch? Ich mache die Version nochmal live rein. Und da könnt ihr mal den Anfang vergleichen mit den Toten Hosen, Hier kommt Alex, und diesem schönen Liedchen. Also was die Melodie angeht. Viel Spaß!
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So, liebe Zuhörerinnen und Zuhörer von Radio Z, wir haben hier die Musikspezialsendung mit DJ Spark. Mein Thema ist Krautrock. Was ist Krautrock? Krautrock ist die Art von Rockmusik, wo man auch einen Senf braucht, dann noch zwei Würstel und da gibt es so ordentliches Brotzeit. Nee, Krautrock ist einfach die Musikszene in Deutschland gewesen, in den 70er und den 60er Jahren stattfand. Und jetzt gerade haben wir Out in the Rain von Chain, rhymt sich sogar, gehört. Und ich habe mal da die Vermutung, dass das so ähnlich klang wie Hier kommt Alex von den Toten Hosen. Und jetzt, wenn wir schon mal bei dem Thema sind, ich habe auch noch ein schönes Liedchen von Golden Earring, nämlich The Vanilla Queen, wo dessen Anfang auch sehr, sehr ähnlich klingt. Natürlich will ich jetzt das Lied Hier kommt Alex nicht schlecht reden, um Himmels Willen. Ich finde es nur sehr interessant, von welchen Liedern sich die Künstler sich beeinflussen ließen. Und es ist immer interessant, Songs zu hören, deren wo vielleicht die Originalversion doch versteckt irgendwie mitklingt. Wir hören jetzt The Vanilla Queen von Golden Earring und ich behaupte mal, der Anfang von diesem Lied ist sehr, sehr ähnlich zu Hier kommt Alex, zumindest was die Melodie angeht. Viel Spaß! So, mein Handy, also mein MP3-Player spackt rum. Bis in der Zeit, bis ich es wieder zum Laufen gekriegt habe, gibt es noch einen Song zwischendurch.

oder MP3-Player geht wieder, aber ich spiele das Lied doch erst nach dem schönen Lied, nämlich Wenn nicht Zahlen und Figuren. Das ist der Dichter Novalis. Das Gedicht ist vom Dichter Novalis aus Romantik und die Band Novalis hat einfach die Liedtexte da vertont. Finde ich eine coole Idee. Und zu meinem MP3-Player würde jetzt meine Oma sagen, so ein Gelump, aber er geht wieder. Oh, ich mache nochmal von vorn, weil das war jetzt eine Sünde, da reinzusprechen. 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

Wir hören gerade Gamma Ray Live von Birth Control, aber bevor ich das jetzt weiterspiele, möchte ich euch kurz mal den Anfang, ähnlichen Anfang von hier und Alex nahe bringen, wenn ich den schon immer angekündigt habe. Moment.

Also wenn du mich fragst, hat es eine ziemlich krasse Ähnlichkeit. Und ja, kann es sein, dass sie sich davon inspirieren haben lassen. Nochmal für alle, die jetzt den Song noch zu Ende hören wollen. Er heißt The Vanilla Queen von Golden Earring. Und jetzt kommt Live Control Birth Control Live, auch eine Krautrock-Band.

Wundert euch nicht über die komischen Laute. In der Krautrock-Szene, glaube ich, hatten alle Musiker ein bisschen einen an der Waffel. Ohne jetzt irgendwas zu kritisieren.

Diese Band heißt Asterix, ohne Obelix, auch eine Krautrock-Band. Ich meine, genau. Also ich sage jetzt nicht immer dazu, auch eine Krautrock-Band, weil ich jetzt heute nur Krautrock-Spans spiele. Krautrock, ähnlich wie die wie Senfrock, Würstelrock und Weißwurstrock, nee, Spaß, ist die Rockszene aus Deutschland in den 70er gewesen und 60er.

Wir hören gerade wieder Chain live, nämlich Daytime. Und der Song ist sehr, sehr schön. Ich kann ihn leider nicht mehr ganz spielen und ich möchte gerne noch ein anderes Lied zeigen. Aber ja, deswegen höre ich auf zu quatschen. Die letzten 3 Minuten haben begonnen. Es hat mir sehr viel Spaß gemacht. Ich hoffe, ich konnte euch mal das Krautrock-Musikgenre näher bringen, weil ich bin der Meinung, dass das eigentlich fast ausstirbt. Kein Mensch kennt es fast mehr und das lasse ich nicht zu. Das sind saucoole Bands. Auch wenn ich jetzt nicht alles benannt habe, jedes einzelne Lied, könnt ihr auch gerne mal googeln. Und eine der bekanntesten Bands habe ich euch gezeigt. Eine Band fehlt natürlich noch, nämlich Kraftwerk. Und das ist auch mein letztes Lied. Oh ja, und das werde ich dann irgendwann mal reinblenden im Laufe des Chain-Songs, der gerade läuft.

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1: Ja, eigentlich müssten wir uns jetzt bei Arctic Six revanchieren, wenn die uns schon so einen geschmeidigen Übergang geben, ne? Mit so einem Metal-Stück müssten wir eigentlich irgendwas spielen mit einem weiblichen Bandmitglied, aber bin mir jetzt nicht sicher, ob wir da gerade was spontan parat haben. Das ist ja immer noch schwierig leider, ne? Immer noch ist es sehr unterbesetzt, was das betrifft. Hier ist Zosch auf jeden Fall. Viel Spaß bei 3 Stunden Heavy Metal und mehr.